Die bereits seit zwei Wochen andauernden Straßensperren durch Demonstranten rund um La Paz führen dort mittlerweile zu einem Mangel an Lebensmitteln und Treibstoff. An den Protesten beteiligt sind etwa Bergbauarbeiter, Landwirte und Lehrpersonen, aber auch Anhängerinnen und Anhänger des bolivianischen Ex-Präsidenten Evo Morales. Bolivien steckt seit Jahren in einer tiefen Wirtschaftskrise. Das Wetter, es ist teils sonnig, dann zunehmend bewölkt und vereinzelt nass, das Ganze bei 16 Grad im Norden und 21 Grad im Süden. Das waren Nachrichten von Radio SRF, verantwortlich Livia Schmidt. 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

0: Die Nachrichten von SRF um 3 Uhr mit Livia Schmidt. Bei Schüssen bei einem islamischen Zentrum in der US-Stadt San Diego sind 5 Menschen ums Leben gekommen. Nach Polizeiangaben seien unter den Toten 3 Opfer und 2 mutmaßlich Verdächtige. Derzeit gehe man davon aus, dass sich die beiden jugendlichen Verdächtigen selbst getötet haben, sagte der Polizeichef San Diegos an einer Medienkonferenz. Zum islamischen Zentrum gehört neben einer Moschee auch eine Schule. Da es sich um eine religiöse Einrichtung handle, gehe man bis auf Weiteres davon aus, dass es sich um ein Hassverbrechen handelt, so der Polizeichef. Ermittlungen liefen. US-Präsident Donald Trump reagierte auf den Vorfall. Es sei eine, Zitat, entsetzliche Situation, sagte er in Washington. Wir bleiben in den USA. Im Bundesstaat Minnesota hat die Staatsanwaltschaft einen Beamten der Einwanderungsbehörde ICE angeklagt. Dem Mann wird Körperverletzung vorgeworfen. Zudem soll er gegenüber den Ermittlungsbehörden falsche Angaben gemacht haben, wie die zuständige Staatsanwältin mitteilte. Konkret geht es um einen Abschiebeeinsatz der Einwanderungsbehörde, der Mitte Januar stattfand. Der angeklagte Beamte habe auf eine Haustür geschossen, hinter der sich 4 Menschen befanden. Ein Mann wurde dabei verletzt. Laut der Staatsanwältin hatte der Beamte die Schüsse abgegeben, obwohl für ihn oder für andere keine Gefahr bestand. Landesweit hatten die Einsätze der umstrittenen Einwanderungsbehörde Anfang Jahr für Aufsehen und Proteste gesorgt. In Minnesota kamen 2 Personen durch Schüsse von Grenzbeamten ums Leben. In Moldau sorgt die Punktevergabe der Jury am Eurovision Song Contest für Kritik. Nun zieht der Leiter des öffentlich-rechtlichen Radio- und Fernsehsenders die Konsequenzen und tritt zurück. Während das moldauische Publikum dem Nachbarland Rumänien die vollen 12 Punkte gab, vergab die Jury aus Moldau dem rumänischen Beitrag lediglich 3 Punkte. Zwar habe man sich von dieser Jurywertung distanziert, als Leiter des öffentlich-rechtlichen Senders übernehme er aber die Verantwortung für die Juryentscheidung, sagte Vlad Turcanu. Ebenfalls für Kritik sorgte in den sozialen Medien, dass die Ukraine keine Punkte von Moldau erhielt. Moldau unterhält zu Rumänien und der Ukraine enge Beziehungen. Das Finale des Eurovision Song Contest am Samstag in Wien gewann Dara für Bulgarien mit dem Lied «Banga Ranga». Das Wetter heute Dienstag, es ist teils sonnig, dann zunehmend bewölkt und vereinzelt nass, das Ganze bei 16 Grad im Norden und 21 Grad im Süden. Das waren Nachrichten von Radio SRF, verantwortlich Livia Schmidt.
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Es ist eine Verkehrsinfo von 3.53 Uhr auf der A1 Yverdon Richtung Lausanne zwischen Chavornay und La Sarre Gefahr wegen Gegenständen auf der Fahrbahn.

0: Die Nachrichten von SRF um 4 Uhr mit Livia Schmidt. Bei Schüssen bei einem islamischen Zentrum in der US-Stadt San Diego sind mehrere Personen getötet worden. Der Polizeichef der kalifornischen Stadt sprach von 3 Todesopfern. Zudem seien die beiden mutmaßlichen jugendlichen Täter tot. Antje Sieb von der ARD berichtet.
1: Gegen Mittag Ortszeit waren erste Notrufe eingegangen. Beim Eintreffen an dem Zentrum mit Moschee, Kindergarten und Schule hatten Einsatzkräfte die 3 Opfer gefunden. Der getötete Wachmann habe möglicherweise eine größere Katastrophe verhindert, sagte der Polizeichef von San Diego, Scott Wahl. Die beiden Verdächtigen wurden nach Polizeiangaben in einem Auto einige Blocks entfernt tot aufgefunden. Sie sollen sich selbst erschossen haben. Die Ermittlungen zu möglichen Motiven laufen. So soll etwa ein Haus durchsucht werden, das mit einem der Jugendlichen in Verbindung steht. Es gebe Hinweise auf Hasskriminalität, sagte der Polizeichef, ging aber nicht ins Detail. Bereits am Vormittag hatte die Mutter eines der Verdächtigen ihren Sohn vermisst gemeldet. Zusätzlich waren ihr Auto sowie mehrere Waffen verschwunden. Deshalb waren Ermittler bereits auf der Suche nach dem Jugendlichen, als die Notrufe aus der Moschee eintrafen. Mehrere Städte in den USA haben angekündigt, in Reaktion auf die Ereignisse in San Diego den Schutz für Moscheen und islamische Zentren zu verstärken.
0: In Moldau sorgt die Punktevergabe der Jury am Eurovision Song Contest für Kritik. Nun zieht der Leiter des öffentlich-rechtlichen Radio- und Fernsehsenders die Konsequenzen und tritt zurück. Während das moldauische Publikum dem Nachbarland Rumänien die vollen 12 Punkte gab, vergab die Jury aus Moldau dem rumänischen Beitrag lediglich 3 Punkte. Zwar habe man sich von dieser Jurywertung distanziert, als Leiter des öffentlich-rechtlichen Senders übernehme er aber die Verantwortung für die Juryentscheidung, sagte Vlad Turcanu. Ebenfalls für Kritik sorgte in den sozialen Medien, dass die Ukraine keine Punkte von der Jury erhielt. Moldau unterhält zu Rumänien und der Ukraine enge Beziehungen. Das Finale des Eurovision Song Contest am Samstag in Wien gewann Dara für Bulgarien mit dem Lied «Banga Ranga». Zum Sport. Zuerst zur Eishockey-WM. Die Schweiz gewinnt gegen Deutschland mit 6:1. Die ersten 5 Tore der Schweiz fielen im zweiten Drittel. Dazu sagt einer der Torschützen, Dennis Malgin.
2: Ich glaube, wir sind geduldig geblieben. Wir haben gewusst, dass wir selbstverständlich das erste Goal machen. Wir sind geduldig geblieben und dann haben wir die erste Chance wieder genützt im zweiten. Und dann ist es Rolle gekommen.
0: Im zweiten Spiel des Abends verlor Schweden gegen Tschechien mit 3:4. Und Fußball in der Barrage um den letzten Platz in der Super League hat es im Hinspiel keinen Sieger gegeben. Aarau und die Grasshoppers trennten sich 0:0. Das Rückspiel ist am Donnerstag in Zürich. Das Wetter heute Dienstag, es ist teils sonnig, dann zunehmend bewölkt und vereinzelt nass. Das Ganze bei 16 Grad im Norden und 21 Grad im Süden. Das waren Nachrichten von Radio SRF, verantwortlich Livia Schmidt.

0: Die Nachrichten von SRF um 5 Uhr mit Livia Schmid. Guten Morgen. Wegen künftiger Sozialhilfe für geflüchtete Ukrainerinnen und Ukrainer. Einige Kantone warnen vor Mehrkosten. Der Bund prüft Anpassungen. Bei einem islamischen Zentrum im kalifornischen San Diego sind Schüsse gefallen. 5 Personen sind tot, darunter auch die beiden Tatverdächtigen. Das Wetter: zuerst ist es sonnig, tagsüber ziehen aus Westen Wolken auf und stellenweise regnet es. Nach dem Einmarsch von Russland in die Ukraine sind viele Ukrainerinnen und Ukrainer aus ihrer Heimat geflüchtet, auch in die Schweiz. Sie leben hier mit dem Schutzstatus S. Nach 5 Jahren hätten sie Anspruch auf eine Aufenthaltsbewilligung B und damit auf höhere Sozialleistungen. Nun haben die Zentralschweizer Kantone vor den finanziellen Folgen gewarnt und sie fordern mehr Kompetenzen für die Kantone, um die Höhe der Sozialhilfe festzulegen. Dazu sagt der Sprecher des Staatssekretariats für Migration, Daniel Bach, der Bund prüfe derzeit eine Anpassung der Regeln.
1: Als wir vor 5 Jahren diesen Schutzstatus in Kraft gesetzt haben, hat niemand daran gedacht oder damit gerechnet, dass es so lange dauern wird, dieser Krieg. Und jetzt stehen wir vor der Frage, wie gehen wir weiter mit dem Status S? Und da stellt sich eben auch die Frage nach der Sozialhilfe. Und hier möchten wir eben den Kantonen möglichst viel Spielraum geben, bis irgendwann hoffentlich dieser Schutzstatus aufgehoben werden kann.
0: Konkret werde eine Verordnungsanpassung geprüft. Damit sollen die Kantone Menschen aus der Ukraine weiterhin einen tieferen Sozialhilfesatz auszahlen können. Bei Schüssen bei einem islamischen Zentrum in der Stadt San Diego sind mehrere Personen getötet worden. Der Polizeichef der kalifornischen Stadt sprach von 3 Todesopfern, darunter sei auch ein Wachmann des Zentrums. Zudem seien die beiden Tatverdächtigen im Alter von 17 und 19 Jahren tot. Antje Sieb von der ARD berichtet.
2: Gegen Mittag Ortszeit waren erste Notrufe eingegangen. Beim Eintreffen an dem Zentrum mit Moschee, Kindergarten und Schule hatten Einsatzkräfte die 3 Opfer gefunden. Der getötete Wachmann habe möglicherweise eine größere Katastrophe verhindert, sagte der Polizeichef von San Diego, Scott Wahl. Die beiden Verdächtigen wurden nach Polizeiangaben in einem Auto einige Blocks entfernt tot aufgefunden. Sie sollen sich selbst erschossen haben. Die Ermittlungen zu möglichen Motiven laufen. So soll etwa ein Haus durchsucht werden, das mit einem der Jugendlichen in Verbindung steht. Es gebe Hinweise auf Hasskriminalität, sagte der Polizeichef, ging aber nicht ins Detail. Bereits am Vormittag hatte die Mutter eines der Verdächtigen ihren Sohn vermisst gemeldet. Zusätzlich waren ihr Auto sowie mehrere Waffen verschwunden. Deshalb waren Ermittler bereits auf der Suche nach dem Jugendlichen, als die Notrufe aus der Moschee eintrafen. Mehrere Städte in den USA haben angekündigt, in Reaktion auf die Ereignisse in San Diego den Schutz für Moscheen und islamische Zentren zu verstärken.
0: US-Präsident Donald Trump hat seine Klage gegen die US-Steuerbehörde IRS zurückgezogen. Das geht aus Gerichtsdokumenten hervor. Trump und Familienangehörige hatten die Behörde im Januar verklagt und 10 Milliarden US-Dollar gefordert. Der Grund: die Behörde habe zu wenig getan, um zu verhindern, dass ein ehemaliger Mitarbeiter 2 frühere Steuererklärungen gegen den Willen des Präsidenten veröffentlichen konnte. Die Zeitung New York Times hatte darauf berichtet, dass Trump während mehrerer Jahre gar keine oder nur geringe Einkommenssteuern zahlte. US-Medien melden nun, die Steuerbehörde habe sich im Gegenzug dazu verpflichtet, einen Fonds in Höhe von 1,8 Milliarden einzurichten für die Entschädigung von Opfern eines angeblich als Waffe eingesetzten Justizsystems. Dazu könnten laut den Berichten auch 1600 Personen gehören, die wegen der Stürmung des Kapitols verurteilt wurden. In Moldau sorgt die Punktevergabe der Jury am Eurovision Song Contest für Kritik. Nun zieht der Leiter des öffentlich-rechtlichen Radio- und Fernsehsenders die Konsequenzen und tritt zurück. Während das moldauische Publikum dem Nachbarland Rumänien die vollen 12 Punkte gab, vergab die Jury aus Moldau dem rumänischen Beitrag lediglich 3 Punkte. Zwar habe man sich von dieser Jurywertung distanziert, als Leiter des öffentlich-rechtlichen Senders übernehme er aber die Verantwortung für die Juryentscheidung, sagte Vlad Turcanu. Ebenfalls für Kritik sorgte in den sozialen Medien, dass die Ukraine keine Punkte von der moldauischen Jury erhielt. Moldau unterhält zu Rumänien und der Ukraine enge Beziehungen. Das Finale des Eurovision Song Contests am Samstag in Wien gewann Dara für Bulgarien mit dem Lied Bangaranga. Zum Sport, zuerst zur Eishockey-WM. Die Schweiz hat gegen Deutschland gewonnen mit 6:1. Die ersten 5 Tore der Schweiz fielen im zweiten Drittel. Dazu sagt einer der Torschützen, Denis Malgin.
3: Ich glaube, wir sind geduldig geblieben. Wir haben gewusst, dass wir selbstverständlich das erste Goal machen. Wir sind geduldig geblieben und dann haben wir die erste Chance wieder genützt im zweiten. Und dann, ja, dann ist es Rolle gekommen.
0: Im zweiten Spiel des Abends verlor Schweden gegen Tschechien mit 3:4. Und Fußball in der Barrage um den letzten Platz in der Super League hat es im Hinspiel keinen Sieger gegeben. Aarau und die Grasshoppers trennten sich 0:0. Das Rückspiel ist am Donnerstag in Zürich. Das Wetter: am Vormittag scheint zeitweise die Sonne, nur im Westen wird es bald bewölkt. Am Nachmittag ziehen dichtere Wolkenfelder vorüber, im Norden fällt stellenweise etwas Regen. Die Höchstwerte liegen im Norden bei etwa 17 und im Süden bei 21 Grad. Das waren Nachrichten von Radio SRF, verantwortlich Livia Schmidt.

Ja, und schön starten Sie mit uns in das da ganz neue, frische, zischtige Marke und einem schönen Song von den Beatles sogar kommt, nämlich «Girl». Und dann hoffentlich kommt gerade Ihr Wunschsong hinten dran, denn da geht es immer um die Zeit vom Montag bis am Samstag. 0848 440 222 für den Markt.

für das nächste Mal. Bis dann ist er dann wieder besser zu Weg. Und er verwünscht dir den auf jeden Fall. Es war ein schöner Schuss, muss man sagen.

0: Schönen guten Tag. Wir haben 5:12. Ich hoffe, Sie sind schon gut im Morgen reingestartet. Wie der Roland Di Dario aus Basel. Guten Morgen, Roland.
1: Guten Morgen, Sandra.
0: Du bist schon ziemlich wach, gell? Denn du musst auf den Zug. Erzähl mal.
1: Ja, nach Bern.
0: Nach Bern. Wann fährt denn der Zug?
1: Ich glaube 55, also kurz vor der 6. auf jeden Fall.
0: Gut, jetzt weiss ich nicht, wo
1: ich habe leider, der nächste ist eben erst um halb, weißt du, Bushaltestelle. Ich wohne am Stadtrand und muss fast stehen, wenn ich den Zug nehme.
0: Ja, natürlich. Dann bist du so ein Pendler. Wie lange pendelst du denn schon nach Bern?
1: Ja. 6 Jahre jetzt. Ich habe vorher 9 Jahre nach Kloten pendelt, aber es war noch eine halbe Stunde länger gewesen. Oder Gümligen einmal noch. Aber jetzt bin ich seit 3 Jahren, zumindest also ein paar Stationen vom Hauptbahnhof verbauen.
0: Und das heisst, du hast gar nie daheim geschafft, also in Basel, wo du wohnst, oder?
1: Ah doch, früher schon, aber das ist schon lange her.
0: Und das Pendeln am Morgen, wenn du so früh auf den Zug gehst, ist das noch so, dass man ein bisschen mehr Platz hat im Zug?
1: Das habe ich nicht verstanden, Entschuldigung.
0: Hast du noch mehr Platz im Zug, auch wenn du so früh dann gehst?
1: Ah, ja, das ist der Hauptgrund, wieso früh gegangen.
0: Ja, das verstehe
1: ich. Es ist schlimmer, so das Mitpendeln.
0: Das kann ich sehr gut verstehen. Kannst du denn ein bisschen früher noch Feuer oben machen?
1: Ja, also so meistens um 5, halb 6, halb 5 plus minus.
0: Wobei dann wahrscheinlich auch noch etwas los ist in den Zügen, oder wenn du dann so fährst?
1: Jetzt habe ich nicht verstanden, weil ich beim Bus
0: gerade. Dann bist du wahrscheinlich auch nicht allein im Zug, oder wenn du dann um die Zeit wieder zurückfährst?
1: Es hat ganz wenig. Es hat schon Leute, aber nicht wahnsinnig. Also eben, sie steigen dann halt den Alten noch zu.
0: Okay. Roland, dann lassen wir dich jetzt flitzen zum Bahnhof mit der Depeche Mode und Blasphemous Rumors. Depeche Mode, immer Fan gewesen?
1: Ah ja, seit dem Anfang. Seit 1983. Wie hat es hier geheißen? Oh je.
0: Sie haben ja doch ein paar gehabt, gell, gerade am Anfang.
1: The Grabbing Hands, oh je, die kennen mit Roboten. So. Everything Counts, genau.
0: Okay. Ja, ja. 80er Jahre, grosse Musikzeit gesehen, für mich natürlich auch. Freuen wir uns auf den Song. Danke dir vielmals und wünsche dir einen guten Tag und eine gute Fahrt.
1: Ein düsterer Song, gell?
0: Ja, auch das, wenn es ein Wunsch ist. Wir nehmen alles zusammen. Die Vögel piffen ja schon draus. Das macht das Ganze wieder erträglicher, wenn es dann so schlimm sollte sein. Mach's gut.
1: Vielen Dank, Sandra.
0: Tschüss, Roland. Ciao.
1: Tschüss.

heute Morgen, wo wir einen Song von der Depeche Mode von Roland Didaria aus Basel und zur gleichen Zeit, wo der Roland angerufen hat, hat man Lotti Ingling geschrieben aus Riechen. Und ich würde sagen, da machen wir jetzt mal eine Ausnahme. Sie hat mir nämlich geschrieben, ich habe mal gesagt, wir können auch schreiben, wenn man nicht anrufen kann. Das stimmt absolut, Lotti. Und Lotti schreibt uns, sie ist Zeitungsverträgerin und am Morgen früh von 5 bis um 5:30 ist jeweils Bettige bei Riechen dran. Leider hapert es mit dem Empfang vom WLAN dort oben und darum schreibt sie uns und sagt, ich hätte gerne wieder mal das Lied «Early Plane» gelost von Matthias Erb und seiner damaligen Band Rondo aus dem Jahr 1990. Sie hat die CD irgendwo verlegt, findet sie nicht mehr. Online findet sie das tolle Lied auch nicht. Ich muss es auch jetzt suchen, ehrlich gesagt, Lotti, aber ich habe es gefunden und wünsche dir und allen, die das Lied auch schon lange nicht mehr gehört haben, denn wenn man es hört, weiss man, ah ja, stimmt, habe ich auch schon gehört. Was für ein Song das ist. Oder freuen uns darauf und wünschen dir, Lotti, einen guten Tag und Grüße.

0: Schönen starten Morgen. In 7 Minuten haben wir 5:30. Ja, wenn man als Mieterin oder Mieter ein Problem hat mit der Verwaltung, dann gibt es Hilfe bei Mieterinnen und Mieterverband. Und das Wort Verband ist wichtig, weil wenn man online nach einem Mieterverband sucht, dann taucht je nachdem weit oben auch der Schweizer Mieterschutz auf. So auch bei der Hörerin Raetia Lari. Sie hat dringend Unterstützung gebraucht, weil ihre die Wohnungsverwaltung für Reparaturen eine völlig überrissene Rechnung geschickt hat. Die Verwaltung hat Druck gemacht, dass sie das zahlt, erzählt uns die Hörerin.
1: Und ich habe dann ein bisschen panisch eigentlich nach einem Mietverband gesucht, weil ich gewusst habe, es gibt so einen Verband, der mich schützt bei so rechtlichen Fragen. Und eben dann das Erste, was aufpoppt ist, war der Mieterschutz. Und ich habe dann leider gerade am gleichen Abend dann noch das Abo gelöst gehabt.
0: Und auf den ersten Blick sieht beim Mieterschutz auch alles tipptopp aus. Es ist aber nicht viel mehr wie ein Abo-Fallen von einem Trittbrettfahrer. Hinter dem Mieterschutz steht ein Mann, der vor allem eins will, nämlich abkassieren bei den Leuten, die aus Versehen bei ihm gelandet sind, statt beim offiziellen Mieterverband. Schon seit Jahren arbeitet er mit dieser fragwürdigen Masche. Wer wieder aussteigen will, wird unter Druck gesetzt, um die Rechnung gleich noch zu zahlen. Das müssen wir aber nicht. Wir können den Vertrag nämlich wegen Täuschung widerrufen, heisst bei der Stiftung für Konsumentenschutz. Mehr zu dubiosen Mieterschutz und einem seriösen Mieterverband gibt es nach den Nachten im Konsumentenmagazin. Es

0: Was für ein schöner Song von der Veronika Fusaro, die für uns gerade die Schweiz vertreten hat am Eurovision Song Contest. Better with you.
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0: Zurzeit liegen uns keine Meldungen über größere Störungen vor. Unsere Nachrichten jetzt ist 5:30.
5: Die Nachrichten von SRF um 5:30 mit Livia Schmid. Bei Schüssen bei einem islamischen Zentrum in der US-Stadt San Diego sind mehrere Personen getötet worden. Der Polizeichef der kalifornischen Stadt sprach von 3 Todesopfern, darunter sei auch ein Wachmann des Zentrums. Zudem seien die beiden Tatverdächtigen im Alter von 17 und 19 Jahren tot. Antje Sieb von der ARD berichtet.
6: Gegen Mittag Ortszeit waren erste Notrufe eingegangen. Beim Eintreffen an dem Zentrum mit Moschee, Kindergarten und Schule hatten Einsatzkräfte die 3 Opfer gefunden. Der getötete Wachmann habe möglicherweise eine größere Katastrophe verhindert, sagte der Polizeichef von San Diego, Scott Wahl. Die beiden Verdächtigen wurden nach Polizeiangaben in einem Auto einige Blocks entfernt tot aufgefunden. Sie sollen sich selbst erschossen haben. Die Ermittlungen zu möglichen Motiven laufen. So soll etwa ein Haus durchsucht werden, das mit einem der Jugendlichen in Verbindung steht. Es gebe Hinweise auf Hasskriminalität, sagte der Polizeichef, ging aber nicht ins Detail. Bereits am Vormittag hatte die Mutter eines der Verdächtigen ihren Sohn vermisst gemeldet. Zusätzlich waren ihr Auto sowie mehrere Waffen verschwunden. Deshalb waren Ermittler bereits auf der Suche nach dem Jugendlichen, als die Notrufe aus der Moschee eintrafen. Mehrere Städte in den USA haben angekündigt, in Reaktion auf die Ereignisse in San Diego den Schutz für Moscheen und islamische Zentren zu verstärken.
5: Im Nachgang des Eurovision Song Contest ist in Moldau der Leiter des öffentlich-rechtlichen Radio- und Fernsehsenders zurückgetreten. Im Land gibt es Kritik an der Jury, weil sie dem Nachbarland Rumänien nur 3 Punkte gegeben hat. Ebenfalls für Kritik sorgte in den sozialen Medien, dass die Ukraine keine Punkte von der Jury erhielt. Der Leiter des Senders sagte, er übernehme dafür die Verantwortung und gebe sein Amt ab. Zum Sport, zuerst zur Eishockey-WM. Die Schweiz hat gegen Deutschland gewonnen mit 6:1. Die ersten 5 Tore der Schweiz fielen im zweiten Drittel. Dazu sagt einer der Torschützen, Denis Malgin.
7: Ich glaube, wir sind geduldig geblieben. Wir haben gewusst, dass wir sehr wahrscheinlich das Goal machen. Wir sind geduldig geblieben und dann haben wir die erste Chance wieder genützt im zweiten. Und dann ist es Rolle gekommen.
5: Im zweiten Spiel des Abends verlor Schweden gegen Tschechien mit 3:4. Und Fußball: in der Barrage um den letzten Platz in der Super League hat es im Hinspiel keinen Sieger gegeben. Aarau und die Grasshoppers trennten sich 0:0. Das Rückspiel ist am Donnerstag in Zürich. Bleibt der Blick aufs Wetter. Zuerst ist es sonnig, tagsüber ziehen aus Westen Wolken auf und stellenweise regnet es. Im Norden gibt es rund 17, im Süden 21 Grad. Das waren Nachrichten von Radio SRF, verantwortlich Livia Schmid.
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0: Und alle, die schon wach sind, wünschen wir einen wunderbaren Start in der Dienstag.

0: Für mich ist das immer so ein Zeichen, dass es bald schon hell wird. Gesehen tut man sie um die Zeit jetzt noch nicht so gut, wo wir ins Studio reintappeln. Aber jetzt langsam könnte man sie, glaube ich, um die Zeit schon beobachten.
1: Ja, und weisst du was, das Vogel beobachten, also auch Birding, ist ein ziemlicher Trend bei den Jungen auch. Die entdecken Birding gerade mit Apps, Ferngläser und was es alles so braucht auf sozialen Medien. Auf YouTube und Instagram sehe ich auch immer mehr Bilder, wo Leute ihr Wissen teilen dazu. Sie vernetzen sich, zeigen dort auch, welche Vögel bei ihnen vor der Haustür so leben. Also ist für einen Haufen anscheinend so ein bisschen ein Gegenpol zum hektischen Alltag. Ein bisschen Vögel.
0: Verstand ich aber auch. Ja. Irgendwo rausgehen, zuhören, abschalten. Ich habe gerade schnell geschaut, SRF Kultur hat einmal etwas gemacht, übrigens zu diesem Trend. Und auf der Schweizer Plattform Ornito kann man anscheinend schauen, wer da welche Vögel beobachtet. Also dort werden alle die Vogelbeobachtungen gemeldet. Und so gibt es auch anscheinend ganz internationale Gruppen, die sich hier zusammen vernetzen und können über die Vogelbeobachtungen diskutieren.
1: Das ist spannend. Ja. Spannend. Ja.
0: Und man kann den ganzen Artikel auch nachlesen. Da gibt es auch noch jemanden, der erzählt, wie er das macht, eine junge Person. Und dazu haben wir eine Reportage gemacht. Also, wer das noch einmal möchte, nachlesen und schauen, dann schicken wir gerne den Link auf srf1.ch, wenn Sie uns schreiben, via Kontakt ins Studio.
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0: Bei was für Wetter man heute die Vögel beobachten kann, fragen wir gerade Jürg Zock von SRF Meteo am 10.

0: schon mit dem 1 und dem Russo am 10 Minuten vor 6. SRF Meteo. Und guten Morgen, Jürg Zock.
1: Guten Morgen.
0: Wir schauen zu den Temperaturen aktuell.
1: Es ist frisch. An vielen Orten im Flachland von der Alpen-Nordseite haben wir noch gerade so zwischen 2 und 6 Grad lokal. Sogar leichter Bodenfrost. Ist noch ein bisschen älter wie gestern Morgen. Aber ja, ich kann beruhigen, es ist also die letzte so kalte Nacht. Die kommenden Nächte sind dann deutlich weniger kalt. Und schon heute am Nachmittag geht es aufwärts auf 17 Grad. Noch ein bisschen wärmer wird es im Tessin mit 21 Grad. Dazu jetzt am Vormittag scheint dann zeitweise Sonne. Im Osten mehr wie im Westen. Dort kommen schon bald Wolken daher. Und gerade in den tieferen Lagen im Flachland, so ein bisschen Gewässer nach, da haben wir zuerst stilleweise auch noch dichte Nebel. Die lösen sich dann aber bald auf. Und dann eben die Wolken von Westen her in der Romandie kommen die schon im Laufe des Vormittags die Sonne abdecken und dann am Mittag und am Nachmittag kommen die auch weiter Richtung Osten voran. Es ist dann also zum Teil auch wieder bewölkt und stellenweise können die Wolken noch ein bisschen Regen bringen. Es trifft aber weitem nicht alle und es ist auch nur wenig Regen. Erst dann in der Nacht, in den kommenden Tagen gibt es im Norden dann noch ein bisschen verbreiteter Regengüsse.
0: Und das heisst, wenn du sagst, es ist so die letzte Nacht gewesen, wo es so kühl ist, was heisst das für morgen?
1: Ja, eben die kommende Nacht dann schon ein paar Grad wärmer und nachher geht es eben sowieso aufwärts mit den Temperaturen. Morgen dann am Nachmittag im Norden schon etwa 20 Grad, im Süden da gibt es sommerliche 25 Grad. Dazu im Norden morgen und morgen noch Wolkenreste, lokal ist es noch nass, denn durch den Tag wird es im Flachland recht sonnig. Den Bergen an, vor allem so im Berner Oberland, Zentral- und Ostschweiz und Nordbünden, bleibt noch ein bisschen wechselhafter mit mehr Quellwolken und dort kann es um den Tag nur da und dort mal einen Sprutzregen oder ein einzelnes Gewitter geben. Im Süden am Anden gegen trocken und ziemlich sonnig.

0: Christopher Cross und Say You Be Mine. Guter Start in der Dienstag.
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0: Im Aargau auf der A1 Richtung Zürich Stau zwischen Mägenwil und Bierfeld. Und im Graubünden ist auf der A13 Chur-San Bernardino der Roffler-Tunnel in beiden Richtungen wegen technischer Probleme gesperrt. In Folge ist die A13 Chur-Bellinzona zwischen Thusi Süd und Bellinzona Nord für Lastwagen in beiden Richtungen gesperrt. Wir gehen unsere Newsredaktion zum Dominik Rolli. Guten Morgen, Dominik.
2: Guten Morgen. Bei uns geht's heute zuerst um das heikle Geschäft mit Waffen. Was mit Schweizer Pistolen und Sturmgewehren nach dem Verkauf ins Ausland passiert, das ist nicht immer ganz klar. Das zeigt das Beispiel Jordanien. Und ein weiterer Erfolg für die Schweiz an der Heim-WM. Die Eishockey-Nationalmannschaft gewinnt 6:1 gegen Deutschland. Der Tag beginnt sonnig, aber dabei bleibt es nicht, Mario Sturni.
3: Genau, tagsüber ziehen aus Westen einige Wolkenfelder auf und stellenweise regnet es dann auch, im Norden bei rund 17 Grad, im Süden gibt es bis 21 Grad.
2: Wo genau landen Schweizer Waffen, wenn sie ins Ausland verkauft werden? Das überprüft die Schweiz mit Kontrollen vor Ort. Recherchen von SRF zeigen jetzt, letztes Jahr waren die Schweizer Kontrolleure unter anderem in Jordanien und stießen dort auf verschlossene Türen. Jordanien weigerte sich, einen Teil der Waffen vorzuzeigen. Aus dem Bundeshaus berichtet Dominik Meyer.
4: Die Schweizer Kontrolleure wollten Sturmgewehre, Pistolen, Maschinenpistolen und Schalldämpfer überprüfen. Sie wollten sicherstellen, dass das Kriegsgerät noch in Jordanien ist. Doch jetzt zeigt ein Bericht des Staatssekretariats für Wirtschaft SECO, die jordanischen Sicherheitskräfte zeigten einen Teil der Waffen schlicht nicht vor. SRF hat den Bericht über die Kontrollmission gestützt auf das Öffentlichkeitsprinzip herausverlangt. Das SECO schreibt, Zitat,
5: «Während an einer Stelle sämtliches Material verifiziert werden konnte, durften an anderer Stelle keine Überprüfungen vorgenommen werden und an wieder anderer Stelle fehlten einzelne Waffen.»
4: Geklappt habe die Inspektion nur bei etwas mehr als einem Drittel der Waffen. Für das übrige Kriegsgerät sei das Ergebnis
5: «ein klares nicht erfüllt.
4: Und das hat Folgen.
5: Das Resultat in Jordanien wird bei der Beurteilung künftiger Gesuche für den Export von Kriegsmaterial nach Jordanien zu berücksichtigen sein.
4: Das heiße nicht zwingend, dass Jordanien gar keine Schweizer Rüstungsgüter mehr erhalte. Möglich sei aber, dass bestimmte Empfänger nicht mehr beliefert würden. Das SECO bemüht sich zudem, die gescheiterten Kontrollen allenfalls in einem zweiten Anlauf nachzuholen. Seit der Einführung dieser Kontrollen vor über 10 Jahren hat die Schweiz über 40 Länder geprüft. Verstöße wurden zum Beispiel in Ghana, dem Libanon, der Slowakei oder Indien bekannt. Gemäß den geltenden Regeln müssen die meisten Länder beim Kauf von Schweizer Rüstungsgütern eine Garantie unterschreiben, dass sie das Kriegsgerät nicht weitergeben und dass sie Kontrollen vor Ort akzeptieren.
2: Künftig könnten solche Kontrollen aber seltener werden. Das Parlament nämlich hat Ende letzten Jahres das Kriegsmaterialgesetz in mehreren Punkten gelockert. Zum Beispiel sollen Käuferländer in der Regel keine Garantie mehr abgeben müssen, dass sie Rüstungsgüter nicht weitergeben. Noch einmal Dominik Meyer.
4: Die Lockerungen beim Kriegsmaterialexport sind breit abgestützt im bürgerlichen Lager von SVP bis zur Mittepartei. Es gehe vor allem darum, westliche Länder einfacher beliefern zu können, sagt Mitte-Nationalrätin und Sicherheitspolitikerin Nicole Barandun. Bei Ländern wie Jordanien könne die Schweiz auch künftig eingreifen, dank einer Ausnahmeklausel, wenn es sicherheitspolitische, außenpolitische oder neutralitätspolitische Gründe gibt, könne der Bundesrat auch künftig im Einzelfall Garantien verlangen, sogenannte Nichtwiederausfuhrerklärungen und Kontrollen vor Ort.
6: Bei einem Staat wie Jordanien, auch mit dieser Vorgeschichte, erwarte ich dann doch vom Bundesrat, dass er dies genau prüft und in dem Fall eben wohl eine Nichtwiederausfuhrerklärung verlangt.
4: Ändert sich somit letztlich gar nichts bei Kriegsmaterialexporten in Staaten wie Jordanien? Die Gegnerinnen und Gegner der Lockerungen sehen das anders. Hier der grüne Nationalrat Gerhard André.
7: Wenn dem so wäre, dann würde die rechte Mehrheit nicht das Gesetz anpassen. Es ist klar, was man will. Mehr unkontrollierte Kriegsmaterialexporte, um an den astronomischen Militärausgaben weltweit mitzuverdienen.
4: Grüne, SP und weitere linke Verbündete haben das Referendum ergriffen gegen die Lockerungen. Die Bürgerlichen auf der anderen Seite verteidigen sie. Die Volksabstimmung findet frühestens im September statt.
2: Wir schauen ins Ausland. An der US-Westküste hat es einen Angriff auf ein islamisches Zentrum gegeben. Mehrere Menschen wurden in der Stadt San Diego getötet. Mario Stoni.
3: Insgesamt spricht die Polizei aktuell von 5 Toten. Sie geht davon aus, dass 2 jugendliche Angreifer 3 Menschen getötet haben, darunter einen Wachmann des islamischen Zentrums. Die beiden 17- und 18-jährigen mutmaßlichen Täter sollen sich später in der Nähe des Zentrums selbst erschossen haben. Die Ermittlungen zum Motiv laufen. Es gebe Hinweise auf ein Hassverbrechen, sagte der Polizeichef von San Diego. Als Reaktion auf den Angriff haben mehrere Städte in den USA angekündigt, den Schutz für Moscheen und islamische Zentren nun verstärken zu wollen. Dann bleiben wir gleich in den USA. Im Bundesstaat Minnesota hat die Staatsanwaltschaft einen Beamten der Einwanderungsbehörde ICE angeklagt. Der Mann wird Körperverletzung vorgeworfen, zudem soll er falsche Angaben gemacht haben. Er soll bei einem Einsatz Anfang Jahr auf eine Haustür geschossen und dabei eine Person verletzt haben und das ohne, dass die Situation zuvor gefährlich gewesen sei. Landesweit hatten die umstrittenen Einsätze der Behörde ICE Anfang Jahr für Schlagzeilen und auch für Proteste gesorgt.
2: Sie hören die Sendung heute Morgen, 6:06 jetzt. Der Streit zwischen Tech-Milliardär Elon Musk und OpenAI ist vor Gericht entschieden worden, zumindest vorerst. Ein Gericht in Kalifornien hat die Klage von Musk gegen OpenAI abgewiesen. Musk hatte das KI-Unternehmen einst mitgegründet. Wirtschaftsredaktor Sven Zag.
8: Elon Musk hatte Sam Altman, dem Chef von OpenAI, vorgeworfen, die ursprüngliche Idee des Unternehmens verraten zu haben. OpenAI, bekannt für seinen KI-gestützten Chatbot ChatGPT, sei einst als gemeinnützige Organisation gegründet worden, um künstliche Intelligenz zum Wohl der Menschheit zu entwickeln. Später wandelte sich das Unternehmen unter Sam Altman aber zu einem gewinnorientierten Konzern, unter anderem mit Milliardeninvestitionen des US-Tech-Konzerns Microsoft. Das Gericht entschied nun, dass Musk seine Klage zu spät eingereicht habe, seine Vorwürfe seien damit verjährt. Inhaltlich musste das Gericht also gar nicht erst klären, ob OpenAI tatsächlich gegen seine ursprünglichen Prinzipien verstoßen hat. Musk will das Urteil allerdings nicht akzeptieren und hat bereits angekündigt, Berufung einzulegen. Beobachter gehen jedoch davon aus, dass ein Erfolg schwierig werden dürfte, weil es vor allem um eine Verfahrensfrage geht. Das Urteil gilt als wichtiger Sieg für OpenAI, auch mit Blick auf einen möglichen Börsengang in den kommenden Jahren.
2: Wirtschaftsredaktor Sven Zag. Das Konfetti ist längst weggewischt, die Freudentränen getrocknet, aber auch 3 Tage nach dem Eurovision Song Contest macht der Anlass Schlagzeilen. Denn in Moldau ist der Fernseh- und Radiochef zurückgetreten. Wieso denn genau?
3: Er reagiert damit auf Kritik an der Punktevergabe seines Landes. Konkret geht es um die Punkte für das Nachbarland Rumänien. Dieses landete am Schluss auf Platz 3. Auch beim Publikum in Moldau kam dieser Beitrag gut an. Es gab beim Voting die volle Punktzahl. Nur die lokale Fachjury aus Moldau, diese bewertete den Beitrag deutlich schlechter mit nur 3 Punkten. Auch gab es keine Punkte für die Ukraine und das, obschon Moldau mit beiden Nachbarländern eng verbunden ist. In den letzten Tagen hat es in Moldau deshalb viel Kritik gegeben an der Zusammensetzung dieser Fachjury und deswegen zieht der Radio- und TV-Chef nun eben die Konsequenzen und geht.
2: Und damit kommen wir noch zum Sport und zu einem deutlichen Sieg der Schweizer Mannschaft an der Heim-WM.
3: Im 3. Spiel hat die Schweiz in Zürich 6:1 gegen Deutschland gewonnen. Dabei fiel das erste Tor der Schweiz erst im 2. Drittel. Dazu sagt der Captain der Schweizer Nazi Romagnosi.
9: Für uns ist wichtig, dass wir unser Spiel durchziehen und nicht wirklich auf das Resultat schauen. Und klar möchte ich im ersten Drittel schon vorne sein, aber es gibt eben sehr schwierige Spiele, es sind sehr gute Teams, die wir spielen. Und da braucht es manchmal Geduld, aber ich glaube, wir wissen, was wir können und wie wir müssen spielen. Und das hat auch wieder gut gemacht.
3: Ja, und im 2. Spiel des Abends der Eishockey-WM verlor Schweden gegen Tschechien mit 3:4. Vom Eis auf den Rasen in der Barrage um den letzten Platz in der Fußball-Superliga ist nach dem Hinspiel alles offen. Aarau und die Grasshoppers trennten sich am Abend 0:0. Das Rückspiel findet am Donnerstag statt in Zürich. Dann noch die Börsendaten von SIX. Der Dow Jones Index in New York hat 0,3% gewonnen. Der Nikkei Index in Tokio fällt und zwar um 0,5%. Der Euro wird zu 91,48 gehandelt und der Dollar zu 78,57.
2: Das sind die Informationen von heute Morgen. Verantwortlich ist Peter Hanselmann und die Zeit 6:10.
0: Und wir haben noch das Wetter mit dem Jörg Zock.
10: Am Vormittag ist es zeitweise sonnig. Zuerst hat es lokal noch Nebel und dann durch den Tag kommt von Westen noch mal ein paar dichtere Wolkenfelder daher. Stilleweise kommt ja ein bisschen Regen bringen. Im Norden gibt es etwa 17 und im Süden 21 Grad.
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0: Ach, einen schönen guten Tag all denen, die schon wach sind. Mit mir im Studio ist Iris Ungericht. Und es geht gerade um einen Hirsebrei, der nach 20 Stunden auf dem Wasser immer noch warm sein soll und eine Fahrt von Zürich bis Strasbourg.
11: Ja, die Hirsebreifahrt, das ist einer von diesen Schweizer Brüchen, wo eigentlich mehr so ein bisschen wie ein Sarg tönt. Das kann ja eigentlich nicht sein, oder?
0: Absolut. Und warum die Zürcher im Mittelalter mit einem Boot einen Wettlauf gegen die Zeit gemacht haben und warum man das bis heute auch alle 10 Jahre wiederholt, hören wir gerade im Sport nach der Strangling. Yes.

0: gerade Viertel ab 6 ist es.
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0: Ja, und heute hören wir bei SRF 1 immer wieder in ein Thema hinein von speziellen Schweizer Brüchen. In die Kategorie fällt auch eine Aktion vom grössten und ältesten Wasserfahrverein der Schweiz, dem Limmat Club Zürich. Diese Saison erwartet man wieder einen besonderen Höhepunkt dort, nämlich die Hirsebrei-Fahrt, die nur alle 10 Jahre stattfinden tut. Das ist eine Fahrt von Zürich auf Strasbourg. Auf das spezielle Ereignis im August schauen wir mit Daniel Spichtig vom Sport. Tanja, ich habe jetzt von diesem Ereignis noch nie so viel gehört. Wie ist es zu dieser Hirsebrei-Fahrt gekommen?
2: Ja, alles hat angefangen mit einer Wette im Mittelalter. Zürich und Strasbourg haben damals eine Städtepartnerschaft gehabt. Und Strasburger haben aber immer ein bisschen zweifelt. So, können ihnen Zürcher wirklich helfen im Ernstfall? Und dann wollten das Zürcher beweisen. Sie sind im Jahr 1456 mit einem Holzweidling losgerudert und haben gewettet, dass sie es schaffen, so schnell in Strasburg anzukommen, dass der Hirsebrei noch warm ist, wenn sie ankommen.
0: Und haben sie das geschafft?
2: Ja, sie sind in der 22 Stunden angekommen und man sagt, der Hirsebrei sei noch so heiß gewesen, dass man sich sogar das Maul verbrennt hat. Das war eben im Mittelalter gewesen und nach dem Zweiten Weltkrieg ist die Idee entstanden, die Hirsebrei-Fahrt nachzustellen. Die Zürcher wollten so symbolisch Strasbourg unterstützen nach dem Krieg. Und darum gibt es jetzt seit 1946 alle 10 Jahre die Hirsebrei-Fahrt.
0: Ich nehme an, in der Zwischenzeit hat sich da viel verändert im Vergleich zu der ersten Hirsebrei-Fahrt?
2: Ja, damals sind die Gewässer Limmat, Aare, Rhein noch wilde Gewässer gewesen und es hat noch keine Steinwehre gegeben. Man konnte durchfahren ohne auswassern und das ist natürlich mittlerweile anders. Es sind etwa 40 Wehr, die sie auf der ganzen Strecke von Zürich auf Strasbourg umgehen müssen. Alles in allem geht jetzt die Fahrt auch viel länger, etwa 4 Tage. Darum nehmen sie jetzt auch den Hirsebrei nicht mehr auf dem Boot mit. Es gibt zwar noch Hirsebrei, aber der ist frisch gemacht, sonst wäre er sicher nicht mehr warm.
0: Wie viele Boote sind denn das, die da gehen?
2: Es sind insgesamt 4, 2 Langschiffe und 2 Weidlinge. Alles in allem sind etwa 80 bis 90 Personen auf diesem Boot. Etwa die Hälfte davon braucht es effektiv zum Rudern. Heutzutage möchte jetzt aber nicht mehr die ganze Überfahrt aus Muskelkraft, hat mir der OK-Präsident Franco Straub verraten.
3: Sobald die gestauten Gewässer sind, werden wir in heimlichen Momenten natürlich auch einen Motor brauchen, der uns vorwärts bringt. Sonst würden wir das nie schaffen.
2: Und sie wären dann gerade auch auf dem Rhein sicher ein Hindernis für all die Schiffe, die dort unterwegs sind.
0: Ja gut, aber auch mit dem Motto, die Hirsebrei-Fahrt hat immer noch sehr viel Charme, oder kann man sagen?
2: Ja, so wie ich das jetzt mitbekommen habe, schon. Also sie wird auch sehr zelebriert. Neben dem Limmat Club Zürich und der Zunft der Schiffleute Zürich sind auch noch die Schützengesellschaft der Stadt Zürich und die Bogenschützen dabei. Und auch die Stadtmusik Zürich darf nicht fehlen. Der OK-Präsident Franco Straub hat mir erzählt, es ging darum, Tradition und Geselligkeit zu pflegen. Und es sei auch eine Verbindung von Generationen.
3: Sie sitzen auf so einem Boot 4 Tage mit Leuten auf relativ engem Raum zusammen, die sie vielleicht bis dort noch nicht so gut gekannt haben. Können mit denen diskutieren, sich sonst austauschen, vielleicht auch zwischen ihnen einmal jassen. Und ich glaube, man lernt einander schon sehr gut auf so einer Hirsebrei-Fahrt kennen.
0: Ja, das kann ich mir vorstellen. Diesen Sommer ist sie wieder die Hirsebrei-Fahrt von Zürich auf Strasbourg. In genau 3 Monaten fängt sie an, am 19. August.

0: Vorwärts in den Tag, in den Morgen, 9 Minuten, dann ist es 6:30. Genau heute vor einem Jahr hat die Bergbäuerin Claudia Jacki 1,5 Stunden Zeit gehabt, Zeit, um 15 Kühe aus dem Stall zu Platten zu holen und die in Sicherheit zu bringen.
1: Am 19. März 2025 ist das 300-Seelendorf Platten zuhinterst im Walliser Lötschental evakuiert worden. Am Berg oberhalb von Platten hat es immer mehr Fehlstürze gegeben. Die Gefahr ist zu gross geworden. Wo die Anweisung von der Evakuierung kam, hätte sie nicht lange überlegen, sagt Claudia Jacki.
2: Es war gut, dass wir den Tag wirklich gegangen sind, dass wir die Tiere gepackt haben und sind Richtung Kippel gegangen.
1: Kippel ist die Nachbarsgemeinde von Platten. Dass man so weit weg muss, um in Sicherheit zu sein, das hätte Claudia Jacki nie gedacht.
2: Damals hat man das in dem Ausmaß niemals gedacht, dass das auch so kommt. Das hat man sich nicht vorstellen. Und das war ein Schock gewesen, nachher, 10 Tage nachher.
1: Auch beim Führungsstab von Platten hat man am Tag der Evakuierung noch gehofft, dass das Schlimmste hoffentlich nicht eintreffen wird. Der Infochef, Matthias Ebener, hat den Worst Case dann so beschrieben.
3: Ja, der Worst Case ist, dass der Berg abbricht und bringt uns ins Tal stürzt. Und da natürlich diverse negative Auswirkungen kann haben mit verschütteten Gebäuden, mit der Zuschüttung vom Fluss Lonza. Verschüttung von der Talstrasse, also all die Auswirkungen können passieren.
0: Ja, und genau das und noch viel mehr unvorstellbar. Es ist 9 Tage später eingetroffen. Mit welchen Gedanken schaut die Bäuerin Claudia Jacki nach genau einem Jahr zurück auf die Zeit nach dieser Evakuierung? Sie erzählt es uns, nach der 7. ist sie unser Morgengast.

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1: Stau auf folgenden Strecken in der Region Zürich: vor dem Gubristunnel Richtung St. Gallen ab Spreitenbach, im Aargau auf der A1 Richtung Zürich zwischen Aarau West und Lenzburg, und in Graubünden ist auf der A13 Chur San Bernardino der Roffler-Tunnel in beiden Richtungen wegen technischer Probleme gesperrt. In Folge ist die A13 Chur-Bellinzona zwischen Thusi Süd und Bellinzona Nord für Lastwagen ebenfalls in beiden Richtungen gesperrt. Unsere Morgenthemen, es ist gerade 6:30.
2: Kontrolleure des Bundes haben in Jordanien nur teilweise Zugang zu Schweizer Waffen erhalten. Die Schweiz kontrolliert in Käuferländern jeweils, ob die Waffen auch wirklich im Land bleiben und nicht weitergegeben werden. Diese Kontrolle habe im letzten Jahr in Jordanien nur bei einem Drittel der Waffen funktioniert, wie ein Bericht des Bundes zeigt, der SRF vorliegt. Zwei junge Männer haben in der US-Stadt San Diego drei Personen getötet bei einem islamischen Zentrum. Laut der Polizei in San Diego gibt es Hinweise auf ein Hassverbrechen. Die mutmaßlichen Täter wurden tot in ihrem Auto gefunden. Sie sollen sich selbst erschossen haben. Milliardär Elon Musk ist vor Gericht mit einer Klage gegen das KI-Unternehmen OpenAI gescheitert. Laut einer Jury in Kalifornien sind die Vorwürfe Musks verjährt. Musk hatte das Unternehmen einst mitgegründet und klagte, weil er findet, dass OpenAI die ursprüngliche Idee des Unternehmens verraten habe.
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4: Und hier ist das Regionaljournal Ostschweiz und Graubünden mit Christian Massina. Guten Morgen. Dürfen Lehrerinnen in den Schulen Kopftuch anhaben oder nicht? Diese Frage geht immer wieder zu reden. So zum Beispiel letzten Sommer im Fall von einer Lehrerin Zeschenbach im Kanton St. Gallen, die wegen ihrem Kopftuch eine Stelle gleich nichts bekommen hat. Im Kanton St. Gallen soll Kopftuchfrage darum jetzt für alle Schulen gleich geregelt werden. Da fordern Kantonsrätinnen und Kantonsräte aus verschiedenen Parteien. Leonie Herdi.
5: Lehrpersonen haben in der Schule eine Vorbildfunktion und müssen neutral sein. Religiöse Kleider oder Symbole, wie eben ein Kopftuch, haben darum im Schulzimmer keinen Platz, heisst es von den Motionären von links bis rechts. Stellvertretend sagt der Bernhard Hauser von der GLP, man will es gleich machen wie damals bei der Kruzifix, also Jesuskreuz.
6: Vor mehreren Jahrzehnten haben wir die Kruzifix aus den Schulen rausgenommen. Wir schauen darauf, dass Lehrerinnen nicht mit einem T-Shirt, wo drauf steht, Jesus liebt dich, unterrichtet. Und zwar auf allen Stufen. Und darum finde ich mir das wichtig, dass die Regel bei allen Religionen so durchgesetzt wird.
5: Die Regierung ist grundsätzlich einverstanden mit der Forderung der Motionäre, sagt die zuständige Regierungsrätin Bettina Surber. Aber nur für die obligatorische Schulzeit.
7: Die Kinder sind noch jünger, die Lehrpersonen sind ganz starke Bezugspersonen auch von den Kindern. Es gibt je nach Situation auch sehr viel Interaktion mit den Eltern. Entsprechend sind wir da der Meinung, dass wirklich der religiösen Neutralität eine ganz grosse Bedeutung zukommt und sich ein Eingriff genau in die Glaubensfreiheit der einzelnen Lehrpersonen rechtfertigen lässt.
5: In den Berufsschulen oder Mittelschulen sehe ich das dann anders. Dort sind die Jugendlichen schon älter, selbstständiger und haben auch viel mehr verschiedene Lehrpersonen statt einer Hauptbezugsperson. Die Regierung wählt in dieser Frage, die in der Politik polarisiert, also einen Mittelweg. Über die Frage «Lehrerinnen mit Kopftuch, ja oder nein?» diskutiert jetzt als nächstes der St. Galler Kantonsrat in der Sommersession. Und auch im Kanton Thurgau wird das Thema diskutiert. Dort ist eine sehr ähnliche Forderung aus dem Grossen Rat noch offen.
4: St. Gallen Informatikunternehmen Abraxas hat letztes Jahr fast 230 Millionen Franken Umsatz gemacht. Der Reingewinn hat sich auf 7,5 Millionen Franken verdoppelt, schreibt das Unternehmen in einer Mitteilung. Wie es weiter heisst, habe im letzten Jahr verschiedene Grossprojekte abgeschlossen werden können. Dran Einrichten von 10'000 IT-Arbeitsplätzen für die Verwaltung des Kantons Zürich. Abraxas gehört zu den grössten Anbietern von Informatiklösungen für die öffentliche Hand und beschäftigt rund 1'000 Leute in allen Sprachregionen. Wir können zu zwei Entscheiden vom Bundesgericht. Im einen wird ein Urteil vom Thurgauer Obergericht bestätigt. Ein Thurgauer hat zwischen 2002 und 2015 seine Adoptivtochter vergewaltigt und Mädchen aus dem Umfeld sexuell missbraucht. 10 Jahre muss er für da ins Gefängnis. Das Bundesgericht bestätigt damit das Strafmass vom Thurgauer Obergericht. Da hat der Manu angefochten. Er hat gesagt, es gäbe einen Komplott gegen ihn. Auch das höchste Gericht hat da jetzt aber nicht gelten lassen. Nicht recht gegeben hat das Bundesgericht in einem anderen Fall am Ausserrhoden Obergericht. Da hat einem Obdachlosen fast 20'000 Franken genug Duig zahlen und nicht nur da ist laut dem Bundesgericht nicht richtig gewesen. Beatrice Gmünder.
1: Wegen kleineren Delikten wie Hausfriedensbruch, Sachbeschädigung oder Stehlen im kleinen Umfang ist der obdachlose Mann vor dem Ausserrhoden Obergericht gestanden. Die Taten, die haben ihm nachgewiesen werden. Allerdings hat er in dem Moment wegen einer psychischen Krankheit als schuldunfähig gehalten. Darum hat das Gericht nicht eine Strafe, sondern eine ambulante Behandlung angeordnet. Bis zu dem Urteil ist der Mann aber schon über ein Jahr lang in Haft oder in Kliniken gesessen. Für die Zeit und den Freiheitsentzug hat ihm das Obergericht eine Genugtuung von 19'000 Franken zahlen. Das Bundesgericht gibt der Ausserrhoden Staatsanwaltschaft jetzt recht und hebt das auf. Die Begründung ist, nach der ambulanten Behandlung des angeschuldigten Mannes können über den Betrag der Genugtuung entschieden werden.
4: Und noch zum Wetter mit der Prognose von SRF Meteo. Bis am Mittag ist es noch recht sonnig. Am Nachmittag ziehen dann ein paar Wolken auf und gegen den Abend kann es dann auch mal ein bisschen Regen geben. Da bei Temperaturen heute um die 16 Grad.
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1: Der Dienstagmorgen mit der Sandra Schiess und mit Iris Ungericht.
0: Guten Morgen.
1: Und mit einem Thema, das sehr interessant ist. Die Polizei sucht immer wieder mal Nachwuchs. Und im Aargau macht sie das jetzt fast wie in einer Netflix-Serie.
0: Ja, mit einer Videoserie über junge Cops.
1: Warum die Kapo mit so Videos den Nerv der jungen Leute will treffen und Fachleute aber trotzdem skeptisch sind, das hören wir gerade in 3 Minuten.

0: Treffen vom Ziel. Training, das vorbereitet. Auf Situationen, wo keine Fehler passieren dürfen.
1: Boom! Die Videoserie, die gibt einen detaillierten Einblick in die Polizeiausbildung. Die Videos, die findet man auf YouTube. Man geht also bewusst den Weg via soziale Medien. Und der Ausschnitt vorher hat sich ein bisschen gezeigt, schon vom Ton her. Die Kampagne, die wirkt wie eine kleine Netflix-Serie. Und das hätte man auch wollen, sagt der Mediensprecher von der Kantonspolizei Aargau, Bernhard Graser.
2: Der Eindruck, dass es eine Netflix-Serie sein könnte, ist nicht von ungefähr. Wir haben nämlich genau das Format angepeilt. Eben im Sinn von einer Netflix-Serie, junge Leute ansprechen, die Young Cops ein bisschen die Inspiration von Action und Blaulicht vermitteln.
1: Ja, die Suche nach geeignetem Nachwuchs sei für Polizeikorps schliesslich eine Daueraufgabe.
3: Es gibt aber auch kritische Stimmen, die hinter schnell geschnittenen Videos und Social Media nicht der richtige Weg sind, um junge Leute für den Polizeiberuf zu begeistern.
1: Ja, skeptisch ist zum Beispiel der Kriminologe und Polizeiforscher Dirk Bayer von der Universität Zürich. Er findet, so Videos schaden dem Image zwar nicht, aber die Einstellung von Menschen würde noch mehr im Alltag, im direkten Kontakt beeinflusst. Zum Beispiel, wenn die Polizei in die Schule käme.
4: Studien haben gezeigt, dass die Polizei, die so präsent ist, also im echten Leben präsent ist, tatsächlich dazu beitragen kann, das Bild von ihr zu verbessern. Social Media gehört heute ein Stück weit dazu, das ist mir auch klar, aber ich würde nicht sagen, das ist der zentrale Kanal, um das Image zu verbessern.
1: Die Kantonspolizei Aargau sagt auf das, man würde sich ja schon gerne bei allen Schulen vorstellen, klar, aber dafür fehlen eben schlicht Ressourcen. Und darum setzen wir das mal auf die Videoserie. Und wir versuchen einfach damit jetzt ein möglichst authentisches Bild von der Polizeiarbeit und Ausbildung zu vermitteln, sagt Bernhard Graser.
2: Es bringt nichts, wenn wir da einfach fiktiv Action und Blaulicht, die es nicht gibt, bringen und nachher die Leute enttäuscht sind, sie bewerben sich und springen dann ab, sondern wir wollen von Anfang an ein realistisches Bild vermitteln, weil wenn man einmal Ja sagt zum Polizeiberuf, dann muss man mit Liebe und Seele dafür einstehen, so schaffen wir es nicht.
5: Die Waffen sind geladen.
6: Es gibt Ups und Downs während dieser 10 Jahre Ausbildung.
7: Es wird langsam ein bisschen realer.
3: Die Kampagne Young Cops läuft ab jetzt 2 Jahre lang und die ersten Rückmeldungen, die sind positiv, heisst es bei der Kapo Aargau.

0: Gerade 10 Minuten vor 7 ist es. 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Mit dem Jürg Zock, als ich heute Morgen Jürg von Basel auf Zürich gefahren bin, da hat es recht Nebel gehabt. Bin mir ein bisschen vorher wie im Herbst.
1: Ja, der hat sich noch ein bisschen ausbreitet, der Nebel. Wir haben jetzt doch im Flachland, gerade so dort überall, wo so ein bisschen Flüsse oder Seen in der Nähe sind, doch an vielen Orten Nebel, zum Teil schlechte Sicht. Die Obergrenze ist aber tief, nur gerade so bei 500, 600 Meter und der ist schon nicht ganz überall vorhanden, also ein bisschen löchrig. Das heisst natürlich, es löst dann jetzt in den Morgenstunden noch schnell wieder auf. Außerhalb vom Nebel ist im Osten zuerst noch häufig sonnig, sonst gibt es ein Gemisch aus Sonne und immer mehr Wolkenfelder. Gerade in der Romandie tut es schon im Laufe vom Vormittag zu. Und dann am Mittag und am Nachmittag ziehen dann eben zum Teil dicke Wolkenfelder von Westen nach Osten übers Land. Die Sonne macht sich dann eher rar am Nachmittag. Und stellenweise kommen die Wolken noch ein bisschen Regen bringen, am häufigsten im Jura noch. Aber sonst kann es mal lokal nass werden, es trifft aber bei weitem nicht alle. Und nach dem frischen Morgen geht es dann am Nachmittag im Norden schon mal aufwärts auf 17 Grad, im Süden gibt es 21 Grad.
0: Und der Regen, der dann am Nachmittag kommt, ist am Morgen auch noch Thema?
1: Ja, es kommt in der Nacht nochmal eine Störung daher, da gibt dann im Norden noch ein verbreiteter Regengüsse und morgen am Morgen liegen zuerst mal noch die Reste von dieser Störung über die Alpen-Nordseite. Es hat zuerst noch viel Wolken, lokal ist noch nass. Durch den Tag wird es dann aber im Flachland zeitweise und später ziemlich sonnig. Den Bergen an, gerade zum Berner Oberland, Zentral- und Ostschweiz und Nordbünden, hat es mehr Quellwolken und dort kann es am Tag mal noch lokal regnen oder vielleicht sogar gewittern. Mit der Temperatur geht es weiter aufwärts, Mann. Im Norden haben wir dann 20 Grad und im Süden gibt es schon mal ziemlich sonniges Wetter bei 25 Grad.
0: Und wenn wir so richtig Pfingsten schauen, dann wird es ja, glaube ich, jeden Tag ein bisschen wärmer.
1: Ja, da geht es mit Vollgas richtig Sommer. Die Höchsttemperaturen im Norden am Donnerstag haben wir etwa 23 Grad, am Freitag 26 und dann an den Pfingsten sogar 28 bis 30 Grad. Dazu schon am Donnerstag häufig sonnig, hat noch ein paar Schleierwolken und nachher geht es mit viel Sonnenschein weiter. Mal sicher bis und mit Pfingstmontag.

0: Gianluca Grignani, La Mia Storia, Dofen 1.
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0: Stau auf folgenden Strecken in der Region Zürich vor dem Gubristunnel Richtung St. Gallen ab Spreitenbach, daher auch auf dem Westring ab Urdorf Süd, auf der A1 Richtung Zürich ab Ivrittigon bis Zürich Ost, im Aargau auf der A1 Richtung Zürich zwischen Aarau West und Bierfeld und in der Region Solothurn auf der A1 Richtung Bern zwischen Herkingen und Niederbipp und in Graubünden ist auf der A13 Ruhr San Bernardino der Roffler-Tunnel in beiden Richtungen wegen technischer Probleme gesperrt. Wir gehen in unsere Newsredaktion zum Dominik Rolli. Guten Morgen, Dominik.
2: Guten Morgen. Zuerst geht es bei uns um Schweizer Waffenlieferungen. Die Behörden in Jordanien haben nämlich die Kontrolle von Schweizer Waffen verhindert. Eine Delegation wollte kontrollieren, dass Gewehre und Pistolen nicht weiterverkauft werden. Und die Schweizer Eishockey-Nationalmannschaft ist an der Heimweltmeisterschaft weiter im Höhenflug und schlägt Deutschland klar. Zuerst noch zum Wetter mit Mario Storni.
3: Der Dienstag beginnt zeitweise sonnig, tagsüber ziehen dann aber aus Westen Wolkenfelder auf, stellenweise regnet es auch im Norden bei 17 und im Süden bei bis zu 21 Grad.
2: Es ist ein heikles Geschäft. Wenn die Schweiz Kriegsmaterial ins Ausland verkauft, dürfen die Waffen nur vom Land, das sie gekauft hat, verwendet werden. Eine Weitergabe an einen anderen Staat oder eine Kriegspartei ist verboten. Die Schweiz überprüft das stichprobenweise mit Kontrollen vor Ort. Letztes Jahr liefen die Kontrolleure aber auf, und zwar in Jordanien, wie Recherchen von SRF zeigen. Dort wollte man nicht alle Waffen aus der Schweiz vorzeigen. Dominik Meyer berichtet.
4: Die Schweizer Kontrolleure wollten Sturmgewehre, Pistolen, Maschinenpistolen und Schalldämpfer überprüfen. Sie wollten sicherstellen, dass das Kriegsgerät noch in Jordanien ist. Doch jetzt zeigt ein Bericht des Staatssekretariats für Wirtschaft SECO, die jordanischen Sicherheitskräfte zeigten einen Teil der Waffen schlicht nicht vor. SRF hat den Bericht über die Kontrollmission gestützt auf das Öffentlichkeitsprinzip herausverlangt. Das SECO schreibt, Zitat:
5: Während an einer Stelle sämtliches Material verifiziert werden konnte, durften an anderer Stelle keine Überprüfungen vorgenommen werden und an wieder anderer Stelle fehlten einzelne Waffen.
4: Geklappt habe die Inspektion nur bei etwas mehr als einem Drittel der Waffen. Für das übrige Kriegsgerät sei das Ergebnis
5: ein klares nicht erfüllt.
4: Und das hat Folgen.
5: Das Resultat in Jordanien wird bei der Beurteilung künftiger Gesuche für den Export von Kriegsmaterial nach Jordanien zu berücksichtigen sein.
4: Das heiße nicht zwingend, dass Jordanien gar keine Schweizer Rüstungsgüter mehr erhalte. Möglich sei aber, dass bestimmte Empfänger nicht mehr beliefert würden. Das SECO bemüht sich zudem, die gescheiterten Kontrollen allenfalls in einem zweiten Anlauf nachzuholen. Seit der Einführung dieser Kontrollen vor über 10 Jahren hat die Schweiz über 40 Länder geprüft. Verstöße wurden zum Beispiel in Ghana, dem Libanon, der Slowakei oder Indien bekannt. Gemäß den geltenden Regeln müssen die meisten Länder beim Kauf von Schweizer Rüstungsgütern eine Garantie unterschreiben, dass sie das Kriegsgerät nicht weitergeben und dass sie Kontrollen vor Ort akzeptieren.
2: Künftig könnten solche Kontrollen aber seltener werden. Das Parlament nämlich hat Ende letzten Jahres das Kriegsmaterialgesetz in mehreren Punkten gelockert. Zum Beispiel sollen Käuferländer in der Regel keine Garantie mehr abgeben müssen, dass sie Rüstungsgüter nicht weitergeben. Noch einmal Dominik Meyer.
4: Die Lockerungen beim Kriegsmaterialexport sind breit abgestützt im bürgerlichen Lager von SVP bis zur Mittepartei. Es gehe vor allem darum, westliche Länder einfacher beliefern zu können, sagt Mitte-Nationalrätin und Sicherheitspolitikerin Nicole Barandun. Bei Ländern wie Jordanien könne die Schweiz auch künftig eingreifen, dank einer Ausnahmeklausel, wenn es sicherheitspolitische, außenpolitische oder neutralitätspolitische Gründe gibt, könne der Bundesrat auch künftig im Einzelfall Garantien verlangen, sogenannte Nichtwiederausfuhrerklärungen und Kontrollen vor Ort.
6: Bei einem Staat wie Jordanien, auch mit dieser Vorgeschichte, erwarte ich dann doch vom Bundesrat, dass er dies genau prüft und in dem Fall eben wohl eine Nichtwiederausfuhrerklärung verlangt.
4: Ändert sich somit letztlich gar nichts bei Kriegsmaterialexporten in Staaten wie Jordanien. Die Gegnerinnen und Gegner der Lockerungen sehen das anders. Hier der grüne Nationalrat Gerhard Andrej.
1: Wenn dem so wäre, dann würde die rechte Mehrheit nicht das Gesetz anpassen. Es ist klar, was man will. Mehr unkontrollierte Kriegsmaterialexporte, um an den astronomischen Militärausgaben weltweit mitzuverdienen.
4: Grüne, SP und weitere linke Verbündete haben das Referendum ergriffen gegen die Lockerungen. Die Bürgerlichen auf der anderen Seite verteidigen sie. Die Volksabstimmung findet frühestens im September statt.
2: Wir wechseln ins Ausland. An der US-Westküste hat es einen Angriff auf ein islamisches Zentrum gegeben. Mehrere Menschen wurden in der Stadt San Diego getötet.
3: Insgesamt spricht die Polizei aktuell von 5 Toten. Sie geht davon aus, dass 2 jugendliche Angreifer 3 Menschen getötet haben, darunter einen Wachmann des islamischen Zentrums. Die beiden 17- und 18-jährigen mutmaßlichen Täter sollen sich später in der Nähe des Zentrums selbst erschossen haben. Die Ermittlungen zum Motiv, die laufen. Es gebe Hinweise auf ein Hassverbrechen, sagte der Polizeichef von San Diego. Als Reaktion auf den Angriff haben mehrere Städte in den USA angekündigt, den Schutz für Moscheen und islamische Zentren nun verstärken zu wollen. Dann bleiben wir gleich in den USA. Im Bundesstaat Minnesota hat die Staatsanwaltschaft einen Beamten der Einwanderungsbehörde ICE angeklagt. Der Mann wird Körperverletzung vorgeworfen, zudem soll er falsche Angaben gemacht haben. Er soll bei einem Einsatz Anfang Jahr auf eine Haustür geschossen und dabei eine Person verletzt haben. Und das ohne, dass die Situation zuvor gefährlich gewesen sei. Landesweit hatten die umstrittenen Einsätze der Behörde ICE Anfang Jahr für Proteste gesorgt.
2: Der Streit zwischen Tech-Milliardär Elon Musk und dem KI-Unternehmen OpenAI ist vor Gericht entschieden worden. Zumindest vorerst. Ein Gericht in Kalifornien hat die Klage von Musk gegen OpenAI abgewiesen. Musk hatte das Unternehmen einst mitgegründet. Wirtschaftsredaktor Sven Zaug berichtet.
7: Elon Musk hatte Sam Altman, dem Chef von OpenAI, vorgeworfen, die ursprüngliche Idee des Unternehmens verraten zu haben. OpenAI, bekannt für seinen KI-gestützten Chatbot ChatGPT, sei einst als gemeinnützige Organisation gegründet worden, um künstliche Intelligenz zum Wohl der Menschheit zu entwickeln. Später wandelte sich das Unternehmen unter Sam Altman aber zu einem gewinnorientierten Konzern, unter anderem mit Milliardeninvestitionen des US-Tech-Konzerns Microsoft. Das Gericht entschied nun, dass Musk seine Klage zu spät eingereicht habe, seine Vorwürfe seien damit verjährt. Inhaltlich musste das Gericht also gar nicht erst klären, ob OpenAI tatsächlich gegen seine ursprünglichen Prinzipien verstoßen hat. Musk will das Urteil allerdings nicht akzeptieren und hat bereits angekündigt, Berufung einzulegen. Beobachter gehen jedoch davon aus, dass ein Erfolg schwierig werden dürfte, weil es vor allem um eine Verfahrensfrage geht. Das Urteil gilt als wichtiger Sieg für OpenAI, auch mit Blick auf einen möglichen Börsengang in den kommenden Jahren.
2: Sven Zaug hat berichtet. Die Europäische Raumfahrtagentur ESA hat einen Satelliten ins All geschickt. An Bord mit dabei ist auch Technik aus der Schweiz.
3: Am Morgen kurz vor 6 Uhr Schweizer Zeit hob die Rakete mit dem Satelliten an Bord ab vom Europäischen Weltraumbahnhof in Französisch-Guyana. Mit der Mission soll untersucht werden, wie das magnetische Schutzschild der Erde auf das Wetter im Weltraum reagiert, also zum Beispiel auf Sonnenstürme. Wichtige Teile für diese Mission kommen aus der Schweiz, zum Beispiel die Spitze der Rakete, ein Kühlsystem für das Teleskop, sowie auch die Software für eine Kamera. Ob alles wie geplant klappt, wird laut den Forschenden mehrere Tage dauern, bis man das weiß. An der Mission beteiligt sind neben der Schweiz unter anderem auch Deutschland, Österreich und China.
2: Das Konfetti ist längst weggewischt, die Freudentränen getrocknet, aber auch 3 Tage nach dem Eurovision Song Contest macht der Anlass Schlagzeilen. Denn in Moldau ist der Fernseh- und Radiochef zurückgetreten. Wieso denn genau?
3: Er reagiert damit auf Kritik an der Punktevergabe seines Landes. Konkret geht es um die Punkte für das Nachbarland Rumänien. Dieses landete am Schluss auf Platz 3 und auch beim Publikum in Moldau kam der Beitrag sehr gut an. Es gab beim Voting die volle Punktzahl. Nur die lokale Fachjury, diese bewertete den Beitrag aus Rumänien deutlich schlechter, mit gerade mal 3 Punkten. Und auch verlieh diese Jury keine Punkte an den Beitrag aus der Ukraine. Und das, obschon Moldau mit beiden Nachbarländern eng verbunden ist. In den letzten Tagen hat es in Moldau deshalb viel Kritik gegeben an der Zusammensetzung der Fachjury. Und deswegen zieht der Radio- und TV-Chef nun die Konsequenzen und nimmt den Hut.
2: Und dann haben wir noch Sport, Mario Sturni. Da geht es um den deutlichen Sieg der Schweizer Mannschaft an der Eishockey-Heim-WM.
3: Im dritten Spiel hat die Schweiz in Zürich am Abend 6:1 gegen Deutschland gewonnen. Dabei fiel das erste Tor der Schweiz erst im zweiten Drittel. Dazu sagt der Captain der Schweizer Nazi Romagnosi:
8: Für uns ist wichtig, dass wir unser Spiel durchziehen und nicht wirklich auf das Resultat schauen. Und klar möchte ich im ersten Drittel schon vorne sein, aber es gibt eben sehr schwierige Spiele, es sind sehr gute Teams, die wir spielen. Und da braucht es manchmal Geduld, aber ich glaube, wir wissen, was wir können und wie wir müssen spielen. Und das hat auch wieder gut gemacht.
3: Und im zweiten WM-Spiel des Abends verlor Schweden gegen Tschechien mit 3:4. Vom Eis auf den Rasen in der Barrage um den letzten Platz in der Fußball-Super League ist nach dem Hinspiel alles offen. Aarau und die Grasshoppers haben sich 0:0 unentschieden getrennt. Das Rückspiel findet am Donnerstag in Zürich statt. Dann noch die Börsendaten von SIX zum Schluss. Der Dow Jones Index in New York hat zu 0,3% gewonnen. Der Nikkei Index in Tokio fällt um 0,3%. Der Euro wird zu 91,46 gehandelt und der Dollar zu 78,56.
2: Die Sendung heißt «Heute Morgen». Zusammengestellt hat sie Peter Hanselmann und die Zeit 6:11.
0: Und das Wetter, das hat der Jürg Zock.
9: Vormittag ist freundlicher wie der Nachmittag. Am Vormittag scheint noch zeitweise die Sonne, lokal hat es aber zuerst Nebel. Am Nachmittag gibt es dicke Wolkenfelder, stellenweise kann die auch ein bisschen Regen bringen. Die Temperaturen steigen im Norden auf 17 und im Süden auf 21 Grad.
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0: Ja, genau heute vor einem Jahr ist das 300-Seelendorf Platten im Wallis innerhalb kürzester Zeit evakuiert worden. Der Infochef vom regionalen Führungsstab, der Matthias Ebener, hat die Situation einmal so zusammengefasst.
11: Ja, die Lage ist angespannt. Hier am kleinen Nesthorn erwarten wir jederzeit einen grösseren Abbruch. Darum hat man heute Morgen den Evakuationsperimeter erweitert und die gesamte Gemeindeplatte und der Wielerried evakuiert.
0: Ja, und gekommen ist das schlimmstmögliche Szenario. Die Platten werden 9 Tage nach der Evakuierung von einer gewaltigen Gröll- und Eismasse komplett verschüttet. Wie geht es den betroffenen Bewohnerinnen und Bewohnern ein Jahr später? Stellvertretend reden wir mit der Bergbäuerin, der Claudia Jacki. Sie ist unser Morgengast nach der Smoky. 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

0: Ja, der 19. Mai vor einem Jahr, das war ein Montag. Und am Morgen, genau vor einem Jahr, ist das Bergdorf Platten im Walliser Lötschental vollständig evakuiert worden. Und seither, da ist ganz ein Haufen passiert. Mit welchen Gedanken schaut man als betroffene Person auf den Tag zurück? Das haben wir jetzt wissen von der Bergbäuerin, der Claudia Jaggi.
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0: Sie ist in Platten geboren, 61, Mami von drei erwachsenen Kindern und sie wohnt mit ihrer Familie an ihrem Wohnort in Kippel rund um Platten. Ja, schönen guten Morgen, Claudia Jaggi.
2: Guten Tag.
0: Genau, heute vor einem Jahr haben Sie in Platten in der kürzesten Zeit 15 Kühe aus dem Stall geholt und sind mit denen das Lötschental herab in der Nachbarsgemeinde Kippel, wo Sie heute wohnen. Mögen Sie sich noch erinnern, mit welchen Gedanken Sie selber mal weg sind von Platten?
2: Ja, man hat gewisse, man muss evakuieren. Und da habe ich gedacht, die Tiere müssen die weg, wir kommen am Abend nicht mehr zurück. Und ja. Evakuieren, wo ich gedacht, wo kann denn, als wenn später schon wieder retour, aber ja.
0: Das ist ja dann eben leider nicht mehr der Fall gewesen. Bei Ihnen ist ja die ganze Familie vom Bergsturz betroffen gewesen. Ihre Tochter hat das Platten alles verloren, ihre Tiere haben plötzlich keine Stallungen mehr gehabt. Wie haben Sie sich denn organisiert?
2: Organisiert? Ja, das ist dann, wir sind ganz ruhig geblieben, mein Mann und ich, der Mann hat Ferien gehabt. Und organisiert das per Telefon gegangen haben wir. Wir haben ja Kind zu ihm gekommen in Kippel und haben dort Verwandte, haben die da ein Gehege gemacht, dass wir gerade in unserer Zeit haben, die müssen das Gehege machen. Das hat tiptop geklappt. Einfach per Telefon hat man sich organisiert.
0: Und Ihre Mama, haben Sie mir vorhin gesagt, sie ist auch nach Kippel gekommen und wohnt heute alleine in Kippel. Das heisst, alle haben in der nützlichen Frist auch etwas gefunden zum Wohnen? Oder wie ist das gegangen?
2: Doch, das ist bei der Familie sehr, sehr gut und schnell gegangen. Ja. Die haben alle sofort in Wohnungen einziehen, wo ja, einfach gerade schnelle Variante.
0: Jetzt sind Sie heute seit 4:30 auf der Beine, aktuell mit der Milch unterwegs. Wie haben Sie in den letzten 12 Monaten Sie als Persona verändert?
2: Also das erste halbe Jahr, jetzt in 7 Monaten, es ist gut gegangen. Da, weil wir haben unten noch einen Stall zur Verfügung gestellt bekommen. Da hat man sofort geschaut, dass man da, ja, hat die Leute geholfen, der Bauernverband und eben euch, ja, Private da. Mhm. Und das ist tipptopp gegangen, aber jetzt müsste ich mich ein Talpo beruhigen. Jetzt wird es einfach bei dir psychisch, standen wir unter einem Höllendruck. Wir müssen auf Talpo kommen. Und da kommen halt immer neue Sachen jetzt. Jetzt geht es eigentlich fast schlechter, als der ganze Winter gegangen ist. Winter haben wir sehr gut gehabt. Und jetzt geht der ganz, ja, einfach, es wird ziemlich heftig frischen Betrieb.
0: Ja, verstand ich sehr gut. Jetzt haben Sie vorhin gesagt, eben die Organisation ist selber sehr gut gelaufen. Ist man da denn jetzt auch dran, am schauen, was man könnte machen, um eben auf die Alp zu gehen?
2: Wenn ich am Betrieb wüsste, wenn und ob man überhaupt auf die Alp kommt, wäre das noch einiges zu machen. Es gibt mobile Käserien, wo man könnte ihn auf die Alp tun könnte. Es gibt Varianten. Talpa hat eine Sennerie, wo man allerdings eben schon über Boden hat. Mhm. Da gibt es so Projekte, die 10 Dächer Leute mitbringen und wo dann die da können helfen, allgemein Nutzung. Und da müsste man nur, man müsste aber können schaffen jetzt. Wir können nicht mit den Tieren hin auf Talpa und dann ist das alles fix da. Ja, das Problem ist, wir müssen einen Zeitpunkt wissen. Wir müssen wissen, ist es überhaupt machbar, dass man kann. Wir hätten halt gerne mit der Milch raus im Zwiller, in die Zennerie fahren. Aber vorläufig sieht es gar nicht gut aus.
0: Ja, ich verstehe das sehr gut. Und natürlich ist die Unsicherheit auch gross. Aktuell gibt es im Lötschental auch wieder einen Gletscher mit verdächtigen Abbrüchen. Es ist ja noch nicht klar, wie gross dort die Gefahr tatsächlich ist. Aber der Gletscher wird jetzt auch überwacht. Wie gross ist denn aber auch, Frau Jaggi, der Respekt, dass im Lötschental der Berg dann irgendwann noch einmal kommen könnte?
2: Also das handelt sich jetzt um einen anderen Gletscher und klar, das kann hier halt jederzeit, wenn da Gletscherabbruch passieren. ich für mich, ja, wenn da die Leute da sind, die das studiert haben, dann muss man dann halt schon ein bisschen vertrieben entgegenbringen. Das glaube ich, was die sagen. Aber ich selber, wir sind ja das letzte Jahr mit dem Schaffen, seit 50 Jahren ist die Gegend genau unter dem Gletscher drunter durch, sind Schafe von meiner Familie immer da gewesen. Und wir sind noch das letzte Jahr mit dem Schaf da durchgegangen. Und sind die euch im Sommer zwei, dreimal besuchen, man hat immer ein, man muss schon schauen, bevor man geht. Aber wenn der Sturz kommt, das weiß man ja eben dann nicht. Das muss schon mit gemischten Gefühlen und tut man da daher gerade hin. Ja. Ja,
0: absolut verständlich natürlich und trotzdem hoffe ich, dass es eine Lösung gibt für sie und natürlich auch die Kühe, wo man kann dann irgendwo den Alpsommer verbringen. Claudia Jagd, ich drücke Ihnen die Daumen, wünsche Ihnen und Ihrer Familie alles Gute und danke schön, dass Sie sich Zeit genommen haben, um mit uns heute Morgen zu reden.
2: Danke vielmals, ja, danke.
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1: Stau auf folgenden Strecken in der Region Solothurn auf der A1 Richtung Bern zwischen Herkingen und Wangen an der Aare, im Aargau auf der A1 Richtung Zürich zwischen Aarau West und Lenzburg, in der Region Zürich auf der A1 Richtung St. Gallen ab Spreitenbach und daher auch auf dem Westring ab Urdorf Süd, auf der A1 Richtung Zürich ab Evrettikon bis Zürich Ost, in der Zentralschweiz auf der A2 Richtung Luzern ab Neunkirch und in Graubünden ist die A13 Chur-San Bernardino zwischen Rofla und Zufuss gesperrt. In Folge ist die A13 Chur-Bellinzona zwischen Thusi Süd und Bellinzona Nord für Lastwagen in beiden Richtungen gesperrt. Unsere Morgenthemen ist 7:30.
2: Kontrolleure des Bundes haben in Jordanien nur teilweise Zugang zu Schweizer Waffen erhalten. Die Schweiz kontrolliert in Käuferländern jeweils, ob die Waffen auch wirklich im Land bleiben und nicht weitergegeben werden. Diese Kontrolle habe im letzten Jahr in Jordanien nur bei einem Drittel der Waffen funktioniert, wie ein Bericht des Bundes zeigt, der SRF vorliegt. Zwei junge Männer haben in der US-Stadt San Diego drei Personen getötet bei einem islamischen Zentrum. Laut der Polizei in San Diego gibt es Hinweise auf ein Hassverbrechen. Die mutmaßlichen Täter wurden tot in ihrem Auto gefunden. Sie sollen sich selbst erschossen haben. Die Europäische Raumfahrtagentur ESA hat einen Satelliten ins All geschickt, vom Weltraumbahnhof in Französisch-Guayana. Mit der Mission soll untersucht werden, wie das magnetische Schutzschild der Erde auf das Wetter im Weltraum reagiert, also zum Beispiel auf Sonnenstürme. Wichtige Teile für die Mission kommen aus der Schweiz, zum Beispiel die Spitze der Rakete.
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4: Und hier ist das Regionaljournal Ostschweiz und Graubünden am Mikrofon, der Christian Massina. Dürfen Lehrerinnen in der Schule ein Kopftuch anhaben oder nicht? Diese Frage geht immer wieder zu reden. So zum Beispiel letzten Sommer im Fall von einer Lehrerin in Eschenbach im Kanton St. Gallen, die wegen ihrem Kopftuch eine Stelle gleich nicht bekommen hat. Im Kanton St. Gallen soll die Kopftuchfrage darum jetzt für alle Schulen gleich geregelt werden. Das fordern Kantonsrätinnen und Kantonsräte aus verschiedenen Parteien. Leonie Herde.
5: Lehrpersonen haben in der Schule eine Vorbildfunktion und müssen neutral sein. Religiöse Kleider oder Symbole, wie eben ein Kopftuch, haben darum im Schulzimmer keinen Platz, heisst es von den Motionären von links bis rechts. Stellvertretend sagt der Bernhard Hauser von der GLP, man will es gleich machen wie damals bei der Kruzifix, also Jesuskreuz.
6: Vor mehreren Jahrzehnten haben wir die Kruzifix aus den Schulen rausgenommen. Wir schauen darauf, dass Lehrerinnen nicht mit einem T-Shirt, wo drauf steht, Jesus liebt dich, unterrichtet. Und zwar auf allen Stufen. Und darum finde ich mir das wichtig, dass die Regel bei allen Religionen so durchgesetzt wird.
5: Die Regierung ist grundsätzlich einverstanden mit der Forderung der Motionäre, sagt die zuständige Regierungsrätin Bettina Sorber. Aber nur für die obligatorische Schulzeit.
7: Die Kinder sind noch jünger, die Lehrpersonen sind ganz starke Bezugspersonen auch von den Kindern. Es gibt je nach Situation auch sehr viel Interaktion mit den Eltern. Entsprechend sind wir da der Meinung, dass wirklich der religiösen Neutralität eine ganz grosse Bedeutung zukommt und sich ein Eingriff genau in die Glaubensfreiheit der einzelnen Lehrpersonen rechtfertigen lässt.
5: In den Berufsschulen oder Mittelschulen sehe ich das dann anders. Dort sind die Jugendlichen schon älter, selbstständiger und haben auch viel mehr verschiedene Lehrpersonen statt einer Hauptbezugsperson. Die Regierung wählt in dieser Frage, die in der Politik polarisiert, also einen Mittelweg. Über die Frage, Lehrerinnen mit Kopftuch, ja oder nein, diskutiert jetzt als nächstes der St. Galler Kantonsrat in der Sommersession. Und auch im Kanton Thurgau wird das Thema diskutiert. Dort ist eine sehr ähnliche Forderung aus dem Grossen Rat noch offen.
4: St. Gallen Informatikunternehmen Abraxas hat letztes Jahr fast 230 Millionen Franken Umsatz gemacht. Der Reingewinn hat sich auf 7,5 Millionen Franken verdoppelt. Das schreibt das Unternehmen in einer Mitteilung. Wie es weiter heisst, haben im letzten Jahr verschiedene Grossprojekte abgeschlossen werden. Das Einrichten von 10'000 IT-Arbeitsplätzen für die Verwaltung des Kantons Zürich. Abraxas gehört zu den grössten Anbietern von Informatiklösungen für die öffentliche Hand und beschäftigt rund 1'000 Leute in allen Sprachregionen. Zu zwei Entscheiden vom Bundesgericht. Im einen wird ein Urteil vom Thurgauer Obergericht bestätigt. Ein Thurgauer hat zwischen 2002 und 2015 seine Adoptivtochter vergewaltigt und Mädchen aus dem Umfeld sexuell missbraucht. 10 Jahre müssen für das ins Gefängnis. Das Bundesgericht bestätigt damit das Strafmass vom Thurgauer Obergericht. Da hat der Mann noch angefochten. Er hat gesagt, es gäbe einen Komplott gegen ihn. Aus höchster Gericht hat da jetzt aber nicht gelten lassen. Und nicht recht hat das Bundesgericht in einem anderen Fall einem Ausserrhoden Obergericht gegeben. Da hat dem Obdachlosen fast 20'000 Franken genug gewählt zahlen. Und nicht nur da ist laut dem Bundesgericht nicht richtig gewesen. Beatrice Gmünde.
1: Wegen kleineren Delikten wie Hausfriedensbruch, Sachbeschädigung oder Stehlen im kleinen Umfang ist der obdachlose Mann vor dem Ausserrhoden Obergericht gestanden. Die Taten, die haben ihm nachgewiesen werden. Allerdings hat er in dem Moment wegen einer psychischen Krankheit als schuldunfähig gehalten. Darum hat das Gericht nicht eine Strafe, sondern eine ambulante Behandlung angeordnet. Bis zu dem Urteil ist der Mann aber schon über ein Jahr lang in Haft oder in Kliniken gesessen. Für die Zeit und den Freiheitsentzug hat ihm das Obergericht eine Genugtuung von 19'000 Franken zahlen wollen. Das Bundesgericht gibt der Ausserrhoden Staatsanwaltschaft jetzt recht und hebt das auf. Die Begründung ist, nach der ambulanten Behandlung des angeschuldigten Mannes können über den Betrag der Genugtuung entschieden werden.
4: Und noch das Wetter von SRF Meteo. Bis Mittag ist es heute noch recht sonnig. Am Nachmittag ziehen dann ein paar Wolken auf und gegen Abend kann es dann auch mal ein bisschen Regen geben. Da habe ich Temperaturen heute um die 16 Grad.
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1: Einen schönen Dienstagmorgen mit Sandra Schiess und Iris Ungericht.
0: Guten Morgen.
1: Und wir spielen gerade unser Wissensspiel «Morgenstunde an Goldemund». Heute erste Runde mit dem
0: Georg Truttmann aus Bleienbach.
1: Und das machen wir gerade in 3 Minuten 20 vor 8 Uhr.

0: Und jetzt ist es Zeit für unser Wissensspiel.
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0: Es ist die erste Runde mit dem Georges Struttmann aus Bleienbach, Kanton Bern. Guten Morgen, Georges.
2: Guten Morgen, Schweiz. Guten Morgen, alle miteinander.
3: Guten Morgen.
0: Du bist 73 Jahre alt, pensioniert, verheiratet, hast ein Grosskind. Hobbys, Sport, Jogging, Nordic Walking und Landwirtschaft, hast du mir noch gesagt, du machst einen Obstbau.
2: Obstbau, ja, richtig, das ist so.
0: Und wie bringst du das?
2: Eine Obstanlage bin auf dem Stiegelvater mit 300 Bäumen, die ich pflege und schaue, dass es gut kommt.
0: Ja, ja. Und das ist ja viel, 300, oder?
2: Ist schon viel, ja, aber ich habe Freude dran.
0: Sehr schön. Und wenn du dann noch Spördeln nebendran?

0: Intus hat und da immer voll dran ist. Schaust, wir spielen mit dem Stichwort Museumstag. Deine Schiedsrichterin ist Iris heute Morgen.
1: Bin parat. Guten Morgen, Schorsch.
0: Und guten Morgen, Iris. Das neue Stichwort wäre Nazi-Kader, der dazukäme.
2: Dann nimmst du den Museumstag.
0: Nimmst du den. Jedes Jahr am 18. Mai, also gestern, feiern die Museen weltweit den Internationalen Museumstag. Die Museen in der Schweiz und im Fürstentum Liechtenstein nehmen das zum Anlass und erklären den ganzen Mai zum Museumsmonat. Welches, und das wollen wir wissen, ist denn das Museum, das in der Schweiz am meisten besucht wird?
2: Das ist das Verkehrshaus in der Schweiz, Luzern. Verkehrshaus Luzern.
1: Verkehrshaus Luzern ist das mit den meisten Besuchern, sagt Schorsch. Das ist absolut richtig. Das sind damit über 1 Million Eintritte.
0: Das geht 100 Franken Reisegutschein schon mal auf die Konto. Dann haben wir Nazi-Kader oder Mr. President.
2: Dann nehme ich das Nächste.
0: Nimmst du das Nazi-Kader?
2: Ja.
0: Das Nazi-Kader für die WM in den USA, Kanada und Mexiko wird seit gestern so tröpfchenweise bekannt gegeben. 14 Spieler sind schon kommuniziert, darunter auch der Stammgoalie, der Gregor Kobel. Und da wollen wir wissen, bei welchem deutschen Bundesligist spielt denn der Gregor Kobel?
2: Da muss ich raten.
1: Mach das.
2: Ich sag mal, Berlin.
1: Du sagst, Gregor Kobel spielt bei Berlin. Das ist leider falsch. Er spielt bei Borussia Dortmund.
2: Okay, ja.
0: Hat er, glaube ich, sehr eine starke Saison gehabt. Man hätte ein bisschen lesen können. Der Schweizer Torhüter ist schon zum 15. Mal in der Bundesliga gespielt, seit ohne Gegentor und jetzt bei der Nazi im Goal. Dann hatten wir noch Mr. President oder Hirsebreifahrt.
2: Hirsebreifahrt.
0: Nimmst du die? Heute haben wir so bessere Vereins über verschiedene Brüche. Eine ist die Hirsebreifahrt, wo wir im Sport darüber geredet haben. Bei dieser Fahrt haben die Zürcher im Mittelalter bewiesen, dass sie mit dem Boot im Kriegsfall schnell Hilfe leisten können. Und zwar so schnell, dass der Hirsebrei noch warm ist, bis sie in welcher französischen Stadt ankommen?
2: Das ist Straßburg.
1: Das ist Straßburg, das ist absolut richtig.
0: Das gibt dir 150 Franken Reisegutschein, Georges. Super. Und super. Danke fürs Mitspielen, hat uns sehr gefreut.
2: Bitte, gern schön.
0: Einen ganz guten Tag wünsche ich dir.
2: Merci, adieu für den Hörer miteinander.
0: Das heisst, wir suchen für morgen Morgen einen Kandidat oder Kandidatin auf Nummer 0848 440 222.

0: Christi Millerband und Jet Airliner. Verkehrsinfo SRF, Vorsicht im Seeland auf der A6 Biel-Lies zwischen Brückmoos und Lies Nord besteht in beiden Richtungen Gefahr durch eine Mofa-fahrende Person auf der Fahrbahn.
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0: Mit dem Jörg Zocker und wenn es noch neuen Nebel hat, oben dran scheint die Sonne. Wo scheint sie denn schon?
2: Ja, sie scheint recht verbreitet, aber am längsten sonnig bleibt es dann außerhalb vom Nebel in der Ostschweiz, in Graubünden und im Tessin. Sonst sind zum Teil schon ein bisschen Schleierwolken aufgezogen, aber da mag die Sonne zuerst auch noch durchscheinen. Aber im Westen, da tut es dann im Laufe des Vormittags schon zu und die Sonne verschwindet hinter diesen Wolken. Zum Nebel, der liegt vor allem im Flachland in den tieferen Lagen, vor allem dort, wo irgendwie ein See oder ein Fluss in der Nähe ist, hat meistens eine Obergrenze von etwa 400-500 Meter, löst sich dann aber bald auf den Nebel. Dann wird es in diesen Gebieten am Vormittag noch zum Teil sonnig. Nebel übrigens aktuell geht auch noch im Inn, noch im Engadin, aber der löst sich bald auf. Und dann eben die Wolken von Westen her in der Romandie, da tut es dann schon gegen den Mittag zu. Am Nachmittag kommen die Wolkenfelder in den anderen Regionen an und decken die Sonne zum Teil ab. Und sie bringen eben noch stillweise ein bisschen Regen. Zuerst im Jura noch, noch kann man so in den anderen Regionen nicht ausschliessen, aber es ist sowieso mengenmässig nur wenig und es trifft bei weitem nicht alle. Die Höchstwerte heute im Norden haben wir 17 und im Süden 21 Grad.
0: Schauen wir mal zum Mittwoch, wo es ja glaube langsam dann drauf
2: ist. Ja, es ist manchmal so ein bisschen der Übergangstag. In der Nacht kommt noch mal eine Störung daher, die im Norden wieder ein bisschen verbreiteter Regengüsse bringt. Man, am frühen Morgen haben wir dann die Reste noch im Norden, noch dicke Wolken, lokal ist noch nass. Und dann am Tag, durch, ja, da gibt es so ein bisschen ein Gemisch aus Sonne und Wolken, lokal noch Regengüsse, am meisten so ein bisschen die Berge noch vom Berner Oberland über Zentralen und Ostschweiz bis Nordbünden. Auch sonst kann man es nicht ganz ausschliessen. Und dann gerade im Flachland, da wird es am Nachmittag vor allem immer sonniger. Meistens Sonnenschein erwarten kann man im westlichen Mittelland und im Wallis. Und die Temperaturen steigen dann schon mal auf gut 20 Grad. Im Süden, dort ist man ziemlich sonnig und es wird bis 25 Grad warm.
0: Und für alle, die Richtung Pfingsten ihr Grillfest planen oder sonstige Ausflüge, die haben glaube ich bestes Wetter, gell?
2: Da kommt es wirklich gut, schon am Donnerstag häufig sonniges Wetter. Hier bei 23 Grad im Norden und 27 Grad im Süden. Und nachher kommt gerade richtig der Hochsommer zu uns, Freitag und über das Pfingstwochenende raus. Viel Sonnenschein, ein paar Quellwolken gibt es über den Berg, aber die bringen kaum Regen und Temperaturen. Schon am Freitag 26 bis 28 Grad am Wochenende und um Pfingstmontag wird sogar 28 bis lokal 30 Grad heiß. Wir erwarten also schon den ersten Hitzetag von dem Sommer.

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1: Entwarnung im Seeland auf der A6 Biel-Lies zwischen Brückmoos und Lies Nord besteht keine Gefahr mehr durch eine Mofa-fahrende Person auf der Fahrbahn. Dann Stau auf folgenden Strecken in der Region Solothurn auf der A1 Richtung Bern, zwischen Herkingen und Niederbipp in der Region Zürich auf der A1 Richtung St. Gallen ab Spreitenbach, daher auch auf dem Westringer Burdorf Süd, auf der A1 Richtung Zürich ab Befrittikon bis Zürich Ost und in Graubünden ist die A13 Chur San Bernardino zwischen Roffla und Suffers wegen technischer Probleme im Roffla-Tunnel gesperrt. In Folge ist die A13 Chur Bellinzona zwischen Thusi Süd und Bellinzona Nord für Lastwagen in beiden Richtungen gesperrt.
2: Guten Morgen. Jordanien hat Schweizer Kontrolleuren den Zugang zu gelieferten Schweizer Waffen verweigert. Das ist wegen den Exportregeln zu Kriegsmaterial heikel. Die Hintergründe dazu, unser erstes Thema. Und in der US-Großstadt San Diego haben zwei junge Männer mutmaßlich ein islamisches Zentrum angegriffen und dabei drei Personen getötet. Laut Polizei gibt es Hinweise auf ein Hassverbrechen. Nach einem freundlichen Start wird der Himmel am Nachmittag wieder grauer. Mario Storni.
3: Tagsüber ziehen aus Westen Wolkenfelder auf und stellenweise gibt es auch etwas Regen. Im Norden bei 17 Grad, im Süden ist es etwas milder mit bis zu 21 Grad.
2: Wo genau landen Schweizer Waffen, wenn sie ins Ausland verkauft werden? Das überprüft die Schweiz mit Kontrollen vor Ort. Recherchen von SRF zeigen jetzt, letztes Jahr waren die Schweizer Kontrolleure unter anderem in Jordanien und stießen dort auf verschlossene Türen. Jordanien weigerte sich, einen Teil der Waffen vorzuzeigen. Aus dem Bundeshaus berichtet Dominik Meyer.
4: Die Schweizer Kontrolleure wollten Sturmgewehre, Pistolen, Maschinenpistolen und Schalldämpfer überprüfen. Sie wollten sicherstellen, dass das Kriegsgerät noch in Jordanien ist. Doch jetzt zeigt ein Bericht des Staatssekretariats für Wirtschaft SECO, die jordanischen Sicherheitskräfte zeigten einen Teil der Waffen schlicht nicht vor. SRF hat den Bericht über die Kontrollmission gestützt auf das Öffentlichkeitsprinzip herausverlangt. Das SECO schreibt, Zitat,
5: «Während an einer Stelle sämtliches Material verifiziert werden konnte, durften an anderer Stelle keine Überprüfungen vorgenommen werden und an wieder anderer Stelle fehlten einzelne Waffen.»
4: Geklappt habe die Inspektion nur bei etwas mehr als einem Drittel der Waffen. Für das übrige Kriegsgerät sei das Ergebnis
5: «ein klares nicht erfüllt.
4: Und das hat Folgen.
5: Das Resultat in Jordanien wird bei der Beurteilung künftiger Gesuche für den Export von Kriegsmaterial nach Jordanien zu berücksichtigen sein.
4: Das heiße nicht zwingend, dass Jordanien gar keine Schweizer Rüstungsgüter mehr erhalte. Möglich sei aber, dass bestimmte Empfänger nicht mehr beliefert würden. Das SECO bemüht sich zudem, die gescheiterten Kontrollen allenfalls in einem zweiten Anlauf nachzuholen. Seit der Einführung dieser Kontrollen vor über 10 Jahren hat die Schweiz über 40 Länder geprüft. Verstöße wurden zum Beispiel in Ghana, dem Libanon, der Slowakei oder Indien bekannt. Gemäß den geltenden Regeln müssen die meisten Länder beim Kauf von Schweizer Rüstungsgütern eine Garantie unterschreiben, dass sie das Kriegsgerät nicht weitergeben und dass sie Kontrollen vor Ort akzeptieren.
2: Künftig könnten solche Kontrollen aber seltener werden. Das Parlament nämlich hat Ende letzten Jahres das Kriegsmaterialgesetz in mehreren Punkten gelockert. Zum Beispiel sollen Käuferländer in der Regel keine Garantie mehr abgeben müssen, dass sie Rüstungsgüter nicht weitergeben. Noch einmal Dominik Meyer.
4: Die Lockerungen beim Kriegsmaterialexport sind breit abgestützt im bürgerlichen Lager von SVP bis zur Mittepartei. Es gehe vor allem darum, westliche Länder einfacher beliefern zu können, sagt Mitte-Nationalrätin und Sicherheitspolitikerin Nicole Barandun. Bei Ländern wie Jordanien könne die Schweiz auch künftig eingreifen, dank einer Ausnahmeklausel, wenn es sicherheitspolitische, außenpolitische oder neutralitätspolitische Gründe gibt, könne der Bundesrat auch künftig im Einzelfall Garantien verlangen, sogenannte Nichtwiederausfuhrerklärungen und Kontrollen vor Ort.
6: Bei einem Staat wie Jordanien, auch mit dieser Vorgeschichte, erwarte ich dann doch vom Bundesrat, dass er dies genau prüft und in dem Fall eben wohl eine Nichtwiederausfuhrerklärung verlangt.
4: Ändert sich somit letztlich gar nichts bei Kriegsmaterialexporten in Staaten wie Jordanien. Die Gegnerinnen und Gegner der Lockerungen sehen das anders. Hier der grüne Nationalrat Gerhard Andrej.
0: Wenn dem so wäre, dann würde die rechte Mehrheit nicht das Gesetz anpassen. Es ist klar, was man will. Mehr unkontrollierte Kriegsmaterialexporte, um an den astronomischen Militärausgaben weltweit mitzuverdienen.
4: Grüne, SP und weitere linke Verbündete haben das Referendum ergriffen gegen die Lockerungen. Die Bürgerlichen auf der anderen Seite verteidigen sie. Die Volksabstimmung findet frühestens im September statt.
2: Kommen zu weiteren Meldungen. War es ein Hassverbrechen gegen die muslimische Gemeinschaft gerichtet? Diese Frage stellt sich nach einem Angriff mit Schusswaffen an der US-Westküste. Mehrere Menschen sind in der Stadt San Diego getötet worden.
3: Zwei jugendliche Angreifer sollen laut der Polizei drei Menschen getötet haben, darunter einen Wachmann des Islamischen Zentrums. Die beiden 17- und 18-jährigen mutmaßlichen Täter haben sich vermutlich später in der Nähe selbst erschossen. Zu den Hintergründen der Tat ist nichts Genaueres bekannt. Die Ermittlungen zum Motiv laufen. Es gebe aber Hinweise auf ein Hassverbrechen, das sagte der Polizeichef von San Diego. Als Reaktion auf den Angriff gerichtet gegen ein islamisches Zentrum haben nun mehrere Städte in den USA angekündigt, den Schutz für Moscheen zu verstärken.
2: Der Streit zwischen Tech-Milliardär Elon Musk und dem KI-Unternehmen OpenAI ist vor Gericht entschieden worden. Zumindest vorerst. Ein Gericht in Kalifornien hat die Klage von Musk gegen OpenAI abgewiesen. Musk hatte das KI-Unternehmen einst mitgegründet. Wirtschaftsredaktor Sven Zag.
7: Elon Musk hatte Sam Altman, dem Chef von OpenAI, vorgeworfen, die ursprüngliche Idee des Unternehmens verraten zu haben. OpenAI, bekannt für seinen KI-gestützten Chatbot ChatGPT, sei einst als gemeinnützige Organisation gegründet worden, um künstliche Intelligenz zum Wohl der Menschheit zu entwickeln. Später wandelte sich das Unternehmen unter Sam Altman aber zu einem gewinnorientierten Konzern, unter anderem mit Milliardeninvestitionen des US-Tech-Konzerns Microsoft. Das Gericht entschied nun, dass Musk seine Klage zu spät eingereicht habe, seine Vorwürfe seien damit verjährt. Inhaltlich musste das Gericht also gar nicht erst klären, ob OpenAI tatsächlich gegen seine ursprünglichen Prinzipien verstoßen hat. Musk will das Urteil allerdings nicht akzeptieren und hat bereits angekündigt, Berufung einzulegen. Beobachter gehen jedoch davon aus, dass ein Erfolg schwierig werden dürfte, weil es vor allem um eine Verfahrensfrage geht. Das Urteil gilt als wichtiger Sieg für OpenAI, auch mit Blick auf einen möglichen Börsengang in den kommenden Jahren.
2: Ein gebannter Blick zum Himmel und dann Erleichterung. Der Start ist geglückt. Die Europäische Raumfahrtagentur ESA hat heute früh einen Satelliten ins All geschickt. Mit dabei ist auch Technik aus der Schweiz.
3: Am Morgen vor etwas mehr als zwei Stunden hob die Rakete mit dem Satelliten an Bord ab vom Europäischen Weltraumbahnhof in Französisch-Guyana. Mit der Mission soll untersucht werden, wie das magnetische Schutzschild der Erde auf das Wetter im Weltraum reagiert, also zum Beispiel auf Sonnenstürme. Wichtige Teile für die Mission kommen aus der Schweiz, zum Beispiel die Spitze der Rakete, ein Kühlsystem für das Teleskop sowie Software für eine Kamera. Ob alles wie geplant klappt, ist laut den Forschenden erst nach einigen Tagen klar. Beteiligt an dieser Mission sind neben der Schweiz unter anderem auch Deutschland, Österreich und auch China.
2: Banga Ranga, so heißt der Siegertitel des diesjährigen Eurovision Song Contest. Und ein ziemliches Banga Ranga löst der ESC jetzt in Moldau aus, denn der dortige TV-Chef räumt nämlich den Posten.
3: Er reagiert damit auf Kritik an der Punktvergabe seines Landes am ESC. Konkret geht es um die Punkte für das Nachbarland Rumänien. Dieses landete am Schluss auf dem guten dritten Platz. Und auch beim Publikum in Moldau kam der Beitrag gut an. Es gab beim Voting die volle Punktzahl. Nur die lokale Fachjury aus Moldau bewertete den Beitrag aus Rumänien aber deutlich schlechter, mit gerade mal drei Punkten. Auch verlieh sie keine Punkte an den Beitrag aus der Ukraine. Ukraine. Und das, obschon Moldau mit beiden Nachbarländern eng verbunden ist. In den letzten Tagen hat das alles in Moldau ziemlich viel Kritik ausgelöst an der Jury und auch an der Zusammensetzung dieser Jury. Und deswegen zieht der Radio- und TV-Chef nun eben die Konsequenzen und geht.
2: Und damit kommen wir noch zum Sport und zu einem deutlichen Sieg der Schweizer Mannschaft an der Eishockey-Heim-WM.
3: Im dritten Spiel hat die Schweiz in Zürich 6:1 gegen Deutschland gewonnen. Dabei fiel das erste Tor der Schweiz erst im zweiten Drittel. Dazu sagte der Captain der Schweizer Nazi Romagnosi:
8: Für uns ist es wichtig, dass wir unser Spiel durchziehen und nicht wirklich auf das Resultat schauen. Und klar möchte ich im ersten Detail schon vorne sein, aber es gibt eben sehr schwierige Spiele, es sind sehr gute Teams, die wir spielen. Und da braucht es manchmal Geduld, aber ich glaube, wir wissen, was wir können und wie wir müssen spielen. Und das hat auch wieder gut gemacht.
3: Im zweiten Spiel des Abends verlor Schweden gegen Tschechien 3:4. Neben Eishockey wurde am Abend auch Fußball gespielt. In der Barrage um den letzten Platz in der Super League ist nach dem Hinspiel aber noch alles offen. Den Aarau und die Grasshoppers trennten sich unentschieden mit einem 0:0. Das Rückspiel findet dann am Donnerstag in Zürich statt. Und dann noch die Börsendaten von SIX zum Schluss. Der Dow Jones Index in New York hat 0,3% gewonnen. Der Nikkei Index in Tokio fällt um 0,5%. Der Euro wird zu 91,50 Rappen gehandelt und der Dollar zu 78,59 Rappen.
2: Das sind die Informationen von heute Morgen. Verantwortlich Peter Hanselmann. Die Zeit 7:50.
9: Und das ist das Wetter mit dem Jürg Zock von SRF Meteo. Am Vormittag ist es zeitweise sonnig. Zuerst hat es lokal noch Nebel und dann durch den Tag kommt von Westen noch mal ein paar dichtere Wolkenfelder daher. Stilleweise kommt ja ein bisschen Regen bringen. Im Norden gibt es etwa 17 und im Süden 21 Grad.
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9: Passen Sie auf, wenn Sie Mieterin oder Mieter sind und online nach einer Beratung suchen. Da könnten Sie nämlich bei einem dubiosen Trittbrettfahrer landen. Beim Schweizerischen Mieterschutz. Der hat rein gar nichts mit dem offiziellen Mieterverband zu tun und sie ist auch keine seriöse Beratungsstelle. Dahinter steckt ein Mann und der will schon seit Jahren Nummer eins Geld kassieren von den Leuten, die bei ihm reingerasselt sind. Und man testet Gasgrill. Da gibt es grosse Unterschiede. Nicht nur beim Preis, auch bei der Stabilität, wie das Fleisch oder das Gemüse beim Grillieren rauskommt oder beim Zusammensetzen vom Grill.
11: 2,5 Stunden haben wir gebraucht. Alles kam in Einzelteilen und das musste man erstmal zusammensetzen.
9: Sagt Testleiterin nach 2,5 Stunden Niveliarbeit. Mehr von ihr hören Sie dann ein bisschen später. Einen guten Morgen wünscht der Oliver Futter. Schöne Verpackung, aber nichts drin. Das trifft auch zu auf den Mieterschutz Schweiz. Auf den ersten Blick sieht alles professionell aus, mit einer schön aufgemachten Webseite, einer Broschüre für Neumitglieder und so weiter. Das Angebot tönt gut. Auskunft und Beratung für Mieterinnen und Mieter. So, wie man es beim offiziellen Mieterinnen- und Mieterverband überkommt. Aber eben, beim Mieterverband sind ein Haufen seriöse Mietrechtsexperten und Expertinnen im Einsatz, verteilt auf die ganze Schweiz. Anders beim Mieterschutz. Höchstwahrscheinlich ist das immer noch nur eine einzige Person, der Fabian Sträsle. Seit bald 20 Jahren kassiert er Geld für ein Angebot, das es so nicht gibt. Er ist darum auch schon vor Gericht gestanden und wegen unlauterem Wettbewerb verurteilt worden. Stoppen kann ihn das aber offensichtlich nicht, Peter Fritsche vom Espresso-Team.
12: Was unsere Hörerin Rätia Lehri aus dem Raum Zürich mit dem Mieterschutz erlebt hat, das passiert vielen. Sie hatte ein Problem mit ihrer Wohnungsverwaltung. Sie ist weggezügelt und die Verwaltung habe ihr nachträglich viel zu viel verrechnet für Reparaturen. Rund 3'000 Franken, erzählt sie. Unsere Hörerin kann das nicht nachvollziehen. Die Verwaltung bleibt aber hart und setzt Druck auf, dass sie die Kosten übernimmt. Rätia Lehri braucht Unterstützung.
13: Ich hatte dann auch Angst gehabt, dass da noch wirklich eine riesige Forderung kommt. Und ich habe dann ein bisschen panisch eigentlich nach einem Mietverband gesucht, weil ich gewusst habe, es gibt so einen Verband, der mich schützt bei so rechtlichen Fragen. Und eben dann das Erste, was aufgepoppt ist, war der Mieterschutz gewesen. Und ich habe dann leider gerade am gleichen Abend dann noch das Abo gelöst gehabt.
12: Kostet 95 Franken im Jahr plus eine Startgebühr von 20 Franken. Unsere Hörerin löst ihr Problem aber schon am Tag darauf selber. Sie kann sich mit der Verwaltung einigen. Sofort wollte sie die Mitgliedschaft stornieren. Immer noch in der Meinung, sie habe es mit dem Mieterverband zu tun.
13: Und nachher haben sie mir also wirklich sehr ein langes Schreiben gemacht, wieso das nicht möglich ist, mit den jensten Paragraphen, Gesetzesartikeln, wieso ich jetzt da gebunden bin.
12: Das macht natürlich Eindruck, ein Haufen Paragraphen, die angeblich belegen sollen, dass sie den Vertrag nicht mehr stornieren können. Unter anderem, weil man einen Online-Vertrag grundsätzlich nicht stornieren können. Die Rätsel Aleri bleibt aber dabei und weigert sich, um die Rechnung zu zahlen. Die Gegenseite setzt jetzt massiv Druck auf. Schnell taucht auch eine Inkassofirma auf, die ihrerseits einen Haufen Gebühren draufpackt.
13: Ich muss jetzt das innerhalb 10 Tagen zahlen, sonst käme dann eben eine Betreibung. Also nicht mal Mahnung, sondern eine Betreibung.
12: Die rabiate Methode. Langsam dämmert sie ihr, dass sie nicht beim offiziellen Mieterverband gelandet ist. Sie bestreitet die Forderung weiterhin mehrfach, wird dann tatsächlich betrieben, macht aber das einzig Richtige. Sie macht den Rechtsvorschlag. Alles aber mühsam. Ähnlich geht es einer Hörerin aus Luzern, die auch aus Versehen beim Mieterschutz gelandet ist und sich kürzlich bei uns gemeldet hat. Und auch bei der Stiftung für Konsumentenschutz treffen seit Jahren immer wieder Meldungen ein zum schweizerischen Mieterschutz. Die Livia Kunz ist dort Rechtsexpertin und sie empfiehlt allen, die dort reingerasselt sind, sofort intervenieren und dem Mieterschutz schreiben, dass man diesen Vertrag nicht absichtlich abgeschlossen hat und ihn darum anfechten will.
14: Wenn der Mieterschutz dann sagt, ja, ihr könnt aber den Vertrag nicht wieder rufen, weil die Online-Verträge die sind einzuhalten, dann sagen wir wiederum, ja, das stimmt, Online-Verträge sind einzuhalten, aber es geht hier nicht um das, weil es geht darum, dass der Vertrag gar nicht zustande kommt, weil eben quasi eine absichtliche Täuschung ist vorgelegen.
12: Also gerade zwei gute Argumente. Es ist ein Vertrag, den man nicht wollte und wo dazu auch noch durch eine Täuschung zustande gekommen ist. Der dubiose Mieterschutz zitiert übrigens in seinem Einschüchterungsbrief mit den vielen Paragraphen auch die Stiftung für Konsumentenschutz. Wir zeigen die Passage der Livia Kunz. Sie gutiert das gar nicht.
14: Das war uns bis jetzt gar nicht bekannt gewesen und haben wir natürlich auch gar nicht gern gehört. Und wir werden sicher umgehend uns auch an die Firma wenden und sie bitten, nicht auf diese Art und Weise auf uns zu verweisen.
12: Und auch wir hätten noch ein paar Fragen gehabt an Fabian Sträsli, der Mann hinter dem Mieterschutz. Zum Beispiel eben gerade, ob es eigentlich immer noch ein Ein-Mann-Unternehmen ist, das all das angeblich anbietet. Eine umfassende Mieterinnen- und Mieterberatung samt Helpline 24/7 und so weiter. Bis heute keine Antwort. Und auch bei der Helpline nimmt niemand ab.
15: Ja. Das ist noch unser Tipp. Sollten Sie es mit dem Mieterschutz Schweiz zu tun bekommen, machen Sie eine Meldung beim Staatssekretariat für Wirtschaft, dem SECO. Auf srf.ch/espresso machen wir Ihnen ein Meldeformular im Verlauf von morgen parat. Aber eine gewisse Zahl von Meldungen kann SECO nämlich eine Firma abmahnen oder anzeigen. Und damit es nochmal gesagt ist, wenn Sie Mieterin oder Mieter sind, melden Sie sich beim Schweizerischen Mieterinnen- und Mieterverband an, eben nicht beim Mieterschutz. 17.08 war es, SRF 1 mit dem Espresso. Je länger die Woche geht, desto mehr wird das Grillwetter. Das sind doch super Aussichten. Am Pfingstwochenende gibt es strahlenden Sonnenschein und 28 Grad. Und wenn Sie jetzt noch einen Grill brauchen, dann sollten Sie heute Abend Kassensturz schauen. Unsere Fernsehkolleginnen und Kollegen haben nämlich Gasgrill getestet. Der Matthias Schmid sagt, da gibt es grosse Unterschiede.
16: 10 solche Grille hat das Testlabor geprüft, mit grossen Unterschieden schon beim Preis. Den günstigsten gibt es für gut 150 Franken, der teuerste kostet 600 Franken. Das Testteam hat darauf geschaut, wie einfach oder eben auch nicht sich die Grille zusammenbauen lassen, wie sie verarbeitet sind, wie das Hudelwetter überstehen und natürlich, wie gut das Fleisch rauskommt. Das sei schliesslich am wichtigsten, findet Testleiterin Katrin Klesen vom Labor Applitest zu Nürnberg.
17: Ein guter Grill sollte so viel Hitze entwickeln, dass man überall am Fleisch eine gute Bräunung hat.
16: Im Beitrag vom Kassensturz können Sie dann sehen, wie verschieden braun das Fleisch rausgekommen ist und das, obwohl man es bei der tupfengleichen Kerntemperatur vom Grill genommen hat. Punkt der Sicherheit ist wichtig, dass ein Gasgrill stabil ist. Das ist nicht bei allen der Fall.
17: Die Materialien sind extrem dünn bei dem Campinggas und wenn man einmal dran rüttelt, dann merkt man schon, der ist windschief, der steht nicht fest.
16: Das Modell hat im Test ungenügend abgeschnitten. Der Hersteller Campinggas sagt dazu, das Modell sei bewusst als günstiges und kompaktes Einsteigermodell denkt. Für Leute, die nur ab und zu mal grillieren. Andere Grills sind im Test deutlich stabiler gewesen. Grosse Unterschiede gibt es auch beim Zusammenbauen. Wie lange braucht es dafür? Bei einem Modell hat das Team nur gerade eine halbe Stunde gebraucht. Der Negativrekord fünfmal länger.
17: 2,5 Stunden haben wir gebraucht, alles kam in Einzelteilen und das musste man erstmal zusammensetzen.
16: Zum Schauen, wie gut die 10 Gasgrill Regenwetter verträgt, hat man sie 4 Tage lang immer wieder mal mit einer Salzwasserlösung angespritzt. Ein Testsieger hat das nichts ausgemacht. Der kommt von der Marke Weber, heisst Spirit und ist eines der teuersten Modelle. Der hat auf der ganzen Linie überzeugt, sagt Katrin Klessen.
17: Der war gut beim Aufbau, der war hervorragend in der Grillpraxis, der ist auch nicht gerostet bei der Wetterbeständigkeit. Deshalb war es ein rundum gutes Ergebnis.
15: Und rund um den Gasgrilltest schauen der Kassensturz auch die Sicherheit beim Grillieren an. Schrebergärtnerinnen und Schrebergärtner erzählen, auf was sie beim Gasgrill schauen. Und die Moderatorin Bettina Ramseier holt Tipps vom Rolf Giger. Er ist Präsident der Feuerwehr Kreuzlingen. Zum Beispiel, dass man aufpassen muss, was für Gasflaschen und Gasregler man braucht. Zu einer Schweizer Gasflasche gehöre immer auch ein Schweizer Gasregler.
18: Auf keinen Fall Schweizer Flasche und ein deutscher Grill, der einen deutschen Regler dran hat.
19: Passt der überhaupt drauf?
18: Der passt leider drauf.
19: Aha.
18: Aber
19: er ist nicht dicht.
18: Er wird nicht dicht sein.
19: Okay.
18: Und dann gibt es Spezialisten, die hingehen und irgendwelche Gummidichtungen noch dazwischen hinein. Und das ist ein No-Go.
15: Ja, und heute Abend am 10.09 Uhr im Kassensturz auf SRF 1 können Sie dann auch noch zuschauen, was passiert, wenn man einen Grillbrand mit Wasser löschen will. Das hat Bettina Ramseier nämlich bei der Feuerwehr ausprobiert. Sieht eindrücklich aus, kann ich Ihnen sagen. Sollten Sie also nicht nachmachen.
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Wohnung da im 5. Stock oben. Geht manchmal fast ab der Stege. Ein Fuß vor einem anderen, aber eben. Einer läuft immer ein bisschen daneben. Er arbeitet hier irgendwo in der Nähe. Hat immer nicht so weit. Und er wirkt sehr zufrieden mit sich selber. Und was es sonst halt noch so gibt. Und wenn er erzählt, dann nur von Musik. Soll man aufkommen. Und die Platte geht oben mehr als 1000. Er überlegt und sagt so.

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1: In Graubünden ist die A13 Chur San Bernardino zwischen Roffla und Suffers wieder offen. Dann Stau auf folgenden Strecken: im Toggenburg auf der Umfahrung zwischen Pütschwil und Lichtensteig in beiden Richtungen wegen eines Unfalls in Lüttisburg und in der Region Zürich vor dem Gubristunnel Richtung St. Gallen ab Dietikon und daher auch auf dem Westringer Burdorf Süd.
2: In der Stadt St. Gallen hat in der Nacht ein Mehrfamilienhaus gebrannt. 9 Personen seien verletzt worden, 2 davon schwer, teilt die Kantonspolizei St. Gallen mit. Zudem würden 2 Personen vermisst. Das Gebäude im Quartier Heiligkreuz ist wegen des Brandes weitgehend eingestürzt. Der Einsatz läuft noch. Die Kontrolleure des Bundes haben in Jordanien nur teilweise Zugang zu Schweizer Waffen erhalten. Die Schweiz kontrolliert in Käuferländern jeweils, ob die Waffen auch wirklich im Land bleiben und nicht weitergegeben werden. Diese Kontrolle habe im letzten Jahr in Jordanien nur bei einem Drittel der Waffen funktioniert, wie ein Bericht des Bundes zeigt, der SRF vorliegt. Die Europäische Raumfahrtagentur ESA hat einen Satelliten ins All geschickt vom Weltraumbahnhof in Französisch-Guayana. Mit der Mission soll untersucht werden, wie der magnetische Schutzschild der Erde auf das Wetter im Weltraum reagiert, also zum Beispiel auf Sonnenstürme. Wichtige Teile für die Mission kommen aus der Schweiz, zum Beispiel die Spitze der Rakete.
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4: Und hier ist das Regionaljournal Ostschweiz und Graubünden mit dem Christian Massina. Wir haben es gerade in den Nachrichten gehört. Seit heute Morgen früh brennt in der Stadt St. Gallen an der Heiligkreuzstrasse ein Mehrfamilienhaus. Wie die Kantonspolizei St. Gallen vor wenigen Minuten mitteilt hat, sind dabei 9 Personen verletzt worden, 2 davon schwer. Der Einsatz laufe noch, sagt der Mediensprecher von der Kantonspolizei, Simon Anderhalden. Und man suche auch noch Leute.
5: Insgesamt sind 19 Personen angetroffen worden. Jedoch werden 2 Personen noch vermisst. Wir sind mit Hochdruck dran, zum Abklären, wo die Personen könnten sein. Die Arbeiten vor Ort sind im Gang durch die Feuerwehr. Es ist ein Gebäude direkt dran angebaut, an das Brandobjekt. Und dort ist man jetzt natürlich auch am Schauen, dass das Haus in Sicherheit ist und nicht der Brand sich dort weiterentwickelt.
4: Während der Löschebene sei das Gebäude zu einem grossen Teil eingestürzt, sagt die Kantonspolizei weiter. Warum es brennt, ist noch nicht klar. Dürfen Lehrerinnen in der Schule ein Kopftuch anhaben oder nicht? Diese Frage geht immer wieder zu reden. So zum Beispiel letzten Sommer im Fall von einer Lehrerin in Eschenbach im Kanton St. Gallen, die wegen ihrem Kopftuch eine Stelle gleich nicht bekommen hat. Im Kanton St. Gallen soll die Kopftuchfrage darum jetzt für alle Schulen gleich geregelt werden. Da fordern Kantonsrätinnen und Kantonsräte aus verschiedenen Parteien. Leonie Herdi berichtet.
6: Lehrpersonen haben in der Schule eine Vorbildfunktion und müssen neutral sein. Religiöse Kleider oder Symbole, wie eben ein Kopftuch, haben darum im Schulzimmer keinen Platz, heisst es von den Motionären von links bis rechts. Stellvertretend sagt der Bernhard Hauser von der GLP, man will es gleich machen wie damals bei der Kruzifix, also Jesuskreuz.
7: Vor mehreren Jahrzehnten haben wir die Kruzifix aus der Schule rausgenommen. Wir schauen darauf, dass Lehrerinnen nicht mit einem T-Shirt, wo drauf steht, Jesus liebt dich, unterrichtet. Und zwar auf allen Stufen. Und darum finde ich mir das wichtig, dass die Regel bei allen Religionen so durchgesetzt wird.
6: Die Regierung ist grundsätzlich einverstanden mit der Forderung der Motionäre, sagt die zuständige Regierungsrätin Bettina Sorber. Aber nur für die obligatorische Schulzeit.
8: Die Kinder sind noch jünger, die Lehrpersonen sind ganz starke Bezugspersonen auch von den Kindern. Es gibt je nach Situation auch sehr viel Interaktion mit den Eltern. Entsprechend sind wir da der Meinung, dass wirklich der religiösen Neutralität eine ganz grosse Bedeutung zukommt und sich ein Eingriff genau in die Glaubensfreiheit der einzelnen Lehrpersonen rechtfertigen lässt.
6: In den Berufsschulen oder Mittelschulen sehe das dann anders. Dort sind die Jugendlichen schon älter, selbstständiger und haben auch viel mehr verschiedene Lehrpersonen statt einer Hauptbezugsperson. Die Regierung wählt in dieser Frage, die in der Politik polarisiert, also einen Mittelweg. Über die Frage «Lehrerinnen mit Kopftuch, ja oder nein?» diskutiert jetzt als nächstes der St. Galler Kantonsrat in der Sommersession. Und auch im Kanton Thurgau wird das Thema diskutiert. Dort ist eine sehr ähnliche Forderung aus dem Grossen Rat noch offen.
4: Das Bundesgericht hat ein Urteil vom Thurgauer Obergericht bestätigt. Ein Thurgauer hat zwischen 2002 und 2015 seine Adoptivtochter vergewaltigt und Mädchen aus dem Umfeld sexuell missbraucht. 10 Jahre muss er für das ins Gefängnis. Das Bundesgericht bestätigt damit das Strafmass vom Thurgauer Obergericht. Da hat der Mann angefochten. Er hat gesagt, es gäbe einen Komplott gegen ihn. Aus höchster Gericht hat da jetzt aber nichts gelten lassen. Und noch eine Meldung aus der Wirtschaft. St. Gallen Informatikunternehmen Abraxas hat letztes Jahr fast 230 Millionen Franken Umsatz gemacht. Der Reingewinn hat sich auf 7,5 Millionen Franken verdoppelt, schreibt das Unternehmen in einer Mitteilung. Wie es weiter heisst, haben im letzten Jahr verschiedene Grossprojekte können abgeschlossen werden. Darunter das Einrichten von 10'000 IT-Arbeitsplätzen für die Verwaltung des Kantons Zürich. Abraxas gehört zu den grössten Anbietern von Informatiklösungen für die öffentliche Hand und beschäftigt rund 1'000 Leute in allen Sprachregionen. Und noch zum Wetter mit der Prognose von SRF Meteo. Bis am Mittag ist es noch recht sonnig. Am Nachmittag ziehen dann ein paar Wolken auf. Und gegen Abend kann es dann auch mal ein bisschen Regen geben. Dabei Temperaturen heute um die 16 Grad.

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1: Guten Morgen.
0: Und mit einem Song, wo ich natürlich aufgewachsen bin dazu. Oder man muss sagen, fast schon getanzt habe, glaube ich. Oder zumindest auf der Rolle schon gehört habe in meinem Walkman. Das sind ja für dich alles Fremdwörter, gell?
1: Nein, Walkman bin ich dabei, Rollschuhe auch, ja, aber ich hätte dich gerne gesehen. Ich habe jetzt gerade ein gutes Bild in meinem Kopf gehabt.
0: Ja, das reicht da schon. Es ist ein Song wie eine Postkarte aus den 80er Jahren, so viel kann man mal sagen, mit ziemlich viel Drama im Gepäck. The Murray Head und One Night in Bangkok.

0: für die Basler, die Innerschweizer, die Solothurner. Ich glaube, da ist die Fasnacht fast ein bisschen Pflicht. Für die Berner ist es der Zibelenmarit. Und jetzt darfst du auch noch, Iris?
1: Für die Zürcher gehört es 6 Leute dazu.
0: Natürlich, das haben wir auch nicht vergessen. Aber die Anlässe, die kennen ja, glaube ich, alle. Es sind alles traditionelle Anlässe, die jedes Jahr sind. Es gibt aber auch die Traditionen oder Anlässe, die nur gerade alle paar Jahrzehnte stattfinden. Zum Beispiel die Fête de Vigneron, das Winzerfest Zwöwe. Etwa alle 20 Jahre, oder, und das habe ich jetzt von dieser Veranstaltung noch nie gehört, ich weiss nicht, ob du, die Kallnacher Eichenfuhr. Eine Tradition, die im 20-Jahres-Rhythmus stattfindet.
2: Für Kallnach bedeutet die Eichenfuhr das größte Dorffest, das jede Generation einmal aktiv miterleben möchte.
0: Das ist ein Ausschnitt aus dem Archiv aus dem 1966. Das Jahr ist wieder Eichenfuhr-Jahr. Wieder gibt es viele Rahmenprogramme im 2026. Unterhaltung und eben eine Eiche, die in einem Umzug durchs Dorf gezogen wird und vom sogenannten Eichenpfarrer versteigert wird.
2: Die Eiche.

die eben nur alle 10, 20 Jahre stattfinden. Heute Vormittag, nach der 10 auf SRF 1. Und vielleicht sind Sie ja selber schon an der Veranstaltung gesehen. Der Kallnacher Eichenfuhr können uns erzählen davon. Oder haben selber eine Veranstaltung, wo Sie sagen, ja, die kennen sicher nicht so viel. srf1.ch via Mail ins Studio.

0: Der Seller wird es 9 von 9.
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0: Mit dem Jörg Zock, der uns sagt, wie warm es heute wird.
2: Am Nachmittag gibt es etwa 17 oder 18 Grad auf der Alpen Nordseite. Und da geht es jetzt wirklich eigentlich jetzt von Tag zu Tag 2, 3 Grad aufwärts. Also heute schon wieder ein bisschen milder wie noch gestern. Und im Süden haben wir heute am Nachmittag rund 21 Grad. Dazu haben wir im Flachland nach wie vor stellenweise dichten Nebel, vor allem den Flüssen und Seen an. Die Obergrenze ist bei etwa 400-500 Meter. Und löse sich jetzt aber bald auf den Nebel. Außerhalb vom Nebel, da ist vor allem in östlichen Landesteilen zuerst noch häufig sonnig. Sonst suchen jetzt schon immer mehr Schleierwolken auf. Von Westen her, gerade in der Romandie, wird die Sonne dann schon im Laufe vom Vormittag mehr und mehr abdeckt. Und am Mittag und Nachmittag breiten sich die Wolkenfelder auch weiter Richtung Osten aus. Die Sonne zeigt sich dann also eher nur noch selten. Und aus diesen Wolken raus kann so stellenweise ein bisschen Regen geben. Zuerst im Jura noch zum Teil auch in anderen Gegenden. Es trifft bei weitem nicht alle und mengenmässig ist sowieso nur wenig. Ein bisschen verbreiteter nass wird es auf der Alpen-Nordseite. In der kommenden Nacht da ziehen ein paar Regengüsse auf.
0: Und wenn wir richtig morgen schauen, sind die Regengüsse noch Thema?
2: In den Morgenstunden hat es erst noch viele Wolken rum. Eben stellenweise ist es noch nass an diesem Tag. Da gibt es im Flachland nur noch lokale Regengüsse, eher in der Deutschschweiz und eher in der ersten Tageshälfte wie nachher. Weil im Laufe des Nachmittags wird es dann immer sonniger. Die Berge noch, da halten sich dagegen noch mehr Wolken. Und dort gibt es eigentlich um Nachmittag noch lokale Regengüsse. Vielleicht gerade in den östlichen Gebieten sogar auch stellenweise mal noch ein Gewitter. Dann im Süden, dort ist man dann häufig sonnig mit nur noch wenigen Wolken und Temperaturen steigen im Norden auf 20 und im Tessin bis auf 25 Grad.
0: Und die Temperaturen, die werden dann richtig Wochenende immer noch höher?
2: Da geht es richtig Vollgas zum Sommer hin. Am Donnerstag noch 23 Grad im Norden, 27 Grad im Süden, schon häufig sonnig und dann Freitag und am verlängerten Pfingstwochenende viel Sonnenschein und ab dem Samstag, da wird dann zum Teil richtig heiß mit 28 bis 31 Grad. Da steht uns also schon gerade der erste Hitzetag vom Jahr bevor.

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1: In Toggenburg auf der Umfahrung zwischen Bütschwil und Lichtensteig in beiden Richtungen eine halbe Stunde mehr Fahrzeit wegen eines Unfalls in Lütisburg. Und Stau in der Region Zürich vor dem Gubristunnel Richtung St. Gallen am Dietikon und daher auch auf dem Westringer Burdorf Süd. Wenn Sie unterwegs sind, eine gute, sichere Fahrt in der Zistigmorgen. Wir gehen uns in unsere Newsredaktion zum Dominik Rolli. Guten Morgen, Dominik.
2: Guten Morgen. In der Stadt St. Gallen sind bei einem Brand in der Nacht 9 Menschen verletzt worden. 2 Personen werden noch vermisst. Der Brand ist gleich unser erstes Thema. Und dann sprechen wir über Schweizer Waffenlieferungen. Was mit Schweizer Pistolen und Sturmgewehren nach dem Verkauf ins Ausland passiert, ist nämlich nicht immer klar. Das zeigt das Beispiel Jordanien. Mit mir im Studio ist Mario Sturni. Er hat zuerst einen Blick aufs Wetter.
3: Der Dienstag beginnt zunächst zeitweise noch sonnig. Tagsüber ziehen dann aus Westen aber Wolkenfelder auf und stellenweise regnet es auch etwas. Im Norden gibt es 17 Grad, im Süden bis zu 21.
2: In der Stadt St. Gallen hat in der Nacht ein Mehrfamilienhaus gebrannt. Es gibt Verletzte und Vermisste. Die Einzelheiten hat Silvan Zemp.
4: Der Notruf ging kurz nach 3:30 in der Nacht ein, wie die Kantonspolizei St. Gallen mitteilt. Als die Einsatzkräfte eintrafen, waren 19 Bewohnerinnen und Bewohner des Hauses vor Ort. 9 von ihnen mussten ins Spital eingeliefert werden, 2 mit schweren Verletzungen. 2 weitere Personen würden derzeit vermisst, so die Polizei. Nun werde abgeklärt, wo diese 2 Vermissten sind, sagte ein Sprecher zu SRF. Warum es gebrannt hat, wird untersucht. Vorerst laufen aber noch die Löscharbeiten am Gebäude, das wegen des Feuers weitgehend eingestürzt ist. Es gehe darum, dass sich das Feuer nicht weiter ausbreite auf direkt angrenzende Häuser.
2: Silvan Zemp hat berichtet. Es ist ein heikles Geschäft. Wenn die Schweiz Kriegsmaterial ins Ausland verkauft, dürfen die Waffen nur vom Land, das sie gekauft hat, verwendet werden. Eine Weitergabe an einen anderen Staat oder eine Kriegspartei ist verboten. Die Schweiz überprüft das stichprobenweise mit Kontrollen vor Ort. Letztes Jahr liefen die Kontrolleure aber auf, und zwar in Jordanien, wie Recherchen von SRF zeigen. Dort wollte man nicht alle Waffen aus der Schweiz vorzeigen. Dominik Meyer.
5: Die Schweizer Kontrolleure wollten Sturmgewehre, Pistolen, Maschinenpistolen und Schalldämpfer überprüfen. Sie wollten sicherstellen, dass das Kriegsgerät noch in Jordanien ist. Doch jetzt zeigt ein Bericht des Staatssekretariats für Wirtschaft SECO, die jordanischen Sicherheitskräfte zeigten einen Teil der Waffen schlicht nicht vor. SRF hat den Bericht über die Kontrollmission gestützt auf das Öffentlichkeitsprinzip herausverlangt. Das SECO schreibt, Zitat,
6: «Während an einer Stelle sämtliches Material verifiziert werden konnte, durften an anderer Stelle keine Überprüfungen vorgenommen werden und an wieder anderer Stelle fehlten einzelne Waffen.»
5: Geklappt habe die Inspektion nur bei etwas mehr als einem Drittel der Waffen. Für das übrige Kriegsgerät sei das Ergebnis
6: «ein klares nicht erfüllt.
5: Und das hat Folgen.
6: Das Resultat in Jordanien wird bei der Beurteilung künftiger Gesuche für den Export von Kriegsmaterial nach Jordanien zu berücksichtigen sein.
5: Das heiße nicht zwingend, dass Jordanien gar keine Schweizer Rüstungsgüter mehr erhalte. Möglich sei aber, dass bestimmte Empfänger nicht mehr beliefert würden. Das SECO bemüht sich zudem, die gescheiterten Kontrollen allenfalls in einem zweiten Anlauf nachzuholen. Seit der Einführung dieser Kontrollen vor über 10 Jahren hat die Schweiz über 40 Länder geprüft. Verstöße wurden zum Beispiel in Ghana, dem Libanon, der Slowakei oder Indien bekannt. Gemäß den geltenden Regeln müssen die meisten Länder beim Kauf von Schweizer Rüstungsgütern eine Garantie unterschreiben, dass sie das Kriegsgerät nicht weitergeben und dass sie Kontrollen vor Ort akzeptieren.
2: Künftig könnten solche Kontrollen aber seltener werden. Das Parlament nämlich hat Ende letzten Jahres das Kriegsmaterialgesetz in mehreren Punkten gelockert. Zum Beispiel sollen Käuferländer in der Regel keine Garantie mehr abgeben müssen, dass sie Rüstungsgüter nicht weitergeben. Noch einmal Dominik Meyer.
5: Die Lockerungen beim Kriegsmaterialexport sind breit abgestützt im bürgerlichen Lager von SVP bis zur Mittepartei. Es gehe vor allem darum, westliche Länder einfacher beliefern zu können, sagt Mitte-Nationalrätin und Sicherheitspolitikerin Nicole Barandun. Bei Ländern wie Jordanien könne die Schweiz auch künftig eingreifen, dank einer Ausnahmeklausel, wenn es sicherheitspolitische, außenpolitische oder neutralitätspolitische Gründe gibt, könne der Bundesrat auch künftig im Einzelfall Garantien verlangen, sogenannte Nichtwiederausfuhrerklärungen und Kontrollen vor Ort.
0: Bei einem Staat wie Jordanien, auch mit dieser Vorgeschichte, erwarte ich dann doch vom Bundesrat, dass er dies genau prüft und in dem Fall eben wohl eine Nichtwiederausfuhrerklärung verlangt.
5: Ändert sich somit letztlich gar nichts bei Kriegsmaterialexporten in Staaten wie Jordanien? Die Gegnerinnen und Gegner der Lockerungen sehen das anders. Hier der grüne Nationalrat Gerhard Andrey.
7: Wenn dem so wäre, dann würde die rechte Mehrheit nicht das Gesetz anpassen. Es ist klar, was man will. Mehr unkontrollierte Kriegsmaterialexporte, um an den astronomischen Militärausgaben weltweit mitzuverdienen.
5: Grüne, SP und weitere linke Verbündete haben das Referendum ergriffen gegen die Lockerungen. Die Bürgerlichen auf der anderen Seite verteidigen sie. Die Volksabstimmung findet frühestens im September statt.
2: Bundeshausredaktor Dominik Meyer. War es ein Hassverbrechen gerichtet gegen die muslimische Gemeinschaft? Diese Frage stellt sich nach einem Angriff mit Schusswaffen bei einem islamischen Zentrum an der US-Westküste. Mehrere Menschen sind in der Stadt San Diego getötet worden.
3: Zwei jugendliche Angreifer sollen laut der Polizei drei Menschen getötet haben, darunter einen Wachmann des Zentrums. Die beiden 17- und 18-jährigen mutmaßlichen Täter haben sich vermutlich später in der Nähe selbst erschossen. Zu den Hintergründen der Tat ist nichts Genaueres bekannt, die Ermittlungen zum Motiv laufen. Es gebe aber Hinweise auf ein Hassverbrechen, das sagte der Polizeichef von San Diego. Als Reaktion auf den Angriff haben mehrere Städte in den USA nun angekündigt, den Schutz für Moscheen und islamische Zentren verstärken zu wollen. Die Europäische Raumfahrtagentur, die ESA, hat heute früh einen Satelliten ins All geschickt. Am Morgen, kurz vor 6 Uhr Schweizer Zeit, hob die Rakete mit dem Satelliten an Bord ab vom Europäischen Weltraumbahnhof in Französisch-Guyana. Mit der Mission soll untersucht werden, wie der magnetische Schutzschild der Erde auf das Wetter im Weltraum reagiert, also zum Beispiel auf Sonnenstürme. Wichtige Teile für die Mission stammen aus der Schweiz, etwa die Spitze der Rakete, ein Kühlsystem für das Teleskop sowie Software für eine Kamera. Ob alles wie geplant klappt, ist laut den Forschenden erst nach einigen Tagen klar. Beteiligt an dieser Mission sind neben der Schweiz unter anderem auch Deutschland, Österreich und auch China.
2: Banga Ranga, so heißt der Siegertitel des diesjährigen Eurovision Song Contest. Und ein ziemliches Banga Ranga löst der ESC jetzt in Moldau aus, denn dort ist der TV-Chef zurückgetreten.
3: Mit diesem Rücktritt reagiert er auf Kritik an der Punktevergabe seines Landes. Konkret geht es um die Punkte für das Nachbarland Rumänien. Dieses landete am Schluss auf Platz 3. Auch beim Publikum in Moldau kam der Beitrag ziemlich gut an. Es gab beim Voting die volle Punktzahl. Nur eben die lokale Fachjury, diese bewertete den Beitrag aus Rumänien deutlich schlechter, mit gerade mal 3 Punkten. Auch verlieh sie keine Punkte an den Beitrag aus der Ukraine. Und das, obschon Moldau mit den beiden Nachbarländern eng verbunden ist. In den letzten Tagen hat es in Moldau viel Kritik gegeben an dieser Jury und auch an der Zusammensetzung. Und deswegen zieht der Radio- und TV-Chef nun die Konsequenzen und gibt seinen Posten ab. Dann bleiben noch die aktuellen Devisenkurse, übermittelt von SIX. Der Euro wird zu 91,43 Rappen gehandelt und ein Dollar kostet 78,59 Rappen.
2: Das waren die Informationen von heute Morgen. Verantwortlich war Peter Hanselmann und die Zeit 8:08.
1: Und das Wetter, das hat Jürg Zock.
8: Der Vormittag ist freundlicher wie der Nachmittag. Am Vormittag scheint noch zeitweise die Sonne, lokal hat es aber zuerst Nebel. Am Nachmittag gibt es dicke Wolkenfelder, stellenweise kann die auch ein bisschen Regen bringen. Die Temperaturen steigen im Norden auf 17 und im Süden auf 21 Grad.
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1: Und die Reise Ungericht ist mit mir im Studio heute Morgen. Und wir lassen noch das Auto an.
10: Startest du noch schnell?
1: Fahren wir in der letzten Stunde rein starten von diesem Dienstagmorgen.

0: Alan Sorrenti. Am 16 Minuten ab 9 Uhr. Eine Frage: Wann haben Sie das letzte Mal Fleisch gegessen? Essen Sie richtiges Fleisch noch oder sind Sie komplett auf Fleischersatzprodukt vielleicht umgestiegen? Oder läuft es bei Ihnen genau andersrum? Sie haben es probiert mit Fleischersatzprodukt, einem Leben ohne Fleisch auf dem Teller und kommen jetzt gleich wieder zurück zum Schnitzel, Broten oder der Brotwurst. Und falls Sie zu den Zweiten gehören, dann sind Sie, so wie es aussieht, nicht allein.
1: Ja, der Vormarsch von den Fleischersatzprodukten, der vielleicht so in den 70er in der Schweiz mit da und dort ein bisschen Tofu gestartet hat, in den 80er, 90er dann mit einzelnen Veggie-Plätzchen im Detailhandel angekommen ist und dann so richtig vielfältig geworden ist in den 2000er, ja, der Trend ist möglicherweise jetzt eben vorbei. Das zeigen zumindest Zahlen aus unserem Nachbarland Deutschland. Die Produktion von Fleischalternativen ist dort zum ersten Mal seit langem leicht gesunken. Das hat Statistik Bundesamt gemeldet. Und es werde dafür nicht etwa mehr Gemüse, sondern eben auch wieder mehr Fleisch gegessen, heisst es im Bericht.
0: Das sind ja Zahlen aus Deutschland. Was sagen denn Statistiken aus der Schweiz?
1: Zahlen von letztem Jahr sind noch nicht draussen, aber aus dem 2024. Und schon die zeigen einen Rückgang beim Umsatz mit Fleischersatzprodukten, sagt SRF-Wirtschaftsredakteur Matthias Heim. Und auch auf die weltweite Fleischersatzbranche gesehen, muss man sagen, möglicherweise sind die Erwartungen an Fleischersatzprodukte und ihr Erfolgskurs ein bisschen zu hoch gewesen.
2: Beispielhaft zeigt sich das am Aufstieg und Fall der Firma Beyond Meat aus den USA. Die Firma ist mit großen Plänen gestartet, doch der Erfolg ist ausgeblieben und in der Folge ist jetzt auch der Aktienkurs komplett abgestürzt. Also innerhalb von 5 Jahren hat der Aktienkurs von Beyond Meat von $150 ist gesunken auf noch unter $1. Also die Firma steht faktisch jetzt auch vor dem Konkurs. Das ist zwar ein extremes Beispiel, aber zeigt halt etwas den aktuellen Zustand in dieser Branche. Von Euphorie oder von Aufbruchstimmung kann da also momentan keine Rede sein.
1: Tschüss, Fleischersatz, Saliwurst und Burger. Ja, der Fleischkonsum, den nehme ich auch in der Schweiz eher zu, sagt Matthias Heim.
2: Fleisch ist ein Teil der Esskultur in der Schweiz. Das war immer so, das ist so und daran scheint sich im Moment auch nichts zu verändern. Und wenn wir die aktuellen Zahlen anschauen, dann ist die Situation eigentlich ziemlich klar und seit fast 25 Jahren ist auch das Bild fast unverändert. Es ist nämlich so, dass jede Person in der Schweiz im Durchschnitt rund 50 Kilogramm Fleisch kauft pro Jahr. Dieser Wert ist stabil, eben sogar in den letzten 2 Jahren tendenziell wieder gestiegen. Und daran sieht man eben, dass Fleisch auf den Schweizer Tisch gehört. Man sieht zwar auch durchaus Verschiebungen, also beispielsweise wird heute weniger Schweinefleisch gekauft als noch in den 80er und 90er Jahren. Dafür wird heute mehr Poulet gegessen beispielsweise.
0: Also nicht weniger, einfach anders Fleisch kommt auf unsere Teller, sagt der SRF-Wirtschaftsredakteur Matthias Heim. Wenn etwas weniger wird auf unsere Teller, dann sind es anscheinend wirklich die Veggie-Schnitzel.

Elvis Presley und Don't Be Cruel. Verkehrsinfo von 9.29 Uhr, Entwarnung in der Zentralschweiz auf der A14 Zug Luzern zwischen Giesikon-Roth und dem Rastplatz St. Katharina besteht keine Gefahr mehr durch Tiere auf der Fahrbahn. Im Toggenburg auf der Umfahrung zwischen Bütschwil und Batzenheid Süd in beiden Richtungen eine halbe Stunde mehr Fahrzeit wegen eines Unfalls in Lütisburg und Stau in der Region Zürich vor dem Gubristunnel Richtung St. Gallen ab Dietikon und daher auch auf dem Westring ab Urdorf Süd.

0: 17 sind das auf dem 1 und Stay Another Day. In 20 Minuten ist es 9, 10.
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0: Und Heidi Ehrensberger von Bremgarten hat uns geschrieben, weil sie gerne würde wissen, woher der Name Hagenbuch kommt. So hat nämlich ihre Mama ledigerweise geheissen und in ihrer Familie wüsste darum niemand, was der Name bedeutet. Passenderweise hat uns noch eine Nachricht von der Doris Hagenbüchli erreicht, wo mehr zu ihrem Familiennamen Hagenbüchli würde erfahren wollen. Und der Sandro Bachmann, Redakteur beim Schweizerischen Diotikon, wird uns da ein bisschen weiterhelfen können, Sandro. Was hast du denn beiden Namen herausgefunden?
2: Also beide Namen sind eher selten anzutreffen. Hagenbuch heissen in etwa 330 Personen, Hagenbüchli sogar nur weniger, nämlich nur ca. 30 Personen. Es gibt auch noch eine dritte Variante von dem Namen, nämlich mit ER, also Hagenbucher. Auch der Familienname steht nur bei wenigen Leuten im Pass oder auf der ID, nämlich nur gerade bei 117 Personen. Alles in allem also drei wirklich seltene Namen.
0: Und haben alle drei Namen oder Namenvarianten in diesem Fall die gleiche Herkunft?
2: Jein. Also von der Grundbedeutung her sind die drei Namen identisch, aber sie sind wahrscheinlich alle auf einem anderen Weg entstanden. Vor allem geografisch, aber auch sprachlich gibt es da einen oder anderen Unterschied.
0: Machen wir doch einen Namen nach dem anderen. Fangen wir doch an mit dem Namen Hagenbuch.
2: Okay. Der Familienname Hagenbuch ist einerseits in Aarau, in Oberlunkhofen, in Remetschwil im Kanton Aargau, Aldi gesessen und andererseits in Hettlingen und in Dalheim an der Thur im Kanton Zürich. Bei den Zürcher Hagenbuchs könnte der Name auf den Ort Hagenbuch nordöstlich von Winterthur zurückgehen. Da hängen wir es mit dem Herkunftsnamen zu tun. Wahrscheinlich hat der Name ursprünglich mal von Hagenbuch geheissen und dann hat man das von weggelassen und der Name so gekürzt. Er könnte aber auch einfach auf irgendeinen anderen Flurnamen zurückgehen, der Hagenbuch oder ähnlich war. Von denen gibt es in der Region nämlich völlig ein paar. In dem Fall weiss der nicht der Herkunftsname, sondern eher ein Wohnstättenname. Mit Sicherheit entscheiden kann man das in dem Fall nicht. Bei den Aargauer Hagenbuch ist es aber klarer, bei denen müsste der Familienname ein Wohnstättenname sein, also ein Name, der auf einen Flurnamen zurückgeht. Auch im Aargau, besonders im Freiamt, trifft man solche Flurnamen nämlich recht häufig an.
0: Jetzt eine kurze Zwischenfrage, Sandro. Was bedeutet denn die Orts- und Flurnamen?

0: heißt Hagebuch, bezeichnend nicht nur einen einzelnen Baum, sondern eine Ansammlung von Bäumen oder eben sogar einen ganzen Wald mit Hagebüchen.
1: Gut, und der zweite Familienname auf unserer Liste für heute, Hagebüchli, das ist in dem Fall einfach eine Verkleinerungsform von diesem Hagebuch.
0: Ja, genau. Also der Name Hagenbüchli, geschrieben Hagenbüchli, ist in Homburg im Kanton Thurgau alt verbürgert. Und es gibt zwei Möglichkeiten, wie man die Verkleinerungsform erklären kann. Entweder ist der Name eine Ableitung von einem Flurnamen, der euch schon eine Verkleinerungsform ist, also ein Hagenbüchli als kleiner Hainbuchenwald oder so. Dann wäre dementsprechend euch Hagenbüchli ein Wohnstättenname. Oder die Verkleinerungsform zeigt an, dass der Name vom Familiennamen Hagebuch abgeleitet ist, also quasi als Koseform für die Nachkommen von einer Person, die eben diesen Namen hatte, im Sinn von der kleine Hagebuch. Der wie Hagebüchli, sogenanntes Patronym.
1: Und dann haben wir auch als letztes noch die Variante Hagebucher. Das tönt für mich mit dem ER am Schluss verdächtig nach einem Namen, der funktioniert wie Zürcher, Basler und so weiter. Also dass Leute so heissen, die ursprünglich von einem Ort namens Hagebuch kommen.
0: Ja, also genau so ist es auch. Der Name Hagebucher ist das Adliker, das Tägerle, das Dorf und das Elsau im Kanton Zürich alt gesessen. Und er ist wie eventuell der Zürcher Familienname Hagebuch, aber auch zu dem Ort Hagebuch nordöstlich von Winterthur gebildet. Und wie du so schön hast gesagt, in diesem Fall eben mit dem typisch ER am Schluss als Endung, wie eben auch bei Bieler, Schweizer oder Zürcher.
1: Hagebuch, Hagebüchli und Hagebucher, alle drei Namen haben also mindestens indirekt etwas mit einem Baum zu tun, der Hagebuchen heisst. Dankeschön, Sandro, für die Ausführungen.
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0: Wir sind von SRF von 9.52 Uhr. Vorsicht in der Zentralschweiz. Auf der A2 Richtung Luzern zwischen Rothenburg und Emmen Nord besteht Gefahr durch Tiere auf der Fahrbahn. Der Treffpunkt unserer Sendung, der Nacht der Zähne, mit meiner Kollegin, der Elena Bernasconi, mit dem Fokus auf Traditionen in der Schweiz.
1: Und da gibt es ja so viel, Sandra. Hat dir mal jemand ein Maitandli gestellt?
0: Nein, ich kenne es vom weit höheren Sagen, aber mir selbst ist das noch nie passiert. Nein.
1: Ist ein Brauch, der all Jahr stattfindet, oder? Dass Mädchen in der Nacht auf den 1. Mai Tante gestellt wird. Das ist vielleicht mehr so ein bisschen in den ländlichen Regionen Trumpf, weil man eben für sie werben will. Und als Revanche müssen wir dann die entsprechenden Männer, die das gestellt haben, vor allem derjenigen, welche, zum Essen einladen.
0: Ah, schön aber eigentlich noch. Ja. Und das gibt es heute auch noch, den Brauch.
1: Den Brauch gibt es noch, ja klar. Und das ist jetzt so einer, der jährlich stattfindet, aber es gibt auch andere Brüche in der Schweiz, wo viel höhere, also wo man zum Teil Jahrzehnte muss warten, bis sie wieder stattfinden. Oder? Die einen kennen da vielleicht die Fête Vigneron, die gibt es alle 20 Jahre, oder die gibt es Badenfahrt, die gibt es alle 10 Jahre. Aber es gibt eben auch noch andere Brüche. Die Eichenfuhr im Seeland, das ist ein Dorffest, das nur alle 20 Jahre stattfindet. Oder es gibt auch so eine Hirsenbreifahrt.
0: Eine Hirsenbreifahrt, von der habe ich jetzt bis heute noch nie gehört.
1: Also ich habe es auch noch nicht gehört, bis ich die Sendung vorbereitet habe. Das ist ein Brauch, den wahrscheinlich nur wenige Leute kennen. Die Hirsenbreifahrt findet alle 10 Jahre statt. Und das ist eine Fahrt mit ein paar kleinen Bötchen von Zürich nach Strasbourg. Also via Limmat Rhein. Und zwar mit einem Topf Hirsenbrei. Es geht da um eine Stadt. Das Bündnis zwischen Zürich und Straßburg.
0: Spannend. Also Traditionen, die einem vielleicht gar nicht so bewusst sind, dass es die überhaupt gibt in der Schweiz. Das ist das Thema bei uns in der Sendung Treffpunkt, denn nach der Zähne. Und Vorsicht in der Zentralschweiz. Auf der A2 Richtung Luzern zwischen Rothenburg und Emmen Nord besteht Gefahr durch Tiere auf der Fahrbahn.

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1: Von 9.59 Uhr Vorsicht in der Zentralschweiz auf der A2 Richtung Luzern. Zwischen Rothenburg und Emmen Nord besteht Gefahr durch Tiere auf der Fahrbahn. Ich wünsche Ihnen eine gute Fahrt.
2: Die Nachrichten von SRF um 10 mit Sandro Peter. Der Schutz von Bienen und weiteren Insekten soll in der Verfassung verankert werden. Das ist das Ziel einer Initiative, für die ab sofort Unterschriften gesammelt werden. Im Initiativkomitee sind unter anderem Imkerinnen und Imker sowie Parlamentsmitglieder verschiedener Parteien vertreten. Bund und Kantone sollen etwa dafür sorgen, dass die Bestäubung von Kultur- und Wildpflanzen durch Insekten gesichert ist. Dafür sollen sie die nötigen Ressourcen einsetzen, heißt es im Initiativtext. Das Komitee hat nun 1,5 Jahre Zeit, um 100.000 Unterschriften zu sammeln. In der Stadt St. Gallen hat in der Nacht ein Mehrfamilienhaus gebrannt, im Quartier Heiligkreuz. Es gibt Verletzte und Vermisste. Einzelheiten von Silvan Zemp.
3: Der Notruf ging kurz nach 3:30 Uhr in der Nacht ein, wie die Kantonspolizei St. Gallen mitteilt. Als die Einsatzkräfte eintrafen, waren 19 Bewohnerinnen und Bewohner des Hauses vor Ort. 9 von ihnen mussten ins Spital eingeliefert werden, 2 mit schweren Verletzungen. 2 weitere Personen würden derzeit vermisst, so die Polizei. Nun werde abgeklärt, wo diese 2 Vermissten sind, sagte ein Sprecher zu SRF. Warum es gebrannt hat, wird untersucht. Vorerst laufen aber noch die Löscharbeiten am Gebäude, das wegen des Feuers weitgehend eingestürzt ist. Es gehe darum, dass sich das Feuer nicht weiter ausbreite auf direkt angrenzende Häuser.
2: Ein Grümpelturnier, eine Firmenmeisterschaft oder im Verein. Fußball verursacht bei Schweizer Unternehmen hohe Kosten und viele Ausfalltage. Dann nämlich, wenn es dabei Unfälle gibt, wie die Schweizerische Unfallversicherungsanstalt sagt, die SUVA. Jedes Jahr würden sich rund 40.000 Menschen verletzen beim Fußball. Das führe zu rund 680.000 Unfalltagen bei den Unternehmen. Und dafür bezahlten die Versicherer rund 200 Millionen Franken jedes Jahr, schreibt die SUVA. Ein Großteil der Unfälle ließe sich verhindern, denn als Risiko gibt die SUVA fehlendes Aufwärmen, ungeeignete Schuhe und fehlende Schienbeinschoner an, aber auch Fouls seien verantwortlich. Die SUVA will deshalb gezielt Prävention betreiben. Zu den Börsendaten von SIX. Der Swiss Market Index liegt im Moment bei 13.396 Punkten, ein Plus von 1,2%. Der Euro wird zu 91,39 Rappen gehandelt, der Dollar zu 78,55 Rappen. Der Blick aufs Wetter. Zuerst ist es zeitweise sonnig. Im Lauf des Tages gibt es aus Westen Wolkenfelder und stellenweise etwas Regen. Die Höchstwerte erreichen im Norden 17 Grad, im Süden 21 Grad. Das waren Nachrichten von Radio SRF, verantwortlich Adrian Huber.
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1: Mal eine Frage, was habt ihr vor 20 Jahren so gemacht? Mein Gast im Studio, der weiss noch ziemlich genau, was er zum Beispiel am Sonntag, am 4. Juni 2006 gemacht hat.
5: Genau, ich bin dann am Umzug hinter den Kühen mit dem Leiterwagen nachgezogen worden, wo anschliessend dann der Teichen versteigert wurde, das kam nachher Eichenfuhr.
1: Voilà, dann warst du noch klein gewesen.
5: Genau, mit 6-jährig weiss man das noch genau, oder ja, Bruchteile davon einfach noch.
1: So ein bisschen Ausschnitt. Der Pascal Köhli ist das. Er ist OK-Präsident von der Eichenfuhr Kallnach 2026. Und ja, der hat richtig gehört, das ist ein Fest, das es nur alle 20 Jahre gibt. Um was geht es da? Was steckt hinter diesem Baum, hinter dieser Eiche, die hier im Berner Seeland in einem grossen Umzug, wie er es vorhin geschildert hat, durch das Dorf Kallnach gezogen und versteigert wird? Der Pascal Köhli erzählt das jetzt selber. Und was hat es überhaupt auf sich mit Brüchen in der Schweiz, die nur alle paar Jahre oder Jahrzehnte stattfinden? Dem werden wir in dieser Stunde im Treffpunkt nachgehen. Vielleicht auch mit euren dorfeigenen Brüchen, was nur mal ein paar Jahre gibt. Gerne ein Mädchenstudio machen. Lesen wir laufend. Mein Name ist Elena Bernasconi. Guten Vormittag.

0: Guten Vormittag, 7 Minuten nach der 10 hier im Treffpunkt. Eichenfuhr in Kallnach im Berner Seeland hat mir jetzt zum Beispiel gar nichts gesagt, bis vor ein paar Tagen. Aber wenn man bis uns im SRF ganz tief ins Archiv absteigt, dann...
1: Ein schöner, aber leider vielerorts in Vergessenheit geratener Brauch ist die Eichenfuhr, wie sie im stolzen Seeländerdorf Kallnach alle 20 Jahre einmal abgehalten wird.
0: Das ist eine Aufnahme, die 60-jährig ist, Eichenfuhr 1966. Dann ist mein Gast heute im Treffpunkt definitiv noch nicht dabei gewesen. Der ist nämlich 26, der Pascal Köhli, OK-Präsident von diesem Fest. Es findet nur alle 20 Jahre statt, also das nächste und übernächste Wochenende, nach 20 Jahren wieder. Pascal, ich habe gelesen, bei dieser Eichenfuhr sei es ursprünglich darum gegangen, sich regional ein bisschen zu durchmischen, also nicht quasi über einen Miststock zu heiraten. Ist das immer noch der Kern von diesem Fest?
2: Ja, im wahrsten Seite Hintergrund ist das immer noch echt der Hintergrundaspekt von dem ganzen Fest. Und es ist über die Jahre, also über die Jahrzehnte eigentlich zu einem richtigen Traditionsfest geworden, das Kallnach. Und man redet immer wieder davon. Auch besonders die 2-3 Jahre vor der Eichenfuhr, da wird überall geschnurrt über das ganze Fest.
0: Ja, das ist natürlich ein Riesenereignis, wenn es einem genau bereicht, wenn man dann so um die 26 bist, so wie jetzt du. Oder? Es gibt die Eichenfuhr mit offenbar sehr vielen Eigenheiten. Zum Beispiel wird sie ausschließlich von ledigen und von unverheirateten Leuten aus dem Dorf organisiert. Warum?
2: Genau, das ist von früher nachher, eben, dass sich die ledigen gefingen und eben aus den umliegenden Dörfern wissen oder ein bisschen besser sehen, blöd gesagt, dass sie wissen, wer ist noch ledig, wer ist noch zu haben.
0: Super Idee eigentlich, oder? Ist einleuchtend. Bei der letzten Ausgabe bist du 60 gewesen. Dieses Jahr bist du OK-Chef, eigentlich Landwirt von Beruf. Das ist ja eine grosse Verantwortung, wenn man so eine Tradition ordentlich weiterführen sollte, oder?
2: Genau, aber damit wir das ordentlich durchführen können, haben wir jedes Ressort doppelt besetzt. An meiner Stelle habe ich auch noch einen zweiten Co-Präsident. So, dass man es ein bisschen einfacher hat bei diesen Sachen. Aber es gibt ja manchmal schon ein bisschen mehr Turbulenzen mit Unübereinstimmigkeiten und mehrere Vorschläge halt einfach.
0: Jetzt hast du gesagt, es sei schon eine Weile das Gespräch bei euch in Kallnach. Das Fest, wie lange hat ihr jetzt gehabt, diese Vorbereitungen?
2: Ja, es hat vor 3 Jahren ist mir im ganzen Dorf immer ein bisschen angeholt worden. Du, die Eichenfuhr ist im 26. Seid ihr schon dran? Macht ihr schon etwas? Die Eltern, sie haben schon Angst gehabt, dass gar nichts passiert. Aber wir leben heutzutage in einer schnelleren Welt über das Internet und alles, wo du ein E-Mail ziemlich schnell kannst beantworten kannst. Was früher halt mit den Briefen länger hat gedauert. Und da sind wir endlich ein bisschen knapp dran gewesen, wenn man die ältere Generation anhört. Aber wir sind auf gutem Weg.
0: Aber ich finde es noch herzig, die haben ein bisschen Druck gemacht. He?
2: Genau, die Eltern haben ziemlich viel Druck gemacht, aber uns hat es nicht gestört. Wir haben das als Herausforderung angenommen und gesagt, wir schaffen das ohne Probleme eigentlich. Und von dem her sind wir zuversichtlich.
0: Also es ist eine grössere Geschichte, die ihr da macht. Weil die Eichenfuhr dauert mehrere Tage, die gipfelt dann in einem grossen Umzug und in der Versteigerung der Eichen, da kommen wir dann später noch dazu. Und wir lernen auch noch die anderen Traditionen kennen heute im Treffpunkt. Die Hirsenbreifahrt, die gibt es noch mal alle 10 Jahre.
3: Das glückhafte Schiff der Zürcher brachte im Jahre 1576 Hirsebrei in einem Tag noch heiß ins befreundete Straßburg. Die 4 Schiffe des Limmatclubs Zürich, die am Freitag vor Pfingsten 1946 nach Straßburg fuhren, nahmen keinen Hirsebrei mit. Aber auch ihre Straßburger Fahrt war ein Zeichen der alten, lebendigen Freundschaft zwischen den beiden Städten.
0: Das ist ein Ausschnitt aus dem Bundesarchiv aus der Wochenrundschau von 1946. Was wir bis jetzt verstanden haben, oder? Zürcher mit dem Schiff unterwegs, einen warmen Hirsebrei dabei oder auch nicht. Was ist da Sinn und Zweck? Das klären wir als nächstes hier im Treffpunkt.

0: das gerade wieder denke, als ich in den letzten Tagen an einem Maibaum vorbeikomme. Es ist schon herrlich, die Traditionen und die Brüche, die die Schweiz zu bieten hat. Und es gibt auch solche, die weniger streng stattfinden als jährlich. Wir haben es schon von der Eichenfuhr-Kallnacht gehabt, die nur alle 20 Jahre stattfindet. Oder der jetzt gerade die Hirsenbreifahrt. Die Hirsenbreifahrt, das ist so ein Fest, das es nur alle 10 Jahre gibt. Vielleicht kennt ihr ja auch so ein Fest, einen traditionellen Anlass, der nicht jährlich stattfindet. Dann macht uns gerne ein Mail ins Studio unter srf.ch. Mail ins Studio findet ihr bei uns die E-Mail-Adresse. Und jetzt eben zu der Hirsenbreifahrt. Das ist ein Anlass, der auf der Städtepartnerschaft zwischen Zürich und Straßburg basiert. Und ins Jahr 1456 zurückgeht.
1: Und Straßburger haben natürlich immer ein bisschen daran zweifelt, gelingt es den Zürcher dann überhaupt in so einem Ernstfall? Es war ja dort die Zeit der Reformation, den Straßburger zu Hilfe können zu kommen.
0: Das sagt Franco Astrauber, ist der OK-Präsident der Hirsenbreifahrt.
1: Und dann sind einmal ein paar Zürcher Schiffleute auf die Idee gekommen, man könnte doch mit einem Schiff, also einem Holzweidling, auf Straßburg runterzufahren. Und man hat der Legende noch einen Topf Hirsenbrei dabei gehabt, der scheinbar noch so warm war, dass sich die Straßburger, die sie dort gegessen haben, an den Lefzen, also der Zunge, verbrannt haben.
0: Aha. Ja, gute Geschichte ist alles, oder? Warme Hirsenbrei für Straßburg, das nächste Mal im August, organisiert von den Männern und Frauen vom Zürcher Limac-Club, der Zunft zur Schiffleute, der Stadtmusik, der Bogenschützen, der Schützengesellschaft von Zürich. Und unterwegs ist man offenbar mit 4 Schiffen und etwa 80 Leuten. Zuerst mal die Limmat runter und dann den Rhein und Richtung Elsass.
1: Der Super-GAU wäre natürlich, wenn er so einen Weidling würde kentern und die Leute ins Wasser gehen. Aber ich glaube, da haben wir mit dem Limac-Club wirklich einer der ältesten Ruderclubs dabei und die Erfahrung, die das machen. Und die Strecken sind also auch alle vorgängig abgefahren worden, inspiziert worden. Und von dort her, glaube ich, ist da eigentlich schon alles vorgekehrt, dass das sollte sicher sein. Wir haben aber am Ende vom Tag Schwimmwesten und die Sicherheitsvorschriften voll befolgt, die es gibt.
0: Die Reise dauert mehrere Tage, übernachtet wird jeweils an Land. Und wichtiges Detail, der Hirsenbrei, der ist also nicht von Anfang an an Bord.
1: Das ist in Kehl, das ist etwa 20 Kilometer vor Straßburg, nehmen wir den Hirsenbrei dann aufs Schiff, damit der schön warm ist, wenn er ankommt. Das ist natürlich ein bisschen Show.
0: Ja, aber eben. Der Franco A. Straub, OK-Präsident der Hirsenbreifahrt, sie findet statt. Das ist mal wichtig. Einen anderen OK-Präsident habe ich hier live mit im Studio. Das ist der Pascal Köhli, der zusammen mit etwa 30 anderen die Eichenfuhr-Kallnach organisiert. Sag mal, Pascal, schon mal von dieser Hirsenbreifahrt gehört?
2: Nein, heute das erste Mal, als ich von dieser Hirsenfahrt gehört.
0: Klingt noch spannend, oder?
2: Ja, sicher eine gute Tradition.
0: Bei der Eichenfuhr-Kallnach, die alle 20 Jahre stattfindet, sind es nicht Schiff oder Hirsenbrei, die im Mittelpunkt stehen, sondern eben die besagte Eiche. Und was es mit der auf sich hat und welche Bedeutung solche Traditionen in der Schweiz haben, das als nächstes Thema in diesem Treffpunkt.

0: wunderschöne Nummer von dem Mojiba, Rome Wasn't Built in a Day. In ein paar Augenblicken der Prince und sein Most Beautiful Girl in the World. Eine Nummer aus den 90ern und vorher.
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0: In der Zentralschweiz die A2 Richtung Luzern zwischen Rotenburg und Emmen-Nord. Aus Sicherheitsgründen wegen Bauarbeiten kurzzeitig gesperrt. Ich wünsche weiterhin eine sichere Fahrt. Und wir reden ja im Treffpunkt am Vormittag über Traditionen. Was es mit diesen Traditionen auf sich hat und warum, dass die zum Teil auch eine Herausforderung sein können, gehört jetzt nach dem Prince.

0: Das ist der Prinz und SRF 1 mit dem Treffpunkt am Vormittag. Ich habe ein Mail bekommen von Franz Spöri. Das ist ein SRF 1-Hörer, der schreibt, Badefahrt. Wenn man jetzt nicht nur die grosse Badefahrt rechnet, sondern auch noch die kleine, dann wäre sie dann alle 5 Jahre. Die findet nämlich immer wechselnd kleine Badefahrt, grosse Badefahrt statt. Und vielleicht habt ihr ja auch so Traditionen bei euch in der Gemeinde, wo man nicht jährlich durchführt, sondern auch bei grösseren Abschnitten von diesen Heimers. Die Schweiz hat viele so Traditionen. Und man hat schon einen wunderbaren Ausschnitt aus dem Archiv gehört in dieser Stunde. Zum Beispiel hier von der Fête de Vigneron, also vom Winzerfest zu Vevey.
1: Wieder steht Vevey, wie vor 28 Jahren, im Zeichen seines berühmten Winzerfestes. Pfeifer und Trommler aus Basel führen den Zug der 4000 Mitwirkenden an. Das Farbengewimmel der Fahnen aller Winzergemeinden füllt die festlichen Straßen.
0: Das ist ein Ton aus dem Bundesarchiv, aus der Wochenrundschau vom Jahr 1955. Winzerfest, das ca. 20 Jahre stattfindet, da haben wir die Hirsenbreifahrt von Zürich auf Straßburg, all 10 Jahre, die Eichenfuhr Kallnach, all 20 Jahre. Das sind alles Traditionen mit einer speziellen Bedeutung.
2: Das ist etwas Exklusives. Also es findet selten statt, das heisst, es wird wahnsinnig wichtig. Und es ist dann auch für alle wichtig, also weil es so selten stattfindet, wenn wirklich dann, wenn es ist, das ist, man könnte fast sagen, bei 20 Jahren ist es so once in a lifetime, jetzt vielleicht nicht ganz once in a lifetime, aber in einer Generation ist es dann. Und dann will man dabei sein. Dann kann man nicht sagen, ja gut, das war letztes Jahr, dieses Jahr mache ich nicht mehr mit.
0: Das sagt Konrad Kuhn von der Uni Innsbruck, der sich eben mit so Traditionen genau aus kulturwissenschaftlicher Sicht beschäftigt und die anschaut. Alle wollen dabei sein, alle wollen mitmachen, aber gerade wenn ein Fest nur ein paar Jahrzehnte stattfindet, bringt es natürlich auch gewisse Herausforderungen mit sich.
2: Ja, es ist herausfordernd. Man muss es irgendwie klar dokumentieren. Es muss auch Leute geben, die sagen, du, wir müssen das im Griff haben, das kommt wieder rein. Ich weiss nicht, wie viele Jahre Vorbereitung, muss man dann ein bisschen anfangen zu planen. Gleichzeitig ist es eben, es ist es wahnsinnig attraktiv, weil es sehr bewusst dann so weitergegeben wird.
0: Ja, also eine Tradition, die dann von Generation zu Generation, muss man in dem Fall eben von irgendwie 20 Jahren schon wieder sagen, weitergegeben wird. Jetzt nehmen wir doch mal die Eichenfuhr Kallnach, die seit 1889 in der Dorfchronik dokumentiert ist und eben immer noch die Eiche im Zentrum steht.
2: Das Element, eben die Eiche, ist jetzt irgendwie noch da und die wird wahrscheinlich auch bleiben, aber der Kern drumherum oder um was es geht letztlich ist, dass sich eben das Dorf findet, dass da Gemeinschaft hergestellt wird, dass es um emotionale Verbindung geht, um Zugehörigkeit und ich glaube, das ist letztlich, dort drin liegt der Kern und die Leistung von so einer Tradition. Das heisst, man kann an der Form, glaube ich, Sachen auch ändern und das bleibt dann im Zentrum stehen. Und weil das ist das, worum es geht und warum es Menschen das auch machen und so viel Energie und Zeit investieren in so etwas.
0: Ja, und die Menschen, die sind eben auch wieder am Organisieren. Der Pascal Köri, er ist der OK-Präsident von Eichenfuhr Kallnach und er ist diesen Vormittag hier im Studio, im Treffpunkt. Jetzt, die Eiche, die ist immer noch der Namensgeber und der Aufhänger von diesem Fest. Jetzt, wie muss man sich diesen Umzug mit der Eiche vorstellen?
3: Ja, also wir haben von der Burgergemeinde Kallnach Eichen gesponsert bekommen. Wir durften im Wald aussuchen zwischen drei Eichen. Zuerst haben sie uns auf die falsche Fährte führen.
0: Und einen Buchen
3: präsentiert. Wir haben natürlich schon gewusst, dass es kein Eichen ist, sondern ein Buchen. Oh, und dann haben wir zu diesen drei Eichen eine können auslesen. Wir haben uns natürlich für die schönste entschieden. Die umgelassen am Fest, am Eichenfellfest eigentlich.
0: Also schon ein Festchen gemacht, he? Zum
3: genau.
0: Proben noch ein
3: bisschen. Genau. Und einfach, die Eiche muss man einmal umlassen. Und man macht natürlich dort aus, ein kleineres Fest. Es ist ziemlich gut abgeschlossen eigentlich. Die Eiche haben wir umgelassen. Was man sich vorstellen muss, der Eiche, die wir haben umgelassen, ist 18 Meter lang. Ca. 225-jährig, so wie wir gezählt haben. Sie ist 11 Kubik, ist etwa 12,5 Tonnen schwer. Und wird dann durch einen ganzen Umzug oder durch das Dorf durchgezogen, bis sie dann aufs Festgelände kommt und dort vom Eichenpfarrer versteigert wird.
0: Ist das auch ein bisschen der Ehrgeiz, dass eure Eiche jetzt die grössere und die ältere ist als die von letztem Mal?
3: Ja, es ist natürlich immer das Ziel, sie grösser zu haben, schöner, geräter. Unsere ist zum Beispiel sehr gerade.
0: Ja, ein prachtes Exemplar.
3: Genau, ein absolutes prachtes Exemplar. Und das Ziel ist natürlich, dass sie so hoch wie möglich vorgeht.
0: Jetzt habe ich gehört, ihr habt hier noch viele spezielle Figuren mit dabei bei diesem Fest. Also Schneckenhäusler, Mischmann, erzähl.
3: Genau, das ist eigentlich ja, Tradition. Dann gibt es eine Bärenführerin, die den Bär, also nicht einen echten Bär, das Dorf durchführen. Dann gibt es noch den, der Velo fährt, auf einem alten Velo.
0: Aber was macht denn die Schneckenhäusler?
3: Die tun vor allem, die laufen mit einem Kessel in der Tür, um noch ein bisschen ja, Spenden zu sammeln.
0: Okay, ja gut. Und was ist das andere? Der Mischmann?
3: Der Mischmann, genau, der hat echt die gleiche Funktion. Und dann gibt es noch den Ringschwinger. Der tut wirklich auf, mit einem Reif, mit den Hängen, tut der, der schwingen und er tut auf dem Reif Wein, also Schnapsgläschen, auftischen und die in die Luft schwingen. Und das Ziel ist eigentlich immer, wie mehr Gläser aufeinander aufzustapeln und die dann auf irgendjemanden zu trinken, wo man wieder wollen, eigentlich.
0: Und das ist auch einfach irgendein Kalnacher, der das kann?
3: Genau, ja. Das ist, wird weitergegeben. Und das musst, dann, das musst du im Vorfeld, ein Jahr vorher, anfangen üben, dass du es einfach dann kannst.
0: Ja, also wenn du Begabung, Grundbegabung mitbringst.
3: Genau, ja.
0: Unser Eins würde das, glaube ich, auch so nicht schaffen. Der sogenannte Eichenpfarrer, der ist vorhin schon angetönt, den gibt es eben auch noch. Der versteigert am Schluss den riesen Baum. Wie läuft das ab?
3: Genau, eben, der fährt mit der Eiche oder steht auf der Eiche, wird das Dorf durchgezogen. Dann wird dann Dunger auf dem Festgelände Dunger seine Eichenpredigt halten. Und anschliessend nach dieser Predigt tut er die Eiche eigentlich versteigern. Er ist eigentlich wieder Auktionär, oder wie man das immer so sagen.
0: Mhm. Und er ist nicht wirklich ein Pfarrer?
3: Nein, er ist ein Kalnacher, der auch eben ledig ist. Und das einfach macht mit Herzblut.
0: Aha. Und aber entsprechend angelegt ist, gell? Ich habe so Bilder gesehen von früher. Also da ist der schon noch so in einem schicken Anzug dort auftreten. Behaltet ihr das bei? Das
3: genau,
0: Menü?
3: Ja, das behalten wir echt bei. Er hat einen schwarzen Anzug an und tut die Eiche eben so versteigern.
0: Vor 20 Jahren, das habe ich mir da sagen, da ist über 10'000 Franken zusammengekommen. Was mit dem Geld passiert und was jetzt noch ansteht bis zum Fest, wo eben am Donnerstag ihrer Woche losgeht, die gehört noch vor den 11 hier im Treffpunkt.

0: einiges gehört in dieser Stunde über Traditionen, die nur alle 10 oder 20 Jahre stattfinden. Also nicht wie die Fasnacht oder wie der Zippelenmerit jedes Jahr sind, sondern spannende Anlässe wie die Hirsebreifahrt, wo man einen Topf Hirsebrei mit dem Schiff von Zürich auf Straßburg bringt zum Beispiel. Oder dann gibt es die Eichenfurt Kallnach, die alle 20 Jahre ist und immer noch funktioniert. So Traditionen, die sterben offenbar nicht aus. Das sagt auch der Kulturwissenschaftler Konrad Kuhn von der Uni Innsbruck.
1: Und man merkt aber im Gegenteil, dass in der Gegenwart das sehr attraktiv ist. Vielleicht gerade so Sachen, die eben die Leute verbinden, zusammenbringen, die auch irgendwie eine lokale Identität herstellen, dass die sehr attraktiv sind und dass die zu verschiedenen Phasen historisch eben Konjunktur haben. Und ich glaube, in der Gegenwart leben wir in einer Phase, wo es wieder so einen Aufschwung gibt, wo das interessant ist.
0: Und so ein Anlass ist eigentlich vor Kallnacht. Die hat nächste Woche Konjunktur, in Anführungszeichen, nach 2006 die nächste Ausgabe. Pascal Köhli, du bist der OK-Präsident. Wie gross ist eigentlich die Vorfreude bei euch im Dorf?
2: Ja, die Vorfreude.

0: ist riesig, das merkt man überall. Alle freuen sich, es geht etwas und man ist einfach Vollgas dran. Mhm.
1: Auch ein bisschen poppern, dass jetzt alles gut läuft.
0: Ja, jetzt haben wir einfach mal, wir haben natürlich schönes Wetter bestellt. Das ist ein grosser Aspekt, weil es schifft in Köbeln, der ist natürlich nicht so schön, aber eben, wir haben schönes Wetter bestellt eigentlich.
1: Ja, dann wird es auch geliefert, das ist kein Thema. Ich meine, das ist nur mal 20 Jahre, dann seid ihr oben auf der Prioritätsliste.
0: Genau.
1: Also von dem her müsste eigentlich klappen. Nein, drücke ich ganz fest Däume in Sachen Wetter. Aber eben rundum wird sehr viel organisiert. Und wenn das gut läuft, dann verkauft ihr ja die Eichen, die du vorher erzählt hast, die versteigert wird für einen schönen Batzen. Und dann gibt es dann vielleicht noch Einnahmen von der Bar, kann ich mir vorstellen, oder von den Tickets. Was passiert mit dem Geld?
0: Genau, eben. Das Ziel ist eigentlich, einen Gewinn zu machen, wie es ja eigentlich an jedem Fest das Ziel ist. Was man dann macht, ist eigentlich mit dem Gewinn ein Helferfest zu machen. Und mit dem restlichen Geld tut man eigentlich mit der Jungmannschaft zusammen, also das OK, das erweiterte OK, die Jungmannschaft, geht man eigentlich reisen. Wie lange es dann geht und woher es geht, das entscheidet eben schlussendlich der Gewinn. Und dann tut man noch einen Batzen, der schlussendlich auf die Seite für den 2046, für das nächste OK.
1: Ich sehe jetzt, die denken schon wieder vorauf. Also du hast dann nach dieser Fete, hast du deinen Teil fürs Dorf geleistet, oder? In 20 Jahren ist dann auch die nächste Generation, die dran ist. Und in diesen 20 Jahren wird sich sicher auch wieder einiges ändern. Hier nochmal ein witziger Ausschnitt aus dem Archiv von der Eichenfahrt 1966, wo der Kommentator eben auch schon auf die nächste Ausgabe schaut. Hört mal.
2: Wer weiß, wie im Jahre 1986 bei der nächsten Eichenfuhr über die heute so modernen Beat-Fans geurteilt wird.
1: Die heute so modernen Beat-Fans, die sind eben im 66 modern gewesen. Und wie es dann wird sie jetzt Eichenfuhr 2046? Das ist ja dann schon die nächste, die man daran denkt, das wissen wir nicht. Aber wer weiss, also vielleicht steht wieder der berühmteste Kallnacher auf der Bühne. Der berühmteste Kallnacher, das wäre?
0: Der George.
1: Natürlich, ein Kallnacher Urgestein, der George, den ihr sicher auch kennt von SRF 1. Und für mich wird klar, der George, der singt über das Dorf, wo nächstes Wochenende das Fest ist, wo nur gerade alle 20 Jahre stattfindet. Die Eichenfuhr, wo der Pascal Köhli, der bei der letzten Ausgabe 2006 noch 6 war, über einen Umzug gestaunet hat und jetzt als OK-Präsident mitverantwortlich ist, dass die Tradition eben super weitergegeben wird. Vielen Dank für den Besuch.
0: Merci auch.
1: Und gutes Gelingen.
0: Merci.

George, hier bin ich daheim und jetzt wissen wir auch, woher der Song ursprünglich kommt. Kallnach. Kallnacher Eichenfuhr 2026, die steigt vom 28. bis zum 31. Mai. Die findet nur alle 20 Jahre statt. Und wir haben in dieser Stunde Treffpunkt von Traditionen gehabt, die es eben nicht jedes Jahr gibt. Und über Traditionen werden wir heute noch weiterreden auf SRF 1. Heute am Nachmittag zwischen 2 und 3. Da seid ihr dir gefragt mit euren Traditionen und vor allem mit denen, die ihr gerne habt. Wenn euch das Thema Traditionen interessiert und den Treffpunkt jetzt nicht von Anfang an hören konnte, dann gibt es natürlich auch online bei uns auf unserer SRF1-Seite zum Nachhören als Podcast.

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0: Von 10.59 Uhr in der Zentralschweiz die A2 Richtung Luzern zwischen Neunkirch und Emm-Nord aus Sicherheitsgründen wegen Bauarbeiten kurzzeitig gesperrt. Es ist keine Kennemeldung, ich wünsche euch weiterhin eine sichere Fahrt. Wenn etwas wäre, unsere Staumeldernummer ist 0800 888 123.
2: Die Nachrichten von SRF um 11 mit Sandro Peter. Die SBB will ihren Güterverkehr wirtschaftlicher machen und baut dafür ihr System um. Konkret heißt das, die SBB sammelt künftig Güterwagen an weniger Standorten für den Transport, wie sie mitteilt. In der Folge müssen sich rund 200 Mitarbeitende auf einen neuen Arbeitsort einstellen. Sie werden von Standorten mit geringem Verkehr an Standorte verlegt, wo es Nachfrage gäbe. Das neue Modell soll ab dem Fahrplanwechsel im Dezember gelten. Mit den Massnahmen soll der Güterverkehr effizienter werden. Ab 2033 soll er selbsttragend sein. Der Güterverkehr auf der Schiene kämpft seit Jahren mit Defiziten. Im letzten Jahr gab es ein Minus von 126 Millionen Franken. Der Schienengüterverkehr wird auch vom Bund finanziell unterstützt. Zu zwei Kurzmeldungen. Der Schutz von Bienen und weiteren Insekten soll in der Verfassung verankert werden. Das fordert eine neue Volksinitiative, für die ab sofort Unterschriften gesammelt werden. Im Initiativkomitee sind unter anderem Imkerinnen und Imker vertreten. Bund und Kantone sollen etwa dafür sorgen, dass die Bestäubung von Kultur- und Wildpflanzen durch Insekten gesichert ist. Dafür sollen sie die nötigen Ressourcen einsetzen. Jedes Jahr verletzen sich in der Schweiz rund 40.000 Menschen beim Fußball. Das teilt die SUVA mit. Die Versicherungen bezahlten für die daraus entstandenen Unfalltage jährlich rund 200 Millionen Franken. Ein Großteil der Unfälle ließe sich laut der SUVA verhindern. Risiken seien etwa fehlendes Aufwärmen, ungeeignete Schuhe und fehlende Schienbeinschoner. Der Bankenombudsmann hat im letzten Jahr erneut mit mehr Fällen zu tun gehabt. Knapp 2600 Mal wendeten sich Bankkundinnen und Kunden an ihn. Das sind rund 100 Fälle mehr als im Vorjahr. Am häufigsten ging es bei den Anfragen um Betrug, etwa um Phishing, also wenn Betrüger versuchen, an die Zugangsdaten von Bankkundinnen und Kunden zu kommen. Die Beratungen zu Betrugsfällen haben sich innerhalb 4 Jahren mehr als verdoppelt. Der Ombudsmann betont in seinem Jahresbericht, dass die Information und Prävention in diesem Bereich zentral sei. Beim Ombudsmann können sich alle Personen melden, wenn sie Probleme mit ihrer Bank haben. Der Blick aufs Wetter. Zuerst ist es zeitweise sonnig. Im Laufe des Tages gibt es aus Westen Wolkenfelder und stellenweise etwas Regen. Die Höchstwerte erreichen im Norden 17 Grad, im Süden 21 Grad. Das waren Nachrichten von Radio SRF. Verantwortlich Frank Estermann.
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0: Die ganze Woche geht es um Finanzen im Alter bei uns. Immer wieder ein Thema. Einerseits geht es ums Vorher, also dass man während dieser Zeit, wo man noch voll im Berufsleben drin ist, auf die Seite legen kann. Und andererseits reicht es eben trotzdem am Schluss gleich nicht allen Leuten.
3: Rund etwa 20% tatsächlich müssen sehr gut schauen, dass das Geld reicht oder respektive als Ankäufe betrachtet werden.
0: Das sagt Peter Buri Volat von der ProSenec Tutte. Ausdeutscht also, jeder oder jede Fünfte ist das in unserer reichen Schweiz. Jeder oder jede fünfte Person hat Probleme mit dem Geld im Alter. Also was machen, wenn es einfach hinten und vorne nicht reicht? Tipps von Peter Buri Volat auf die etwa Viertel ab 11 hier auf SRF 1. Elena Bernasconi ist mein Name. Ich wünsche euch eine gute Mittagszeit.

0: Jack Johnson und sie Upside Down. Ein grosser Einschnitt im Leben ist es auf jeden Fall. Der Schritt ins Rentner- oder Rentnerinnen-Dasein. Und um die Finanzen in dieser Zeit geht es bei uns die Woche.
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0: Es ist ja im Grunde genommen ganz gleich, ob man jetzt die neue Freiheit sozusagen als Rentnerin oder Rentner genießt oder ob man ein bisschen weniger gut damit schlagen kommt und lieber noch gerne weitergearbeitet hat. Der grösste Einschnitt ist auf jeden Fall der finanzielle. Den kann man und den sollte man rechtzeitig vorbereiten. Das haben wir gestern im Ratgebertal auf SRF1 schon thematisiert gehabt. Und gleich auch, wenn man sich vorbereitet. Also auch dann, viele Neorentnerinnen und Rentner kommen auf die Welt, sagt Peter Buri Volat von der Prosenektute.
3: Man kann schon sagen, dass eher prinzipiell unterschätzt wird, wie viel Geld man zur Verfügung hat. Oder wenn wir jetzt annehmen, wir haben 60% vom Einkommen, das man beim letzten ordentlichen Lohn als im Erwerbsleben bekommen hat, das ist schon ein massiver Einschnitt. Und 60-70% vom aktuellen Einkommen, ja, da muss man sich gut überlegen. Zudem ist man sich vielleicht auch einfach gewöhnt, dass man jeden Monat einen Lohn überkommt.
0: Und damit man da nicht reinläuft, gibt es einen ganz simplen Tipp, nämlich das gute alte Milchbüchli. Das zeige ich schnell und ganz plastisch, ob und wie man als Rentnerin oder Rentner bei den Finanzen über seine Verhältnisse lebt.
3: Auch im Pensionsalter macht es vielleicht Sinn, dass man am Anfang ein Budget führt, dass man wirklich die Ausgaben im Griff hat. Das ist durchaus spannend, dass man mal sieht, wie das jetzt läuft mit eben weniger Geld zur Verfügung. Wir stellen auch fest, dass am Anfang vielleicht ein bisschen tendenziell zu viel Geld ausgegeben wird, weil sich ein höheres Einkommen gewöhnt ist.
0: Mhm. Und dann würde es ja nahe liegen, dass man einfach ein bisschen beim Gesparten geht, abzuwacken. Ja, oder? Also für irgendetwas hat man das ganze Arbeitsleben lang gespart. Das wiederum, das sei aber dann sehr gefährlich, sagt Peter Buri Volat.
3: Unbedingt schauen, dass man nicht Kapital aufbraucht, oder? Wenn man jetzt merkt, ah, jetzt reicht es nicht ganz für alles, was ich schon immer hatte, und dann gehe ich nicht auf meine Ersparnis los, sondern das wirklich gut schauen und nicht schnell das angesparte Kapital aufbrauchen.
0: Nicht nach dies nach immer. Oder? Und dann schmilzt es so ein bisschen wie Eis in der Sonne. Und da gibt es noch einen Punkt, wo frischgebackene Rentnerinnen und Rentner offenbar gerne mal vergessen.
3: Auch im Pensionsalter zahlt man Steuern. Also die Steuern nicht vergessen, die kommen irgendwann auch wieder.
0: Ja, Steuern zahlen, das muss man dafür keinen Weg dran vorbei, auch nicht im Pensionsalter. Was man aber nicht muss, was aber gleich immer wieder vorkommt, die liebe Verwandtschaft durchfuttern. Die machen ja manchmal auch die hohle Hand.
3: Das Geld, das ihr habt, das ist euer Geld. Also das Geld, das ihr aus der Pensionskasse habt, das ihr aus der AHV habt, das habt ihr verdient. Da hat eigentlich niemand einen Anspruch drauf. Natürlich möchte man gerne etwas hinterlassen, aber auch die Kinder haben da keinen Anspruch drauf. Es geht darum, dass man zuerst selber einen schönen Lebensabend haben kann und unbedingt so ansprechen, weil es ist nicht Pflicht, etwas zu vererben. Es ist schön, wenn man etwas vererben kann, aber das ist nicht Pflicht.
0: In so einer Situation, wenn man unter Druck gesetzt wird, aber auch ganz generell, einfach wirklich, lasst euch nicht unter Druck setzen als Rentnerin oder Rentner. Das raten der Experten, wenn man in Finanzangelegenheiten nicht mehr durchsehen oder sieht, dass man mit dem Geld nicht durchkommt.
3: Wenn man Fragen hat, wenn man überfordert ist, unbedingt sofort Hilfe holen. Das ist ganz wichtig. Nicht zu lange warten. Das ist nicht peinlich, es ist kompliziert. Man muss mit dem können umgehen. Da kann man jederzeit zu Prosenektute gehen. Wir beraten hier kostenlos und machen saubere Budget. Schauen allenfalls, ob man vielleicht sogar noch Ergänzungsleistung überkommt. Also nicht zu lange zuwarten, sondern sofort Hilfe holen.
0: Das sagt Peter Buri Volat von der Prosenektute. Er weiss, von was er redet. Er setzt sich schliesslich täglich mit dieser Materie auseinander. Und ja, Ergänzungsleistungen und Zusatzrenten, Unterstützungsangebot und Schuldenmanagement, die Themen, die gehen wir Punkt für Punkt durch die Woche im Ratgeber, Tag für Tag. Und morgen Mittwoch nach dem 11 Uhr auf SRF 1 und gesammelt zum Nachhören für die Tipps, zum jederzeit wieder darauf zurückgreifen. Das könnt ihr bei uns unter der Radio SRF 1 Internetseite unter dem Stichwort Ratgeber.
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0: Belinda Carlisle auf SRF 1 und Jimmy Buffett in ein paar Augenblicken. Cordon Bleu gehört so zu etwas, was ihr wahnsinnig gerne esset. Ja, es ist ja jetzt schon 11:30 Uhr, es geht richtig Mittag zu. Es ist schon Zeit, über Essen zu reden bei uns im Appoint. Da geht es um Cordon Bleu mit Spargeln. Das Rezept dazu gibt es in ein paar Minuten da.
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0: Die Übersicht von 11.31 Uhr in der Zentralschweiz, die A2 Richtung Basel zwischen Sempach und dem Eichtunnel. Stockender Verkehr wegen eines Unfalls. Kommt sicher an.

0: Dat tönt einfach frisch. Michael Bublé mit «I believe in you». Wünschen euch eine gute Mittagszeit. Habt ihr auch schon ein bisschen Hunger? Ja, ich habe euch Spargel versprochen.
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0: Wo man her schaut, gibt es ja Spargel zu Recht, weil das ist Frühlingsgemüse und die haben ja nicht so lange Saison, von April bis Mitte Juni. Anja Steiner, Food-Expertin bei Apoin, die ist heute bei mir im Studio und die hat auch ein entsprechendes Spargel-Rezept dabei, nämlich ein Spargel-Cordon Bleu. Und Anja, jetzt von wegen Saison. Ich glaube, ich habe das richtig, gell? Spargelsaison bis Johannistag.
2: Genau, der 24. Juni. Es ist das traditionelle Saisonende der Schweizer Spargel und ab dann werden keine Spargel mehr gestochen, damit die Spargelpflanze auch wirklich genug Zeit hat, zum Regenerieren und Kraft sammeln für im nächsten Jahr. Und anstatt Johannistag sagt man übrigens auch Spargelsilvester. Hast du das schon mal gehört?
0: Nein, Spargelsilvester habe ich noch nie gehört.
2: Klingt doch nach einer guten Party, oder?
0: Ja, ich finde auch. Ich bin dran geblieben hängen, dass du sagst, keine Spargel mehr gestochen. Also, die Spargel erntet man von Hand?
2: Ja, ganz genau. Die Spargel werden tatsächlich von Hand geerntet. Also die grünen Spargel kann man knapp oberhalb vom Erdboden abschneiden. Die weißen Spargel sind noch etwas aufwendiger. Die wachsen ja im Boden rein und müssen mit einem speziellen Spargelmesser und viel Fingerspitzengefühl aus der Erde gestochen werden. Also ja, das ist ziemlich eine aufwendige Bütze.
0: Ich frage mich immer, ich habe gestern einen grünen Spargel gemacht. Mhm. Ich frage, was ist eigentlich der Unterschied zwischen grünem und weißem Spargel?
2: Das ist aber spannend. Die grünen und die weißen Spargel sind botanisch gesehen eigentlich genau die gleiche Pflanze. Also theoretisch könnte man aus der gleichen Pflanze weiße und grüne Spargel züchten. Da sie aber unterschiedlich angebaut werden, werden sie auch unterschiedlich geerntet. Und klar, es gibt natürlich auch Sorten, die sich dann besser für die grünen oder für die weißen eignen.
0: Okay, spannend. Gibt es denn bei der Zubereitung einen Unterschied jetzt zwischen grünem Spargel und weißem Spargel?
2: Ja, der weiße ist eher ein bisschen fasiger als der grüne. Den muss man im weißen Spargel auch komplett schälen. Der Grüne langt eigentlich, wenn man entweder den unteren Drittel oder gar nicht schält, wenn man ganz frischen hat. Und viele Leute tun ja beim weißen Spargel noch ein bisschen Zucker und Zitronensaft ins Kochwasser. Der Zitronensaft hilft, dass der Spargel schön hell bleibt. Und der Zucker sollte den leichten Bitterstoff nehmen. Aber ehrlich gesagt, also ich tue das schon lange nicht mehr so zubereiten.
0: Ich tue die immer in Steamer.
2: Das geht auch. Genau, das geht auch. Ist auch besser als Kochwasser, finde ich. Ich habe das Gefühl, man kann viel mehr Geschmack aus dem Spargel rausholen, wenn man sie kurz anbraten, dünstet, grilliert oder im Ofen backt oder sogar roh auf den Tisch. Also den Spargel kann man wirklich ziemlich knapp garen und sehr knackig servieren.
0: Mhm. Wie in deinem Cordon Bleu, würde ich sagen.
2: Ganz genau. Dort habe ich einen weißen Spargel genommen, kurz anbraten, dann mit Gruyère und Schinken eingerollt, paniert und braten. Und durch das Braten gibt es aber so ein bisschen Röstaromen. Und der Spargel bleibt im Cordon Bleu trotzdem knackig.
0: Und du nimmst zum Panieren Panko?
2: Genau, das japanische Paniermehl. Es sind grobe Brotflocken. Ist viel gröber als herkömmliche Paniermehl. Und durch das nehmen sie weniger Fett auf. Und das Ganze wird viel knuspiger. Man kann natürlich auch einfach ein normales Paniermehl nehmen.
0: Mhm. Jetzt, den Schinken kann man da ersetzen, wenn man es lieber vegetarisch hat. Das ist ja immer noch so ein Thema.
2: Ja, das geht gut. Den Schinken kann man zum Beispiel durch Wirtsblätter oder Krautstiel, den man vorher kurz im Salzwasser blanchiert, ersetzen. Und dann eigentlich genau weiterverarbeiten zu einem vegetarischen Spargel-Cordon Bleu.
0: Merci vielmals, Anja Steiner. Wunderbar, das Spargel-Cordon Bleu, wenn ihr nachkochen wollt. Dann finde ich das Rezept Schritt für Schritt srf1.ch.

0: einem Klassiker. I want to break free.
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0: In der Zentralschweiz die A2 Richtung Basel zwischen Sembach und dem Eichtunnel. Stau nach einem Unfall. Sonst keine Meldung im Moment. Ich wünsche euch eine gute Fahrt.
2: Die Nachrichten von SRF um 12 mit Sandro Peter. Ein Whistleblower ließ vor über 10 Jahren das grösste Baukartell der Schweiz auffliegen. Die Wettbewerbskommission sanktionierte mehrere Bündner Baufirmen. Jetzt bestätigt das Bundesgericht, Bündner Baufirmen haben jahrelang Preise abgesprochen und Aufträge unter sich aufgeteilt. Gerichtskorrespondentin Sibylla Bondolfi.
3: Knackpunkt war ein Beweisproblem. Für Behörden ist es schwierig nachzuweisen, dass jede einzelne Offerte abgesprochen war. Vor allem, wenn sich die Unternehmen langfristig koordinieren und einander rotierend zum Zug kommen lassen. Das Bundesgericht stützt nun mit einem Leitentscheid eine umstrittene Praxis der Wettbewerbskommission. Diese löste das Problem nämlich so, dass sie bloß eine sogenannte Gesamtabrede nachwies, also die Absicht, den Markt projektübergreifend zu steuern. So wie es eben die Unternehmen für das Unterengadin gemacht haben. So musste die WEKO nicht für jede Offerte eine Absprache beweisen. Das Bundesgericht bestätigt nun, auch solche sehr weit gefassten Absprachen verstoßen gegen das Kartellrecht. Damit klärt das Gericht einen Grundsatzstreit zwischen Lehre und Praxis und stärkt die Position der Wettbewerbsbehörden.
2: Zwei Kurzmeldungen. Die Schweizer Flugsicherung Skyguide will bis zu 220 Stellen abbauen, bis Ende nächstes Jahr. Dazu habe sie ein Konsultationsverfahren gestartet, schreibt Skyguide. Sie begründet dies unter anderem mit steigenden Kosten. Ziel sei es, die finanzielle Stabilität und den Betrieb langfristig zu sichern. Die Flugsicherung bleibe jederzeit gewährleistet. Bei Skyguide arbeiten derzeit 1500 Personen. Die SBB will ihren Güterverkehr wirtschaftlicher machen und baut dafür ihr System um. Konkret heißt das, die SBB sammelt künftig Güterwagen an weniger Standorten für den Transport, wie sie mitteilt. Auch müssen sich rund 200 Mitarbeitende auf einen neuen Arbeitsort einstellen. Sie werden von Standorten mit geringem Verkehr an Standorte verlegt, wo es Nachfrage gebe. Der Chef der Weltgesundheitsorganisation WHO zeigt sich zutiefst besorgt über den Ebola-Ausbruch in Kongo-Kinshasa und Uganda. Besorgniserregend seien das Ausmaß und die Geschwindigkeit des Ausbruchs, sagte Tedros Ghebreyesus vor den WHO-Mitgliedern in Genf. Mittlerweile gäbe es mehr als 500 Verdachtsfälle und mutmaßlich 130 Todesopfer, so Ghebreyesus. Bestätigt sind bisher 32 Ebola-Fälle. Noch heute soll das Notfallgremium der WHO tagen und den Ebola-Ausbruch zu besprechen und Empfehlungen abgeben. Die Börsendaten von SIX, der Swiss Market Index, liegt im Moment bei 13.414 Punkten, ein Plus von 1,3%. Der Euro wird zu 91,47 Rappen gehandelt, der Dollar zu 78,71 Rappen. Das Wetter. Aus Westen ziehen Wolkenfelder auf und stellenweise fällt Regen. Morgen ist es zuerst bewölkt und teils nass, dann sonniger. Es gibt 20 Grad. Das waren Nachrichten von Radio SRF. Verantwortlich Frank Estermann.
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5: Regionaljournal Ostschweiz und Graubünden, Mikrofon ist Beatrice Gmende. Nach einem Vollbrand die Nacht im Osten der Stadt St. Gallen werden nach wie vor 2 Personen vermisst. Das Gebäude ist eingestürzt, 9 Leute müssen ins Spital gebracht werden. Für uns war heute Vormittag der Christian Massina vor Ort. Dort konnte er mit der Feuerwehr und der Polizei schwätzen.
6: Ja, also wir sind jetzt hier immer noch im Heiligkreuz-Quartier. Da hat sich die Situation beruhigt. Der Einsatz neigt sich da sicher langsam am Ende zu. Was man sieht, ist hier in einer Seitenstrasse im Quartier eine Häuserreihe. Da fehlt in der Mitte jetzt komplett ein Haus. Die Feuerwehr ist jetzt gerade noch dran, um mit einem Backen die einzelnen rauchigen oder dampfenden Teile in Mulden zu verladen. Die werden noch mit Wasser abgespritzt. Also die Situation hier, die hat sich beruhigt. Jascha Müller von der zuständigen Feuerwehr, die hier heute Morgen im Einsatz war, ich kann mir vorstellen, das Bild am Morgen um 3:30 ist ganz anders gewesen.
7: Ja, als ich auf den Platz kam, hat das Haus brennt, vom Erdgeschoss bis ins Dachgeschoss, auf der ganzen Breite, auf der ganzen Höhe. Habe ich noch selten gesehen, sehr beeindruckend.
6: Man hat viel weh gewusst, oder? Wenn man so hört, dass es in der Stadt brennt, in einer Häuserreihe. Was ist da das Wichtigste am Anfang? Sehr viel wissen tut man am Anfang ja vermutlich nicht.
7: Wissen tun wir da, was auf dem Pager steht. Das war eine normale Brandmeldung. Das Wichtigste für uns ist die Personenrettung. Wir hatten eine Person, die wir gewusst haben, die im Keller war. Die haben wir gesucht, gefunden und gerettet und es hat geklappt. Und nachher ist ein Standardeinsatz, Nachbarhäuser schützen und dann ablöschen. Und jetzt sind wir am alles wieder in die Ordnung bringen.
6: Wenn man sieht, also das linke Haus da scheint noch auf den ersten Blick intakt zu sein. Beim Haus rechts hatte es einen Abstand dazwischen. Da haben sie vorne gesehen, die Bewohner gerne müssen evakuieren. Also kann man sagen, diesbezüglich der Einsatz immerhin ein Erfolg
7: war? Ist ein Erfolg gewesen. Das Haus links, das Sie angesprochen haben, ist, sieht noch intakt aus. Ist aber durch den Ingenieur und den Bauleiter beurteilt worden als einsturzgefährdet. Und bis da nicht gesichert ist, gehen wir ins Haus nicht mehr rein und haben auch den nötigen Abstand zu den Wänden, dass, wenn es einkehren, dass niemand verletzt wird.
6: Neben uns steht auch noch Simon Anderhalden von der Kantonspolizei St. Gallen, Mediensprecher. Herr Anderhalden, wenn man den Platz ein bisschen anschaut, den Einsatzort, den viele Leute werden da weniger Polizei. Für die fängt aber die Arbeit jetzt eigentlich erst an.
8: Das ist genau so. Da stehen jetzt ein Haufen Ermittlungen bevor. Das Kompetenzzentrum Forensik, andere Abteilungen von der Kriminalpolizei werden da jetzt natürlich viel zu tun haben, um die Ursache herauszufinden. Wie ist es überhaupt zu diesem Brand gekommen? Was steckt da alles dahinter? Das gibt doch noch einiges zu tun. Ja.
6: 9 Leute verletzt, 2 davon schwer, 2 Leute, die noch fehlen. Jascha Müller von der zuständigen Feuerwehr. Was macht jetzt da mit euch von der Feuerwehr, wenn man weiss, dass da ja, eigentlich mit jeder Schaufel vielleicht noch Gewissheit könnte kommen, dass da noch 2 Leute ihr Leben verloren haben?
7: Wir hoffen natürlich, dass die Polizei die irgendwo sonst findet. Und sonst haben wir uns mindestens mental vorbereitet, auch Sichtschutzmaterial vorbereitet. Sobald das dann so weit wäre, würde die Polizei den Lead übernehmen und wir würden einen Schritt zurückstehen.
6: Jascha Müller, Simon Abter, Anderhalden, besten Dank.
8: Sehr gerne.
5: Der Christian Massina vor Ort in der Stadt St. Gallen, wo es heute Nacht zum Grossbrand gekommen ist. In genau einem Monat ist auf der Lenzerheide der Mountainbike World Cup. Über die 3 Tage, von Freitag bis Sonntag, sind in den letzten Jahren einmal rund 25'000 Zuschauer gekommen für die verschiedenen Rennen. Jetzt, im ersten Jahr ohne den langjährigen Dominator und Lokalmatador Nino Schurter, sind erst knapp 2'500 Tickets verkauft worden. Marco Nüssli.
9: 2'500 Tickets, das tönt noch sehr wenig. Der OK-Chef Christoph Müller ist aber nicht beunruhigt.
10: Das ist eigentlich im Vorverkauf eigentlich normal. Also ist eigentlich immer so bei uns gewesen, dass die Leute erst in den letzten 2 Wochen entscheiden, vom Wetter her, was sie machen wollen.
9: Das Wetter ist also wichtiger als der Nino Schurter. Natürlich hat es der Lenzerheide geholfen, dass mit dem Nino Schurter der beste Mountainbiker vor Welt aus der Region gekommen ist. Aber die Lenzerheide sind als Austragungsort vom Mountainbike-Weltcup so belebt und etabliert, dass es nicht zwingend Schweizer Spitzenfahrer brauche, sagt der Christoph Müller.
10: Die Erfahrung in den letzten Jahren hat immer gezeigt, zum Beispiel beim Downhill-Rennen, obwohl wir dort keine Top-Schweizer Athleten sagen wir, hatten, bei der TÜV Gamil, haben wir doch am Downhill-Tag auch immer sehr, sehr viele Zuschauer gehabt, unabhängig von Schweizer Top-Athleten. Und im Cross-Country habe ich das Gefühl, das funktioniert auch ohne Nino. Aber klar ist Nino ein Zugpferd und das wird sicher Einfluss haben auf die Zahlen.
9: Das Wichtigste ist aber gutes Wetter. Wenn das stimmt, dann ist der Christoph Müller zuversichtlich, dass auch im Jahr 1 nach dem Nino Schurter wieder gegen 25'000 Zuschauer kommen. Auch wenn bis jetzt erst 2'500 Tickets verkauft worden sind.
5: Die Thurgauer Kantonspolizei ermittelt wegen Wilderei. Anfang Mai ist in Erlen im Garten ein Reh mit Schussverletzungen gefunden worden. Ein paar Stunden vorne sei auf das Reh geschossen worden. Das ist geflüchtet und dann in dem Garten verendet. Wie es in der Mitteilung heisst, sei unprofessionell und widerrechtlich auf das Tier geschossen worden. In den letzten rund 1,5 Jahren ist es zu 8 Fällen von Wilderei gekommen. Mit 86 Stundenkilometern durchs Stadtzentrum Chur. Nicht mit dem Auto oder TÜV, sondern mit dem E-Scooter. Die Stadtpolizei hat einen 31-jährigen E-Scooterfahrer angehalten, der mit dem frisierten Gefährt unterwegs war. Wie die Stadtpolizei schreibt, hat der Mann damit mehrfach gegen das Strassenverkehrsgesetz verstoßen. Er wird jetzt angezeigt. So viel aus der Ostschweiz und Graubünden für den Moment. Die nächste Ausgabe von Ihrem Regionaljournal gibt es heute Abend um 17:30 Uhr, wie gewohnt, hier auf dem Eis.

0: man wieder über unseren Weltstar ist, wenn man ihn hört. Neil Diamond, Will You Love Me Tomorrow? Ganz schöne, langsame Nummern. Ich wünsche euch eine gute Mittagszeit.
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0: Mein Name ist Elena Bernasconi. Einen guten.

0: Viertel ab 12 ist es. 14. Juni. Dann sind wieder eidgenössische Abstimmungen. Unter anderem geht es um die Änderung Zivildienstgesetz und der Bundesrat Martin Pfister als Vorsteher vom Eidgenössischen Departement für Verteidigung, Bevölkerungsschutz und Sport, also kurz VBS, erläutert jetzt die Haltung der Landesregierung diesbezüglich.
1: Liebe Mitbürgerinnen, liebe Mitbürger, am 14. Juni stimmen wir über eine Änderung des Zivildienstgesetzes ab. Der Bundesrat und die Mehrheit des Parlaments sind der Meinung, dass heute zu viele junge Menschen Zivildienst statt Militärdienst leisten. Deshalb soll mit dieser Gesetzesänderung wieder klarer gelten, der Zivildienst ist eine Ausnahme, nicht eine Alternative zum Militärdienst. Gegen die Änderung des Zivildienstgesetzes wurde das Referendum ergriffen. Die Gegner befürchten, dass künftig deutlich weniger Menschen Zivildienst leisten werden. Diese Menschen würden dann dort fehlen, wo sie heute dringend gebraucht werden, etwa im Sozial- oder Umweltbereich. Das schadet dem gesellschaftlichen Zusammenhalt, ohne dass es die Armee wirklich stärke. Aus ihrer Sicht ist die Vorlage nur der erste Schritt, um den Zivildienst langfristig abzuschaffen. Worum geht es konkret? Seit 1996 können Personen, die den Militärdienst aus Gewissensgründen nicht leisten können, Zivildienst leisten. Dafür müssen sie ein Gesuch stellen. Seit 2009 gilt, wer Zivildienst leisten will, muss 1,5 Mal so viele Diensttage absolvieren wie Militär. Damit soll gezeigt werden, dass der Entscheid aus Gewissensgründen erfolgt. Seither werden jedes Jahr durchschnittlich mehr als 6.000 Personen zum Zivildienst zugelassen. Im Jahr 2025 waren es sogar über 7.000, so viele wie noch nie. Man könnte meinen, es sei eine freie Wahl. Die Bundesverfassung ist dabei klar. Es gibt keine freie Wahl zwischen Militär und Zivildienst. Der Zivildienst ist ein Ersatzdienst für Personen, die aus Gewissensgründen keinen Militärdienst leisten können. Die vorliegende Gesetzesänderung stärkt diesen Grundsatz. Ein Drittel der Zulassungen betrifft heute Menschen, die erst nach der Rekrutenschule oder einem WK zum Zivildienst wechseln. Dann müssen sie oft nur noch wenige zusätzliche Diensttage leisten. Der Nachweis eines Gewissenskonflikts wirkt dabei wenig überzeugend. Gleichzeitig verliert die Armee Soldaten, Kader und Spezialisten, in deren Ausbildung sie bereits viel Zeit und Geld investiert hat. Deshalb sieht die Gesetzesänderung vor, dass der Zivildienst künftig mindestens 150 Diensttage dauert, auch dann, wenn jemand erst spät wechselt. Damit werden späte Wechsel weniger attraktiv. Zudem werden gewisse Vorteile im Zivildienst korrigiert. Im Zivildienst können Einsätze heute oft flexibler geplant und über viele Jahre verteilt werden als im Militär. Zudem haben zum Beispiel Mediziner Vorteile, weil sie ihre Zivildiensteinsätze oft direkt für ihre berufliche Ausbildung nutzen können. Gleichzeitig fehlen der Armee viele Militärärzte. Die Änderung des Zivildienstgesetzes beseitigt diese unerwünschten Besserstellungen im Zivildienst und setzt gezielt Grenzen. Es geht dabei aber nicht darum, den Zivildienst abzuschaffen oder abzuwerten, sondern um unfaire Vorteile zu beseitigen. Aus all diesen Gründen empfehlen Ihnen Bundesrat und Parlament, der Änderung des Zivildienstgesetzes zuzustimmen.
0: Der Bundesrat Martin Pfister zur Änderung des Zivildienstgesetzes, wo wir am 14. Juni darüber abstimmen.

0: 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Mit dem Jürg Ackermann. Und Jürg, es kommen irgendwie zwischendurch auch noch Wolken rein, so wie ich das sehe. Bringen die Wolken auch noch Regen heute?
1: Ja, nicht überall, aber heute und auch morgen, da muss man noch stellenweise mit Regen rechnen. Es gibt also so zwei Übergangstage, bevor dann ab dem Donnerstag definitiv der Sommer zu uns kommt. Im Westen da haben wir jetzt aktuell schon viele Wolken, so ein bisschen westliche Landesteil, da ist schon häufig bewölkt, zum Teil drückt auch noch die Sonne durch, vereinzelt. Aber gerade so in der Zentralostschweiz, Graubünden und Tessin, da ist es aktuell abgesehen von Quellwolken noch recht sonnig. Doch auch dort ziehen die Wolkenfelder von Westen her mal auf und können die Sonne mal ein bisschen eintrüben oder auch ganz abdecken. Und eben zum Teil können die Wolken auch Regen bringen. Gerade so im Jura fängt es bald mal an zu tröpfeln und aus diesen Wolken kann es eben im Flachland ein bisschen Regen geben, einzelne Tropfen, aber nicht überall und es ist auch nicht allzu zu viel. Vor allem so ein bisschen entlang vom Jura und der Voralpen, so ein bisschen vom Berner Oberland über die Zentralschweiz bis in die Ostschweiz. Da ziehen dann schon im Laufe vom Nachmittag verbreiteter mal ein Regenguss vorbei. Bevor dann die nächste Störung der Nacht durchzieht, lockert es dann aber die Wolken gegen den Abend aus West wieder auf. Es gibt dann so am Abend auch wieder sonnige Abschnitte. Das bei Höchsttemperatur im Norden von etwa 18 Grad. Im recht sonnigen Tessin gibt es bis zu 22 Grad.
0: Und morgen Mittwoch, was bleibt übrig von dieser Geschichte?
1: Ja, es bleibt vor allem in der Deutschschweiz. Morgen noch bei einem Wechsel aus einigen Wolken und sonnigen Phasen in den Morgenstunden. Und dann auch noch am Nachmittag sind einzelne Regengüsse möglich. Am Nachmittag vereinzelt sogar auch Gewitter, auch wenn die nur an wenigen Orten durchziehen. Am meisten von diesen Regenwolken bleiben morgen so ein bisschen entlang von der Voralpen und dem Alpen-Nordhang zurück. Zuerst wird es vorübergehend zwar mal trocken im Laufe des Vormittags, aber am Nachmittag muss man dann so eben den Bergen an mit weiteren Regengüssen oder auch Gewitter rechnen. Aber auch im Flachland kann vereinzelt nochmal einen Regenguss durchziehen. Dagegen lockert es aber so im westlichen Mittelland vom Genfersee bis ins Berner Seeland den Tag durch gut auf. Es wird recht sonnig. Sonst wird es schon gegen den Abend oder Abend, bis dann die sonnigen Phasen immer länger werden. Und es bleibt dann morgen Abend vielfach trocken. Dazu wird es morgen ein bisschen wärmer. Mit einem schwachen bis teils mäßigen West- bis Nordwestwind gibt es im Norden etwa 21 Grad. Im häufig sonnigen und trockenen Süden gibt es morgen schon vereinzelt den Sommertag mit über 25 Grad.
0: Aber hallo, das heisst im Tessin sowieso, aber auch in der Deutschschweiz merke ich mir, morgen Abend, also morgen Mittwochabend, könnte man anfangen, das Aussenprogramm planen und ab Donnerstag, dann schaltet es das sowieso auf Sommer.
1: Genau, es gibt perfektes Wetter für Pfingstlage oder sonstige Aktivitäten im Freien, dann auch über das Pfingstschiff, das verlängerte Pfingstwochenende. Am Donnerstag haben wir noch Temperatur im Norden um 23 Grad, sonst gibt es dann ab dem Freitag im Norden auch sehr warme 25 bis 29 Grad. Stellenweise sind sogar ab dem Samstag der erste Hitzetag mit über 30 Grad möglich. Und wegen der schwachen Bise, die wir noch haben, ist die Luft relativ trocken und die Wärme ist also recht unangenehm. Man kommt nicht allzu schnell in die Schweiz, auch wenn es so richtig warm wird. Es gibt auch viel Sonnenschein, also die Sonnencreme. Wer jetzt noch keine hat, sollte ich noch posten. Ab dem Donnerstag haben wir dann viel Sonne vor uns. Wir haben zuerst am Donnerstag noch ein paar Schleierwolken, am Morgen vielleicht auch noch ein paar Wolkenreste oder Nebelfelder, die sich aber bald mal auflösen. Und ab dem Freitag ist dann vielfach sogar wolkenlos, abgesehen von ein paar Quellwolken über den Bergen.
0: Der Jürg Ackermann.

0: Soler mit El Mismo Sol.
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0: In der Zentralschweiz die A2 Richtung Basel zwischen Neunkirch und dem Eichtunnel. Stau nach einem Unfall. Allen unterwegs eine sichere Fahrt weiterhin. Bei uns ist es Zeit für die Mittagsinformationen. Es ist 12:30.
2: 12:30 Uhr. Rendezvous. 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Schlussstrich unter Bündner Baufilz-Affäre. Das Bundesgericht fällt Grundsatzurteile. Vorhang auf für russisch-chinesische Freundschaft. Was vom Besuch Wladimir Putins bei Xi Jinping wirklich zu erwarten ist. Wechsel des Arbeitsplatzes für 200 SBB-Angestellte. So soll der Güterverkehr wieder rentabel werden. Bilanz nach 17 Jahren als Stadtpräsidentin. Corinne Mauch erzählt von Macht, Mieten und Märchen im Tagesgespräch um 1. Rendezvous, die Themen zusammengestellt hat Radka Laubacher. Zur Sendung begrüßt sie Ivana Pribakovic. Es war das größte Baukartell der Schweiz. Bündner Baufirmen sprachen jahrelang Preise ab und teilten Aufträge untereinander auf. Ans Licht kam das dank eines Whistleblowers des Bündner Bauunternehmens Adam Quadroni. Er lieferte der Wettbewerbskommission Hinweise. 2012 eröffnete diese eine Untersuchung. Jetzt hat das höchste Gericht 3 richtungsweisende Urteile gefällt. Gerichtskorrespondentin Sibylla Bondolfi.
3: Ja, Bündner Baufirmen haben sich über Jahre heimlich getroffen und abgemacht, wer welchen öffentlichen Auftrag bekommt und entsprechende Preise offeriert. Und dieses koordinierte Verhalten verstößt gegen das Kartellrecht. Das sagt jetzt auch das Bundesgericht. Zuvor hatten schon die Wettbewerbskommission und das Bundesverwaltungsgericht die Firmen sanktioniert. Knackpunkt war allerdings ein Beweisproblem. Für Behörden ist es schwierig nachzuweisen, dass jede einzelne Offerte abgesprochen war. Vor allem, wenn sich die Unternehmen langfristig koordinieren und einander rotierend zum Zug kommen lassen. Die Anzahl der Absprachen ist aber entscheidend für die Höhe der Sanktion und die Verjährung. Das Bundesgericht stützt nun mit einem Leitentscheid eine umstrittene Praxis der Wettbewerbskommission. Diese löste das Problem nämlich so, dass sie bloß eine sogenannte Gesamtabrede nachwies, also die Absicht, den Markt projektübergreifend zu steuern, so wie es eben die Unternehmen für das Unterengadin gemacht haben. So musste die WEKO nicht für jede Offerte eine Absprache beweisen. Das Bundesgericht bestätigt nun, auch solche sehr weit gefassten Absprachen verstoßen gegen das Kartellrecht. Damit klärt das Gericht einen Grundsatzstreit zwischen Lehre und Praxis und stärkt die Position der Wettbewerbsbehörden. Und für den inzwischen hochverschuldeten Whistleblower Adam Quadroni, der nie eine Entschädigung bekommen hat, dürften die Urteile eine gewisse moralische Genugtuung sein.
2: Sibylla Bondolfi. Zu den weiteren Nachrichten des Tages mit Sandro Peter.
4: Die Schweizer Flugsicherungs Skyguide will bis zu 220 Stellen abbauen bis Ende nächstes Jahr. Dazu will sie ein Konsultationsverfahren starten, schreibt Skyguide. Sie begründet dies unter anderem mit steigenden Kosten und mit komplexen internen Strukturen. Ziel der Maßnahme sei es, die finanzielle Stabilität und den Betrieb langfristig zu sichern. Betroffene sein könnten die Standorte Benf und Dübendorf im Kanton Zürich, schreibt Skyguide. Die operativ tätigen Fluglotsen seien von Entlassungen ausgenommen. Die Flugsicherung bleibe jederzeit gewährleistet. Bei Skyguide arbeiten derzeit laut eigenen Angaben 1500 Personen. Der Schutz von Bienen und weiteren Insekten soll in der Verfassung verankert werden. Das ist das Ziel einer Initiative, für die ab sofort Unterschriften gesammelt werden. Im Initiativkomitee sind unter anderem Imkerinnen und Imker sowie Parlamentsmitglieder verschiedener Parteien vertreten. Bund und Kantone sollen etwa dafür sorgen, dass die Bestäubung von Kultur- und Wildpflanzen durch Insekten gesichert ist. Dafür sollen sie die nötigen Ressourcen einsetzen, heißt es im Initiativtext. Das Komitee hat nun 1,5 Jahre Zeit, um 100'000 Unterschriften zu sammeln. Der Schweizer Bundespräsident Guy Parmelin hat heute Vormittag den deutschen Bundeskanzler Friedrich Merz zu Gesprächen in Berlin getroffen. Im Zentrum standen die bilateralen Beziehungen. Im Anschluss betonte Merz, die Beziehungen zwischen den beiden Ländern sollen weiter vertieft werden, etwa in wirtschaftlichen Fragen. Deutschland und die Schweiz seien bereits jetzt eng verbunden, davon profitierten beide Länder. Ein weiteres Thema der Gespräche war eine engere Zusammenarbeit bei Bildung, Forschung und Innovation. In der Stadt St. Gallen hat in der Nacht ein Mehrfamilienhaus gebrannt, im Quartier Heiligkreuz. 9 der 19 Bewohnerinnen und Bewohner des Hauses mussten ins Spital eingeliefert werden, 2 mit schweren Verletzungen. 2 weitere Personen würden derzeit vermisst, so die Polizei. Nun werde abgeklärt, wo diese 2 Vermissten sind, sagte ein Sprecher zu SRF. Warum es gebrannt hat, wird untersucht. Das Haus ist weitgehend eingestürzt. Der Sachschaden beträgt mehrere hunderttausend Franken. Beim Grümpelturnier, in der Firmenmeisterschaft oder im Verein, Fußball verursacht bei Schweizer Unternehmen hohe Kosten und viele Ausfalltage. Dann nämlich, wenn es dabei Unfälle gibt, wie die Schweizerische Unfallversicherungsanstalt SUVA sagt. Jedes Jahr würden sich rund 40'000 Menschen verletzen beim Fußball. Das führe zu rund 680'000 Unfalltagen bei den Unternehmen. Und dafür bezahlten die Versicherer rund 200 Millionen Franken jedes Jahr, schreibt die SUVA. Ein Großteil der Unfälle ließe sich verhindern, denn als Risiko gibt die SUVA fehlendes Aufwärmen, ungeeignete Schuhe und fehlende Schienbeinschoner an. Dann ins Ausland. Der Chef der Weltgesundheitsorganisation WHO zeigt sich zutiefst besorgt über den Ebola-Ausbruch in Kongo-Kinshasa und Uganda. Besorgniserregend seien das Ausmaß und die Geschwindigkeit des Ausbruchs, sagte Tedros Ghebreyesus vor den WHO-Mitgliedern in Genf. Mittlerweile gäbe es mehr als 500 Verdachtsfälle und mutmaßlich 130 Todesopfer, so Ghebreyesus. Bestätigt sind bisher 32 Ebola-Fälle. Noch heute soll das Notfallgremium der WHO tagen und den Ebola-Ausbruch besprechen. Am Wochenende hatte die WHO wegen des Ebola-Ausbruchs einen internationalen Gesundheitsnotstand ausgerufen, betonte aber, es bestehe keine Gefahr für eine Pandemie. Das Wetter. Im Lauf des Tages breiten sich aus Westen dichtere Wolken aus und stellenweise fällt wenig Regen. Morgen ist es zuerst bewölkt, vor allem an den Bergen gibt es Schauer. Im Flachland wird es am Nachmittag freundlicher. Die Temperaturen erreichen im Norden 20 Grad, im Süden 23 Grad.
2: Grosse Symbolpolitik in China. Nur wenige Tage nach dem Besuch des US-Präsidenten Trump bei Chinas Staatschef Xi reist heute Russlands Präsident an. Für Wladimir Putin und seine Delegation, bestehend aus Ministern und Managern, gibt es wohl weniger Pomp, dafür ein viel konkreteres Programm. Ich fragte kurz vor der Sendung China-Korrespondent Samuel Emch. Es heißt, China und Russland sollen Dutzende Abkommen unterzeichnen, unter anderem eine Erklärung zur Schaffung einer multipolaren Weltordnung. Was weiß man über die Art der Abkommen?
5: Über die konkreten Inhalte weiß man wenig, aber es gibt eine große Breite eben von Themen, die Xi und Putin behandeln werden. Das geht über den Handel, die Industrie, bis zur Bildung und Film, bis zu großen geopolitischen Themen wie die multipolare Weltordnung, auf die wir gemäß China und Russland zusteuern. Das ist ein wiederkehrendes Thema, wenn sich die beiden treffen. Das hat man auch schon bei verschiedenen Staatsbesuchen in den letzten Jahren gesehen.
2: Mit den USA ging es ja primär um wirtschaftliche Fragen und China-Taiwan und jetzt bei den Gesprächen mit Russland. Wie viel spielt da zum Beispiel die Ideologie mit?
5: Spielt eine große Rolle, das zeigen eben gerade die Themen. Morgen zum Beispiel ein 25-jähriges Jubiläum eines Freundschaftsvertrages zwischen Peking und Moskau. Eine Freundschaft, die in den letzten Jahren deutlich vertieft wurde. China und Russland haben auch zusammen das Jahr der Bildung ausgerufen. Das zeigt, dass eben da weitergehende Themen besprochen werden und nicht nur wirtschaftliche Themen auf dem Themenplan stehen, so wie es bei Trump gewesen ist in den letzten Tagen.
2: Ist das auch das Zeichen, das China sendet im Sinne von «Schaut, der geostrategische Partner Chinas ist Russland»?
5: Ja, dieses Signal, das hat Peking in den vergangenen Jahren wiederholt ausgesendet und mit diesem Staatsbesuch von Putin wird es weiter unterstrichen. Es soll auch eine gemeinsame Erklärung geben von Xi und Putin. Das gab es ja gerade nicht beim Besuch von Trump. Da haben Peking und Washington separate Statements zu den Treffen veröffentlicht und es war dann auch sehr erstaunlich, wie verschieden diese waren, insbesondere mit Blick auf die unterschiedlichen Themen, die in diesen Statements aufgegriffen wurden. Da kam einem eine chinesische Redewendung in den Sinn, das Huhn spricht mit der Ente, das sagt man, wenn zwei aneinander vorbeireden. So sah das aus bei diesen verschiedenen Statements. Und das ist eben bei Xi und Putin anders. Da hat man eine gemeinsame Sprache und das unterstreicht man mit diesen zahlreichen bilateralen Abkommen, die morgen unterzeichnet werden sollen und eben diesem gemeinsamen Statement.
2: Jetzt sagen Beobachter, Russland sei eher der Juniorpartner. Was hat denn Russland China zu bieten?
5: Russland hat vor allem Rohstoffe, die China kauft. Damit hat das Gewicht sich in den letzten Jahren richtig China verschoben, weil China diese Rohstoffe einkauft, die der Westen nicht mehr einkauft in Russland. Also es geht vorwiegend um Rohöl, aber auch Erdgas, das früher nach Europa geflossen ist. Das ist jetzt Geld, das von China nach Russland fließt und damit auch den Krieg in der Ukraine finanziert werden kann. China ist aber auch ein wichtiger Lieferant geworden von Autos, Elektronik, auch Dual-Use-Gütern, also Güter, die für zivile Zwecke, aber auch für die Rüstungsindustrie verwendet werden können in Russland. Das ist ein wichtiger Teil. Das hat den Handel signifikant ansteigen lassen. Russland hat kaum Alternativen. Deshalb sehen eben Beobachterinnen und Experten China am längeren Hebel.
2: Da kommt ganz viel zusammen. Wenn man das so anschaut, wenn China und Russland sich so gut verstehen, wie die Vorbereitungen jetzt versprechen, was bedeutet das dann für Europa und allenfalls auch für die Schweiz?
5: Also da geht es, wenn wir von Europa sprechen, zwangsläufig um den Ukraine-Krieg. Europa wollte, dass Xi auf Putin einwirkt in Bezug auf den Ukraine-Krieg. Er wollte auch, dass eben diese Dual-Use-Güter nicht nach Russland geliefert werden. Und China ist nicht auf die Forderungen von Europa eingegangen. Und im vergangenen Jahr hat der Außenminister auch ganz klar gesagt, dass man eigentlich kein großes Interesse hat, dass Putin als Verlierer aus diesem Krieg geht, weil sich dann die USA und allenfalls auch Europa mehr wieder auf den Pazifik fokussieren würden. Und deshalb heißt China sehr offen, welche Interesse man diesbezüglich hat.
2: Im Rendezvous China-Korrespondent Samuel Emch. KI, künstliche Intelligenz, sei gut für die Wirtschaft, heißt es oft. Hier kommt ein Gegenbeispiel aus dem Bankenbereich. Die US-Angriffe auf Iran haben das Regime militärisch kaum geschwächt, warnen das Pentagon und die US-Geheimdienste. Wir fragen nach. Alle Vögel sind schon da, einer ging schon gar nicht weg und er ist jetzt der häufigste Vogel in der Schweiz. Welcher es ist, verraten wir kurz vor eins hier im Rendezvous. Der Güterverkehr mit der Bahn in der Schweiz ist immer noch nicht wirtschaftlich. Besonders der Einzelwagen-Ladungsverkehr nicht. Das sind nicht ganze Güterzüge, die von A nach B fahren, sondern einzelne Wagen, die zu langen Güterzügen zusammengesetzt werden. Heute hat die SBB angekündigt, wie dieser Bereich profitabel werden soll. Die Gewerkschaften protestieren. Andrea Stüdli.
6: Fast die Hälfte aller Bahngütertransporte in der Schweiz werden vom Einzelwagenladungsverkehr geleistet. Bis jetzt ist dieser Verkehr mit einzelnen Güterwagen aber ein Verlustgeschäft. Letztes Jahr hat die SBB damit ein Minus von 86 Millionen Franken eingefahren. Das soll sich nun

0: Nicht akzeptabel. Gerade diese Mitarbeitenden haben seit Jahrzehnten erlebt, dass Reorganisationen, Restrukturierungen immer nur eine Richtung haben, mit Versprechungen, die nie erfüllt wurden.
1: SBB-Geschäftsleitungsmitglied Alexander Mumm entgegnet darauf:
2: Ich sage, der Güterverkehr muss überleben. Wir haben darum auch personelle Auswirkungen. Das tut mir auch sehr leid. Aber wir schauen und finden für jeden eine Lösung dieser 200 betroffenen Leute.
1: So sollen Kündigungen die Ausnahme sein. Die Proteste des Personals sind aber nur eine Sorge der SBB. Die andere ist, dass das Parlament für die nächsten 4 Jahre zwar 260 Millionen Franken für den Einzelwagenladungsverkehr gesprochen hat, dass aber offen ist, ob danach weiter gefördert werden soll. Was ist, wenn dieses Geschäft mit einzelnen Güterwagen nicht rentabel wird?
2: Wenn nicht, ist es meiner Meinung nach an der Zeit, wirklich darüber zu denken, es einzustellen. Diese Diskussionen hat man ja auch geführt.
1: Das ist also eine Art letzte Chance. Der Leiter Güterverkehr betont aber:
2: Es ist ein sehr sinnvolles System und wir müssen uns jetzt dort auch entsprechend engagieren. Die Politik hat ein großes Signal gegeben, die Kunden haben ein großes Signal gegeben und jetzt ist die SBB dran, auch ihren Beitrag zu leisten.
1: Dieser Beitrag der SBB geht für Philipp Hadorn von der Gewerkschaft des Verkehrspersonals SEV aber in die falsche Richtung.
0: Die einzelnen Bedienpunkte sind die letzten Adern, damit eigentlich auch die Hauptachsen funktionieren können. Jede Aufgabe eines Bedienpunktes bedeutet, dass etwas weniger in den Hauptstrom fließt. Und deshalb, diesen Abbau von Bedienpunkten heißt schlussendlich, dass das Volumen geringer wird und damit wird die verkehrte Verlagerung nicht gebremst, sondern noch gefördert.
1: Für Hadorn besteht das Risiko, dass wegen des Abbaus vermehrt Lastwagen unterwegs sind. Der SEV fände es ehrlicher, wenn das Ziel der Eigenwirtschaftlichkeit aufgegeben würde, weil es nicht erreicht werden kann. Die SBB versucht nun aber genau das: den Einzelwagenladungsverkehr profitabel zu machen.
3: Es geschieht immer wieder. Plötzlich ist ein Mail da, der Absender sieht dem Original täuschend ähnlich, man klickt auf den Link und schon ist der Schaden da. Phishing-Mails sind ein großes Geschäft, das zeigt der Jahresbericht des Schweizerischen Bankenombudsmanns. Denn wer reingefallen ist mit einem gefälschten Mail, findet bei der Bank meistens kein offenes Gehör, sondern wendet sich dann an den Bankenombudsmann. Wirtschaftsredaktorin Charlotte Jacquemin, um wie viel hat denn der Betrug über Phishing-Mails zugenommen?
4: Also im 2025 um 15%. Da ist nicht nur Phishing drinnen, sondern alle Betrugsmaschen. Aber Phishing ist die beliebteste unter Betrügern. Und mit Phishing meint man das Absaugen von Passwörtern, Logins, Kontodaten mit eben Fake-Mails, Fake-SMS, Fake-Anrufen. Und ein 4-Jahres-Vergleich zeigt, wie krass das zugenommen hat. Die Anfragen zu solchen Betrugsmaschen im Zahlungsverkehr, bei Konti, auch Karten, sind beim Bankenombudsmann um 253% gestiegen über eben die letzten 4 Jahre.
3: Wieso nimmt die Zahl der Betrugsfälle mit Phishing-Mitteilungen derart zu? Man sollte denken, die meisten Bankenkundinnen und Kunden seien gewarnt und seien sich auch der Gefahren bewusst.
4: Ja, das würde man meinen, aber Andreas Barfuß, der Bankenombudsmann, hat eine einfache Erklärung.
5: Ja, es scheint zu funktionieren. Das ist die traurige Wahrheit. Es gibt immer wieder neue Betrugsmaschen. Das Ganze kostet nichts. Man kann das massenhaft irgendwelche Mails absetzen. Und einer von, weiß nicht, und 1 Million reagiert dann drauf. Es ist leider so, dass sich das immer noch lohnt.
4: Also ein lohnendes Geschäft, weil es eben reicht, dass wenige darauf reinfallen. Andreas Barfuß rechnet nicht damit, dass diese Betrugswelle in Bälde abnimmt, denn gerade künstliche Intelligenz sei auch für Betrüger, Betrügerinnen ein gefundenes Fressen. Stichwort Enkeltrick. Mit KI lassen sich Stimmen von beispielsweise Enkeln problemlos nachmachen.
3: Und dann gibt es noch etwas Neues in diesem Bericht, etwas, das dem Bankenombudsmann offenbar mehr Arbeit macht, nämlich künstliche Intelligenz. Wo genau ist da das Problem?
4: Ja, beim Bankenombudsmann führt KI zu teils unsinnigem Mehraufwand, und zwar weil Bankkunden ihre Beschwerden immer häufiger von KI schreiben lassen. Also schriftliche Eingaben geben grundsätzlich natürlich mehr Arbeit als telefonische, aber mit KI geschriebene Eingaben geben überproportional viel Arbeit, sagt Andreas Barfuß heute an der Medienkonferenz. Und sprachlich sind die KI-Eingaben zwar oft gut, argumentativ, juristisch aber schwach. Es sei oft nicht klar, was die Quellen sein und die Argumente

0: Argumentation werde oft von ausländischem Recht abgeleitet. Also Barfuß redet von Schnitzeljagd für seine Angestellten, um herauszufinden, worauf die Anfrage nur schon basiere.
1: Ja, also der typische Fehler ist, dass man sich auf ausländisches Recht abstützt. Und da kommen wir natürlich nicht weiter in der Schweiz. Es ist auch so, stellen wir fest, dass die künstliche Intelligenz einen Bias hat, der möchte dem Benutzer gefallen und dann vielleicht Erwartungen weckt, die sich dann nicht einlösen lassen im Ombudsverfahren.
0: Also KI weckt bei Kunden zu hohe Erwartungen offenbar und das führt dann tendenziell zu mehr Konfliktpotenzial zwischen Banken und Beschwerdeführern und das wiederum natürlich zu mehr Arbeit für den Bankenombudsmann.
2: Danke für die Informationen, Charlotte Jacquemart.

0: Das Kräftemessen zwischen den USA und dem Iran geht weiter. Und es ist ein Hin und Her. US-Präsident Trump droht Iran mit Vernichtung und buchstabiert dann zurück, jedes Mal mit einer etwas anderen Begründung. Beobachter vermuten dahinter militärische Gründe. Fredrik Steiger, welche militärischen Gründe könnten das denn sein?
1: Es bestehen offenbar große Zweifel in der amerikanischen Militärführung und bei den Geheimdiensten, dass eine neuerliche große Angriffswelle aus der Luft tatsächlich die Wände brächte und das Regime in Teheran stürzen könnte. Letzteres hat man ja bereits bei den ersten Angriffen geglaubt oder zumindest gehofft, dass während fast 8 Wochen insgesamt 13.000 Ziele im Iran bombardiert wurden, worauf US-Präsident Donald Trump behauptet hat, der allergrößte Teil der militärischen Fähigkeiten des Iran seien zerstört. Das ist offenkundig falsch. Und es deutet wenig darauf hin, das Ziel nun mit neuerlichen flächendeckenden Angriffen erreichen zu können. Und wenn es auch diesmal nicht gelänge, dann lässt sich der ganze Krieg gegen den Iran gegenüber der US-Bevölkerung erst recht nicht mehr als Erfolg verkaufen.
0: Eben, US-Präsident Trump behauptete mehrmals, die USA hätten dem Iran große militärische Verluste zugefügt. Berichte der Washington Post und der New York Times widersprechen dem jetzt vehement. Wie glaubwürdig sind diese Berichte?
1: Diese Berichte, die auf Geheimdienstinformationen basieren, lassen sich zwar nicht überprüfen und möglicherweise stimmen nicht sämtliche Details, aber sie sind grundsätzlich plausibel und sie werden auch durch die Ereignisse der letzten Wochen bestätigt. Wir sehen ja selber, dass der Iran nach wie vor imstande ist, seine Nachbarländer, vor allem die arabischen Golfstaaten, zu beschießen, auch zivile Schiffe, Kriegsschiffe in der Straße von Hormuz. Und dazu kommt, dass auch Denkfabriken wie das Institute for the Study of War in Washington zu ähnlichen Schlüssen gelangen. Und schließlich gibt es momentan keinen Grund, wieso die US-Geheimdienste hier etwas völlig Falsches behaupten sollten. Mit ihren Einschätzungen tun sie ja Trump keinen Gefallen, sie widersprechen ihm vielmehr sogar direkt.
0: Gehen Sie denn davon aus, dass das Pentagon oder die CIA den Zeitungen die Informationen direkt weitergeleitet haben?
1: Das kann gut sein. Das US-Geheimdienstwesen ist riesig und es ist komplex und da sickert immer im Laufe der Zeit vieles durch. Und dass dem so ist, das hat mehrere Gründe, etwa den, dass die Nachrichtendienste sich später nicht den Vorwurf gefallen lassen müssen, nichts gewusst zu haben oder um Einfluss zu nehmen auf Entscheidungen des Präsidenten, indem man auch öffentlich klar macht, dass eine Beendigung der jetzigen wackeligen Waffenruhe und eine volle Wiederaufnahme des Kriegs womöglich nicht das gewünschte Resultat bringt.
0: Die zentrale Frage ist also, welche Waffen besitzt der Iran zurzeit noch? Gibt es da Antworten?
1: Im konventionellen Bereich hat das iranische Regime nach wie vor Zugang zu rund 90% seiner zum Teil unterirdischen Raketenstellungen, etwa 70% der Bestände an Raketen, Kurz- und Mittelstreckenraketen, seien noch vorhanden. Möglicherweise hat der Iran gar neue bauen können und im nuklearen Bereich besitzt Teheran noch rund 400 Kilo hoch angereichertes Uran, das zum Bau mehrerer Atombomben dienen könnte. Und auch die UNO-Atombehörde IAEA geht davon aus, dass die Bestände bei den amerikanisch-israelischen Angriffen letztes Jahr und Anfang dieses Jahres nicht vollständig zerstört wurden.
0: All das bedeutet also, dass eine militärische Lösung wohl wenig wahrscheinlich ist. Sehen Sie stattdessen eine Möglichkeit, den Krieg auf diplomatischem Weg zu lösen?
1: Ja, es gibt ja mehrere denkbare Szenarien. Neben dem militärischen mit unklaren Erfolgschancen natürlich das diplomatische Szenario. Dort zeigt der Austausch von Botschaften in den letzten Tagen, dass sich das iranische Regime immer noch seiner Sache ziemlich sicher zu sein scheint und in entscheidenden Punkten Atomprogramm und freier Verkehr in der Straße von Hormuz praktisch keine Zugeständnisse macht und dass Trump sich am Ende womöglich mit weitaus weniger begnügen muss, als er ursprünglich gedacht und versprochen hat. Keineswegs auszuschließen ist aber auch, dass das Regime an inneren Streitigkeiten zerbricht oder dass die wirtschaftliche Not es in die Knie zwingt, wenn auch nicht sofort, oder aber dass sich die Bevölkerung erneut erhebt, und zwar trotz der Brutalität, mit der das Regime gegen jeglichen Widerstand vorgeht.
0: Danke für die Einordnung. Fredrik Steiger im Rendezvous.

0: Was denken Sie, welches ist der häufigste Vogel der Schweiz? Ist es die Amsel oder der Spatz oder die Meise? Alles falsch. Es ist dieser Vogel. So tönt die Mönchsgrasmücke. Das ist die Vogelart, die in der Schweiz seit Neuem am häufigsten brütet, weiß die Vogelwarte Sempach. Es gibt rund 1 Million Paare in der Schweiz. Der kleine Vogel mit der schwarzen oder braunen Kappe profitiert vom wärmeren Klima. Wissenschaftsredaktor Christian von Burg.
1: Sie ist etwa so groß wie ein Spatz, aber eleganter. Die Mönchsgrasmücke hat ein graues, leicht bräunliches Gefieder und trägt eine charakteristische Kopfbedeckung, die an die Frisur oder die Kapuze eines Mönches erinnert. Schwarz ist die bei den Männchen, rotbraun bei den Weibchen. Die Grasmücke habe aber weder mit Gras noch mit Mücken etwas zu tun, sagt Livio Rey von der Vogelwarte Sempach.
2: Das stammt aus dem Althochdeutschen und das heißt eigentlich Grasmucka. Und das bedeutet der graue Schlüpfer. Und das beschreibt den Vogel sehr gut, weil er immer in der Vegetation versteckt ist und eben durch die Vegetation schlüpft.
1: Man sieht ihn also eher selten, diesen grauen Schlüpfer. Hört ihn dafür umso häufiger, wie er plaudernd singt. Wer genau hinsieht, kann das singende Männchen entdecken, wenn es im Gebüsch umherhüpft. Die Mönchsgrasmücke liebt Gärten, Parks und vor allem Wälder. Und die Ausdehnung des Waldes in den Alpen ist mit ein Grund für die Zunahme der Art. Gleichzeitig hat die Mönchsgrasmücke gelernt, dass es sich nicht mehr lohnt, im Herbst weit in Richtung Südwesten bis Südfrankreich oder Spanien zu ziehen. Sie zieht jetzt weniger weit weg und bleibt manchmal sogar ganz in der Schweiz, sagt Rey.
2: Wenn man weniger weit ziehen muss, muss man weniger Energie aufwenden. Man ist je nachdem auch schon früher in den Brutgebieten und kann eine zusätzliche Brut machen.
1: Ein Teil der Mönchsgrasmücken zieht seit einigen Jahren gar in Richtung Nordwesten nach Großbritannien, weil das Klima da gemäßigt ist und die Briten bekannt sind für ihre großzügige Vogelfütterung. Das hat sich unterdessen so weit herumgesprochen, dass es sogar spanische Mönchsgrasmücken gibt, die jetzt gegen Norden ziehen, um in Großbritannien zu überwintern. Während die Zahl der Mönchsgrasmücken in der Schweiz die letzten 10 Jahre etwa um 20% zugenommen hat, hat der Bestand dieses Vogels um etwa 10% abgenommen. Der Buchfink, ebenfalls ein Waldbewohner, hat vor allem in den tieferen Lagen abgenommen.
2: Die Gründe dafür sind nicht so ganz klar. Wir stellen das einfach fest in unseren Monitorings, dass der Buchfink seltener wird. Er bleibt aber einer der häufigsten Brutvögel der Schweiz.
1: Danach kommt das Rotkehlchen, die Tannenmeise, der Zaunkönig, die Amsel, der Hausspatz, die Kohlmeise, das Winter- und das Sommergoldhähnchen.
2: Rund die Hälfte aller Paare gehen auf diese 10 Arten zurück und das sind hauptsächliche Arten, die in Wäldern vorkommen, teilweise auch in Parks und Gärten.
1: Die Waldarten also profitieren, während die Arten auf den Landwirtschaftsflächen und die Langstreckenzieher überproportional abgenommen haben. Die Mönchsgrasmücke allerdings, den grauen Schlüpfer, den sollte man sich merken. Man hört ihn jetzt im Mai fast überall, nicht nur in den Wäldern, sondern auch in unseren Gärten und Parks.
0: Hörgenuss im Bericht von Christian von Burg im Rendezvous. Nach 17 Jahren tritt Corinne Mauch als Zürcher Stadtpräsidentin ab. Im Tagesgespräch erklärt sie, warum mehr Bauen nicht automatisch zu tieferen Mieten führe. Das sei eine Mär. Dazu mehr nach den Schlagzeilen des Tages mit Sandro Peter.
3: Das Bundesgericht hat die Sanktionen gegen mehrere Bündner Bauunternehmen bestätigt. Diese haben demnach ihre Preise jahrelang untereinander abgesprochen. Insgesamt müssen sie deshalb 4,7 Millionen Franken bezahlen. Die Unternehmen hatten sich gegen die Sanktionen der Wettbewerbskommission gewehrt, vergeblich. Die Schweizer Flugsicherung Skyguide will bis zu 220 Stellen abbauen bis Ende nächstes Jahr. Dazu habe sie ein Konsultationsverfahren gestartet, schreibt Skyguide. Sie begründet dies unter anderem mit steigenden Kosten. Die Flugsicherung bleibe jederzeit gewährleistet. Die Skyguide, bei Skyguide arbeiten derzeit 1500 Personen. Die SBB will ihren Güterverkehr wirtschaftlicher machen und baut dafür ihr System um. Konkret heißt das, die SBB sammelt künftig Güterwagen an weniger Standorten für den Transport ein, wie sie mitteilt. Auch müssen sich rund 200 Mitarbeitende auf einen neuen Arbeitsort einstellen. Sie werden an andere Standorte verlegt. SF Verkehrsinfo von 13.01 Uhr. Es liegen zurzeit keine Meldungen über größere Störungen vor.
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5: Mein Gast ist Corin Mauch, Zürcher Stadtpräsidentin, seit 17 Jahren der Spitze der grössten Stadt der Schweiz. Willkommen im Tagesgespräch.
6: Danke vielmals. Grüezi, Herr Karasek.
5: Sie sind 2009 als erste Frau in das Amt gewählt worden und haben in ein paar Tagen ihren letzten Arbeitstag. Sie treten nach 17 Jahren als Stadtpräsidentin ab, auch als eine der einflussreichsten linken Politikerinnen der Schweiz. In vielen Porträts, die jetzt über sie geschrieben worden sind, taucht eine Beschreibung immer wieder auf, Corin Mauch, die Stadtmutter. Können Sie mit diesem Begriff etwas anfangen?
6: Ja, das ist mal, ich bin schon mehrfach begegnet, bis dann mal im Gemeinderat jemand das gesagt hat. Und dann ist er fast ein bisschen verschrocken. Und ich habe gefunden, nein, das höre ich gern. Es gefällt mir, wenn ich als Stadtmutter wahrgenommen werde.
5: Apropos Mutter, Sie haben vor kurzem mit der NZZ gesagt, Sie hätten eigentlich 5 Kinder wollen. Der Wunsch hat sich dann nicht realisiert, Sie haben kein Kind. Also nicht alle Lebensentwürfe lassen sich realisieren. Ist das auch schwierig gewesen?
6: Ja, natürlich. Das ist immer schwierig, wenn man ein Bild von sich hat und dann irgendeiner muss erkennen, das ist nicht mein Lebensweg. Mein Lebensweg ist ein anderer, dann muss man ja das Bild auch loslassen. Und ich denke, das sind immer anspruchsvolle Momente im Leben, aber es ist ja immer, und das ist eigentlich auch jetzt ein bisschen meine Situation, oder? Ich bin jetzt noch Stadtpräsidentin, 10 Tage bin ich es nicht mehr. Und ich werde in einem neuen Leben wieder ankommen, wo ich auch mein Bild von meinem Alltag und von mir wieder muss revidieren. Das sind so Umbruchphasen im Leben, die einerseits anspruchsvoll sind, weil man lässt etwas los. Und auf der anderen Seite, was einfach auch sehr schön ist in dem, es tut sich etwas Neues auf. Es tun sich neue Möglichkeiten auf.
5: Ich muss doch noch schnell fragen, 5 Kinder, wieso gerade ausgerechnet 5? Ich meine, schon 2 können auch sehr anstrengend sein.
6: Ja, ich habe, also 2 habe ich gefunden, das ist langweilig. 3, wir sind 3 Kinder gewesen daheim. Ich fand, das ist zwar lässig, aber es ist ein bisschen zu wenig. Und 4, ich fand, das ist eine komische Zahl. Da gibt es so 2 und 2er Grüppli. Darum habe ich gefunden, 5 wäre doch eine gute Zahl.
5: Bleiben wir gerade bei der Familie. Sie sind politisiert worden durch Ihre Familie. Ihre Mutter, Ursula Mauch, war die erste Nationalrätin vom Kanton Aargau, SP-Nationalrätin. Was ist das Wichtigste, was Sie von Ihrer Mutter mitbekommen haben im Bereich des Politisieren?
6: Sie war in dem Sinn für mich eine der Pionierinnen gewesen und auch eine in einer Zeit natürlich, wo das noch wie ganz anders war als heute. Also ich erinnere mich, wie sie erzählt hat, als sie auf Bern in den Nationalrat gekommen ist, dass sie vielfach wie die einzige Frau war. Oder sie hat mal erzählt von einer Kommissionssitzung. Sie ist aus dem Umweltbereich auch gekommen, hat sehr viel verstanden von Gewässerschutz, ist Chemikerin und hat sich dann dort eingebracht und dann hat sie so Zeug müssen anhören, wie ja, die versteht ja richtig etwas von der Sache, obwohl sie eine Frau ist. Und ich denke, so etwas ist heute nicht mehr denkbar. Also es war sehr eine andere Zeit gewesen und für mich ist sie in dem Sinn ein Vorbild, dass sie sich ihre Fähigkeiten und ihre Motivation eingebracht hat, halt auch in einem Umfeld, ja, wo gewisse Männer haben damals nicht unbedingt auf die ersten Frauen gewartet in Bern.
5: Das ist Zürcher Stadtpräsidentin Corin Mauch, nur noch wenige Tage im Amt, eben nach 17 Jahren ist Schluss. Was lehrt man, wenn Sie jetzt zurückschauen, was lehrt man an der Spitze von einer Stadt?
6: Das Entscheidende ist, dass es eine Exekutivfunktion ist. Ich war ja vorher 10 Jahre im Gemeinderat, also im Parlament. Und der Wechsel in einer Exekutivfunktion hat mich sehr interessiert, hat sich für mich dann auch bestätigt, dass ich könnte mir nicht mehr vorstellen, in einem Parlament zu sein. Mir macht die Exekutivarbeit enorm Freude. Und was schon ein bisschen zentral ist, man trägt eine unglaublich grosse Verantwortung. Und jetzt der Stadtrat, ich präsidiere den Stadtrat, aber wir haben uns ja nicht gegenseitig ausgewählt. Also das ist ganz ein ganz anderes politisches System. Wir sind nicht eine Koalitionsregierung, sondern wir sind gewählt worden von der Bevölkerung, so ein bisschen zusammengewürfelt. Und wir haben aber miteinander riesige Verantwortung. Und darum ist mir immer enorm wichtig gewesen, dass wir als Team uns verstehen, dass wir auch uns bewusst sind, auch wenn wir uns gegenseitig nicht ausgewählt haben, auch wenn wir unterschiedliche Perspektiven, unterschiedliche Positionen haben, dass wir miteinander als Team eine Verantwortung haben und dass die Bevölkerung auch ein Anrecht hat darauf, dass wir uns in dem Sinn zusammenraufen und gemeinsam die Verantwortung wahrnehmen.
5: Sie reden von Verantwortung, sich zusammenraufen, unterschiedliche Perspektiven, alles, was Sie jetzt erwähnt haben. Das zeigt sich zum Beispiel auch beim Thema Wohnen. Kritikerinnen und Kritiker sagen, sie seien mit der Wohnpolitik gescheitert. Es gibt Wohnungsknappheit, es gibt höhere Mieten. Auf der anderen Seite ist die SP seit über 30 Jahren der Macht in der Stadt Zürich. Das Thema Wohnen ist nicht nur nicht gelöst, sondern für viele auch schlimmer geworden. Ist das ein Erfolgsausweis?
6: Das Thema Wohnen ist, schon als ich auf Zürich gezügelt bin, 1983, im Studium an der ETH, habe ich an Wohnungsdemos teilgenommen, wo Wohnungen. Das ist ein Thema, das die Stadt Zürich schon sehr lange begleitet. Unsere städtische Wohnpolitik, die ja sehr stark auf den gemeinnützigen Wohnungsbau setzt, ist über 100-jährig. Das heisst, das ist auch schon im 20. Jahrhundert, ist das, in den frühen Jahrzehnten vom 20. Jahrhundert, ist das so sehr ein grosses Thema gewesen.
5: Also umso erstaunlicher, dass man es nicht lösen kann.
6: Und es ist weltweit. Ist's gerade in grossen und erfolgreichen Städten ist es ein Riesenthema. Es ist überhaupt nichts, was Zürich allein auszeichnet. In dem Sinn, also auch wenn man vergleicht mit anderen Städten, sind wir in einer hervorragenden Ausgangslage. Also wir haben in den letzten 10 Jahren über 2000 allein städtische gemeinnützige Wohnungen gebaut. Das ist mal ohne die Stiftungen, das ist ohne Genossenschaften. Also wir haben sehr viel investiert.
5: Jetzt muss ich Sie schon unterbrechen, wenn Sie sagen, es wird sehr viel gebaut. Die FDP der Stadt Zürich sieht das anders. Die sagt, ich zitiere die FDP, Tatsache ist, die Stadtregierung hat nicht rechtzeitig den dringend benötigten Wohnraum geschaffen. Also die Bürgerlichen sagen, wenn man mehr bauen würde, gäbe es tiefere Mieten. Was spricht dagegen?
6: Das hat mein Stadtratskollege André Odermatt kürzlich sehr treffend gesagt, das ist ein Märli.
5: Ja, das habe ich gelesen und dann möchte ich Sie fragen, wie kommt er darauf, zu sagen, das ist ein Märli?
6: Ja, wenn man einfach, der Platz ist knapp in der Stadt. Wenn man einfach mehr baut, dann müssen wir zum Beispiel Hochhäuser bauen oder sehr viel mehr Verdichtung. In der Bevölkerung spüren wir eine Skepsis gegenüber dieser grossen Dynamik. Das heisst, also wenn ich gefragt werde, was ist die grösste Herausforderung der Stadt, dann muss ich sagen, es ist das Wachstum selber der Stadt und es sind alle Folgeerscheinungen vom Wachstum und da gehört die Wohnungsthematik dazu.
5: Aber ich möchte trotzdem bei dem Punkt bleiben, von dem Märli, wenn man mehr bauen würde. Da gibt es natürlich schon auch Ökonominnen und Ökonomen, die sagen, die fast allen Märkten steigen die Preise bei Knappheit. Warum soll denn ausgerechnet der Wohnungsmarkt dieser Logik nicht folgen?
6: Knappheit bringt man nicht weg. Der Platz ist knapp in der Stadt Zürich. Und einfach wild drauf losbauen, das ist das, das will niemand.
5: Mehr also das will niemand, das sagen Sie jetzt einfach. Will das wirklich niemand?
6: Dass eine Mehrheit das nicht will, dass man einfach wild drauf losbaut. Was wir machen ist, und das ist eine Vorgabe von übergeordneter Ebene, kantonal, Raumkonzept, das sogenannte 80-20-Prinzip. Das heisst, man prognostiziert ein Wachstum. Wo soll das Wachstum stattfinden? Und man sagt, von uns aus gesehen zu Recht, das Wachstum soll nicht einfach weiter auf der grünen Wiese. Wir wollen nicht einfach weiter in die Landschaft rausbauen, sondern das Wachstum soll dort stattfinden, wo bereits gebaut ist, wo bereits gewohnt wird. Das heisst, Verdichtung nach innen. Aber wir wollen dass der Charakter von unseren Quartieren erhalten bleibt. Wir wollen, dass die Lebensqualität in dieser Stadt erhalten bleibt. Wir wollen eine Stadt der kurzen Wege.
5: Aber dann sind einfach alle hässig, weil es zu wenig Wohnungen hat und zu hohe Mieten. Ja. Das ist ja die Situation im Moment.
6: Das ist so. Aber mit einfach wild drauf losbauen, dann werden noch mehr teure Wohnungen entstehen. Was uns fehlt, sind bezahlbare Wohnungen.
5: Das ist das SRF-Tagesgespräch mit der Zürcher Stadtpräsidentin, mit der Corinne Mauch, die in wenigen Tagen nach 17 Jahren der Spitze der grössten Stadt der Schweiz zurücktritt. Reden wir noch ein bisschen allgemein über Zürich. In ihrer Amtszeit ist Zürich zu einer Tech-Stadt geworden. Vor 10 Jahren etwa haben sie mal den Satz gesagt, Google gehört zu Zürich. Heute sind noch sehr viele KI-Unternehmen und auch andere grosse Unternehmen dazugekommen. Warum wollen sie diese Grosskonzerne?
6: Und auch sehr viele Start-ups. Ich glaube, das ist das Entscheidende und das macht wirklich, das macht auch Zürich als zwar die grösste Schweizer Stadt, aber international gesehen sind wir eine kleine Stadt. Also es ist eine Stadt, wo alles neu beieinander ist. Wir haben hervorragende Hochschulen da, Uni, ETH, Fachhochschulen. Dass da ein Ökosystem entsteht, wo man sich gegenseitig befruchtet und wo wirklich Innovationen können entstehen, wo einen Beitrag leisten zu grossen Herausforderungen, die wir nicht nur in Zürich haben, nicht nur in der Schweiz haben, sondern wo weltweite wichtige Herausforderungen sind.
5: Dazu gehören auch Banken und Versicherungen, die wichtig sind in der Stadt Zürich. Die zahlen in der Stadt Zürich die Hälfte von allen Unternehmenssteuern oder allgemein gesagt, die Finanzbranche leistet über ihre Steuern einen wesentlichen Beitrag an den Staatshaushalt. Wie verhindert die Stadt, dass der wirtschaftliche Erfolg der Finanzbranche am Schluss dazu führt, dass Zürich nur noch für die Top-Verdiener bezahlbar ist?
6: Also wir haben vorher über die Wohnungsthematik geredet. Ich meine, dort geht es darum, dass Zürich eben eine Stadt für alle bleibt. Dass Zürich nicht eine Stadt ist, wo quasi nur noch wohlhabende Leute sich leisten können. Und das muss ich sagen, das ist auch das Ziel, das ganz grundlegende Ziel von unserer Wohnpolitik. Und das hat einen Grund. Wir wollen eine durchmischte Stadt sein. Wir wollen eine Stadt sein, wo alle Bevölkerungsgruppen leben können. Wir haben eine Partnerstadt. Ich mache ein Beispiel. San Francisco. Als ich das letzte Mal in San Francisco war, habe ich ein Restaurant gesehen, wo müssen schliessen, nicht, weil es nicht rentiert hat, ihr Restaurant, sondern weil sie kein Personal mehr gefunden haben, weil das Personal sich in San Francisco keine Wohnung mehr leisten kann. Das wollen wir nicht. Wir wissen, wie wichtig es ist, dass alle Bevölkerungsgruppierungen in der Stadt Zürich Platz haben und auch fürs Leben in der Stadt, auch für die Lebensqualität. Und das ist genau der Grund, warum wir so einen starken Fokus auf den bezahlbaren Wohnraum legen.
5: Aber kann man zum einen Google-Leute wählen in der Stadt, die gut verdienen, die vielleicht auch ein bisschen mehr zahlen für eine Wohnung, und zum anderen sagen, Zürich ist für alle da? Ist das nicht ein Spagat, der nicht aufgeht?
6: Das ist so. Und das stellen wir auch fest, dass das Wachstum der Stadt Zürich in der mittleren, unteren Einkommensschicht sind wir in absoluten Zahlen konstant. Das Wachstum findet im Segment statt, wo die Leute eben kaufkräftiger sind. Und darum ist es umso wichtiger, dass wir uns engagieren, dass eben auch Wohnraum entsteht, wo auch Leute mit mittlerem, mit kleineren Einkommen oder beispielsweise, ich meine, das für Familien ist es vor allem wichtig und schwierig. Also auch eine Familie, die vielleicht ein recht gutes Einkommen hat, wenn sie 3 bis 5, ich sage jetzt mit diesen 5 Kindern, haben, dann wird es rasch ganz, ganz schwierig. Aber wir wollen, dass auch solche Bevölkerungsgruppierungen und Familien in Zürich können wohnen. Und das ist auch für die Lebensqualität in unserer Stadt sehr wichtig.
5: Die Stadt Zürich macht schweizweit Schlagzeilen mit politischen Forderungen, wo, ich meine es jetzt ein bisschen ironisch, wo nicht immer alle ganz verstehen. Zum Beispiel, die Stadt Zürich verbietet den Laubbläser oder Leuchtwerbung im Schaufenster. Die Stadt Zürich redet beim Menüplan im Schulskilager mit und fordert weniger Fleisch. Oder die Stadt Zürich bekämpft neue Stellen für Billettkontrolleure mit dem Argument, Billettkontrollen seien für Schwarzfahrer traumatisch. Welche politische Idee in den letzten 17 Jahren haben Sie auch selber, ich sage es ein bisschen salopp, ein bisschen doof gefunden?
6: Bei einigen von diesen Ideen war der Stadtrat anderer Meinung als das Parlament. Und beispielsweise bei den Gratis-Baden ist die Bevölkerung dann letztlich auch im Stadtrat gefolgt und nicht im Willen vom Parlament.
5: Also es ist darum gegangen, dass man gratis in Baden kann.
6: Alle Badinnen soll gratis anbieten. Ich glaube, das ist noch wichtig, dass man das unterscheidet. Glaubleser, das war eine Volksabstimmung, das haben die Leute wollen. Und ich muss Ihnen sagen, ich war kurz nach dieser Abstimmung auf dem Land und bin dort einem Bauer begegnet. Und dann hat er mir gesagt, ja, die Stadt Zürich verbietet jetzt die Laubbläser. Fände er super. Da habe ich also ziemlich gestaunt. Also es ist nicht einfach so, dass das alles negativ ist oder negativ wahrgenommen wird. Es sind auch Sachen, ja, die von der Bevölkerung getragen sind. Und, aber was ich wirklich ganz wichtig finde, wir haben jetzt vielleicht Ideen thematisiert, wo gewisse Leute sich dann auch darüber lustig machen. Aber die Städte sind immer die Orte, wo Herausforderungen der Zukunft sich zuerst manifestieren. Und die Städte sind auch die Orte, wo neue Lösungen gefunden werden. Und die Städte schauen, also, und Zürich ist nicht umsonst, hat so eine hohe Lebensqualität und ist so attraktiv. Wir
5: ja, tun nach aber was der Laubbläser ist, also nicht die Lebensqualität da.
6: Aber offenbar schon. Also wenn die Bevölkerung dem zugestimmt hat und findet, ja, sie wollen das, dann ist das offenbar etwas, was die Leute stört.
5: Ich habe ein paar kurze Fragen und bitte um kurze Antworten. Einer von Ihren Vorgängern, der damalige Stadtpräsident Josef Estermann, der hat sich so identifiziert mit dem Amt, der hat damals im Tram den Abfall aufgeräumt. Also das sagt man so, vielleicht ist es auch eine Urban Legend, aber das habe ich immer gehört, dass er das Amt so wichtig gefunden hat, dass er auch noch den Abfall weggeräumt hat. Haben Sie auch so einen Tick entwickelt als Stadtpräsidentin?
6: Ich glaube, das machen viele Leute. Und ich würde das nicht jetzt mit der Identifikation mit dem Amt in Verbindung bringen, sondern das ist etwas, wo ich selber auch manchmal mache. Aber das ist auch etwas, was man immer wieder beobachtet. Also, dass die Leute finden, ja, das stört mich jetzt, nehme ich das mit und tue es in den nächsten Abfallkübel.
5: Ich habe angefangene Sätze, die Sie bitte beenden. Wenn ich in einem SUV durch die Stadt Zürich fahre, dann...
6: Kann sein, dass es schwierig wird, weil ich dann wahnsinnig viel Platz wegnehme.
5: Sind Sie schon mal mit dem SUV durch die Stadt Zürich gefahren?
6: Nein, das bin ich nicht.
5: Wenn ich noch ein Jahr Stadtpräsidentin wäre, dann würde ich...
6: dann würde ich sicher nichts komplett Neues machen, weil dann müsste ich mir sagen, du, aber jetzt hast du 17 Jahre Zeit gehabt, um das zu machen. Wieso musst du jetzt das erst im letzten Jahr machen?
5: Meine Frau stört am meisten, wenn ich...
6: Ja, vielleicht geht das ein bisschen, wenn Sie jetzt nach einem Tick gefragt haben, wenn ich dann so den ganzen Tag am Entscheiden bin und muss sagen, und jetzt machen wir das, jetzt machen wir dieses, wenn ich dann manchmal so ein bisschen einen Ton habe, wo sie mir sagt, hör auf mit dem Büroton.
5: Das schönste Gefühl in 17 Jahren an der Spitze der Stadt Zürich war,
6: also es ist für mich, wenn ich jetzt zurückschaue, ich werde jetzt immer wieder gefragt, ob ich wehmütig war. Und ich stelle fest, nein, ich habe eigentlich fast nicht Wehmut. Ich habe viel mehr, wenn ich zurückschaue, eine unglaubliche Dankbarkeit. Ich finde, es ist grossartig gewesen, dass ich diese Chance hatte. Ich habe es auch wahnsinnig gerne gemacht. Ich habe auch gerne die Verantwortung übernommen. Ich habe gerne wirklich auch Herausforderungen angenommen. Es hat mich immer interessiert, auch im Team mit dem Stadtrat, die Zusammenarbeit im Team, die ist mir immer sehr wichtig gewesen. Da habe ich auch viel investiert. Wirklich Probleme lösen, Herausforderungen annehmen. Gerade während der Corona-Zeit, da sind wir enorm gefordert gewesen. Und ich finde, es ist für mich ein unglaubliches Privileg, dass ich das durfte. Und ich bin sehr, sehr dankbar für das.
5: Zum Schluss reden wir noch über das Verhältnis von der Stadt zur ganzen Schweiz. Die grossen Städte, die beklagen, dass sie der nationalen Politik kein Gehör finden. Im Bundesrat ist einzig der Beat Jans ein Städter. Im Parlament sind auch nur wenige Stadtpolitikerinnen und Stadtpolitiker vertreten. Sehen Sie das als Problem?
6: Absolut. Und zwar seit vielen Jahren. Wir haben ja den sogenannten Gemeinde- und Städteartikel in der Bundesverfassung. Aber das, und dort bin ich als Vizepräsidentin vom Städteverband auch immer wieder damit befasst. Es ist einfach in Bundesbern noch viel zu wenig verankert. Ich habe es vorher gesagt, 85% der Wirtschaftsleistung in der Schweiz werden in städtischen Gebieten erarbeitet. Bedeutung, die wirtschaftliche und die gesellschaftliche Bedeutung der Städte, die ist in Bundesbern noch viel zu wenig präsent. Und das hat man aber beispielsweise auch in der Pandemie gemerkt, wo, ich meine, wir haben vor Ort müssen Massnahmen ergreifen, wir sind konfrontiert gewesen, wir haben die Sicherheit müssen lösen, Probleme müssen im Griff haben, wir haben müssen schauen, dass es funktioniert. Auch klar, natürlich immer subsidiär, aber wir sind zum Beispiel, die Städte sind nicht einbezogen gewesen in die Konzeption der gesamten Massnahmen und sind aber oft, das ist beispielsweise auch bei der Migrationsthematik sehr stark der Fall, einfach viel zu wenig eingebunden in die Konzeption und in die Ausgestaltung von nationalen Politiken, wo wir aber am Schluss sehr stark betroffen sind. Und das ist eine wirklich eine grosse Herausforderung, die wir haben in Bern. Ich sage jetzt Bern, so Bundesbern meine ich, das Bewusstsein für die Wichtigkeit und auch für die Rolle und den Beitrag, den die Städte für das Wohlergehen von unserem Land leisten, dass das auch adäquat mit der Beteiligung eben von der Städte an der Ausgestaltung von der Bundespolitik abgebildet wird.
5: Sie vermissen also auf Bundesebene die Anerkennung von der Leistungen von der Städte. Wie könnte man das ändern?
6: Indem, als wir das, also wir jetzt vom Städteverband und auch die Städte sehr stark auch immer wieder darauf hinweisen, auch uns immer wieder melden, uns vernetzen auch im Bundesbern, den Kontakt pflegen zu den Bundesparlamentarierinnen und Parlamentariern und halt auch immer wieder darauf hinweisen, was die Leistungen der Städte für unser Land sind.
5: Aber es ist, Entschuldigung, wenn ich Sie unterbreche, es ist nicht nur die Leistungen, es ist auch, es wohnen 3/4 von allen Menschen in der Schweiz, wohnen im urbanen Raum. Warum fühlt es sich denn in der Politik anders an?
6: Das ist ein grosses Rätsel, oder? Also, man sagt ja, dass die Landwirtschaft eine unglaubliche Lobby hat in Bundesbern. Das ist etwas, was bekannt ist und
5: was finden Sie auch?
6: Ja, das ist es so. Ich meine, schauen Sie Politik kann, wie sie ausgestaltet wird. Die haben ganz, ganz ein grosses Gewicht. Das hat, glaube ich, sehr viel auch mit, wie soll ich sagen, mit Bildern, die erzählt werden über die Schweiz. Also wenn man über die Schweiz redet, dann redet man, obwohl die so wichtig sind, nicht von der Stadt, sondern dann redet man über Käse, über Kühe, über Berge und über Schocke. Ja, gut, jetzt vielleicht weniger über Schocke. Das ist jetzt ja offenbar auch schon nicht mehr so, das, wo unbedingt gefördert werden aus Gesundheitsgründen seitens Bund. Aber die Städte, die Rolle der Städte. Und das ist unsere Aufgabe, dass wir die urbane Schweiz, die ganz ein wichtiger Teil von unserem Land ist, dass wir die stärken. Und das ist mir jetzt ganz wichtig. Die Städte haben ihre Rolle. Die peripheren Gebiete, Berggebiete, die Landwirtschaft haben alle ihre Rolle und zusammen machen wir miteinander die Schweiz aus. Und wir sollten viel mehr Respekt und auch Interesse haben an anderen Lebensbedingungen. Ich mache ein Beispiel. In der Stadt Zürich mit unserem hervorragenden ÖV, mit den wirklich super knappen Platzverhältnissen, mit Interessenkonflikt zwischen nachhaltigem Verkehr wie Velofahren, mit Hitzeminderung im Rahmen des Klimawandels und mit wirklich eben hervorragender Erschliessung mit öffentlichem Verkehr. Da hat das Auto spielt ganz eine andere Rolle als beispielsweise in einem ländlichen Gebiet, wo die Leute sehr abgelegen wohnen. Ist mir völlig klar, die sind dort aufs Auto angewiesen. Aber in der Stadt ist das ganz eine andere Situation.
5: Also warten Sie mal, das finden Sie. Ich kenne natürlich SUV-Fahrerinnen und Fahrer, die darauf belangen, dass endlich mal die Parkplätze grösser werden.
6: Ja, aber das ist genau der Punkt. Der Platz in der Stadt ist beschränkt. Das ÖV-Angebot ist hervorragend. Die Velo-Infrastruktur wird aufgebaut.
5: Und Autofahrer fühlen sich ausgedrängt?
6: Es gibt so viele Alternativen. Und ein SUV ist nicht ein stadttaugliches Verkehrsmittel. Aber vielleicht noch jemand anders, wo man im Winter den Berg darauf muss. Dort ist ein Vierradfahrzeug, wenn man eben den Weg nicht gefadet ist oder so. Dort braucht es. Aber in der Stadt haben wir, und das ist eines der zentralen Elemente von unserer Politik, der Platz ist beschränkt. Und wir müssen den Platz, da gibt es ganz viele Interessenkonflikte, und wir müssen mit dem Blick auf die Funktionsweise der ganzen Stadt müssen wir die Entscheid fällen und den Platz zuteilen. Und wenn wir jetzt einfach würden sagen, ja, wir machen alles auf für grosse Auto, dann würde das System nicht mehr funktionieren. Es würde kollabieren, die Stadt. Es gibt kein System, ÖV-System, das so effizient ist wie der öffentliche Verkehr. Also, da bringt man, das sind dann halt so Wert, pro Minute am meisten Leute von A nach B. Wir müssen den Platz im effizientesten Verkehrsmittel zur Verfügung stellen. Und wenn der Platz beschränkt ist, was er ist, dann heisst das halt, andere Verkehrsmittel werden eingeschränkt. Und das ist richtig, weil dann nutzen wir den Platz viel effizienter.
5: Ich glaube, man merkt jetzt auch, wenn man am Radio hört, man sieht es jetzt nicht, wie sie sich auch fest bewegen, aber man merkt, man sieht, also man spürt noch so viel Energie. Sie werden jetzt dann 66. Ich glaube, das darf man sagen an dieser Stelle, wie es erklärt, oder? Es erklärt, dass sie jetzt auch zurücktreten als Stadtpräsidentin in ein paar Tagen. Und hören Sie dann auf, politisierisch, fertig mit Politik?
6: Also mit der Funktion wie das Stadtpräsidium sicher schon. Und ich will auch mal eine Auszeit nehmen, weil ich bin jetzt Sie sagen es, also ich habe immer noch wahnsinnig Freude an meiner Arbeit. Aber ich freue mich natürlich auch sehr darauf, wieder einmal eine leere Agenda zu haben, wieder einmal spontan können abmachen. Also auf die Freiheiten auch wieder Freundschaften pflegen, wo, ja, das ist natürlich, habe ich auf kleiner Flamme nur noch können machen, jetzt in dieser ganzen Zeit. Auf das freue ich mich jetzt sehr. Aber ich bleibe weiterhin ein extrem politisch interessierter Mensch. Ich werde das Geschehen natürlich weiterhin sehr interessiert verfolgen. In welcher Form genau ich dann noch tätig sein werde. Ich will auf jeden Fall tätig sein, aber das kann ich im Moment noch nicht sagen. Für das muss ich mal wirklich aussteigen, ein bisschen Abstand nehmen und dann finde ich dann raus, was ich noch mal mache. Mir ist noch nie in meinem Leben langweilig geworden und darum ich habe auch keine Bedenken, dass das jetzt auch in der nächsten Lebensphase nicht der Fall wird sein.
5: Corinne Mauch, vielen Dank für das Gespräch.
6: Sehr gern geschehen.
0: Corinne Mauch, lang Zürcher Stadtpräsidentin, im Tagesgespräch beim David Karasek. Nachrichten im Rendezvous ausgewählt hat Frank Estermann. Mein Name ist Ivana Pribakovic. Einen guten Nachmittag Ihnen.
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8: Jetzt geht mit Musik von Simply Red, Stars. Mein Name ist Elena Bernasconi.

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1: Die Übersicht von 13.31 Uhr. Es liegen zurzeit keine Meldungen vor. Wir wünschen euch eine gute, angenehme Weiterfahrt. Es gibt Brüche in der Schweiz, die passieren jedes Jahr. Beispiel Maitandli. Maitandli aufstellen für die Auserwählte. Oder was auch jedes Jahr stattfindet, 1. August feiern. Auch das ist eigentlich eine Tradition. Und dann gibt es noch die eher außergewöhnlichen Traditionen. Habt ihr schon mal von der Hirsebreifahrt gehört?
2: Das glückhafte Schiff der Zürcher brachte im Jahre 1576 Hirsebrei in einem Tag noch heiß ins befreundete Straßburg. Die vier Schiffe des Limmatclubs Zürich, die am Freitag vor Pfingsten 1946 nach Straßburg fuhren, nahmen keinen Hirsebrei mit. Aber auch ihre Straßburger Fahrt war ein Zeichen der alten, lebendigen Freundschaft zwischen den beiden Städten.
1: Das ist ein Ausschnitt aus dem Bundesarchiv, ein Ton aus dem 1946, also schon Jahrzehnte her. Die Hirsebreifahrt übrigens, die läuft diesen Sommer wieder, die gibt es so alle 10 Jahre, wird die tatsächlich durchgeführt. Und das ist so ein Brauch, dass man von Zürich auf Straßburg fährt. Einfach ein paar auserwählte Leute, die diesen Brauch seit Jahrzehnten am Laufen behalten. Ja, über Brüche und über außergewöhnliche Traditionen haben wir es heute Morgen gehabt im Treffpunkt. Und es wird uns auch heute am Nachmittag zwischen 2 und 3 noch begleitet. Aber dazwischen hätte ich noch ein paar Fragen dazu. Wenn ihr euch auskennt mit Brüchen, mit Traditionen in der Schweiz, wenn ihr euch zutraut, dann meldet euch an. Es geht um eine Jahreskarte für Schweizer Museen im Wert von 177 Franken. Um die spielen wir in unserem Mittagsspiel 3 von 5. 5 Fragen, 3 richtige Antworten und Nummern zum Mitspielen 0848 440 222.

0: Die Schweiz hat so viele Traditionen. Was Tradition ist bei uns, bei SRF 1 und die Zeit ist 3 von 5 spielen.
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0: Also ja, im weitesten Sinn. Wir spielen immer Montag bis und mit Freitag um die Zeit. Und heute spielen wir mit dem Kurt Hofer. Der kommt aus Rot-Trisch. Grüße, Herr Hofer.
2: Grüße, Frau Bernasconi.
0: Dir hat mir vorhin gesagt, die Rot-Trischer, die haben also auch ihre Traditionen. So ein bisschen spezielle Sachen, die bei ihnen stattfinden. Was gibt es da?
2: Ein Skifest, das wir haben, das wahnsinnig zieht im Sommer, wenn wir keinen Schnee haben. Das ist vom Skiclub Rotisch, ist das organisiert.
0: Ja, schau, also das Skifest 2026 findet statt, 10. 11. Juli. Das Programm folge in Kürze, ich habe das schnell nachgeschaut.
2: Ja, schon
0: ja, geschaut, ja. Ja, ich habe mich gewundert, ich muss doch schauen. Herr Hofer, Sie haben mir das vorher gesagt, im Vorgespräch. Aber sag mal, das Skifest, was macht man dort?
2: Ja, da gehe ich einfach Play. Zwei Abend, am Freitag zu Abend, ich habe eigentlich mehr die Einheimischen mit da gibt es spezielles Essen, früher jetzt auch Risotto-Essen ist bekannt gewesen. Und nachher einfach die Fest-Ding, Traditionen für die Paare und Restaurant und Tanzbühne mit Musik. Und das ist im Freien vom Schulhausplatz ist das organisiert. Allerdings vielleicht war es auf einem anderen Platz, wo der Platz umgebaut wird im Moment. Der Traditionsplatz. Das Jahr, ich weiß nicht, ob es am gleichen Ort ist.
0: Aha, aber auf jeden Fall stattfinden wird. So viel hat man schon gesehen. Und das ist, so wie ich euch verstehe, so ein bisschen sehen und gesehen werden, das Treffen von den Leuten, von den Freunden, oder?
2: Ja, ja. Ja, ich weiß schon. Ja.
0: Ja,
2: sieht so aus, ja.
0: Sieht so aus. Seid ihr denn auch dabei dieses Jahr?
2: Ja, ich bin einfach in das alte Semester. Fern bin ich nicht gewesen. Das Jahr weiss ich nicht.
0: Aber die vordere Jahrseite war so, wie es
2: ja, ja,
0: da
2: immer etwa zwischen hier schauen, ja.
0: Ja, vielleicht kann man ja
2: bekannt
0: mal
2: und zieht. Und es ist sehr bekannt, ja.
0: Ja, und sonst kann man ja mal schnell schauen, dass es geschaut ist.
2: Ja, genau.
0: Herr Hofer, das spiele ich jetzt. Das ist ja so ein bisschen Stichwort Traditionen. Wir haben heute Morgen, also Vormittag im Treffpunkt über das Gerät, zwischen 10 und 11. Es wird heute am Nachmittag auch noch weiteres Thema sein, die Traditionen. Und es gibt ja solche, die finden jedes Jahr statt. Jetzt würde ich von euch gerne wissen, als erste Frage im 3 von 5, welche Tradition hat mehr Jahre zwischen der jeweiligen Ausgabe? Die Fête de Vigneron in Vevey oder die Hirsebreifahrt von Zürich auf Strasbourg?
2: Vevey.
0: Vevey, sage ich dir. Dort Hirsebreifahrt von Zürich auf Strasbourg. Das geht auf eine alte Städtepartnerschaft aus dem Jahr 1456 zurück. Welche Stadt hat heutzutage mehr Einwohner? Strasbourg oder Zürich?
2: Strasbourg.
0: Welcher Kanton ist flächenmässig grösser? Flächenmässig. Der Kanton Zürich oder der Kanton

0: Bücher rausgekommen. Im Dodo sei heute Hippiebus oder im George sei's «Hier bin ich daheim». Welches ist früher rausgekommen?
1: Citybus.
0: Södele, allora. Ja gut, wollen wir mal durchgehen? Schauen wir es da
1: an. Ja, aus dem Rot.
0: Gut, wir haben es von Traditionen gehabt. Die Fête de Vigneron, die gibt es so etwa alle 20 Jahre, manchmal sogar noch seltener. Die Hirsebreifahrt alle 10 Jahre.
1: Oh.
0: Euer erster Punkt, das ist schon richtig, der hat auf Fête de Vigneron getippt.
1: Ja.
0: Zürich
1: ja.
0: hat mehr Einwohner als Straßburg. Einiges mehr. 445'000 gegen knapp 300'000 in Straßburg. Den kann ich Ihnen leider nicht geben.
1: Ja.
0: Jeno, jetzt ist es um die Fläche gegangen vom Kanton Zürich und vom Kanton Waadt. Sag ich, Waadt sind grösser als Zürich?
1: Ja.
0: Das ist richtig. Und zwar verstoppelt so gross. Also 3212 Quadratkilometer gegen Zürich 1729 Quadratkilometer. So, jetzt geht es ja langsam um die Wurst.
1: Ja, genau.
0: Eichen oder Kirschen, was wird älter? Also ein Eichen. Bis 1000 Jahre und älter. Ein Krisebaum im Durchschnitt 40 bis 80 Jahre.
1: Okay.
0: Damit habt ihr eure drei Punkte zusammen. Da bräuchtet ihr nicht noch mehr.
1: Gelangt, ja.
0: Es hat gelangt.
1: Immerhin.
0: Ja, und das ist, es hat auch bündig gelangt. Weil der Hippiebus vom Dodo, der ist aus dem 2015, der Song. Und der Song von George, «Hier bin ich daheim», das ist ja fast ein Schweizer Klassiker aus dem 2003. Ja. Der ist also älter von dem her.
1: Ja.
0: Ja, aber was der heit, heit er. Und das heit er mit auch. Mit 3 von 5 hat er eben jetzt auch ein Museumsabo geholt, eine Jahreskarte für die Schweizer Museen.
1: Schön, ja. Danke vielmals. Freut mich.
0: Ja, ich gratuliere herzlich, Herr Hofer, und ich wünsche euch eine gute Zeit.
1: Ja, danke gleichfalls. Schönen Nachmittag, gute Zeit.
0: Einen lieben Gruß Richtung Rotrist, wo sie jeweils im Sommer, also im Juli, das Skifest machen. Und wenn ihr gerne mitspielen würdet, wir spielen morgen Mittag wieder um diese Zeit.
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0: Das ist Natascha zusammen mit dem Tony Carey und der Banderas-Ballade. Hier auf SRF 1 gehört. Und vorher gehört von Kurt Hoffer. Das ist ein SRF 1-Hörer, der kommt aus Rot-Trist. Bei ihnen gäbe es jedes Jahr im Sommer ein Skifest. Das hat sich traditionell seit 1978 bei denen dort so eingependelt. Und es wird mittlerweile immer wieder durchgeführt. Und es ist offenbar wirklich ein grosses Fest, wo Leute anzieht aus der ganzen Umgebung mittlerweile. Man kennt es, hat der Kurt Hoffer gesagt. Wir gehen dort her. Es gibt ja so Traditionen und Brüche, die sich vielleicht über die Jahre und Jahrzehnte bei euch im Dorf auch eingeschlichen haben oder was vielleicht sogar schon länger gibt. Und die sind heute Nachmittag weiter ein Thema bei meiner Kollegin, bei der Monika Buser.
1: Genau, bei dir im Treffpunkt haben wir gehört, Brüche, die so alle 10 Jahre stattfinden oder 20 Jahre. Und es gibt ja auch so die Sachen, so die kleinen Sachen, die niemand mitbekommt, aber wo irgendein Dorf im hinteren Emmental vielleicht seit Jahren, es gibt doch so die Kästeile zum Beispiel oder dort, wo ich herkomme, gibt es Kabishobleten.
0: Kabishobleten? Was hättet ihr da gemacht?
1: Ja, Kabishobleten. Du Kabis gegessen, wie verrückt. Ich komme aus dem Kabisland. Gürbetal sagt man so.
0: Super. Genau. Also eigentlich Grund genommen wie Käse teilen einfach auf Kabis.
1: Natürlich, ja, Kabis kann ich gut. Genau. Hey, vielleicht habt ihr ja auch etwas bei euch im Dorf. Erzählt mir es doch, wenn ihr irgendeinen so herzigen, schönen Brauch habt, der alle Jahre stattfindet, oder vielleicht auch 5 Jahre, ist mir eigentlich egal, wie häufig, Hauptsache er findet statt. Erzählt mir schon jetzt auf 079-132-132-1 per WhatsApp-Sprachnachricht.
0: Ich bin gespannt, was da für Namen zusammen kommen. Oder zum Beispiel Kabishobleten.
1: Ja, ich glaube, es heisst. Jetzt bin ich verwirrt.
0: Sag mal zusammen nacheinander ganz schnell Kabishobleten. Das ist ein bisschen wie Küchenkästchen.
1: Oh ja, okay.
0: Genau.
1: Ja.
0: Kabishobleten oder eben das Skifest oder was es denn bei euch ist, gerne per WhatsApp bei uns ins Studio 079-132-132-1 gesammelt wird von 2 bis 3 bei der Monika Buser.
1: Freue mich.

0: Guten Dienstag. Der Nachmittag mit Monika Buser nach den 2. Mein Name Elena Bernasconi. Und unterwegs zurzeit alles ruhig. Eine gute Fahrt weiterhin.
1: Die Nachrichten von SRF um 2 mit Michael Wettstein. Zwei bundesnahe Betriebe wollen effizienter werden, die Flugsicherung Skyguide und SBB Cargo. Was das für die Angestellten bedeutet, gleich. Dann geht es um künstliche Intelligenz. Eine Studie zeigt, wie verbreitet diese in Schweizer Unternehmen bereits ist. Das Wetter heute aus Westen Wolkenfelder und stellenweise Regen, morgen zuerst bewölkt und Schauer, dann sonniger. Die Schweizer Flugsicherung Skyguide will bis zu 220 Stellen abbauen bis Ende nächstes Jahr. Dazu habe sie ein Konsultationsverfahren gestartet, schreibt Skyguide. Sie begründet dies unter anderem mit steigenden Kosten und mit komplexen internen Strukturen. Ziel der Maßnahme sei es, die finanzielle Stabilität und den Betrieb langfristig zu sichern. Betroffen sein könnten die Standorte Genf und Dübendorf im Kanton Zürich, schreibt Skyguide. Die operativ tätigen Fluglotsen seien von Entlassungen ausgenommen. Die Flugsicherung bleibe jederzeit gewährleistet. Bei Skyguide arbeiten derzeit laut eigenen Angaben 1500 Personen. Der Güterverkehr über die Bahn ist bis jetzt nicht wirtschaftlich. Insbesondere der sogenannte Einzelwagenladungsverkehr ist nicht rentabel. Heute hat die SBB angekündigt, wie dieser profitabel werden soll. Sie streicht dafür 50 Bedienpunkte. Die Kritik der Gewerkschaften ist laut. Bundeshausredaktor Andreas Stüdli.
2: Einzelwagenladungsverkehr. Das sind nicht ganze Güterzüge, die von A nach B fahren, sondern einzelne Wagen, die von verschiedenen Rangierbahnhöfen zu langen Güterzügen zusammengesetzt werden. Bis jetzt verliert die SBB mit dem Einzelwagenladungsverkehr Geld. 86 Millionen Franken betrug der Verlust im letzten Jahr. Alexander Mumm, Leiter Güterverkehr der SBB, sagt:
3: Was wir gemacht haben, ist mit 15 Top-Kunden ein neues Netzwerk zu bauen. Dieses Produktionsmodell ist die Grundbasis, um effizienter produzieren zu können.
2: 50 Bedienpunkte werden gestrichen. Das gibt Einsparungen von 30 Millionen Franken pro Jahr. Fast die Hälfte aller Bahngütertransporte in der Schweiz werden vom Einzelwagenladungsverkehr geleistet. Dieser ist also wichtig. Das hat Auswirkungen für das Personal. Bis zu 200 Angestellte müssen den Arbeitsort wechseln. Ist das akzeptabel, damit der Einzelwagenladungsverkehr profitabel wird? Philipp Hadorn von der Eisenbahnergewerkschaft SEV sagt:
4: Nein, es ist nicht akzeptabel. Gerade diese Mitarbeitenden haben seit Jahrzehnten erlebt, dass Reorganisationen, Restrukturierungen immer nur eine Richtung haben, mit Versprechungen, die nie erfüllt wurden.
2: Das Ziel ist, dass der Einzelwagenladungsverkehr bis in 8 Jahren Gewinn einfährt. Ob das gelingt, entscheiden die rund 300 Kunden, also der Markt.
1: Bei Schweizer Unternehmen ist der Einsatz von künstlicher Intelligenz bereits weit verbreitet. Das hat eine Umfrage bei rund 2500 Unternehmen ergeben. Und auch KI wird meist selektiv und nicht systematisch genutzt. Thomas Fuchs.
5: Gemäss der Umfrage setzen bereits fast 2 von 3 Schweizer Unternehmen die künstliche Intelligenz ein. Die Nutzung von KI sei dabei in grossen Unternehmen besonders stark verbreitet. Ebenso in digitalisierten Wissensbranchen wie der Informations- und Kommunikationstechnologie, bei Finanzdienstleistern und in der Pharmaindustrie. Deutlich zurücklägen in Sachen KI die Bereiche Bau, Verkehr, Gesundheit, Handel sowie traditionelle Industriebranchen wie Holz, Papier und Textil. Die Umfrage der Grossbank UBS ergab, dass KI in der Praxis vor allem für vergleichsweise niederschwellige Anwendungen eingesetzt wird, etwa für die Analyse von Daten oder für die Verbesserung bestehender Produkte und Dienstleistungen. Ein weiteres Resultat der Umfrage: Stark digitalisierte Branchen sehen die KI überwiegend als Chance. In Branchen mit tieferem Digitalisierungsgrad, zum Beispiel in den Bereichen Bildung und Kultur, wird sie häufiger als Risiko gesehen.
1: Zwei Kurznachrichten. Nach dem Brand eines Mehrfamilienhauses letzte Nacht in St. Gallen werden zwei Personen vermisst. 9 Personen wurden laut der Polizei beim Brand verletzt, 2 davon schwer. Das Gebäude stürzte während der Löscharbeiten weitgehend ein. Im ostdeutschen Görlitz, an der Grenze zu Polen, werden nach dem Einsturz eines Hauses 3 Personen vermisst. Vermutet wird, dass das Haus gestern am frühen Abend nach einer Gasexplosion einstürzte. Nach Südkorea. Dort ist der Chef der dortigen Kaffeehauskette Starbucks nach einer umstrittenen Werbekampagne entlassen worden. Starbucks hatte gestern am Gedenktag der südkoreanischen Demokratiebewegung eine Kampagne für eine neue Becherserie mit dem Namen Tank, zu Deutsch Panzer, gestartet und damit landesweite Empörung ausgelöst. Im Mai 1980 hatte die damalige Militärdiktatur in Südkorea den Gwan Yu-Aufstand niedergeschlagen. Sie setzte Panzer und Soldaten gegen die protestierenden Studentinnen und Studenten ein. Dabei wurden laut Schätzungen mehrere hundert Menschen getötet oder gelten seither als vermisst. Starbucks Korea hat die Kampagne zurückgezogen. Die Börsendaten von SIX, der Swiss Market Index, liegt im Moment bei 13.388 Punkten, plus 1,1%. Der Euro wird zu 91,50 Rappen gehandelt und der Dollar zu 78,74 Rappen. Und noch das Wetter. Heute breiten sich aus Westen dichtere Wolken aus und stellenweise fällt wenig Regen. Morgen ist es zuerst bewölkt, vor allem an den Bergen gehen Schauer nieder. Im Flachland wird es am Nachmittag freundlicher. Im Norden wird es um 20 und im Süden 23 Grad. Das waren Nachrichten von Radio SRF. Verantwortlich Thomas Fuchs.
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0: Wir haben es heute von Brüch hier bei SRF 1. Es gibt die grossen Volksbrüche, die wir sicher alle kennen. Aber dann gibt es doch auch so die kleinen, herzigen Traditionen und Dorfbrüche oder vielleicht so Brüche aus Regionen. Habt ihr vielleicht nebst dem Rebenlichtli-Umzug etwas anderes Herziges? Zum Beispiel in Baden, dort wo ich mittlerweile wohne, im Aargau. Dort gibt es einen herzigen Brauch, und zwar kurz bevor die Weihnachtsbeleuchtung angeht, werden alle Kinder von Baden eingeladen und kommen ans Lichter wecken. Da bekommen alle kleinen Kinder so ein Glöckchen und dann müssen sie ganz laut glöckeln. Und wenn sie dann laut genug glöckeln, dann geht dann die Weihnachtsbeleuchtung an. Ich finde das total eine herzige Tradition. Habt ihr auch irgend so etwas bei euch im Dorf oder in der Gegend, wo ihr jetzt wohnt oder wo ihr vielleicht herkommt? Erzählt mir eure Brüche aus euren Regionen. Es kann noch so klein sein. Nehmt mich Hunger. 0848 440 222 oder ein Mail srf1.ch mit Kontakt ins Studio. Mein Name ist Monika Buser und das hier ist ein grosser Name, Tina Turner, Typical Male.

0: Tina Turner mit «Typical Male» gehört in diesem Dienstag, wo wir es von Brüchen haben, wo man bei euch in der Region feiert oder hat, sei das ein Jahr oder auch fünf Jahre, spielt gar keine Rolle. Sachen, die vielleicht speziell regional sind. Und da gehen wir jetzt Richtung Thun rauf, und zwar zum Markus Schad. Zuerst mal guten Nachmittag, Herr Schad.
1: Guten Nachmittag.
0: Ihr lebt in der Thun-Umgebung, aber ihr erzählt mir von einem Brauch, der aus dem Stockental hinkommt.
1: Ja.
0: Und zwar geht es um eine Hirsmäntig. Erzählt heute, ihr wisst ganz viel.
1: Ja. Gut, also das ist ein lustiger alter Brauch. Der Hirsmäntig, früher hat man den armen Leuten Hirsenbuß gemacht und das verteilt. Mhm. Und später hat man nachher eine Tanne geschlagen. Mhm. Hat die versteigert und das Geld ist den ledigen Leuten gut gekommen. Da hat man nachher ein Ess- und einen Tanzabend gehabt. Und das war dann zumal in den 70er Jahren gewesen, bis heute weiss ich nicht mehr.
0: Und ihr seid mal gesehen, Herr Schad?
1: Ich war gesehen, ja, weil ich in Polen gewohnt habe. Auf den Polen aus und dann bin ich noch nicht geheiratet gewesen, bin ich auf Wemmis der Schule gehabt.
0: Aha, und dann ist natürlich, also ist es auch ein bisschen darum gegangen, dass man halt wie quasi, sag jetzt mal, vom einen Tal ins andere auch ein bisschen Leute kennen, oder? Dass man vielleicht jemanden findet zum Zusammenleben.
1: Ja. Und das hat natürlich dann schon so Kontakte gegeben unter Männlein und Weiblein.
0: Mhm. So, also für das, was man heute ins Internet geht, ist man vielleicht früher eher Tannen fällen.
1: Ja.
0: Kann man das so zusammenfassen? Aber ob es den Brauch noch gibt heute, wisst ihr das? Oder ist euch das gerade nicht bekannt?
1: Also ich vermute, den gibt es schon noch.
0: Iu.
1: Weil das alles langlebige Brüche.
0: Mhm. Gut.
1: Wir haben zum Beispiel auch Zwinders auch spezielle Brüche immer gehabt. Und den gibt es gerne noch einfach in gewissen Jahresabständen.
0: Und was denn, wenn ich da frage, Zwimmis?
1: Das war der Kirschmuse.
0: Was macht man denn dort? Kirschmuse nehme ich an.
1: Ja. Und dann hat man dann eingekocht, die Gläser abgefüllt und es ist kein Teufel verkauft worden. Aber bis man so weit ist, bis man das Mus hat,
0: geht
1: da rührt man stundenlang, nächtelang.
0: Ja. Spannend, Herr Schad. Und ich bin eben ganz sicher, so wie dir jetzt mir schon nur von dem Kirschmus und von dem Hirsmänti und dem, von dieser Tannenfuhr erzählt, da gibt es wahrscheinlich Zent um in der ganzen Schweiz ganz viele so solche Sachen. Merci, habt ihr das mit uns teilt, und in diesem Fall Gruß ins Oberland rauf.
1: Prima, merci, vielmals.
0: Schönen Tag, auf Wiederhören, Herr Schad.
1: Vielfalls, ade, merci.
0: Spannend. Also gut, Kirsche gemuset haben wir schon und Tannen gefällt. Und bei euch, was habt ihr für Brüche oder Sachen bei euch in der Region, die gemacht werden? Eine Tradition oder irgendein Brauch? 0848 440 222 oder ein Mail srf1.ch. Kontakt ins Studio.

0: Not in Love gehört in diesem Dienstag Nachmittag, wo wir es von Brüch haben, wo bei euch in der Region stattfinden oder vielleicht dort, wo ihr lang gewohnt habt oder wo ihr herkommt. Und da gibt es ja diverses, wie zum Beispiel auch gesagt habe, zu Baden, dort wo ich mittlerweile lebe, da gibt es sogenannte Lichterwecken. Das ist, wenn man mit den Kindern versucht, die Weihnachtsbeleuchtung mit einem Glöckchen zu wecken, und wenn sie genug laut glöckeln, dann gibt es eben nachher die Weihnachtsbeleuchtung, die angeht. Und mir hat der Hans-Ueli Lüthi angeläutet. Er ist von Rickenbach im Thurgau mittlerweile, kommt aber ursprünglich aus dem Eritz. Und dort gibt es also auch Trend oder anderen Brauch.
1: Ich mehr als 40 Jahre im Eritz Schule gehabt. Und in Eritz gibt es jedes Jahr, da sind wir jetzt gerade am Muttertag, einfach gegen den Muttertag vom Männerchor aus Bergpredigt. Und nachher geht man ins Schulhaus. Und er tut man zirbeln und der Männerchor macht Vorträge und tut grillieren und gibt's einfach jedes Jahr am Muttertag gibt es dort ein Fest.
0: Das ist das schön.
1: Und ganz interessant ist ja, ihr kennt ja das, das Justistal Kästehlet, oder?
0: Ja, im Justistal, dort hat es ja die brünstigen Hirschschalben, die man kann
1: hören kann. Ja, das ist der berühmte Kästehlet im Justistal. Und wir im Eritz sind auch sättige Kästehlet im Trüschübel, das ist eine Stiftung, Altstiftung. Und dort geben sie auch die Bauern ihre Kühe geben. Und nachdem, wie viel Menge Kuh das sie gegeben haben, wie viele Liter Milch das sie bekommen haben, dann bekommen sie nachher im Herbstbergkäse vom Trüschübel-Eritzer Bergkäse. Und ich habe in der Schule habe ich nachher das Käse auch ganz einfache Mittel, habe ich auch ein Projekt gemacht und auch Käse, also sogar Gieskäse gemacht und Bergkäse. Und von denen hat es nachher auch Schüler gegeben, die das Berg waren, auf verschiedenen Alpen im Eritzinger, wird jetzt so Bergkäse tun. Das ist ein Nebenverdienst, die Bergbauern im Eritz sind. Ja, so, der Käse und das Gartenfest ist bekannt im Eritz.
0: Habt ihr auch so etwas wie Käse teilen oder eben am Muttertag ein spezielles Fest oder sonst irgendetwas bei euch in eurer Region oder im Dorf als Brauch oder als Tradition? Erzählt mir's. Die Schweiz hat so viele spannende Sachen zu bieten. Genauso wie mir das der Hans-Ueli Lüthi eben von Rickenbach im Thurgau erzählt hat. 0848 440 222. Und das ist der. Das ist Bon Jovi mit Make a Memory.
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77 Bombay Street. Das ist Musik aus der Schweiz mit Low on Air. SRF Verkehrsinfo von 14.32 Uhr und gute Meldungen. Es liegen zurzeit keine Meldungen über größere Störungen vor. Gute Fahrt. Wir haben es von Brüchen, die bei euch in der Region stattfinden, und Traditionen, die ihr mitmacht und die eben nicht die klassischen sind, die wir alle kennen, sondern wirklich sehr regional. Und da hat mir zum Beispiel der Kaspi Blaser von Baden geschrieben. Er war am Rigi-Marsch. Da läuft man von Bremgarten im Kanton Aargau auf die Rigi rauf. Also das sind etwa 50 Kilometer. Man macht irgendwie 1500-1600 Höhenmeter und marschiert das Ganze, Achtung, nicht bei Tag, sondern in der Nacht auf Auffahrt. Wahnsinnig anstrengend, hat er geschrieben, sei es. Und am Schluss sei er fein ein bisschen beissen, aber das Gefühl, nach oben anzukommen, sei wahnsinnig toll. Und gleich, als er so derzeit war, hat er sich gedacht, nie mehr mache ich so einen Kabis. Und jetzt, so ein paar Tage später, sei er so stolz auf sich selber und fing, nächstes Jahr bin ich schon wieder dabei. Was für eine schöne Geschichte. Also der Rigi-Marsch, wo mir da ist geschrieben worden. Und wenn ihr etwas habt, wo auch bei euch in der Region stattfindet, erzählt mir es doch entweder per Mail, srf1.ch, Kontakt ins Studio, wie das der Kaspi Blaser von Baden gemacht hat, oder einfach schnell anrufen, 0848 440 222.

0: Brüche sind heute gross geschrieben, hier bei SRF 1. Im Treffpunkt zum Beispiel heute ist es um Brüche gegangen, die nur alle x Jahre stattfinden. Also wie beispielsweise die Badenfahrt, das Baden im Aargau, alle 5 Jahre eine kleine, respektive alle 10 Jahre eine grosse Badenfahrt. Oder etwas, was wir auch gehört haben, ist eben, dass es die Kalnacht ein Fest gibt und das heisst Eichenfuhr. Und die ist nur alle 20 Jahre und jetzt geht über nächstes Wochenende wieder. Und da hat uns der Pascal Köhli erzählt, er ist auch Präsident von dieser Eichenfuhr, wie gross denn die Eiche ist.
1: Was ich mir vorstellen muss, der Eiche, den wir haben umgelassen haben, ist 18 Meter lang, ca. 225-jährig, so wie wir gezählt haben. Sie ist 11 Kubik, ist etwa 12,5 Tonnen schwer und wird dann ja, durch einen ganzen Umzug oder durch das Dorf durchgezogen, bis sie aufs Festgelände kommt und dort vom Eichenpfarrer versteigert wird.
0: Okay, gut. So geht die Eichenfuhr. Und einer, der uns jetzt ein bisschen genauer beschreiben kann, wie das ist, so eine Eichenfuhr, das ist der Gotti Burri. Er ist von Lurtigen, richtig, Nähe von Kalnach. Guten Nachmittag, Gotti.
2: Hallo, Monika.
0: Du bist schon, du hast mir gesagt, von dieser Eichenfuhr, du kennst die. Du bist nicht in dem Sinne aktiv dabei gewesen, aber du bist schon zweimal dabei gewesen.
2: Ich bin schon zweimal, ja. Genau.
0: Das heisst, du bist sicher über 40. So viel können wir ausrechnen, oder?
2: Genau.
0: Ich habe es jetzt verraten. 40 plus.
2: Ja, 40 plus. Ja, 70 plus.
0: Jetzt würde ich sagen, 40 und einfach 40 und ein bisschen Lebenserfahrung. Ich tue es aber so zusammenfassen.
2: Ja, ja.
0: Gotti, wie muss man sich das Fest vorstellen? Wie hast du das erlebt, die Eichenfuhr?
2: Also, das ist super, das Fest.
0: Mhm.
2: Das hat Leute dort und dann eben, wie gesagt, die Eichen, das ist ein Riesending.
0: Ja.
2: Im Moment steht sie gerade neben der Hauptstraße in Kalnach. Man kann sich anschauen.
0: Mhm.
2: Und das ist eindrücklich.
0: Iu.
2: Und ich gehe dann durch das ganze Dorf gezogen.
0: Mhm.
2: Und dann eben, wie du schon gesagt hast, versteigert, oder?
0: Mhm.
2: Das ist wirklich imposant. Und das hat mich dann schon ein bisschen berührt, oder?
0: Ja, also schon nur der Kraftakt, oder? So einen grossen Bund in das Dorf ziehen.
2: Ja, wahnsinnig.
0: Genau. Und nachher, wir haben heute auch schon Tannenfuhr gehört, im Stockental, in dieser Stunde hier. Dort geht es auch darum, ein bisschen, Männlein und Weiblein, die sich da finden. Und ich glaube, das ist ja bei der Eichenfuhr auch ein Thema, oder?
2: So viel ich weiss, habe ich mal etwas gehört, dass eben die Eichenfuhr ist ja noch mal Generation einisch.
0: Mhm.
2: Und dass das irgendwie so ein bisschen im Hintergrund vorbeugend für Inzucht ist.
0: Ja, dass man eben nicht nur um eine Hausecke umheiratet, sondern dass man eben nachher quasi das Tal weiter auch noch vielleicht jemanden lernen kann. Das ist ja eine gute Idee eigentlich, oder?
2: Früher haben sie aber gesagt, dass man nicht nur über Misthaufen heiratet, oder?
0: Ja, ich habe jetzt um eine Hausecke gesagt, aber dort, wo ich herkomme, sagt man über einen Misthaufen
2: geheiratet. Okay, okay.
0: Manchmal muss man sagen, wie es ist, gell, Gotti? Hey, danke vielmals für den Einblick. Und gehst du jetzt wieder? Gehst du jetzt noch das dritte Mal, wenn es übernächst
2: kommt? Nein, diesmal habe ich nicht mehr. Ich habe es zweimal gesehen. Und, von der Gesundheit her kann ich nicht mehr so in die Masse rein, oder in die Leute rein.
0: Ja, aber zumindest hast du Eichen gesehen.
2: Aber das ist wirklich sehenswert, dass das Fest hat.
0: Gut.
2: Wirklich.
0: Also die in Nähe sind oder die Lust haben, dort vorbeizuschauen, du sagst, es lohnt sich.
2: Ganz sicher.
0: Super.
2: Ganz sicher.
0: Gotti, merci vielmals für das Erzählen, wie du das hier erlebt hast. Einen schönen Nachmittag.
2: Monika, wünsche ich dir auch.
0: Merci, tschüss.
2: Ciao.
0: Spannend, was man da alles erfährt rund um die Schweiz und die Brüche. Da können wir dir weiter noch erzählen. Bis am 3 reden wir über eure Brüche. Es müssen nicht so solche sein, die nur alle 20 Jahre wie eben die Eichenfuhr stattfinden, sondern vielleicht etwas ganz Kleines bei euch im Dorf. 0848 440 222.

0: Wir haben es von Brüch. In dieser Dienstagnachmittagsstunde, wo ihr mir erzählt, was es so für spezielle Brüche bei euch in der Region gibt. Vielleicht kennt man so an anderen Orten und vielleicht ist es so eben etwas, was ganz lokal ist. Und da hat zum Beispiel Helen Sutter von Wettigen mir ein Mail geschrieben. Sie schreibt, zu Wettigen haben sie, im Kanton Aargau ist das, den Brauch von den Wettigen. Sternsinger. Nach den Herbstferien fangen alle zu proben an, dann tut man Rollen besprechen und Lieder und ca. 1 bis 2 Wochen vor Weihnachten sind dann Aufführungen in der ganzen Gemeinde, in der Region, zum Teil auch weiter weg und dann sind noch 3-mal zu Wettigen. Es ist ganz eine berührende Angelegenheit und immer auch schön, das vor Weihnachten zu hören. Sehr ein herziger Brauch. Und dann bleiben wir gerade in der Region im Aargau. Und zwar gehen wir auf Birmensdorf. Alle 2 Jahre findet das Rebhäusli-Fest in Birmensdorf statt, schreibt Carmen Steffen. Sie kann nicht genau sagen, von wo es komme und wie es entstanden sei, aber es sei einfach ein wahnsinnig romantischer und herziger Moment, wenn man am Abend durch die Reben schlendern kann und bei jedem Häusli etwas Leckeres zu essen findet, wie sie schreibt. So wie bei einem Hexenhäusli haben sie aber das Gefühl, können wir vorbeigehen und eben zu Birmensdorf Wein trinken. Sehr schöner Brauch. Und der hat sich noch der Martin Rutz aus dem Appenzell-Hingerland von Schönen Grund bei mir gemeldet und hat gesagt, sie haben auch einen schönen Brauch.
1: Ja, zwischen Waldstadt und Schönen Grund sind die schönsten, sie Festkleider unterwegs.
0: Ah! Ja, der hat da die Bösen und die Schönen und die Wüsten. Oder ist das das?
1: Ja, genau. Ja, genau.
0: Erzähl uns schnell, wie funktioniert das genau? Ich weiss es gerade nicht mehr.
1: Ja, die gehen von Hof zu Hof mit dem Schuppeli. Mhm. Und dann ein Säuerle, bei jedem Hof dann anhalten, Erwachsene und Kind, und dann Säuerle und wünschen dann nachher der Familie ein gutes

0: neues Jahr an. Am 13. Silvest, 13. Januar.
1: Und seid ihr auch einer von diesen Klösen? Darf man das nicht sagen? Darf man das sagen?
0: Nein.
1: Nicht?
0: Nein, ich gehe mal zu meiner Schwester dort auf Besuch.
1: Aha.
0: Im Binkfeld.
1: Und wie ist das auch? Ist das irgendwie auch, also wie, das ist auch noch eindrücklich, oder? Wenn da plötzlich die Leute vor dran stehen, die verschiedenen Klösen.
0: Ja, genau. Ja, das ist ein Familienfest dort. Da sind alle eingeladen, können von weit her zum Teil.
1: Ah, schön.
0: Das sammelt sich auf dem Bauernhof.
1: Ohne schönen Brauch. So viele Brüche haben wir jetzt gehört in dieser Stunde. Merci vielmals, dass ihr da so geschrieben und angeläutet habt. In diesem Dienstagnachmittag.

0: Sprüche haben wir lernen kennen. Ich habe noch ein Mail bekommen vom Alois Heer. Er ist von Opfelden und er schreibt Spreckeln zu Ottenbach. Könnte man über das schon geredet haben. Das sind auch so einen Brauch, da wird so ein Schnabelgeiss gebastelt, wo man dann ganz gefürchig hinten auf den Rücken tut. Und alle, die mit dieser Geiss unterwegs sind, die bekommen dann dort in der Region etwas gratis zu trinken in den Wirtshäusern. Das ist jetzt sehr kurz zusammengefasst. Wenn es interessiert, kann man das Spreckeln sonst auch noch mal googeln. Merci für den Fall für alle die wunderbaren Brüche, die ihr erzählt habt.
1: Die Nachrichten von SRF um 3 mit Michael Wettstein. Wir beginnen mit einem Entscheid, der auch die Schweiz betrifft. Das Europäische Parlament will die Einfuhrregeln für Stahl verschärfen, wie es heute entschieden hat. Damit soll die europäische Stahlindustrie besser vor billigen Importen geschützt werden, etwa aus Asien. Mit der Maßnahme würden die derzeitigen zollfreien Kontingente für die Einfuhr von Stahl in die EU fast halbiert. Auf Stahl außerhalb der Kontingente würden Zölle von 50% erhoben, statt wie bis jetzt 25%. Die Schweiz hatte vergeblich um eine Ausnahme gebeten. Die Europäische Kommission führt zurzeit Verhandlungen über neue Kontingente, auch mit der Schweiz. Die neuen Regeln sollen ab dem 1. Juli gelten, es braucht aber noch die Zustimmung der Mitgliedstaaten. Die Schweizer Flugsicherung Skyguide will bis zu 220 Stellen abbauen bis Ende nächstes Jahr. Dazu habe sie ein Konsultationsverfahren gestartet, schreibt Skyguide. Sie begründet dies unter anderem mit steigenden Kosten und mit komplexen internen Strukturen. Ziel der Maßnahme sei es, die finanzielle Stabilität und den Betrieb langfristig zu sichern. Betroffen sein könnten die Standorte Genf und Dübendorf im Kanton Zürich, schreibt Skyguide. Die operativ tätigen Fluglotsen seien von Entlassungen ausgenommen, die Flugsicherung bleibe jederzeit gewährleistet. Bei Skyguide arbeiten derzeit laut eigenen Angaben 1500 Personen. In China sind bei Überschwemmungen mindestens 15 Menschen ums Leben gekommen. Betroffen sind Gebiete im Süden und Zentrum des Landes. Nach starken Regenfällen traten dort Flüsse über die Ufer. Aus Shanghai berichtet ARD-Korrespondentin Eva Lambi-Schmidt.
2: An einigen Orten sind Häuser eingestürzt, Straßen beschädigt und die Telekommunikation unterbrochen worden. Mehrere Erdrutsche wurden gemeldet. Besonders betroffen sind laut chinesischen Staatsmedien die Landesteile Hubei, Guangxi und Guizhou. Rettungskräfte suchen dort weiterhin nach Vermissten. Im Landesteil Guangxi im Südwesten Chinas kam es zu einem Unfall auf einer überfluteten Brücke, bei dem ein Kleinlastwagen mit mehreren Insassen ins Wasser stürzte. Allein dort kamen 10 Menschen ums Leben, 5 konnten gerettet werden. Der chinesische Wetterdienst warnt vor weiteren Sturzfluten und Erdrutschen. In den bereits betroffenen Gebieten soll das Unwetter zunächst weiter anhalten und sich in den kommenden Tagen weiter nach Südosten verlagern.
1: Und damit zu den Wetteraussichten. Es hat Wolkenfelder und stellenweise fällt Regen. Morgen ist es zuerst bewölkt und regnerisch, dann wird sonniger bei 20 Grad. Das waren Nachrichten von Radio SRF, verantwortlich Thomas Fuchs.
3: Eis am Nachmittag.
0: Mit euch unterwegs ein gebürtiges Berner Mädchen, Monika Buser. Jetzt geht's aber um New Yorker City Boy, und zwar mit den Pet Shop Boys.

0: Schön, die zwei Stimmen. Adele zusammen mit Chris Stapleton und Easy on Me. Und Achtung, eine Warnung, Reisen nach Litauen sind gefährlich. Es kann passieren, dass man dort sein Herz verliert. So steht es bei Ihnen auf der Homepage und Ihnen ist es so passiert. 6 Jahre ist es nämlich her, dass Sie, die Kriminaltechnikerin Karin Bolliger und Ihr Mann, der Stefan, von Hündwangen im Norden des Kantons Zürich auf Macionis, ein Dörfli im Osten von Litauen, ausgewandert sind. Dass der Start nicht ganz einfach war, hat man vor 4 Jahren auch in der SRF-Doc-Sendung «Reporter» mitbekommen. Aber jetzt haben sie dort ein kleines Hotel mit dem schönen Namen Palaima, Glückseligkeit, und sie engagieren sich für sozial benachteiligte Menschen. Und sie betreiben dort nicht nur ein Hotel. Die Karin hat dort auch noch irgendwann eine Manufaktur für Linenbettwäsche gestartet. Warum Linenbettwäsche?
1: Ja, Linen ist so eng verknüpft mit Litauen. Als wir die erste Nacht einmal in Linenbettwäsche geschlafen haben, waren wir so begeistert und haben erzählt. Und dann haben die Leute gesagt, oh, kannst du mir auch bringen. Und irgendwann habe ich dann gedacht, weißt du, da könnte man ja auch ein Geschäft daraus machen und Arbeitsplätze wieder anbieten, die Linen nähen und verkaufen. Und heute stellen wir Bettwaren her, auch aus Alpaka-Wolle. Das hat ja auch eine lange Geschichte mit unseren Alpakas. Haben wir eine Manufaktur, wo wir einfach alles rund ums Schlafen in natürlichen Materialien produzieren und verkaufen.
0: Ja, wenn man so ein Hotel betreibt, dann wäre es ja nicht schlecht, wenn man noch die Sprache könnte. Ist jetzt nicht etwas, was man bei uns wie Französisch oder Englisch in der Schule lehrt. Litauisch, 6 Jahre wohnen sie dort. Das ist eigentlich eine lange Zeit, aber für eine schwierige Sprache vielleicht eben gleich nicht so lang. Können sie es schon? Die beiden haben es so erklärt.
2: Also ich kämpfe immer noch damit, obwohl ich schon Telefon kann beantworten, Reservierungen entgegennehmen, ein bisschen über verschiedene Sachen reden. Versteht und ich schon recht viel. Ich mag mich noch erinnern, ganz am Anfang, als ich ein Radio gehört habe, litauisches Radio, habe ich gedacht, werde ich das je einmal verstehen, was die da das Ganze. Und ja, aber heute bin ich irgendwie fasziniert, wie man da wirklich. Also es geht ein bisschen länger, aber bis man reinkommt.
1: Ja, mir geht es ähnlich. Also wir haben recht schnell von Anfang an eigentlich angefangen mit der Sprachlehre. Es war für uns klar gewesen, dass wenn man ins Ausland geht, dass man einfach die Sprache lernt und kann mit den Leuten schwätzen und nicht erwartet, dass sie uns auf Englisch oder Deutsch oder so antworten. Und auch, dass wir unabhängig sind, nicht immer angewiesen sind auf jemanden, der uns übersetzt.
0: Das ist natürlich gäbig, wenn man die Sprache kann. Sie haben ein Hotel an einem schönen, ruhigen Ort eingebettet, in unberührter Natur, direkt an einem See. Ein Rückzugsort für Genießer und Naturliebhaber, so steht es bei Ihnen auf der Homepage. Und Tiere bekommt man einiges zu sehen über.
1: Ja, Elche haben wir, die wir zwischen 3 Mal irgendwo gesehen durchspazieren. Ganz selten, aber es gibt es. Anscheinend gibt es auch in der Nähe ab und zu Bären. Wir haben zum Glück auch noch nie einen gesehen, aber es gibt auch eine Warnung wieder, wenn einer in der Nähe ist. Oder Luchs.
2: Luchs, ja. Mhm. Biber hat es viel und Vogelarten, sehr viele Kraniche. Das ist immer imposant, wenn die Kraniche da rufen. Und es ist immer so mystisch, zum Wald aus die zu hören. Und imposant auch, wenn die da oben fliegen. Störche hat sowieso sehr viel. Ja, viele andere Tiere, wirklich.
0: Ja, vielleicht ein bisschen anders als bei uns, dass man dort das Gesicht überkommt. Bei uns ist es vielleicht eher mal eine Kuh bei Ihnen, also vielleicht ein Bär oder ein Luchs oder was es alles dort hat. Wie es Karin dort übrigens sogar in Gemeindrat geschafft hat und natürlich die halbstündige Fernsehsendung über ihre Anfänge zu Litauen findet ihr übrigens, und zwar unter der 5. Schweiz bei srf1.ch. Jetzt kommen wir zurück in die Schweiz, und zwar zum Kunz, und dann nimmt uns mit in unsere Stadt.

0: So, seid ihr bereit, für das der Coolness-Faktor ein bisschen ansteigt? Grossartiger Song, The Commitments mit Mustang Sally. Wartet gerade noch.
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0: Von 15.29 Uhr in der Region Zürich auf dem Westen in Richtung Gubristunnel, Stau ab Urdorf Süd. Das wär's, gute Fahrt. Und jetzt haben wir Monika Buser erfreut sich an The Commitments und Mustang Sally.

Brandi Carlile mit ihrer wunderschönen Stimme «This Time Tomorrow». Und jetzt kommen wir auch zu einer wunderschönen Stimme, zu einer Sängerin, wo man muss sagen, sie ist eigentlich mehr als eine Sängerin. Sie ist quasi ein kleines Gesamtkunstwerk. Grace Jones, sie war Model, Schauspielerin und eine absolute Musikpionierin mit ihrem Mix aus Reggae, Disco und New Wave. Man hat immer gesagt, sie ist nicht mit der Zeit, sondern musikalisch ein bisschen der Zeit voraus. Und sie ist auch immer noch unterwegs und spielt Konzerte. Heute wird die gute Grace Jones 78 und wir hoffen, dass sie uns noch viel mit ihrer Stimme begeistert, wie bei ihrem absolut zeitlosen Hit, den wir uns jetzt anhören. Grace Jones, da ist sie mit «Slave to the Rhythm».

0: Das Leben ist schön, singt der Florian Ast. Das ist Musik aus der Schweiz, aber manchmal ist eben das Leben auch nicht so wahnsinnig schön. Manchmal geraten Menschen in Situationen, wo sie keinen Ausweg mehr sehen. Und genau für solche Momente gibt es zum Beispiel in Basel auch das Babyfenster. Gestern am Nachmittag ist dort ein neugeborenes Mädchen reingelegt worden. Das passiert sehr selten, das letzte Mal vor 3 Jahren. Kathrin Kauer von der Sendung «Regional Diagonal». Außergewöhnliche Situation.
1: Ja, tatsächlich. Das Babyfenster beim Spital zu Basel gibt es seit über 10 Jahren. 5 Kinder sind da bis dahin reingelegt worden. Das letzte Mal, wie gesagt, vor 3 Jahren. Das Babyfenster beim Bethesda-Spital soll Mütter, die sich in einer ausweglosen Situation waren, eine Möglichkeit geben, ihr Kind anonym in sichere Hände zu geben. Dafür schauen jetzt die Kinder- und Erwachsenenschutzbehörden, die KESB, Basel-Stadt, der Amtsleiter Patrick Fassbind dazu.
2: Das Kind hat ja überhaupt nichts. Das ist völlig schutzlos und hilflos. Es braucht eine gesetzliche Vertretung, weil es ja keine Eltern hat, die für das Kind Entscheidungen treffen. Und es braucht natürlich auch einen Namen und einen Vornamen.
1: Und der Namen und Vornamen kommt jetzt für das erste Mal über von der Basler Regierungsrätin.
0: Und wie ist das mit dem Vor- und Nachnamen? Behaltet es denn für immer?
1: Nein, ob es den behaltet, entscheidet am Ende die Adoptiveltern oder die Mutter selber, wenn die sich doch noch meldet. Das wäre das Ziel der KESB. Zusammen mit der Mutter, die anonym bleiben kann, die beste Lösung für das Kind finden.
0: Merci vielmals, Kathrin Kauer. Mehr über das Babyfenster und was jetzt mit dem Findelkind passiert, aber auch, warum im Lötschental oben Platte ein Gletscher streng überwacht wird. 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
2: Die Übersicht von 15.59 Uhr. Aktuell eine Meldung in der Region Zürich auf dem Westring Richtung Gubristunnel, Stau ab Urdorf Süd. Das wäre es aktuell von der Strasse. Wenn ihr noch einmal etwas anderes beobachtet, dann dürft ihr euch jederzeit melden. Und zwar als SRF 1 Staumelder auf 0800 888 123. Ich wünsche euch allen unterwegs eine gute Fahrt und vor allem im Moment noch eine gebige freie Fahrt.
3: Nachrichten von SRF um 4 mit Michael Wettstein. Nach Mehrkosten und Verzögerungen bei Bahnprojekten, Bund und Bahnunternehmen sollen besser zusammenarbeiten, das will die zuständige Ständeratskommission. Dann härtere Regeln für Stahlimporte, die will das EU-Parlament, betroffen ist auch die Schweiz. Das Wetter heute aus Westen Wolkenfelder und stellenweise Regen, morgen zuerst bewölkt und Schauer, dann sonniger bei 20 Grad. Bei Bahnprojekten in der Schweiz gibt es Verbesserungspotenzial, etwa bei der Zusammenarbeit zwischen Bund und Bahnunternehmen, das sagt die Geschäftsprüfungskommission des Ständerats. Diese hat nach Verzögerungen und Mehrkosten bei verschiedenen Projekten genauer hingeschaut. Aus dem Bundeshaus Christine Wanner.
4: Die Baustelle am Bahnhof Lausanne bleibt noch eine Weile und beschlossene Ausbauprojekte während der nächsten Jahre verschlingen 14 Milliarden Franken mehr als eingeplant. Wegen solcher Schlagzeilen hat die Geschäftsprüfungskommission des Ständerats das Vorgehen analysiert, auch die Zusammenarbeit zwischen Bundesamt für Verkehr, BAV und den verantwortlichen Bahnunternehmen. Mitte-Politikerin Heidi Zkracken nennt verschiedene Verbesserungsvorschläge.
5: Beispielsweise, dass die Steuerung und Aufsicht verbessert wird, dass verbesserte Schätzungen der Kosten zuhanden des Parlaments gemacht werden und insbesondere, dass man unverzüglich ein Monitoring der Projektkosten vornimmt und dieses stärkt und verbessert.
4: So sollen die Bahnunternehmen rascher informieren, wenn sich Mehrkosten abzeichnen. Zudem soll das Bundesamt komplexe Ausbauprojekte enger begleiten als einfache. Weitere Verbesserungen ließen sich mit Verkehr 45 umsetzen, mit dem Vorschlag des Bundesrats bei zukünftigen Verkehrsprojekten stärker strategisch zu gewichten. Für die Geschäftsprüfungskommission gehen diese Arbeiten in die richtige Richtung.
3: Zwei Kurzmeldungen aus der Schweiz. Die Staatsanwaltschaft des Kantons Zürich will die Vorkommnisse an der Herzklinik des Universitätsspitals mit einem Team aus 4 spezialisierten Staatsanwältinnen und Staatsanwälten aus 3 Kantonen aufarbeiten. Es gehe dabei unter anderem um den Vorwurf der fahrlässigen Tötung. Ein Bericht kam Anfang Monat zum Schluss, dass in der Herzklinik von 2016 bis 2019 rund 70 Personen mehr starben, als statistisch zu erwarten gewesen wäre. Und im Zusammenhang mit der Brandkatastrophe von Grand Montana gibt es nun eine 14. beschuldigte Person. Es handelt sich um einen Gemeindemitarbeiter, wie RTS berichtet. Der Mann habe 2015, also während der Renovation der Bar Le Constellation, in der Bauabteilung der Gemeinde gearbeitet. Er sei zunächst als Auskunftsperson befragt worden. Das Europäische Parlament will die Einfuhrregeln für Stahl verschärfen, wie es heute entschieden hat. Damit soll die Stahlindustrie besser vor billigen Importen geschützt werden, etwa aus Asien. Betroffen sind aber auch Stahlimporte aus der Schweiz. Aus Straßburg EU-Korrespondent Charles Liebherr.
6: Mit deutlicher Mehrheit stimmen die Abgeordneten des EU-Parlaments den Schutzmaßnahmen für die europäische Stahlindustrie zu. Die Kontingente für Stahl, der zollfrei in die EU importiert werden kann, werden ab Juli dieses Jahres halbiert. Der Zoll auf Importe von Stahl wird in der EU nahezu verdoppelt auf 50%. Die Stahlbranche gilt als strategisch für den Bau von kritischer Infrastruktur, für die Rüstungsindustrie und für die europäische Automobilindustrie. Das Vertrauen auf die ordnende Hand des Wettbewerbs war falsch, so der breite Konsens im Parlament. Die neue Realität heißt wirtschaftspolitischer Protektionismus in der EU. Die Schweiz als Nichtmitglied der EU und des EWR wird folglich bestraft. Das ist unfair, das streitet in der EU niemand ab. Mit maßgeschneiderten Freikontingenten für Schweizer Stahlproduzenten soll das Schlimmste aber erträglich gemacht werden, verspricht die EU-Kommission.
3: Wie viele Schülerinnen und Schüler sind übergewichtig? In den grössten deutschschweizer Städten Bern, Basel und Zürich misst dies das sogenannte BMI-Monitoring der Stiftung Gesundheitsförderung, und zwar seit 20 Jahren. Sandro Peter, was zeigen die Zahlen?
7: Ja, dass im letzten Schuljahr knapp 16% der Schülerinnen und Schüler übergewichtig oder adipös waren in Bern, Basel und Zürich, das ist der tiefste Wert seit Beginn der Messungen.
3: Zeigt das Monitoring denn auch auf, weshalb das so ist?
7: Ja, da muss ich etwas ausholen. Ein entscheidender Faktor sei die soziale Herkunft. Das heisst, Kinder von Eltern mit einem höheren Bildungsabschluss sind weniger von Übergewicht betroffen. Und diese Gruppe sei eben gewachsen in den letzten Jahren. Es gäbe aber auch noch andere Faktoren, zum Beispiel ausgewogene Ernährung, auch in der Schule und bessere Sportangebote.
3: Das gilt also in den drei Städten. Gibt es auch Daten vom Land?
7: Es gibt auch ein Monitoring, bei dem verschiedene Kantone und weitere Städte mitmachen. Dieses erscheint aber nicht so häufig. In der letzten Ausgabe von 2025 hieß es, Übergewicht sei auf dem Land noch etwas weniger verbreitet. Die Zahlen zwischen Stadt und Land würden sich aber langsam angleichen.
3: Sandro Peter. Die Börsendaten von SIX. Der Swiss Market Index liegt im Moment bei 13.385 Punkten plus 1,1%. Der Dow Jones Index in New York fällt um 0,5%. Der Euro wird zu 91,66 Rappen gehandelt und der Dollar zu 78,89 Rappen. Soweit die Meldungen. Dann bleibt noch der Blick aufs Wetter. Heute breiten sich aus Westen dichtere Wolken aus und stellenweise fällt wenig Regen. Morgen ist es zuerst bewölkt, vor allem an den Bergen gehen Schauer nieder. Im Flachland wird es am Nachmittag freundlicher. Im Norden gibt es 20 Grad und im Süden 23 Grad. Das waren Nachrichten von Radio SRF. Verantwortlich Thomas Fuchs.
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2: Wenn ich euch jetzt würde sagen, jetzt spielt der Al Simon etwas für uns, dann würdet ihr auch denken, also wer genau? Ja, es geht um einen Paul Simon. Und der ist fälschlicherweise an einer Party mal als Al vorgestellt worden. Und das hat ihm den Anlass gegeben für den Titel vom Song «You can call me Al». Geht's zum Start von dieser Stunde. Und hey Paul, you can call me Monika. Grüß euch miteinander.

0: Seite, die Gitarrenseite lenkt. Adriano Celentano gehört in diesem Dienstagnachmittag, wo wir zu unseren Freunden und Helfern kommen. Die Polizei, wie man so schön sagt. Wenn man sie braucht, sind wir alle froh, wenn man anrufen kann und sie kommen. Aber wie kann man junge Leute vom Polizeiberuf begeistern? Die Kantonspolizei Aargau, die versucht im Moment mit einer Videokampagne, und zwar mit einem aufmüpfigen Namen Young Cops.
1: In der nächsten Folge begleitet der Chef ein Polizeitraining.
2: Sie haben keinen Grund nach dem Ausstieg und Sie haben keinen Grund nach
1: dem... In authentischen Handlungstrainings gilt es zu beweisen, dass man Druck aushalten kann.
3: Jetzt ist man nicht ganz so höflich.
1: Und blitzschnell entscheiden.
0: Von der Aufmachung her hat man fast ein bisschen das Gefühl, man schaue eine Netflix-Serie. Und es ist auch ein bisschen wie eine Netflix-Serie, aber natürlich einfach eine Videoserie, die einen authentischen Einblick in den Polizeialltag zeigen soll und vor allem auch in die Ausbildung. Finden tut man das Ganze auf YouTube.
1: Vom ersten Laden der Dienststaffe bis zum Treffen vom Ziel. Training, das vorbereitet auf Situationen, wo keine Fehler passieren dürfen.
0: Dass die trendigen und schmissigen Formate ganz bewusst gewählt wurden, das sagt oder Bernhard Graser, er ist Mediensprecher von der Kantonspolizei Aargau.
4: Der Eindruck, dass es eine Netflix-Serie sein könnte, ist nicht von ungefähr. Wir haben nämlich genau das Format angepeilt. Eben im Sinn von einer Netflix-Serie, junge Leute ansprechen, die Young Cops ein bisschen die Inspiration von Action und Blaulicht vermitteln.
0: Weil, auch wenn man sich im Aargau nicht unbedingt Sorgen machen muss um einen Nachwuchs, ist es bei allen Polizeikursen so, dass es eine Daueraufgabe ist, Leute neu zu rekrutieren. Und die Social Media taugliche Kampagne, die da im Moment läuft, sei nicht nur Nachwuchsrekrutierung, sondern eben auch Imagepflege. Und der Bernhard Graser betont, es sei aber dann schon nicht nur Action.
4: Wir haben wirklich Wert darauf gelegt, dass wir in diesen Videosequenzen ein echtes Bild vermitteln von der Polizeiausbildung und vom Polizeiberuf. Es bringt nichts, wenn wir da einfach fiktiv Action und Blaulicht, die es nicht gibt, bringen und nachher die Leute enttäuscht sind, sie bewerben sich und springen dann ab, sondern wir wollen von Anfang an ein realistisches Bild vermitteln, weil wenn man einmal Ja sagt zum Polizeiberuf, dann muss man mit Liebe und Seele dafür einstehen, so schaffen wir es nicht.
0: Mhm. Die Frage ist jetzt natürlich, ist denn eine Videoserie wirklich der richtige Weg, um die Einstellung der jungen Menschen gegenüber der Polizei zu verbessern oder sich sogar eben für einen Polizeiberuf zu begeistern? Diese Frage haben wir Dirk Bayer gestellt. Am Kriminologischen Institut der Uni Zürich macht er seit 20 Jahren Polizeiforschung. Und er zweifelt ein bisschen am Effekt von so einer Kampagne.
5: Die meisten Menschen entwickeln ihre Bilder nicht aus Social Media, sondern die Einstellungen werden im Alltag geprägt. Und ich fände es deshalb eigentlich viel besser, wenn die Polizei versucht, die Nähe zu jungen Menschen herzustellen, indem sie echte Beziehungen eingeht, indem sie in Schulen geht, da Inputs macht zu ihrer Aufgabe, wofür sie steht. Studien haben gezeigt, dass tatsächlich Polizei, die so präsent ist, also im echten Leben präsent ist, tatsächlich dazu beitragen kann, das Bild von ihr zu verbessern. Social Media gehört heute ein Stück weit dazu, das ist mir auch klar, aber ich würde nicht sagen, das ist der zentrale Kanal, um das Image zu verbessern.
0: Ein Einwand, den man bei der Kantonspolizei sogar versteht. Die Polizei, die sei ja aber auch am Messen präsent oder es gäbe ja Tag der offenen Tür. Und ja, systematisch natürlich an allen Schulen präsent sein, das wäre sicher sehr schön, aber dafür fehlen schlicht die Ressourcen. Die Serie, die gibt es jetzt einfach als Supplement und nochmal als anderen Pfeiler, wo man es doch einfach mal versuchen. Wenn es euch lustig ist, schauen, dann findet die Videos auf youngcops.ch.

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0: Von 16.29 Uhr in der Region Zürich auf dem Westring Richtung Gubristunnel Stau ab Urdorf Süd und in der Region Basel Stau auf der A2 Richtung Deutschland ab dem Schweizerhalle-Tunnel. Gute Fahrt.
2: Da ist regional diagonal heute mit der Katrin Keller. In der Stadt St. Gallen hat letzte Nacht ein Mehrfamilienhaus brennt. 9 Leute haben sich verletzt. 2 davon schwer, alle sind im Spital und 2 Personen sind lang vermisst gewesen. Mittlerweile, so die Polizei, sind sie gefunden worden, beide sind wohl auf. Das Gebäude, das brennt hat, ist eingestürzt. Auch wenn sich die Situation schon vor dem Mittag beruhigt hatte, die Feuerwehr St. Gallen ist noch immer im Einsatz und auch die Kantonspolizei ist vor Ort.
3: Das Kompetenzzentrum Forensik, andere Abteilungen von der Kriminalpolizei werden da jetzt natürlich viel zu tun haben, um die Ursache herauszufinden. Wie ist es überhaupt zu diesem Brand gekommen? Was steckt da alles dahinter? Das gibt doch noch einiges zu tun. Ja.
2: Sagt Simon Anderhalt, ein Sprecher von der Kantonspolizei St. Gallen. Fast ein Jahr ist es jetzt her, dass der Bergsturz das Dorf Platten im Lötschental unter sich begraben hat. Der Schuttkegel, der seither im Talboden liegt, schneidet auch den Hinterteil vom Lötschental ziemlich fest ab. Das Hotel Faflaralp, wo da hinten liegt, hat eigentlich geplant, um den Sommer wieder aufzutun. Jetzt gibt es aber neue Berichte über einen instabilen Gletscher und damit sind diese Pläne in Gefahr. Der Nick Riggert berichtet.
4: Letztes Jahr war es der Birchgletscher, der ins Rutschen kam und die Platte unter Gröll und Eis begraben hat. Jetzt ist es ein anderer Gletscher, der den Behörden im Lötschental Sorgen macht. Der Eugst-Kumun-Gletscher liegt wie der Birchgletscher am Südhang des Lötschental, einfach etwa 2 Kilometer weiter talauf. In den letzten Monaten sind bei dem Gletscher einzelne Abbrüche beobachtet worden, hat die Gemeinde Platte gestern informiert. Seit der letzten Woche sind jetzt Laser- und Spezialkameras installiert worden, um die Bewegungen des Gletschers präzise zu überwachen. Ein Bergsturz vom Eugst-Kumun-Gletscher wird wahrscheinlich primär die noch intakte Kantonstrasse zwischen Platte und der Faflaralp treffen. Auch das Hotel Faflaralp, das seit letztem Jahr zu ist, betrifft es. Das hat nämlich den Juli wieder aufgetan. Wenn die Strasse jetzt aber aus Sicherheitsgründen gesperrt oder gar verschüttet ist, gehen die Pläne vom Hotel Faflaralp nicht auf. Bis Ende Mai soll die Gletscherüberwachung erste Erkenntnisse liefern. Sicher bis dann bleibt die Kantonstrasse im oberen Lötschental noch gesperrt.
2: Und jetzt in Zentralschweiz, auf Luzern, wo wir aufs Kultur- und Kongresszentrum schauen. Das KKL, das soll sichtbarer und noch mehr als Teil der Stadt gespürt werden. Genau da ist auf den Punkt gebracht das Resultat der neuen Studie mit dem Titel KKL 2040+, die die Hochschule Luzern im Auftrag von privaten Unterstützervereinigungen gemacht hat. Michael Zetzi.
5: Mit seiner außergewöhnlichen Architektur ist das KKL zwar bekannt, auch bei Jungen. Viele Leute haben aber ein falsches Bild, was im KKL innen läuft. Die Studie kommt nämlich zum Schluss, dass viele Befragte das Haus vor allem als Ort für klassische Musik wahrnehmen. 90% der Befragten wünschen sich nebst klassischer Musik auch andere Formate und Musikrichtungen. Das ist darum verblüffend, weil tatsächlich schon heute über die Hälfte des Programms genau so ist. Eben keine Klassik. Warum denn die falsche Wahrnehmung? Eine eindeutige Antwort darauf hat der Roger Gort von der Stiftung Konzerthaus Luzern, der einen Unterstützungsvereinigung, auch nicht.
6: Ja, das ist eine schwierige Frage. Das hat mich selber auch erstaunt, oder? Ich glaube, wir haben eine sehr gute klassische Institution in Luzern, die so Strahlkraft haben, wo man sehr viel auch lesen tut und hören tut von den klassischen Partnern oder Institutionen. Und die anderen Partner sind auch nur punktuell, eine Woche oder vielleicht, die haben nicht so einen repetitiven Effekt und darum nimmt man die ein bisschen weniger wahr.
5: Ein zweiter wichtiger Punkt der Studie: 80% der Befragten wünschen sich, dass das Haus offener wäre, also mehr Bereiche hat, wo man kein Billett braucht, wo man einfach reinlaufen kann, oder auch mehr Angebote auf dem Platz vor dem KKL aussen, einem Europaplatz. Die ganzen Erkenntnisse aus der Studie, die sollen jetzt Inputs liefern für die längerfristige Planung und Ausrichtung des KKL.
2: neugeborenes Mädchen ist gestern Nachmittag ins Babyfenster zu Basel gelegt worden. Laut Behörden geht es dem Kind gut. Es bleibt für weitere Abklärungen im Bethesda-Spital. Diese Abklärungen macht das Kindes- und Erwachsenenschutzbehörde. Der Präsident der KESB Basel-Stadt, Patrick Fassbind.
7: Wenn ein Baby abgegeben wird, haben wir die Aufgabe, für das Kind eine Vormundschaft zu errichten, damit es eine gesetzliche Vertretung bekommt. Und Frau Regierungsrätin Stefanie Eimann wird dem Kind gesetzmäßigen Namen und einen Vornamen geben.
2: Dann schauen die KESB, für den Mädchen ein Zuhause zu finden. Ein Platz, wo es sein kann, allenfalls bei Pflege und später bei Adoptiveltern. Das Ziel aber muss sie sein.
7: Unser Ziel ist natürlich immer, dass die Mutter sich noch meldet, dass man sich unterstützen kann, dass man eine Lösung finden kann, die dieser Mutter und dem Baby auch entspricht. Und die Lösung ist immer die beste, wenn das Kind bei der Mutter aufwachsen kann.
2: So der Patrick Fassbind von der KESB Basel-Stadt. Der Mädchen ist das fünfte Kind zu Basel, das seit Einführung des Babyfensters vor über 10 Jahren so abgeworden ist, das letzte Mal vor 3 Jahren. Damit sind wir am Schluss von Regional Diagonal. Das nächste Mal morgen wieder. Gleicher Sender, gleiche Zeit.
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0: Das war von Regional Diagonal, noch nicht von uns. Mein Name ist Monika Buser und das hier ist ein richtiger Power-Song. Survivor mit Eye of the Tiger. Grüß euch miteinander.

0: Ich habe vorhin auf das SRF Meteo App geschaut und gedacht,
1: der Sommer kommt, der Sommer kommt.
2: Aber ich glaube, wir müssen uns noch ein bisschen dulden.
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0: Oder, Jörg Ackermann?
4: Ja, also für alle, die sich aufs Sommerwetter freuen, die müssen noch heute und morgen überstehen. Also besonders in der Deutschschweiz. Aktuell haben wir noch Wolken von einer schwachen Warmfront über uns. Vereinzelt kann es aus diesen Wolken noch ein bisschen regeln. Das gerade so im Oberwallis, Zentralschweiz, was da noch ein paar Tropfen gibt. Das ist eben nicht allzu viel. Und jetzt verkehrt die Warmfront immer mehr. Das heisst, von Westen her gibt es am Abend auch noch ein paar Auflockerungen. Und zum Teil auch noch ein paar sonnige Phasen. Aber in der Nacht kommt dann schon mal eine nächste Störung durch. Von der gibt es im Norden noch mal verbreitet Regengüsse, die der Nacht durchziehen. Zum Teil auch noch bis in die Morgenstunde rein, vor allem in der zentralen Ostschweiz. Kann es morgen noch kurz nass werden. Sonst ist es morgen Vormittag mal vorübergehend trocken und es gibt so einen Wechsel aus Sonne und Wolken. Am Nachmittag sind dann aber dann auch grössere Quellwolken möglich, die zum Teil dunkel daherkommen. Und aus diesen Quellwolken kann es dann morgen Nachmittag im Norden und in den Alpen nochmal Regengüsse, zum Teil auch Gewitter geben. Die meisten gibt es in der zentralen östlichen Voralp, aber vereinzelt auch im Mittelland und eben in den Alpen kann es morgen Nachmittag nochmal nass werden. Und außerdem wird es dann in der Nähe von den Regengüssen und Gewitter zum Teil auch windig. Es wird morgen aber ein bisschen wärmer, bei Höchstwert von etwa 21 Grad. Und häufig sonnig ist morgen schon im Süden und im Westen. In Tessin liegen morgen sogar die 25 Grad drin, also morgen sogar ein Sommertag schon möglich.
0: Aber
1: der Sommer kommt!
0: Wie sieht es aus mit diesen Temperaturen? Wo gehen die her?
4: Es geht darauf. 23 Grad haben wir am Donnerstag, 26 Grad am Freitag und dann am Pfingstwochenende liegen 26 Grad.

0: bis 29 Grad drin. Wow. Lokal sogar der erste Hitzetag möglich mit über 30 Grad. Speziell gerade so ein bisschen im Rhonental oder im Tessin, wo die 30 Grad das erste Mal in diesem Jahr könnten geknackt werden. Und das Wetter, am Donnerstag noch ein paar Schleierwolken, Nebelfelder am Morgen. Sonst ist der Donnerstag schon häufig sonnig und ab dem Freitag scheint dann die Sonne meistens vom wolkenlosen Himmel. Über den Bergen gibt es einzelne Quellwolken. Das Regen- oder Gewitterrisiko ist aber relativ klein. Also perfektes Wetter für Pfingstlager oder zum Wandern. Wobei man beim Wandern muss aufpassen, in der Höhe oben, ab 1500 bis 2000 Meter hat es zum Teil noch Schnee.
1: Du hast gleich noch Schnee erwähnt.
0: Ja, das muss ich sagen.
1: Alle die, die sich auf Sommer freuen, die werden belohnt und alle denen, die es schon zu heiß ist, tut mir leid, aber er kommt.

0: Musik von Bern, der Göhle und die Sterne.
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0: Von 16.59 Uhr Stau in der Region Zürich vor dem Gubristunnel Richtung St. Gallen ab Dietikon sowie ab Urdorf Süd und vor dem Nordring Richtung Bern ab Baltenswil. Weiter in der Zentralschweiz auf der A14 Richtung Luzern ab Rütihof und in der Region Basel auf der A2 Richtung Deutschland ab dem Schweizerhalle-Tunnel. Das wär's für die Strasse. Allen unterwegs eine gute und eine sichere Fahrt.
2: Die Nachrichten von SRF um 5 mit Kevin Gahnes. Weil Bahnausbauten Milliarden mehr kosten als geplant, die Politik will den Verkehrsunternehmen stärker auf die Finger schauen. Und in der EU soll es härtere Regeln geben, um Stahl zu importieren. Das trifft auch Schweizer Firmen. Das Wetter bis morgen Vormittag bewölkt und stellenweise auch Regen, morgen Nachmittag dann aber sonniger. Bei Bahnprojekten in der Schweiz könnte es besser laufen, etwa bei der Zusammenarbeit zwischen Bund und Bahnunternehmen. Das sagt die Geschäftsprüfungskommission des Ständerats. Sie hat bei verschiedenen Projekten genauer hingeschaut, nach Verzögerungen und Mehrkosten. Aus dem Bundeshaus berichtet Christine Wanner.
3: Die Baustelle am Bahnhof Lausanne bleibt noch eine Weile und beschlossene Ausbauprojekte während der nächsten Jahre verschlingen 14 Milliarden Franken mehr als eingeplant. Wegen solcher Schlagzeilen hat die Geschäftsprüfungskommission des Ständerats das Vorgehen analysiert, auch die Zusammenarbeit zwischen Bundesamt für Verkehr, BAV und den verantwortlichen Bahnunternehmen. Mitte-Politikerin Heidi Zkracken nennt verschiedene Verbesserungsvorschläge.
4: Beispielsweise, dass die Steuerung und Aufsicht verbessert wird, dass verbesserte Schätzungen der Kosten zuhanden des Parlaments gemacht werden und insbesondere, dass man unverzüglich ein Monitoring der Projektkosten vornimmt und dieses stärkt und verbessert.
3: So sollen die Bahnunternehmen rascher informieren, wenn sich Mehrkosten abzeichnen. Zudem soll das Bundesamt komplexe Ausbauprojekte enger begleiten als einfache. Weitere Verbesserungen ließen sich mit Verkehr 45 umsetzen, mit dem Vorschlag des Bundesrats bei zukünftigen Verkehrsprojekten stärker strategisch zu gewichten. Für die Geschäftsprüfungskommission gehen diese Arbeiten in die richtige Richtung.
2: Nun zu drei Kurzmeldungen aus der Schweiz. Die Staatsanwaltschaft des Kantons Zürich arbeitet die Vorkommnisse an der Herzklinik des Universitätsspitals auf, mit 4 spezialisierten Staatsanwältinnen und Staatsanwälten aus 3 Kantonen. Es geht unter anderem um den Vorwurf der fahrlässigen Tötung. Ein Bericht kam Anfang Monat zum Schluss, dass in der Herzklinik von 2016 bis 2019 rund 70 Personen mehr gestorben sind, als statistisch zu erwarten gewesen wäre. Im Zusammenhang mit der Brandkatastrophe von Gromontana gibt es nun eine 14. beschuldigte Person. Es handelt sich um einen Gemeindemitarbeiter, wie RTS berichtet. Der Mann habe 2015, also während der Renovation der Bar Le Constellation, in der Bauabteilung der Gemeinde gearbeitet. Er sei zuerst als Auskunftsperson befragt worden. Und in St. Gallen sind 2 Personen unversehrt aufgefunden worden, die nach dem Brand eines Mehrfamilienhauses zuerst als vermisst galten. Beim Brand sind in der Nacht auf heute mehrere Personen verletzt worden. Das Mehrfamilienhaus stürzte während der Löscharbeiten ein. Das Europäische Parlament will die Einfuhrregeln für Stahl härter machen. Damit soll die Stahlindustrie besser vor billigen Importen geschützt werden, etwa aus Asien. Betroffen sind aber auch Stahlimporte aus der Schweiz. Aus Straßburg berichtet EU-Korrespondent Charles Lieber.
5: Mit deutlicher Mehrheit stimmen die Abgeordneten des EU-Parlaments den Schutzmaßnahmen für die europäische Stahlindustrie zu. Die Kontingente für Stahl, der zollfrei in die EU importiert werden kann, werden ab Juli dieses Jahres halbiert. Der Zoll auf Importe von Stahl wird in der EU nahezu verdoppelt auf 50%. Die Stahlbranche gilt als strategisch für den Bau von kritischer Infrastruktur, für die Rüstungsindustrie und für die europäische Automobilindustrie. Das Vertrauen auf die ordnende Hand des Wettbewerbs war falsch, so der breite Konsens im Parlament. Die neue Realität heißt wirtschaftspolitischer Protektionismus in der EU. Die Schweiz als Nichtmitglied der EU und des EWR wird folglich bestraft. Das ist unfair, das streitet in der EU niemand ab. Mit maßgeschneiderten Freikontingenten für Schweizer Stahlproduzenten soll das Schlimmste aber erträglich gemacht werden, verspricht die EU-Kommission.
2: Zum Krieg um die Ukraine. Über Estland hat ein Kampfjet der NATO eine mutmaßlich ukrainische Drohne abgeschossen. Das sagt der Verteidigungsminister von Estland. Im benachbarten Lettland hat die Armee die Bewohner in der Nähe der russischen Grenze aufgerufen, wegen möglicher Drohnen in den Häusern zu bleiben. Die Ukraine hat in den letzten Wochen ihre Angriffe auf Russland verstärkt mit Drohnen, die eine große Reichweite haben. In den letzten Wochen sind mehrere ukrainische Drohnen in den Luftraum von Finnland, Lettland, Litauen und Estland eingedrungen. Diese NATO-Länder grenzen an Russland. Und aus der Ukraine werden derweil erneut mehrere Todesopfer und Verletzte gemeldet nach russischen Angriffen mit Drohnen und Raketen im Nordosten des Landes. Beim Einschlag einer Rakete seien 3 Personen getötet und über 20 verletzt worden. Der Angriff habe einem Industriebetrieb gegolten, ein benachbarter Supermarkt sei beschädigt worden. Die Börsendaten von SIX. Der Swiss Market Index liegt im Moment bei 13.394 Punkten plus 1,2%. Der Dow Jones Index in New York fällt um 0,4%. Der Euro wird zu 91,64 Rappen gehandelt, den Dollar gibt es für 79,02 Rappen. Die Wetteraussichten: bis morgen ist es bewölkt und stellenweise regnet es etwas. Im Flachland wird es am Nachmittag freundlicher. An den Bergen sind weitere Schauer möglich. Die Temperatur im Norden 20 Grad, im Süden 23 Grad. Das waren die Nachrichten von Radio SRF. Verantwortlich war Thomas Fuchs.
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0: Mit euch unterwegs in diesem Dienstagabend. Fiction Factory und Feels Like Heaven. Am Mikrofon die Monika Buser. Geniesst euch miteinander.

0: Feels like heaven für alle die, die im Kader sind von der Fußballnationalmannschaft.
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0: Wir haben es nämlich schwarz auf weiss. Tim Eggimann vom Sport, das offizielle WM-Kader der Fußballnationalmannschaft der Männer.
2: Jetzt ist es definitiv, weil 26 Spieler an der WM in gut 3 Wochen mit dabei sind. Das Bilderrätselrad auf den sozialen Medien vom Verband ist vorbei. Die letzten beiden Namen sind der Stürmer Cedric Itten von Fortuna Düsseldorf. Der Itten hat eine sehr gute Saison gespielt. Nur 3 Spieler haben in der 2. Bundesliga diese Saison mehr Goal geschossen als er. Und der letzte Name ist der Fabian Rieder. Spielt im Mittelfeld auch in Deutschland, aber in der 1. Bundesliga bei Augsburg. Die ganz grossen Überraschungen gibt es nicht im WM-Kader der Schweiz. Eine kleinere Überraschung ist, dass einer der besten IB-Spieler nicht dabei ist. Der Alvin Sanchez muss daheim bleiben. Sonst setzt der Trainer Murad Yakin in gross und ganz auf Spieler, die man hätte können erwarten. Das ganze WM-Kader gibt es jetzt schön super aufgelistet in der SRF Sport-App. Mit dabei im WM-Kader von Portugal ist definitiv der Superstar Cristiano Ronaldo. Wenn er sich nicht noch verletzt, ist das seine insgesamt 6. WM. Das wäre Rekord. An 6 Weltmeisterschaften spielen, das hat es im Fußball noch nie gegeben. Auch der Lionel Messi schafft das sehr wahrscheinlich. Argentinien hat das offizielle WM-Kader aber noch nicht rausgegeben. Und schon seit dem Freitag läuft Eishockey-WM in der Schweiz mit einer Nationalmannschaft, die bis jetzt begeistert. 3 Spiele, 3 Siege. Heute haben die Schweizer kein Spiel. Das Training auf dem Eis war freiwillig, sagt der Athletiktrainer der Nazi, der Stefan Schwitter.
3: Und jetzt geht es auch mal darum, dass man mal weg von dem Gas kommt, auch die Emotionen kann runterfahren kann, auch mal das System regulieren, weil die ganze WM ist ein Marathon, ist kein Sprint. Und darum ist das heute die absolut richtige Entscheidung gewesen, das optional zu machen.
2: Wie die Erholung der Nazi während dieser Weltmeisterschaft genau aussieht, das dann etwa um 6:45 im Sport auf dem Eis.

0: Zu welcher Kategorie gehört ihr? Zu denen, die so ein bisschen dichten Stress spüren? Seid ihr viel in vollen Zügen unterwegs oder steht auf der Autobahn im Stau? Dichter Stress ist aber nicht überall. Es gibt auch die, die auf dem Land wohnen und viel Platz um sich herum haben. Das Bevölkerungswachstum gibt aber auf jeden Fall viel zu reden im Moment. Weil die SVP das Wachstum bremsen will, mit ihrer Initiative «Keine 10 Millionen Schweiz». Am Donnerstagvormittag reden wir in unserer Diskussionssendung «Forum» über die SVP-Initiative. Raphael Fomatz, du moderierst die Sendung, zugeschaltet jetzt aus dem Medienzentrum vom Bundeshaus. Kannst du mal kurz zusammenfassen, was stört die SVP daran und konkret?
1: Die SVP macht eben die Zuwanderung für die knappen Wohnungen, die steigenden Mieten und die vollen Züge verantwortlich. Mit ihrer Initiative will sie diese Probleme lösen, sagt sie. Die Initiative verlangt konkret, dass der Bundesrat und das Parlament Massnahmen ergreifen müssen, wenn die Bevölkerung 9,5 Millionen erreicht. Ansetzen will die SVP vor allem in zwei Bereichen, im Asylwesen und beim Familiennachzug im Rahmen der Personenfreizügigkeit. Wenn die Schweizer Bevölkerung sogar zwei Jahre grösser ist als 10 Millionen, dann müsste die Schweiz die Personenfreizügigkeit mit der EU künden. Gleichzeitig betont die SVP, eine gewisse Zuwanderung sei aber auch noch mit dieser Initiative möglich. Sie redet von etwa 40'000 Ausländerinnen und Ausländern, die pro Jahr immer noch in die Schweiz kommen
0: könnten. Das ist also die Sicht der SVP, die die Initiative lanciert hat. Und was sagt die Gegenseite?
1: Gegen die Initiative kämpfen der Bundesrat, die anderen Parteien, also die FDP, die Mitte, die GLP, SP und die Grünen und die Wirtschaftsverbände. Sie sagen, die SVP-Initiative würde der Wirtschaft schaden und unseren Wohlstand bedrohen. Ein Ja zu der Initiative würde zur Kündigung der Personenfreizügigkeit und mit dem zu einem Bruch mit der EU führen, das befürchten die Gegnerinnen und Gegner. Und weil eben auch das Risiko würde bestehen, dass die Schweiz nicht mehr im Dublin-System dabei wäre, könnten am Schluss sogar mehr Asylsuchende in die Schweiz kommen, sagen die Initiativgegnerinnen. Die Einschätzung, was eben die Folgen dieser Initiative wären, die geht also weit auseinander.
0: Und was sagt ihr dazu zu dieser Initiative «Keine 10 Millionen Schweiz»? Schreibt uns eure Meinung auf srf1.ch, Kontakt ins Studio und diskutiert doch einfach auch live mit. Und zwar in der Sendung «Forum» Donnerstag von 10 bis 11 auf SRF1.

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0: Radio Lindenberg. Ein Kerz kann man nicht reparieren, oder aber doch.
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0: Von 17.29 Uhr im Aargau auf der A1 Richtung Bern zwischen Wettingen und Lenzburg. Stau wegen eines Unfalls auf dem linken Fahrstreifen. In der Zentralschweiz auf der A14 Richtung Luzern auf der A14 Richtung Luzern zwischen Baar und Blegi ebenfalls Stau nach einem Unfall auf dem linken Fahrstreifen. Außerdem Stau auf der A14 Richtung Luzern ab Rütihof. Weiter in der Region Zürich vor dem Gubristunnel Richtung St. Gallen ab Dietikon sowie ab Urdorf Dorf Süd und vor dem Nordring Richtung Bern ab Baltenswil. Und dann noch der Blick in die Region Basel auf der A2 Richtung Deutschland ab dem Schweizer Halle-Tunnel. Allen unterwegs wünsche ich gute und sichere Fahrt.
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3: Und das ist das Regionaljournal Graubünden. Platzmangel im Frauenhaus Graubünden. Warum letztes Jahr 180 Frauen und Kinder müssen abgewiesen werden. Bestätigung vor höchsten Instanz. Auch das Bundesgericht kommt zum Schluss, dass es im Unterengadin ein Baukartell gegeben hat, warum es Beschwerden von den Baufirmen abgelehnt hat. Und schleppender Ticketverkauf für den Mountainbike-Weltcup auf der Linzer Heide. Warum die Organisatoren zuversichtlich sind, auch wenn es das erste Jahr ohne den Lokalmatador Nino Schurter ist. Das Wetter. Morgen Mittwoch zeitweise sonnig, am Nachmittag kann es regnen. Am Mikrofon ist Julia Kapau. Erlebt eine Frau Gewalt in den eigenen vier Wänden, kann sie zum Schutz in ein Frauenhaus. Zu Graubünden einen Platz zu finden, wird aber immer schwieriger, das zeigt der neueste Jahresbericht. Die Auslastung ist so hoch wie noch nie. So hoch, dass Frauen und Kinder abgewiesen werden. Trotzdem will die Regierung nicht mehr unterstützen. Sandro Örtli.
4: Genau gesagt haben 89 Kinder und 91 Frauen keinen Platz gekriegt im Frauenhaus in Graubünden. Der Grund? Sie sind schlicht voll. Über 2000 Kinder und Frauen haben letztes Jahr Schutz gesucht. Laut dem Jahresbericht sind die Unterkünfte zu über 90% ausgelastet gewesen. Und wenn einmal ein Zimmer frei wird, werde das am nächsten Tag wieder neu beleidigt. Unter anderem wegen dem haben 50 Grossrätinnen und Grossräte von Regierung wollen wissen, ob es nicht mehr Unterstützung für das Frauenhaus braucht. Die Regierung meint, nein, brauche ich es nicht. Sie sagt zwar, es gäbe mehr Frauen und Kinder, die Schutz suchen, doppelt so viel wie noch vor ein paar Jahren. Die Auslastung sei aber die letzten 3 Jahre nicht so hoch, dass man etwas machen müsste. Das Geld, das das Frauenhaus bis jetzt vom Kanton kriegt, lange und auch sonst brauche ich es nicht mehr Massnahmen. Neben dem sehen es mittlerweile vor allem Frauen aus anderen Kantonen, die in Graubünden Schutz suchen. Auch finanziell ist die Lage angespannt. Das Frauenhaus hat letztes Jahr ein Minus von etwa 180'000 Franken geschrieben. Grund sind auch Personalkosten, weil viele Kinder betreut werden müssen, hat man fast 100'000 Franken mehr an Personalkosten gehabt, heisst es im Jahresbericht. Und wegen dieser finanziell angespannten Situation sieht man vor allem von Spenden abhängig, schreibt die Stiftung. Ohne die können wir den Betrieb nicht mehr weiterführen.
3: Über 10 Jahre ist es her, dass der Whistleblower Adam Quadroni das grösste Baukartell in der Schweiz hat auffliegen lassen. Der ehemalige Bauunternehmer hat der Wettbewerbskommission Hinweis gegeben, dass Engadiner Baufirmen jahrelang Preise abgesprochen und Aufträge untereinander aufteilt hat. Jetzt hat das höchste Gericht der Schweiz über den Fall entschieden und 3 wichtige Urteile gefällt. Einzelheiten vor Gerichtskorrespondentin Sibylle Bondolfi.
5: Ja, Bündner Baufirmen haben sich jahrelang heimlich getroffen und abgemacht, wer welchen öffentlichen Auftrag bekommt und dann entsprechend hohe Preise offeriert. Das verstößt gegen das Kartellrecht, sagt jetzt auch das Bundesgericht. Die WEKO, also die Wettbewerbskommission, hat die Firmen vor Jahren sanktioniert und schon das Bundesverwaltungsgericht hat die Sanktionen im Grundsatz bestätigt. Die Firmen haben sich aber weiter gewehrt bis vor Bundesgericht. Knackpunkt im Rechtsstreit war ein Beweisproblem. Für die WEKO ist es schwierig zu beweisen, dass jede einzelne Offerte abgesprochen war. Vor allem, wenn die Firmen sich langfristig koordinieren und einander in einem Rotationsprinzip zum Zug kommen lassen, so wie im Unterengadin. Die WEKO hat das Problem so gelöst, dass sie nur eine sogenannte Gesamtabrede nachgewiesen hat, nicht eine Absprache bei jeder einzelnen Ausschreibung. Laut WEKO langt der Beweis, dass die Firmen den Markt haben wollen, projektübergreifend steuern. Das Bundesgericht stützt jetzt die umstrittene Praxis der WEKO und sagt, Auch solche weit gefasste Absprachen verstoßen gegen das Kartellrecht. Mit dem Leitentscheid klärt das Bundesgericht einen Grundsatzstreit zwischen Lehre und Praxis und stärkt die Wettbewerbshüter. Und für den hochverschuldeten Whistleblower Adam Quadroni, der nie eine Entschädigung bekommen hat, sind die Urteile wahrscheinlich eine gewisse moralische Befriedigung, dass er Recht gehabt hat.
1: In genau einem Monat ist auf der Lenzer Heide der Mountainbike-Weltcup. Über die 3 Tage von Freitag bis Sonntag sind in den letzten Jahren amix rund 25'000 Leute gekommen, um die verschiedenen Rennen zu schauen. Jetzt, im ersten Jahr nach dem Rücktritt vom langjährigen Dominator und Lokalmatador Nino Schurter, sind erst knapp 2'500 Tickets verkauft worden. Marco Nüssli.
6: 2'500 Tickets, das tönt noch sehr wenig. Der OK-Chef Christoph Müller ist aber nicht beunruhigt.
7: Das ist eigentlich im Vorverkauf eigentlich normal. Also es war eigentlich immer so bei uns, dass die Leute erst in den letzten 2 Wochen entscheiden, vom Wetter her, was sie machen wollen.
6: Christoph Müller ist seit 2015 als OK-Chef mit dabei, also seit dem ersten Weltcuprennen auf der Heide. Bei allem Respekt vor dem Nino Schurter seinen Leistungen, für den Christoph Müller ist das Wetter für den Zuschaueraufmarsch wichtiger als der Nino Schurter. Natürlich hat es der Lenzer Heide geholfen, dass mit dem Schurter der beste Mountainbiker vor Welt aus der Region gekommen ist. Aber die Lenzer Heide sei als Austragungsort vom Mountainbike-Weltcup mittlerweile so beliebt und so etabliert, dass es nicht zwingend Schweizer Spitzenfahrer brauche, sagt der Christoph Müller.
7: Die Erfahrung in den letzten Jahren hat immer gezeigt, zum Beispiel beim Downhill-Rennen, obwohl wir dort keine Top-Schweizer-Athleten, sagen wir, hatten, bis jetzt auf Gamil, haben wir doch am Downhill-Tag auch immer sehr, sehr viele Zuschauer gehabt, unabhängig von Schweizer Top-Athleten. Und im Cross-Country habe ich das Gefühl, das funktioniert auch ohne Nino. Aber klar ist Nino ein Zugpferd und das wird sicher Einfluss haben auf die Zahlen.
6: Das Wichtigste ist aber gutes Wetter. Wenn das stimmt, dann ist der OK-Chef zuversichtlich, dass auch im Jahr 1 nach dem Nino Schurter wieder gegen 25'000 Zuschauer kommen.
7: Wir haben die letzten 10 Austräge, die wir dürfen machen dürfen, immer super Glück haben mit dem Wetter. Und wir hoffen natürlich auch, dass es das so bleibt. Und dann kommen die Leute auch.
6: Und wenn nicht, dann wäre das für den 2 Millionen Franken Anlass für einmal verkraftbar.
7: Da sind wir abgedeckt, da sind wir abgesichert, die finanzielle Seite.
6: Sowieso glaubt der Christoph Müller, dass Lenzer Heide als Weltcup-Standort der Zukunft hat, auch nach der Ära Nino Schurter.
7: Da können wir nur gut verhandeln mit Warner Bros. Und hoffen, dass sie es in den Kalender reinnehmen. Da können wir selber nicht alles entscheiden. Aber wir sind überzeugt, dass ein Weltcup auch ohne Nino in der Lenzer Heide funktioniert.
6: Es gibt aber schon Konkurrenz für die Lenzer Heide. In Zukunft läuft es darauf aus, dass die Lenzer Heide und Gromontana sich den Schweizer Platz im Weltcup-Kalender teilen müssen und sich jedes Jahr abwechselnd. Und auch der Schweizer Platz im Kalender ist nicht für die Ewigkeit garantiert. Umso wichtiger ist darum das Bild, wo die Lenzer Heide nach Hause trägt. Im Idealfall mit schönem Wetter und mit deutlich mehr als den 2'500 Zuschauern, die bis jetzt das Ticket gekauft haben.
1: Jetzt wechseln wir noch den Kanton und gehen auf Gossau. Dort ist das Radio U65 auf Sendung gegangen, ein Internetradio live aus dem Altersheim. Die Radiomacher reden von einer schweizweiten, ja sogar von einer europaweiten Premiere. Das Radioprogramm wird für Seniorinnen und Senioren gemacht und besteht grösstenteils aus einem Wunschkonzert. Gesendet wird alle 2 Wochen aus einem anderen Alterszentrum oder Pflegeheim in Ostschweiz. Sascha Zürcher war bei der Premiere dabei gewesen.
8: Kurz bevor es losgeht, nimmt ein Mann mit weißem Hemd und weißem Haar, es ist der Initiator des Projekts, das Mikrofon in die Hand und steht vor die Leute.
9: Weil Sie ja jetzt hier quasi zuschauen und nicht gerade schon am Radio mitlassen, wissen Sie ein bisschen mehr. Sie sehen jetzt, wie Radio produziert wird und darum habe ich Ihnen 2, 3 Informationen vorne, da geht jetzt alles nicht über den Sender. Regieanweisungen gibt es insofern keine. Sie dürfen reden miteinander, einfach nicht ganz wüste Partys, bin ich froh. Vielleicht nicht gerade Teller rumwerfen, Gläser aneinander nachwerfen und so weiter. Das wäre sicher gut.
8: Wie erwartet geht es dann doch eher gesittet zu und her beim Startschuss fürs neue Internetradio.
9: Einen wunderschönen guten Nachmittag und herzlich willkommen zur allerersten Sendung vom Radiosender U65.
8: Der Stefan Häseli ist Kommunikationsfachmann, Kabarettist und Moderator. Er ist auf die Idee gekommen vom Radio Ü65.
10: Also am ersten ist das Radio, das unterhält. Und das andere ist, wenn wir vor Ort sind, ist natürlich ein Event, dass es auch ein Erlebnis ist. Und es ist schon so, in aller Ernsthaftigkeit, Musik ist etwas sehr Beflügelndes. Also das tut der Seele gut. Und ich glaube auch Leute, die schon ein bisschen reifer sind und Musik hören aus ihrer Zeit, viele erzählen mir nachher, sie sind im früheren Moment hat einfach wieder in dieser Zeit gewesen, wo es ihnen so richtig gut gegangen ist. Ja.
8: Im Foyer vom Alterszentrum Vita Terzia zu Gossau sind rund 40 Bewohnerinnen und Bewohner dabei. Ganz vorne der Moderator, sein Techniker und das Mischpult mit Laptop und Mikrofon. Rundum an verschiedenen Tischen das Publikum.
11: Ich bin hell begeistert.
12: Super, Musik war mein Lebenselixier. Das erste Morgen und das letzte Abend, das ich abstelle. Und es hat eine unglaublich verbindende Wirkung.
13: Musik belebt einem und macht einem fröhlich. Und also ich finde es ganz toll.
14: Musik haben alle gern. Das ist gestern ja. Schon haben wir Musik gehabt. Da sind alle Leute oder? Immer ganz begeistert.
15: Das ist glatt, ja, das ist glatt. Ja, ja, jawohl.
8: Das Internetradio Ü65 sendet 2 Stunden live. Die Sendung wird aufgezeichnet, später kann man sie dann im Internet nachlesen. Bis jetzt sind in der Region Gossau, Wil und Bütschwil 7 Alters- und Pflegeheime mit dabei. Einer, der sofort zugesagt hat, ist der Direktor vom Alterszentrum Vita Terzia zu Gossau, der Markus Christen.
16: Der Radio, also habe ich es als Kind erlebt. Das ist doch genial gewesen, wie wir das erlebt haben. Und jetzt, über alle Generationen weg, die Premiere haben, das ist genial. Vor allem auch der, wenn die Leute miteinander zusammen sind, kommunizieren, sich können mitteilen, aktiv am Leben teilnehmen, auf der ganzen Welt können Grüße empfangen und versenden. Das ist doch eine super Idee.
8: Radio Ü65 soll ein Mix sein aus Unterhaltung, Musik und Geschichten für die ältere Generation. In erster Linie aber ist es ein klassisches Wunschkonzert. Und das sei maßgeschneidert für seine Zielgruppe, sagt Stefan Häseli.
10: Ich finde es cool. Lineares Radio im Zeitalter von Podcasts und allem Möglichen, ja, ist ein bisschen anachronistisch. Aber trotzdem, für diese Generation war es ein Leben lang das Medium gewesen, oder? Und darum funktioniert das auch. Da bin ich schwer überzeugt. Ja.
8: Sagt es, während Musik läuft, zücht wieder den Kopfhörer an und moderiert weiter.
17: Ja, für alle im Bhutan oder irgendwo, wo es hört, so spricht man St. Gallen aus. Hm? St. Gallen gefällt allen. Du bist am Schweizer Gürtel die schönste Schnalle. Ja, so haben wir doch damals noch gelernt. Genau, also vielen Dank für den Gruß in Stockenburg. Ja, jetzt, wir haben Verschiedenes gehabt heute. Wir haben einmal einen Marsch gehabt. Wir haben jetzt nochmal einen richtigen Marsch. Wenn wir vor St. Gallen waren, dann gehen wir jetzt auf Zürich runter. Maria Meier wünscht als Heimweh-Zürcherin den 6-Leuten-Marsch.
8: Dass man Leute über das Internetradio grüssen und eben auch noch sein Lieblingslied wünschen, kommt da im Alterszentrum zu Gossau.
18: Super. Super finden wir da, gell? Mal schauen, wie das funktioniert. Alles ist mal interessant, ja.
8: Habt ihr auch einen Wunsch gehabt? Kein.
18: Die kommen dann noch.
8: Aber findet sie, sie machen es gut?
18: Das ja, sehen wir dann. Hat erst angefangen. Sagen wir es dann am Schluss.
8: Aber bis jetzt ist gut.
18: Ja, super.
19: Altes Mädchen, ich mag dich, wie du bist.
8: Es geht nicht lange und an den Tisch gehen die Hände in die Höhe. Es wird im Stuhl geschunkelt, da und dort wird sogar mitgesungen. Ganz zur Freude vom Moderator.
20: Ich stelle fest, für alle, die es nicht hätten können, zu ermutigen, wollen wir ja nicht, das ist ja ein Radio, das lassen wir ja, aber das hört man nicht, wie viele, ganz viele Leute da innen in das Handy führen genommen haben und Taschenlampen eingeschaltet haben. Ja, früher haben wir so mit Feueranzünder am Konzert und so. Aber das macht man ja denen nicht, wegen der Brandmeldeanlage. Aber man weiss sich zu helfen, wenn man ins Handy schaltet, Taschenlampe rein und schunkelt mit wunderschönes Bild.
8: Und dann am Nachmittag um 4 Uhr, nach 2 Stunden, ist die Radiopremiere dann auch schon wieder vorbei.
17: Und ja, wir kommen zum Schluss. Ein ganz, ganz, ganz grosses Danke all denen, die jetzt heute da gewesen sind, da vor Ort, die mitgeschunkelt, mitgesungen, mitgeklatscht haben. Und wir freuen uns auf weitere schöne Sendungen, auf weitere schöne Kontakte und auf Wiederhören miteinander.
13: wunderbar. Aber ich frage mich, jetzt geht jetzt das schon raus?
0: Ja.
13: Und dann ist es Geschwafel?
0: Da gehört man noch an.
13: Ah, cool.
1: Die Reportage von Sascha Zürcher. Es ist jetzt 17:45 Uhr, um 17:05 Uhr gibt es die Wetteraussichten und die Meldungen vom Tag.

0: Das ist das Regionaljournal Graubünden auf SRF 1. Es ist jetzt 5 vor 6. Zu den Wetterprognosen heute mit dem Jürg Ackermann von SRF Meteo.
1: Heute Abend und in dieser Nacht ziehen an einigen Orten Regenwolken durch. Es gibt aber nur wenig Regen. Temperaturen sinken bis am Morgen zu Chur auf etwa 10 Grad, Zetrun auf 6 Grad und im Oberengadin auf 2 Grad. Besonders im Rheintal und im Prättigau kommt es morgen noch mal regnen. So schlocken die Wolken vorübergehend auf und es gibt sonnige Phasen. Durch die Sonne wachsen aber bald einmal schon wieder grössere Quellwolken in die Höhe und es bildet sich dann am Nachmittag noch mal an einigen Orten Regengüsse. Temperaturen steigen zu Chur auf etwa 21 Grad. Nachher kommt der Sommer. Am Donnerstag gibt es nach Restwolken einen sonnigen Tag, trotz ein paar Schleierwolken. Das bei wärmeren 24 Grad in Chur.
0: Die Meldungen vom Tag. Noch nie haben so viele Frauen und Kinder Schutz vor Gewalt im Bündner Frauenhaus gesucht wie letztes Jahr. Es sind über 2000 gewesen, zeigt der Jahresbericht. Die Unterkünfte waren zu über 90% ausgelastet gewesen. 180 Frauen und Kinder mussten sogar abgewiesen werden. Die finanzielle Lage ist angespannt. Das Frauenhaus hat letztes Jahr ein Minus von etwa 180'000 Franken gemacht. Ein Grund sind die Personalkosten. Die sind gestiegen, weil vor allem viele Kinder betreut werden müssen. Im Unterengadin haben sich Baufirmen abgesprochen und damit ein Kartell bildet. Das bestätigt jetzt auch das höchste Schweizer Gericht, das Bundesgericht. Die Wettbewerbskommission, die WEKO, hat die Firmen schon vor Jahren sanktioniert. Dagegen haben sich die Firmen aber bis vor dem Bundesgericht gewehrt. Knackpunkt sind Beweise von WEKO. Sie hat nicht bei jeder einzelnen Ausschreibung Absprachen festgestellt, sondern eine sogenannte Gesamtabrede. Die WEKO hat also Beweis gehabt, dass sich die Firma projektübergreifend abgesprochen und so den Markt untereinander aufgeteilt hat. Das Bundesgericht stützt jetzt die Praxis von WEKO. In einem Monat werden am Mountainbike-Weltcup auf der Lenzer Heide wieder gut 25'000 Besucher über die 3 Tage erwartet. Bisher haben die Organisatoren knapp 2'500 Tickets verkauft. Das beunruhigt der OKA-Chef, Christoph Müller, aber nicht. Auch in den letzten Jahren haben die Leute einmal kurzfristig aufgrund des Wetters entschieden zu kommen. Gutes Wetter sagt dann auch wichtiger als der Lokalmatador und Zuschauergarant Nino Schurter. Nach seinem Rücktritt letztes Jahr ist nämlich der erste Mountainbike-Weltcup auf der Lenzer Heide ohne ihn. So viel Regionaljournal Graubünden für heute. Im Netz gibt es alle Sendungen zum Nachlesen auf srf.ch/audio oder auch auf der Play SRF App. Mein Name ist Julia Kapaul. Einen schönen Abend.

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6: Von 17.59 in der Zentralschweiz auf der A14 Richtung Luzern zwischen Baar und Blegi Stau nach einem Unfall auf dem linken Fahrstreifen. Im Aargau auf der A1 Richtung Bern zwischen Dietikon und Meggenwil wurde die Unfallstelle geräumt, jedoch weiterhin Stau. Außerdem Stau in der Region Zürich auf dem Nordring Richtung St. Gallen ab Dietikon, folglich auch auf dem Westring ab Urdorf Süd und auf dem Nordring Richtung Bern ab Baltenswil und in der Region Basel auf der A2 Richtung Deutschland ab Hagnau. Gute Fahrt!
7: Radio SRF, Echo der Zeit mit Matthias Kündig. Heute Dienstag, den 19. Mai, vertiefen wir diese Themen. Die EU schützt die eigene Stahlindustrie. Bereits ab dem 1. Juli sinkt die zollfreie Einfuhrmenge stark und darüber hinaus gelten harsche Strafzölle. Das schauen wir uns gleich genauer an und fragen, was das für die Schweizer Stahlindustrie bedeutet. Dann Bahnausbauprojekte in der Schweiz. Es brauche rasch Verbesserungen beim Bund und bei den Bahnunternehmen, damit die Kosten nicht aus dem Ruder laufen. Das sagt die Geschäftsprüfungskommission des Ständerats. Die neue agile Arbeitswelt. Sie stellt nicht nur höhere Anforderungen an die Angestellten, sondern auch an die Führungskräfte.
8: Weil die Hierarchie verliert ihre Legitimation. Und das bedeutet, führen über eine Position hinaus, über eine Hierarchie und auch über Anweisen und Kontrolle, das ist in diesem System so eigentlich nicht mehr vorgesehen.
7: Sagt Jutta Rump, Professorin für Betriebswirtschaftslehre im Echo-Gespräch. Und kein anderes Tier genießt im Schweizer Parlament so viel Unterstützung wie die Biene.
9: Es gibt immer wieder ein Parlamentarierfrühstück mit einer Honigdegustation,
7: sagt Peter Häcklin, Ständerat und Co-Präsident der parlamentarischen Gruppe Bienen. Klar, dass einige ihrer Mitglieder auch die heute lancierte Volksinitiative zum Schutz der Bienen unterstützen. Das Europäische Parlament hat heute mit überwältigender Mehrheit Schutzmaßnahmen für die europäische Stahlindustrie beschlossen. Mit erstaunlicher Offenheit bekennt sich die EU zu einer protektionistischen, also beschützenden Industriepolitik. Das sind schlechte Nachrichten für die Schweizer Stahlproduzenten, die von den Schutzmaßnahmen der EU negativ betroffen sein werden. Die Schweizer Außenhandelspolitik sollte sich zudem darauf einstellen, dass diese neue Realität in der EU nicht auf die Stahlbranche beschränkt bleiben wird. Die Analyse von EU-Korrespondent Charles Liebherr.
10: Die Kontingente für Stahl, die zollfrei in die EU importiert werden können, werden ab Juli dieses Jahres halbiert. Der Zoll auf Einfuhren von Stahl wird in der EU nahezu verdoppelt auf 50%. Diese drastischen Schutzmaßnahmen für die Stahlproduzenten in der EU erhalten im EU-Parlament eine fast uneingeschränkte Zustimmung von allen Parteien aus allen Mitgliedstaaten. Es applaudieren die Wirtschaftsverbände und der Europäische Gewerkschaftsbund. Endlich, höchste Zeit, vorbei die Zeit der Naivität. Europa muss seine Industrie schützen. Bei keiner anderen Sache ist im Plenum so viel Übereinstimmung zu hören. Weil die Diagnose unbestritten ist, China, aber auch Indien oder die Türkei schwemmen den EU-Stahlmarkt mit Billigprodukten zu Dumpingpreisen. Die globalen Überkapazitäten bei der Produktion übersteigen die europäische Nachfrage um das Fünffache. Das kostet Hunderttausende Arbeitsplätze in Europa. Darum das explizite Bekenntnis aller Parteien und Verbände zum wettbewerbsverzerrenden Protektionismus in der EU. Erklären lässt sich die Abkehr von der Freihandelsdoktrin in der EU zudem mit den aktuellen geopolitischen Verwerfungen. Die Stahlbranche gilt als strategisch für den Bau von kritischer Infrastruktur, für die Rüstungsindustrie und für die europäische Automobilindustrie. Das Vertrauen auf die ordnende Hand des Wettbewerbs war falsch, so der breite Konsens im Parlament. Die Schweiz als Nichtmitglied der EU und des EWR wird folglich bestraft. Das ist unfair, das streitet in der EU niemand ab. Mit maßgeschneiderten Freikontingenten soll das Schlimmste aber erträglich gemacht werden, verspricht die EU-Kommission. Der Status quo wird aber nicht zu halten sein. Zu denken geben sollte der Schweizer Politik, dass im Europäischen Parlament wiederum breit politisch abgestützt, ohne Hemmungen gefordert wird, dass der Protektionismus auf weitere Branchen ausgeweitet werden soll. Auf die Rüstungsindustrie, auf die Autoindustrie, auf Batterien oder Windturbinen. Es fehlt nicht an Begehrlichkeiten, dahin geht der Trend. Das sind schlechte Nachrichten für die Schweizer Exportindustrie, die ja vor allem eine Exportindustrie in die EU ist. Bundesrat und Parlament in der Schweiz dürfen die Kehrtwende in der EU laut kritisieren. Das ist aber nicht ausreichend. Die eidgenössische Politik muss nun konkrete Lösungswege aufzeigen, wie sich der Schweizer Industriestandort entlang dieser neuen Realitäten zu orientieren hat. Die Musterschülerin zu spielen, die weiter auf globalen Freihandel pocht, hilft wenig. Innenpolitisch gilt es nun zu klären, wie die Schweiz der EU entgegenkommen kann. Die EU verletzt den Freihandel. Die im Freihandelsabkommen fehlende Streitschlichtung hat negative Folgen für die Schweizer Stahlindustrie. Was der Schweiz fehlt, sind verbindliche Mechanismen des Interessensausgleichs mit der EU.
7: Charles Lieber aus Brüssel. Ich wollte von Damian Rast von der SRF-Wirtschaftsredaktion wissen, was die konkreten Auswirkungen für die Schweizer Stahlindustrie sind.
1: Das lässt sich aktuell noch nicht genau sagen. Das hängt nämlich davon ab, wie die Schutzmaßnahmen der EU genau ausgestaltet werden. Konkret kommt es darauf an, wie viel von welcher Sorte Stahl welches Land zollfrei in die EU exportieren kann. Darüber will die EU mit der Schweiz und anderen betroffenen Ländern in den nächsten Wochen verhandeln im Rahmen der WTO. Sicher ist, die Situation dürfte für die Stahlunternehmen in der Schweiz, die ja sowieso schon stark unter Druck sind, auch wegen der hohen Energiepreise, sicher noch schwieriger werden. Was man aber auch sagen muss, auf den Gang der Gesamtwirtschaft der Schweiz dürften die Stahlschutzmaßnahmen der EU kaum oder nur geringe Auswirkungen haben. Trotzdem ist die Sorge groß, denn Charles Lieber hat es gesagt, die EU, die setzt zunehmend auf Protektionismus, weitere Schutzmaßnahmen werden kommen. Und das ist natürlich eine Bedrohung, denn die EU, man kann es nicht genug betonen, ist mit Abstand der wichtigste Handelspartner der Schweiz.
7: Welche Möglichkeiten hätte die Schweizer Politik, auf die Schutzmaßnahmen der EU zu reagieren?
1: Die Schweiz kann vor allem politisch-diplomatisch reagieren. Rechtlich scheint es mir keine Möglichkeit zu geben im Moment. Die Schweiz kann vor allem versuchen, bei den anstehenden Verhandlungen um die Zollfreikontingente eben gute Konditionen für sich herauszuholen. Und sie kann in Brüssel und bei anderen EU-Staaten Klinken putzen und dafür lobbyieren, dass der EU-Markt jetzt und auch künftig für sie offen bleibt. Es gibt auch Stimmen, die fordern, die Schweiz müsste ihrerseits im großen Stil Industriepolitik betreiben, Zölle einführen oder anderweitig Druck ansetzen, zum Beispiel durch eine Erhöhung der Schwerverkehrsabgabe oder Ähnliches. Aber da scheinen mir die Möglichkeiten für ein kleines Land sehr beschränkt und die Gefahr, dass der Schuss wirtschaftlich und eben auch politisch nach hinten losgeht, die ist doch sehr groß.
7: Charles Lieber hat es in seinem Bericht gesagt, die Schweiz muss sich auch in anderen Industriezweigen und Branchen auf europäische Schutzmaßnahmen einstellen. Welche Schweizer Unternehmen müssen sich da am meisten Sorgen machen?
1: Ich denke, vor allem kleine und mittlere Unternehmen sind unter Druck und da vor allem Unternehmen, die eben Produkte herstellen, die ersetzbar sind. Wenn der Protektionismus in der EU zunimmt, dann werden sich manche Unternehmen in diesem Bereich eines Tages vielleicht überlegen müssen, ihre Produktion in die EU zu verlegen. Allerdings lohnt sich ein Umzug meist nur für Unternehmen, die wirklich einen Großteil ihrer Produkte in der EU verkaufen. Aber bei vielen kleinen Unternehmen ist das eben nicht so. Bei denen ist der Absatz stark diversifiziert. Die verkaufen vielleicht 40% in die EU, 20% in die USA, 10% nach China. Und die haben es dann besonders schwer, weil der EU-Markt für sie zwar sehr wichtig ist, vielleicht sogar überlebenswichtig, aber dann doch nicht so wichtig, dass sich eben ein Umzug finanziell lohnt.
7: Dies die Einschätzung von Wirtschaftsredaktor Damian Rast. Nun zur Nachrichtenübersicht des Tages mit Kevin Kahanes. Die SBB will ihren Güterverkehr wirtschaftlicher machen und baut dafür ihr System um.
2: Konkret heißt das, die SBB sammelt künftig einzelne Güterwagen nicht mehr an so vielen Orten ein wie heute. Also zum Beispiel direkt von Anschlussgleisen großer Unternehmen. Rund 200 Mitarbeitende müssen sich laut der SBB auf einen neuen Arbeitsort einstellen. Sie werden an Standorte verlegt, wo es mehr Nachfrage gebe. Das neue Modell soll ab dem Fahrplanwechsel im Dezember gelten. Damit soll der Güterverkehr effizienter werden und ab 2033 selbsttragend sein. Der Schienengüterverkehr wird auch vom Bund finanziell unterstützt. Er kämpft seit Jahren mit Defiziten. Im letzten Jahr gab es ein Minus von 126 Millionen Franken. Die Schweizer Flugsicherung SkyGuide will bis zu 220 Stellen abbauen bis Ende nächstes Jahr. Dazu habe sie ein Konsultationsverfahren gestartet, schreibt SkyGuide. Sie begründet den Abbau unter anderem mit steigenden Kosten und mit komplexen internen Strukturen. Ziel der Maßnahme sei es, den Betrieb langfristig zu sichern. Betroffen sein könnten die Standorte Genf und Dübendorf im Kanton Zürich, schreibt SkyGuide. Die operativ tätigen Fluglotsen seien von den Entlassungen ausgenommen. Die Flugsicherung bleibe jederzeit gewährleistet. Bei SkyGuide arbeiten derzeit laut eigenen Angaben 1500 Personen. Es bleibt dabei, weil Baufirmen im Kanton Graubünden über Jahre hinweg Preise abgesprochen haben, müssen sie nun Strafen in Höhe von total 4,7 Millionen Franken zahlen. Das hat das Bundesgericht entschieden und Beschwerden der Firmen abgewiesen. Aufgeflogen war das Baukartell vor über 10 Jahren wegen eines Whistleblowers.
7: Dutzende vermeidbare Todesfälle an der Zürcher Herzklinik haben Anfang Monat zu reden gegeben. Nun sollen die Verfehlungen untersucht werden.
2: Die Staatsanwaltschaft des Kantons Zürich will die Vorkommnisse an der Herzklinik des Universitätsspitals aufarbeiten. Mit einem Team aus 4 spezialisierten Staatsanwältinnen und Staatsanwälten aus 3 Kantonen. Es geht dabei unter anderem um den Vorwurf der fahrlässigen Tötung. Ein Bericht war zum Schluss gekommen, dass in der Herzklinik von 2016 bis 2019 rund 70 Personen mehr gestorben sind, als statistisch zu erwarten gewesen wäre. Ins Ausland. Der Chef der Weltgesundheitsorganisation WHO zeigt sich zutiefst besorgt über den Ebola-Ausbruch in Kongo-Kinshasa und in Uganda. Besorgniserregend seien das Ausmaß und die Geschwindigkeit des Ausbruchs. Mittlerweile gäbe es mehr als 500 Verdachtsfälle und mutmaßlich 130 Todesopfer, so der WHO-Chef in Genf. Bestätigt sind bisher 32 Ebola-Fälle. Noch heute soll das Notfallgremium der WHO tagen und den Ebola-Ausbruch besprechen. Am Wochenende hatte die Weltgesundheitsorganisation wegen des Ebola-Ausbruchs einen internationalen Gesundheitsnotstand ausgerufen. Sie betonte aber, es bestehe keine Gefahr für eine Pandemie. Zum Krieg um die Ukraine. Über Estland hat ein Kampfjet der NATO eine mutmaßlich ukrainische Drohne abgeschossen. Das sagt der Verteidigungsminister von Estland. Im benachbarten Lettland hat die Armee die Bewohner in der Nähe der russischen Grenze aufgerufen, wegen möglicher Drohnen in den Häusern zu bleiben. Die Ukraine hat in den letzten Wochen ihre Angriffe auf Russland verstärkt, mit Drohnen, die eine große Reichweite haben. In den letzten Wochen sind mehrere ukrainische Drohnen in den Luftraum von Finnland, Lettland, Litauen und Estland eingedrungen. Diese NATO-Länder grenzen an Russland. Die Börsendaten von 18.12 Uhr geliefert von SIX. Der Swiss Market Index schließt bei 13.365 Punkten plus 0,9%. Der Dow Jones Index in New York fällt um 0,5%. Der Euro wird zu 91,64 Rappen gehandelt, den Dollar gibt es für 78,99 Rappen. Es bleibt der Blick aufs Wetter. Bis morgen ist es bewölkt und stellenweise regnet es etwas. Im Flachland wird es am Nachmittag freundlicher. An den Bergen sind aber weitere Schauer möglich. Die Temperatur im Norden 20 Grad, im Süden bis zu 23 Grad.
7: Verschiedene Ausbauprojekte der Bahn verzögern sich und kosten deutlich mehr als ursprünglich geplant. Deshalb hat die parlamentarische Aufsicht die Planung von Bahnausbauprojekten genauer angeschaut. Sie kommt nun zum Schluss, es braucht rasch Verbesserungen beim Bund und bei den Bahnunternehmen, wenn es um die Kosten geht. Aber auch längerfristig gäbe es Verbesserungspotenzial, um große Bahninfrastrukturprojekte besser zu planen und zu steuern. Aus dem Bundeshaus Christine Wanne.
3: Der Bahnhof Lausanne bleibt noch für Jahre eine Baustelle und beschlossene Ausbauprojekte verschlingen 14 Milliarden mehr als eingeplant. Solche Schlagzeilen haben die parlamentarische Aufsicht aufgerüttelt. Die Geschäftsprüfungskommission des Ständerats hat die Abläufe im Bundesamt für Verkehr, BAV, unter die Lupe genommen und festgestellt,
11: dass grundsätzlich das Vorgehen des BAV bei der Steuerung und Beaufsichtigung der Bahninfrastrukturvorhaben effizient ist.
3: Sagt die Urner Ständerätin Heidi Zkracken, sie ist Mitglied der GPK. Wenn es aber um die Mehrkosten von Projekten geht, verlangt die GPK Verbesserungen. Denn aktuell könne das Bundesamt nur unzureichend eingreifen. Das liege daran, wie es organisiert sei und daran, dass die Bahnunternehmen, die ihre Anlagen planen und bauen, früher über Informationen zu Zeitplan und Kosten verfügen. Heidi Zkracken fordert
11: beispielsweise, dass die Steuerung und Aufsicht verbessert wird, dass verbesserte Schätzungen der Kosten zuhanden des Parlaments gemacht werden und insbesondere, dass man unverzüglich ein Monitoring der Projektkosten vornimmt und dieses stärkt und verbessert.
3: So sollen die Bahnunternehmen rasch über Verzögerungen oder Mehrkosten informieren. Zudem soll das Bundesamt die Bahnausbauprojekte risikobasiert begleiten, also komplexen Projekten mehr Aufmerksamkeit schenken. Ferner hinterfragt die Kommission, dass zwischen Ausbau und Unterhalt der Bahninfrastruktur unterschieden wird. Das gilt für die Finanzierung, für die Genehmigung, die Steuerung sowie für die Organisation des Bundesamts. Das könne zu Problemen in der Koordination führen, hält die GPK fest. Andere Lösungen ließen sich finden im Vorhaben Verkehr 45 des Bundesrats, das die Projekte zukünftiger Verkehrsinfrastrukturen stärker strategisch gewichten will. Mitte-Politikerin Zkracken.
11: Wir sind der Ansicht, dass die notwendigen Schritte jetzt auch eingeleitet worden sind, insbesondere auch eine stärkere strategische Steuerung mit dem Verkehr 45. Das hat sich ja wie überschnitten und hier bemerken wir eine Dynamik, die in die richtige Richtung geht.
3: Ausbauten von Verkehrsinfrastrukturen sollen sich an einer Gesamtstrategie ausrichten, fordert die GPK und verweist auf das Parlament, das den Bundesrat beauftragt hat, eine solche Strategie zu erarbeiten. Bei weiteren Ausbauten von Bahninfrastrukturen möchte die GPK zudem die Gemeinden und Kantone besser einbeziehen. Das angesprochene Bundesamt für Verkehr will den Bericht nun analysieren. BAV-Sprecher Andreas Windlinger verweist ebenfalls auf das Vorhaben Verkehr 45 aus dem Verkehrsdepartement UVEC und erläutert:
12: In der Vergangenheit hat das Parlament teilweise Projekte beschlossen, die noch in einer sehr frühen Planungsphase waren, wo man naturgemäß noch nicht alle Informationen hat zu den Funktionalitäten, zu den Dimensionen und auch zu den Kosten. Das UVEC schlägt jetzt dem Parlament vor, im Rahmen von Verkehr 45 den Planungsprozess anzupassen und dem Parlament insbesondere Großprojekte erst dann zum Beschluss und zur Finanzierung vorzulegen, wenn ein abgeschlossenes Vorprojekt vorliegt und man eine gewisse Stabilität zu den Kosten hat.
3: Kurz, erste Veränderungen sind angestoßen. Der Bundesrat hat bis im Spätsommer Zeit, um auf die Empfehlungen der Geschäftsprüfungskommission zu reagieren.
7: 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In der nächsten halben Stunde illustrieren wir den Zustand der russischen Wirtschaft mit einer Reportage aus einer Kleinstadt nordwestlich von St. Petersburg. Wir nehmen Sie mit nach Grönland, wo diese Woche die Future Greenland-Konferenz stattfindet. Und aus Anlass der Lancierung der Bienenschutzinitiative fragen wir, weshalb die fleißigen Honigproduzentinnen im eidgenössischen Parlament so viel Unterstützung haben. Zuerst aber wollen wir wissen, welche Eigenschaften Führungskräfte mitbringen müssen in der neuen agilen Arbeitswelt. Die fortschreitende Digitalisierung und die rasante Entwicklung bei der künstlichen Intelligenz verändern die Arbeitswelt grundlegend. Diesen Wandel beschränkt sich aber nicht nur auf den Einsatz neuer Technologien, sie verändert auch, wie wir innerhalb von Betrieben zusammenarbeiten. Sogenannte agile Prinzipien werden eingeführt, das heißt vereinfacht, Hierarchien werden flacher und Mitarbeitende sollen über die Grenzen von traditionellen Teams und Abteilungen hinaus zusammenarbeiten. Das hat Auswirkungen auf die Angestellten. Deren Rollen sind nicht mehr so klar definiert und die Arbeit verdichtet sich. Gleichzeitig nimmt die zeitliche und örtliche Flexibilität zu oder anders gesagt, arbeiten können wir zum Beispiel auch unterwegs am frühen Morgen oder abends im Homeoffice. Daraus ergeben sich aber auch neue Herausforderungen für die Führungspersonen. Darüber habe ich mit Jutta Rump gesprochen. Sie ist Professorin für allgemeine Betriebswirtschaft an der Hochschule für Wirtschaft und Gesellschaft in Ludwigshafen. Sie hat mir zunächst beschrieben, worin sich traditionelle Betriebe unterscheiden von solchen, die nach agilen Prinzipien strukturiert sind.
8: Agilität bedeutet, dass man ein hohes Maß an Selbstbestimmtheit als Leitprinzip hat. Flache Hierarchien, teilweise bis zur Hierarchiefreiheit, spielt hier eine Rolle. Es ist sehr kommunikativ und agile Organisationen haben auch ein grundsätzliches Ziel, nämlich Neuerungen, Innovationen zu schaffen. Also mit anderen Worten, die Agilität in Betrieben hat dann vor allen Dingen einen unglaublichen Mehrwert, wenn es darum geht, Neuerungen zu machen und das, indem man die sogenannte Schwarmintelligenz hebt. Es geht darum, dass wir die Köpfe zusammenstecken und dadurch einen unglaublichen Hebel bekommen hinsichtlich Innovationen.
7: Welche Anforderungen stellt das an die Führungskräfte?
8: Naja, also das ist, wenn man eine sehr hohe Selbstbestimmtheit hat in diesen agilen Strukturen, ein sehr hohes Maß an Selbstorganisation, mehr oder weniger hierarchiefrei unterwegs ist, dann wird man sicherlich nicht führen können über die Hierarchie, weil das funktioniert so nicht. Also es braucht dann schon auch ein ganz bestimmtes Führungsleitbild. Es geht also darum, wie kann ich teamorientiert führen, wie bringe ich die Leute zusammen, wie kann ich sie nach ihren Stärken und Talenten einsetzen, wie kann ich dafür sorgen, dass ich genau das auch entfalten kann. Also es geht nicht nur um Fachkompetenz, sondern es geht in einem hohen Maße um Sozialkompetenz.
7: Das bedeutet aber für heutige Führungskräfte zunächst auch einmal Kontrollverlust.
8: Ja, das ist in der Tat richtig, weil die Hierarchie verliert ihre Legitimation. Und das bedeutet, führen über eine Position hinaus, über eine Hierarchie und auch über Anweisen und Kontrolle, das ist in diesem System so eigentlich nicht mehr vorgesehen. Es bedeutet nicht, dass ich als Führungskraft die Augen verschließe. Beileibe nicht, denn Führungskräfte tragen auch in dieser Welt Verantwortlichkeiten. Aber es ist eine andere Form des Kontrollierens, indem ich mit reingehe, indem ich dort auch mitarbeite, indem ich die Rahmenbedingungen gestalte, aber eben nicht mehr, indem ich jeden einzelnen Schritt kontrolliere. In einer agilen Organisation hat Führung viel mit Vertrauen zu tun, letztendlich aber auch mit dem Blick auf das Ergebnis.
7: Wenn wir uns mal die Kommunikationsmittel anschauen, da hat sich ja einiges geändert in der jüngsten Zeit. Persönliche Gespräche werden zunehmend ersetzt durch E-Mails oder Messages. Statt Sitzungen in physischen Räumen gibt es Teams-Calls im virtuellen Raum. Worauf sollte die Führungsperson da achten?
8: Die Welt der Kommunikation ist jetzt sehr vielfältig geworden. Wir haben einerseits die Kommunikation in der Präsenz, wir haben die Kommunikation auf der Distanz und wir haben aber auch die Kommunikation in der hybriden Welt. Also wenn ein Teil der Mitarbeitenden vor Ort sind, vielleicht mit mir zusammen als Führungskraft, aber eben ein Teil ist auch in der Distanz dabei. Das sind sehr, sehr große Herausforderungen, die man hat. Wenn ich, wie wir beide jetzt, beispielsweise über eine Distanz miteinander reden, dann sehe ich sie nicht. Und wenn ich sie sehe, sehe ich sie nur in einem Passfotoformat, wie in einer Büstensammlung, die sie an meinem Bildschirm darstellen. Ich sehe relativ wenig von Mimik und Gestik. Ich muss extremst hellhörig sein, um bestimmte Stimmungen über das Ohr wahrzunehmen. Und ich muss in meiner Sprache, in der Kommunikation extrem präzise sein, aber gleichzeitig auch sehr empathisch. Weil ansonsten können Missverständnisse entstehen. Also mit anderen Worten,
13: Es braucht ein hohes Maß an empathischer Kompetenz, aber in einer Präzision, damit dort tatsächlich keine wertvolle Energie verloren geht. Das ist eine der höchsten Künste, die wir eigentlich haben, wenn es um das Thema Führung geht.
7: Kann man das in einem MBA oder in einer Management-Ausbildung lernen?
13: Ich glaube, man kann alles lernen. Ob das jetzt in einem MBA ist oder wo auch immer, man kann das Rüstzeug lernen. Am Ende des Tages gehört, glaube ich, auch viel dazu, praktische Erfahrungen zu sammeln, zu reflektieren und die gemachten Erfahrungen ein Stück weit auch auf den Prüfstand zu stellen. Also am Ende des Tages ist es, glaube ich, eine Kombination zwischen Theorie und Praxis.
7: Die Führungsfunktionen in Organisationen, die nach agilen Prinzipien umgebaut werden, werden ja häufig von denselben Personen übernommen, die schon in der alten Struktur Führungsposten innehatten. Gelingt ihnen der Wechsel in der Regel?
13: Also ich würde sagen, bleibt uns eine Alternative. Ich meine, wir können ja nicht die Mitarbeitenden und die Führungskräfte austauschen. Also für mich stellt sich diese Frage nicht, weil ich mein Team nicht austauschen kann. Ich kann mich auch nicht austauschen. Aber gleichzeitig realisieren jetzt nicht nur ich als Führungskraft, sondern ich glaube viele, viele andere Führungskräfte, aber auch Mitarbeitenden sehr deutlich, dass wir uns in eine bestimmte Richtung bewegen müssen. Die Rahmenbedingungen zwingen uns dazu. Wir haben im Moment eine wirtschaftliche schwierige Lage. Wir haben eine industrielle Revolution im Sinne von Digitalisierung und künstlicher Intelligenz. Vieles wird geopolitisch gerade völlig umgekrempelt. Und uns ist doch allen klar, dass wir das tatsächlich nur schaffen, wenn wir ganz bestimmte Arbeitsprinzipien, Führungsprinzipien, die Art und Weise, wie wir miteinander zusammenarbeiten, bis hin zu der Fragestellung, dass das Geschäftsmodell auf dem Prüfstand steht, dass wir das quasi nur gemeinsam können. Und deswegen wird das auch mit den bestehenden Mitarbeitenden gelingen.
7: Agile Organisationsstrukturen, die stammen ja ursprünglich aus der Softwareentwicklung. Sie werden heute aber zum Beispiel auch in Kulturbetrieben, Medienunternehmen oder der öffentlichen Verwaltung umgesetzt. Sind sie tatsächlich in allen Organisationen sinnvoll?
13: Ich glaube, sie sind in allen Organisationen durchaus einsetzbar, aber nicht an jeder Stelle in einer Organisation. Also wenn Sie beispielsweise in einer Organisation ganz bestimmte Routinen haben, also das heißt, wir haben einen Prozess, der läuft nach einer ganz bestimmten Art und Weise durch und der ist absolut exakt durchdefiniert, dann müssen wir nicht agil arbeiten. Wenn wir aber Bereiche haben, in denen es darum geht, Dinge zu verbessern, Dinge zu ändern, dann macht das durchaus als Arbeitsform Sinn. Also mit anderen Worten, dort, wo wir klare Definitionen haben, was Prozesse betrifft, wo wir ganz klare Routinen haben, wo Dinge auch vielleicht durch den Gesetzgeber vorgegeben sind, müssen wir nicht agil arbeiten. Aber dort, wo es tatsächlich mit Veränderung einhergeht, da gehört es tatsächlich dazu, auch derartige agile Arbeitsmethoden, dort, wo es passt, auch einzusetzen.
7: Sagt Jutta Rump. Sie ist Professorin für allgemeine Betriebswirtschaftslehre mit Schwerpunkt Personalwirtschaft und Organisation. Die digitale Transformation gehört zu ihren Spezialgebieten. Russland profitiert wegen des Iran-Kriegs von erhöhten Energiepreisen. Anfang Mai vermeldete das russische Finanzministerium steigende Einnahmen aus dem Öl- und Gasexport. Doch die Gewinne bleiben immer noch weit unter dem Niveau vom Vorjahr. Und die Mehreinnahmen täuschen darüber hinweg, dass Russlands Wirtschaft in einer tiefen Krise steckt. Das spürt man überall in Russland, auch in Tichwin. Die Kleinstadt mit 50.000 Einwohnerinnen und Einwohnern liegt im Nordwesten Russlands etwa 4 Zugstunden von St. Petersburg. Unser Korrespondent Karl McKenzie hat Tichwin besucht.
14: In der Garderobe der Möbelfabrik in Tichwin hängt ein großes Bild von Ingvar Kamprad. Der IKEA-Gründer besuchte die Fabrik 2004. Bald nach ihrer Eröffnung als IKEAs erste Produktionsstätte in Russland. Dmitri Krylov zieht Sicherheitsschuhe und Schutzbrille an und führt über das Gelände. Der Werkmeister zeigte die Sägen, Fräsen und Lackieranlagen, damals auch Kamprad. Er sagte, gut macht ihr das, Leute. Hier haben wir eine Zukunft, erinnert sich Dmitri. Doch nach dem Angriff auf die Ukraine im Februar 2022 verließ IKEA den russischen Markt. Die Schweden stoppten die Produktion und suchten für die Fabrik einen Käufer. Das kam unerwartet, sagt Dmitri. Wir dachten, IKEA sei unpolitisch, aber dann zogen sie sofort ab. Das war enttäuschend. Und doch, das Kamprad-Foto bleibt. Opa Ingvar ist auch heute die Inspiration für unseren Möbelbau, so Dmitri. Obwohl die Fabrik vor 4 Jahren ohne Eigentümer, Kunden oder Kapital dastand, läuft sie heute wieder. Als IKEA ging, waren wir im Schockzustand, sagt Geschäftsleiter Wladimir Ivanov in einem gläsernen Sitzungszimmer. Gerade deshalb gingen wir wieder zur Arbeit, um den Maschinenlärm zu hören, um nicht den Verstand zu verlieren. Um den Betrieb zu finanzieren, verkaufte Ivanov einen Teil der Holzbestände, die IKEA hinterlassen hatte. So konnten wir die Produktion direkt wieder aufnehmen, so Ivanov. Statt in den IKEA-Kaufhäusern verkauften sie ihre Möbel nun online. Die Fabrik konnte sich hinüberretten, bis ein russischer Eigentümer gefunden war. Sie wurde als Beispiel für russische Widerstandskraft gefeiert, trotz Bruch mit dem Westen. Doch inzwischen macht sich der Druck auf die Wirtschaft bemerkbar, auch in Tichwin. Das Eisenbahnwerk in Tichwin beschäftigte einst 9000 Angestellte, knapp ein Fünftel der Einwohnerinnen und Einwohner. Der Krieg brachte zunächst einen Boom. Riesige Rüstungsausgaben kurbelten die Wirtschaft an, ließen die Arbeitslosigkeit sinken und die Löhne steigen. Sergei arbeitete im Eisenbahnwerk als Maschinenbauer. Zu Beginn des Krieges wurde sein Lohn verdoppelt, auf rund 1000 Franken im Monat. Für eine kleine Stadt war das fabelhaft, sagt er in einem Café im Zentrum von Tichwin. Doch 2025 kippte die Lage. Die Fabrik baut Güterwagen für die russischen Eisenbahnen, aber diese geben kaum mehr Bestellungen auf, sagt Sergei. Das Werk führte Kurzarbeit ein. Sergei wurde in eine Abteilung versetzt, wo die Arbeit härter und schlechter bezahlt war. Da entschied ich zu gehen. Solche Fälle sind häufig, Entlassungen sind selten. Viele russische Arbeitgeber verschlechtern eher die Anstellungsbedingungen, statt Abfindungen zu zahlen. Der Boom ist vorbei. Die Rüstungsausgaben und die Lohnerhöhungen ließen die Inflation stark ansteigen. Der hohe Leitzins der Zentralbank soll diese bekämpfen. Doch das wiederum verteuert Kredite und bremst nun alle Branchen, die nicht vom Militärbudget profitieren. Das trifft die russischen Eisenbahnen hart. Weniger Produktion und weniger Käufe bedeuten viel weniger Gütertransport. Der Staatskonzern ist hoch verschuldet. Ein Wolkenkratzer in Moskau, den er erst vor 2 Jahren erwarb, wird nun schon wieder verkauft. Sergei arbeitet heute bei einem Handy-Reparaturservice. Sein Lebensstandard ist gesunken, selbst kleine Ausgaben überlegt er sich gut. Eine Wohnung können wir uns schon gar nicht leisten, so Sergei. Auch deshalb hätten seine Freundin und er die Familienplanung aufgeschoben. Die Lage ändert sich ständig. Wir planen nur noch von Tag zu Tag. Die Arbeitslosenquote in Russland ist niedrig. Dennoch werden Hunderttausende Russinnen und Russen ärmer. Studien zeigen, dass vor allem Männer, die unter der Armutsgrenze leben, sich von der Armee rekrutieren lassen. In dieser Region liegt der Rekrutierungsbonus bei 3 Millionen Rubel, so Sergei, das 30-fache seines alten Monatslohns. Die Rekruten hätten oft Schulden oder steckten in einer Lebenskrise, sagt er. Ein Bekannter von mir konnte nicht aufhören zu trinken, obwohl er das Saufen satt hatte. Am Ende unterschrieb er den Armeevertrag, einfach um da rauszukommen. Wer den Kriegsdienst überlebe, kehre mit viel Geld zurück. Überlegt sich auch Sergej, in den Krieg zu fahren? Ich will nicht, mir geht es noch ganz gut hier, sagt er. Aber wenn der Staat mich braucht, gehe ich schon. Russlands Militärausgaben verdrängen die zivile Wirtschaft. Diese gerät in die Rezession. Selbst Erfolgsgeschichten trifft es. Auch die Nachfrage nach Möbel sinkt jetzt. Die Möbelfabrik in Tichwin musste die Produktion kürzlich zeitweise stoppen, weil Kunden Rechnungen nicht bezahlten. Seit IKEA gegangen ist, schreibt sie hohe Verluste.
7: Anfang Jahr blickte die Weltöffentlichkeit gebannt auf eine riesige, aber schwach besiedelte Insel im hohen Norden. Grönland war nach wiederholten Aussagen von US-Präsident Donald Trump zum Spielball der Geopolitik geworden. Mittlerweile hat sich dieser Fokus mit dem Iran-Krieg zwar etwas verschoben, aber die US-Regierung hat ihre Ansprüche auf die autonom regierte Arktisinsel nicht aufgegeben. Wie genau diese umgesetzt werden sollen, wird sich an der bevorstehenden internationalen Konferenz zur Zukunft Grönlands zeigen, die ab heute im grönländischen Hauptort Nuuk stattfindet. Von dort berichtet Nordeuropa-Korrespondent Bruno Kaufmann.
15: So ändern sich die Zeiten. Als der damalige grönländische Ministerpräsident Mutte Egede vor 2 Jahren die letzte Future Greenland-Konferenz, eine Art WEF für den arktischen Raum, eröffnete, standen noch der Umgang mit den Folgen der Pandemie und die Rolle der Fischwirtschaft im Mittelpunkt des Interesses. In diesem Jahr sieht es ganz anders aus. Es geht um nichts weniger als die Existenz des Landes. Für den Direktor des öffentlich-rechtlichen grönländischen Radio- und Fernsehsenders KNR, Hans-Peter Poulsen, ist Grönland gleich mehrfach gefordert. Noch vor wenigen Jahren bestand unser Land aus ganz verschiedenen, voneinander ziemlich unabhängigen lokalen Gemeinschaften. Jetzt aber betreiben wir Nation-Building im Schnellzugtempo und wehren uns gleichzeitig gegen Übernahmeversuche unserer Nachbarn. Das zeigt sich daran, dass in diesem Jahr doppelt so viele ausländische Vertreterinnen und Vertreter zur Future Greenland-Konferenz angemeldet sind als noch bei der letzten Ausgabe. Darunter der Sondergesandte des US-Präsidenten für Grönland, der Gouverneur von Louisiana, Jeff Landry. Für die Vorsitzende der Außenpolitischen Kommission im grönländischen Parlament, Pippa Luk-Lynge, bietet die Tagung zur Zukunft Grönlands zudem die Möglichkeit, einen Hilferuf an die Welt abzusetzen.
16: Stay connected with the European nations and Canada and Iceland.
15: Wir müssen uns jetzt mit Europa, Island und Kanada verbinden, sodass wir nicht vergessen gehen. Denn noch immer hält das Weiße Haus an seinem Anspruch auf unser Land fest.
16: I'm hoping that the world don't forget that Greenland is still in the eyes of the White House.
15: Tatsächlich habe sich der amerikanische Kurs gegenüber Grönland massiv verändert, sagt der Leiter des Außen- und Sicherheitspolitischen Institutes an der Universität Grönland, Rasmus Leander Nielsen. Als Washington sein neues Konsulat hier in Nuuk vor 6 Jahren eröffnete, ging es vor allem um Softpower, Dialoge und Hilfeleistungen. Davon ist im Moment nichts mehr zu spüren. Leander Nielsen weist darauf hin, dass stattdessen andere Länder diese Form der diplomatischen Arbeit in Grönland aufgenommen haben. Die Europäische Union hat eine große Vertretung eröffnet. Vor wenigen Wochen eröffneten Kanada und Frankreich ihre neuen Konsulate. Nuuk wird immer mehr zu einem diplomatischen Hotspot. In Grönland sind viele Menschen gespannt darauf, wie sich die offiziellen amerikanischen Vertreter, neben dem Sondergesandten Landry, wird auch Trumps Botschafter in Kopenhagen auftreten, in den kommenden Tagen verhalten werden. Letzte Woche wurde bekannt, dass Nuuk und Kopenhagen mit Washington über die Eröffnung von 3 neuen amerikanischen Militärstützpunkten im südlichen Grönland verhandeln. Wie die meisten in Grönland hofft nun auch Rasmus Leander Nielsen, dass nach den vielen Drohungen und Ankündigungen aus dem Weißen Haus von Anfang Jahr die Beziehungen zwischen Nuuk und Washington wieder auf eine Ebene des gegenseitigen Respektes zurückgeführt werden können. Um das zu schaffen, ist die indigene Arktisnation aber auch auf die Unterstützung anderer Länder in der NATO und der EU angewiesen. Etwas, was durch die wachsende Zahl ausländischer Vertretungen in Nuuk derzeit nicht nur mit Worten, sondern eben auch mit Taten unterstrichen wird.
7: Die Biene soll durch die Bundesverfassung geschützt werden. So verlangen es Bienenfreunde, die heute eine Initiative lanciert haben. Diese verlangt, das Bienensterben soll gestoppt und die Bestäubung muss gesichert werden. Ihr Anliegen ist politisch breit abgestützt. Im Parlament sind beinahe 90 Nationalrätinnen und Ständeräte aller Parteien Mitglieder der parlamentarischen Gruppe Bienen. Die Biene verbindet, mit den Bienen können es alle, hat Inlandredaktor Matthias Baumer erfahren.
17: Die Biene ist tugendhaft, fleißig, sozial. Im geheimnisvoll organisierten Staat herrscht die Königin wohl umsorgt von Arbeiterinnen, die selbstlos, klaglos im Dienste des Volkes schuften. Nektar sammeln, Larven aufziehen und die den Männchen den Heldentod lassen, wenn sie nach Hochzeitsflug und Königinnenbegattung erledigt vom Himmel fallen. Der Mensch sei fasziniert, sagt Peter Häcklin, der nicht nur Ständerat, sondern auch Co-Präsident der parlamentarischen Gruppe Bienen ist. Denn
9: sie geben am Schluss für uns den feinen Honig.
17: Und dieser süße, feine Honig ist ein nicht zu unterschätzender Faktor, weshalb die Biene überhaupt und auch im Parlament so beliebt ist. Denn im Rahmen dieser Gruppe Bienen sei es so:
9: Es gibt immer wieder ein Parlamentarierfrühstück mit einer Honigdegustation.
17: Wer im Parlament möchte solches nicht genießen und somit Teil dieser Gruppe Bienen sein, die groß ist, bei der von Ator bis Zibach alle dabei sind, alle Landessprachen, Berg und Tal, Stadt und Land, Anwalt, Industrielle oder Bauer. Ob eine Rechte, ein Mittlerer, ein Evangelischer, eine Linke, bei den Bienen sind alle dabei. Ein kleiner Vergleich. In der parlamentarischen Gruppe Spirituosen sitzen nur 14 am Tisch. In jener zu Zoll- und Grenzsicherheit sind sie nur zu dritt. Dort gibt es auch kein Honigfrühstück.
9: Ich staune immer wieder, wie viele Personen da kommen und den Honig versuchen und sie auch immer wieder sehr überrascht sind über die Vielseitigkeit des Honigs,
17: sagt Peter Häcklin. Bienen verbinden. Bienen sind nett. Auch nicht bedrohlich, mit ihren großen Facettenaugen und den pelzigen Härchen, den durchsichtigen Flügelchen. Für die Bienen sind alle für einen Liebling der Menschheit seit Jahrtausenden. Honig, die Speise der Götter, im alten Ägypten die Quelle der Unsterblichkeit. Honig, nicht Birnendicksaft.
9: Es hat eine große kulturgeschichtliche Bedeutung. Ja, es geht wahrscheinlich noch viel weiter zurück, wahrscheinlich bis in die Urzeiten unserer Zivilisation.
17: Zudem sei die Biene als Haustier
9: einfacher als eine Katze oder einen Hund, weil die Bienen fliegen allein. Oder wenn ich nicht zu Hause bin, die fliegen trotzdem.
17: Sagt Ständerat Häcklin, der Besitzer von 12 Bienenvölkern und einem alten Bienenhaus ist. Und die Biene als Repräsentantin der bedrohten Balance, der Natur, des Artensterbens, der gefährdeten Nahrung, die wir nur dank ihrer Bestäubung haben, sie führt uns unsere Abhängigkeit von ihr vor. Folgerichtig ist sie auch ein politisches Tier. In der Geschäftsdatenbank des Parlaments ploppen 191 Einträge zum Stichwort Bienen auf. Bienen sind sogar beliebter als Hunde, da gibt es nur 145 Einträge. Bei Spinnen sind es 13, der Blutegel hat 0. Über unser aller Biene, eine Volksinitiative gegen das Bienensterben und für eine sichere Bestäubung zu führen und dies in die Verfassung zu schreiben, ist somit doch eine einfache Sache.
9: Das ist nicht so einfach. 100'000 Unterschriften zusammenbringen ist eine große Aufgabe, auch wenn man dafür Sympathie hat.
17: Peter Häcklin will nicht zu euphorisch wirken. Das Initiativkomitee um ihn will keine Unterschriften von kommerziellen Sammelfirmen kaufen, will alle selber sammeln. So wie es die Biene auch tun würde.
7: Wir haben für heute ausgesumst. Das war das Echo der Zeit vom Dienstag, dem 19. Mai, mit dem Redaktionsschluss um 18.42 Uhr. Verantwortlich für die Sendung ist Christoph Forster, für die Nachrichten Thomas Fuchs. Mein Name Matthias Kündig.
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18: Jetzt summst der Ralf Wicki, der Ihnen einen schönen Feierabend wünscht.
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18: In der Zentralschweiz auf der A14 Richtung Luzern zwischen Bar und Blegi Stau nach einem Unfall auf dem linken Fahrstreifen. Außerdem auf der A4 Richtung Luzern Stau zwischen Cham und Rütihof. Dann in der Region Zürich Stau vor dem Gubristunnel Richtung St. Gallen ab Dietikon und folglich auch auf dem Westring ab Urdorf Süd.

0: Es war Viertel vor sieben.
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0: Offizielle WM-Kader der Fußballnationalmannschaft, das ist fix. Tim Eckima vom Sport, du hast das ein bisschen genauer angeschaut. Was fällt dir auf?
2: Die ganz grossen Überraschungen gibt es nicht. Für die ist der Trainer Murat Yakin auch nicht bekannt, muss man sagen. Was auffällt, einer der besten Spieler von IB ist nicht dabei, der Alvin Sanchez. Der vierte IB-Spieler Christian Fasnacht. Der Fasnacht war in den letzten Jahren praktisch nie mehr dabei im Nationalteam, hat das letzte Mal mehr als eine Halbzeit für die Schweiz vor über 4,5 Jahren gespielt. Aber diese Saison hat der Fasnacht am meisten Goal von allen Spielern in der Super League gemacht. Der Lohn drum an der WM mit dabei sein. Und es gibt da eine schöne Bildergalerie mit allen Schweizer WM-Spielern jetzt bei uns in der SRF Sport-App. Auch keine grosse Überraschungen hat es heute bis jetzt an der Eishockey-WM gegeben. In der Schweizer Gruppe gewinnt Österreich gegen Lettland mit 3-1. Österreich hat wie die Schweiz noch nie verloren an dieser WM. Morgen kommt es dann zum Match Österreich-Schweiz. Und in der anderen Gruppe gewinnt Norwegen gegen Italien mit 4-0. Die Schweiz hat gestern Deutschland ja mit 6-1 vom Eis gefegt. Ein grosses Hockeyfest war das. Heute geht es für die Schweiz ein bisschen ruhiger zu und her. Sie haben kein Spiel. Aber spielfrei heisst nicht automatisch Bein aufheben und nichts machen. Der Reto Wittmer.
3: Optionales Training auf das Eis geht nur, wer Lust hat. Es geht an diesem spielfreien Tag in erster Linie darum, den Kopf und die Beine wieder fit zu machen, sagt der Nationalmannschaftsathletiktrainer Stefan Schwitter.
4: Es ist nicht, dass wir nichts machen. Wir haben

0: Der Überbegriff ist Belastungssteuerung. So viel machen wie nötig, so viel lassen wie möglich. Die Frage, die sich in diesem Zusammenhang aber stellt, ist die von der Eistraining, von Überzahlspiel trainieren und Automatismen holen. Kann man wirklich auf so wichtige Training verzichten? Ja, sagt der Verteidiger Janis Moser.
1: Ich glaube, es ist wichtig, dass man am Anfang sicher die Automatismen drin hat und das macht. Nachher ab und zu brauchst du sicher schon ein Training, aber eben, es ist dann auch eben das Selbstvertrauen, wo du hast in Ideen, in deine Fähigkeiten, in das Team, ihre Fähigkeiten, dass es eben manchmal fast wichtig ist, dass du frisch bist und nachher echt darauf vertraust, eben, dass die Spieler, die so talentiert sind, nachher die Lösungen selber finden.
0: Erholt spielen sei das Wichtigste. Viel wichtiger als noch das Überzahlspiel trainieren. Und was für Stefan Schwitter auch wichtig ist, sind positive Gefühle.
2: Jeder ist individuell und jeder weiss auf dem Level, was er braucht und was ihm gut tut. Und was einem gut tut, das hilft einem dann auch meistens.
0: Darum sind ja auch Zeit mit der Familie, mit den Liebsten erlaubt und sogar gewünscht, dass es einem emotional gut geht und man sich an diesem spielfreien Tag alle Batterien wieder aufladen kann.
3: Und Reto Wittmer hat uns natürlich noch gesagt, welche Schweizer Spieler denn gleich noch auf dem Eis waren. Es sind etwa 10 von den bekanntesten Topspielern. Sind das der Janis Moser, der Leonardo Giannoni und der Dennis Malgin. Eine Meldung aus dem Ski hat vor ein paar Tagen viele überrascht, die sich mit Schneesport beschäftigen. Der Cheftrainer der Schweizer Speedfrauen, der Stefan Aplanalp, wechselt zum Skicross und wird dort Cheftrainer. Ein Topcoach, der vom Alpin in eine andere Skidisziplin wechselt, das hat es vorher noch nie gegeben. Der Felix Ränkli hat den neuen Cheftrainer der Skicrosser, der Stefan Aplanalp, und den Topathleten Alex Fiva zu Thun getroffen.
4: Heute ist es das erste Mal, wo der Stefan Aplanalp bei seinem neuen Job als Skicross-Trainer seinen Spitzenathlet Alex Fiva trifft. Und die Vorfreude auf die ersten Tage im Schnee ist gross beim ehemaligen Speedchef der Alpinfrauen.
5: Es ist eine riesige Chance. Ich habe die Chance, im Ski Alpin gegeben, mit den Weltbesten zu arbeiten. Und jetzt bekomme ich die Chance, im Skigross mit den Weltbesten zu arbeiten, mit dem Alex Fiva, Fanny Smith, Regetz etc. Und das wird sicher eine spannende Sache und es gibt eine neue Herausforderung und das reizt mich.
4: Die Motivation ist auch für den Alex Fiva, der mittlerweile 40 ist, gross. Auch dank seinem neuen Trainer Aplanalp. Weil der könne viel von seinem Alpin-Know-how reinbringen, findet der Olympiamedaillengewinner und Weltmeister.
6: Ich meine, sicher Alpintechnik, dort haben wir viel zu wieder refreshen, würde ich sagen. Meine Alpintechnik ist schon sehr lange her und auf das freue ich mich sehr. Und sicher organisatorisch ist es stark und darum ist sicher nochmal ein professioneller Schritt in die richtige Richtung.
4: Damit es dann im Winter aber auch wirklich harmoniert, müssen ja noch 2-3 Sachen im Skicross lernen, weiss der neue Trainer. Weil der zentrale Unterschied zwischen den beiden Disziplinen ist, dass man im Skicross nicht gegen Zeit, sondern gegen 3 andere fährt.
5: Das geht nicht nur um das Taktische, sondern um das Reglement. Oder? Ich muss da schon ein bisschen reinhören. Nicht, dass ich den am Pisterrand bin und sage, das ist ein Grenzsieg oder das ist der. Und dann sagen die mir, das ist übrigens korrekt gewesen, da hast du Fehlböckel oder hast du machen.
4: Etwas macht der Coach Aplanalp aber noch nicht gerade. Skicross-Kurs im Schnee bauen fürs Training. Weil dazu müssen wir an die grossen Maschinen.
5: Bagger fahren kann ich nicht. Und auch nicht, für das holen sie mich sicher auch nicht. Für Bagger fahren und mit der Pistenmaschine. Aber dort wird ich sicher auch jetzt, Anfang Juni ein Schneedepot machen in Saas-Fee. Dort werde ich mitgehen und hocke mal in die Maschine. Und wenn es mich hinter die Steuer lädt, probiere ich sicher auch. Aber das ist sicher nicht meine Kernkompetenz.
4: Und die Kernkompetenzen, also das Organisatorische, sind das Coaching auf und neben den Pisten und das Strategische, die will Stefan Aplanalp jetzt ins Skicross bringen.
3: Der Skicross-Weltcup geht dann Anfang Dezember wieder los. Und dann gibt es im Velofahren noch einen Heimsieg für einen Italiener beim Zeitfahren vom Giro d'Italia. Der Filippo Ganna gewinnt das Zeitfahren, die 10. Etappe überlegen mit fast 2 Minuten Vorsprung. Der beste Schweizer ist der Johann Jakobs auf dem 29. Platz mit etwas mehr als 4 Minuten Rückstand. Der Favorit beim Giro d'Italia, der Jonas Vingegaard aus Dänemark, holt im Gesamtklassement auf. Er ist nach dieser Etappe etwas weniger als 30 Sekunden hinter dem führenden Afonso Eulalio aus Portugal.
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1: In der Zentralschweiz auf der A14 Richtung Luzern zwischen Baar und Plegi. Dort wurde die Unfallstelle geräumt, jedoch weiterhin Stau. Außerdem auf der A4 Richtung Luzern Stau zwischen Cham und Rüttihof. Dann in der Region Zürich Stau vor dem Gubristunnel Richtung St. Gallen ab Dietikon und folglich auch auf dem Westring ab Urdorf Süd. Gute Fahrt.
2: Die Nachrichten von SRF um 7 mit Kevin Gahannes. Guten Abend. Die wichtige Handelsroute, die Straße von Hormuz, müsse wieder geöffnet werden, sonst drohe eine weltweite Ernährungskrise. Das sagen die Finanzminister der großen Industriestaaten, der sogenannten G7. Hintergrund ist, dass der Iran die internationale Route blockiert. Der weltweite Handel mit Dünger und Öl steht deswegen fast still. Aber die Blockade setze auch die Lieferketten für Lebensmittel unter Druck. Zum Schluss des G7-Finanzministertreffens in Paris hieß es, bald könnten bis zu 50 Millionen Menschen weltweit von Hunger betroffen sein. Es brauche eine dauerhafte Lösung des Konflikts, so der französische Finanzminister. Die Straße von Hormuz müsse offen und frei von Gebühren sein. Ein Besatzungsmitglied des Kreuzfahrtschiffs, das von einem Hantavirus-Ausbruch betroffen war, stammt aus der Schweiz. Und jetzt ist der Mann mit der Rega in die Schweiz gebracht worden. Das teilt der Kanton Aargau mit. Dort ist die Person wohnhaft. Die Crewmitglieder waren zunächst in die Niederlande gebracht worden. Dort hat das Kreuzfahrtunternehmen seinen Sitz. Die Aargauer Kantonsärztin habe für den Mann eine Quarantäne von 42 Tagen angeordnet. Er zeige bisher keine Symptome. In den Niederlanden sei er negativ auf das Hantavirus getestet worden. Nun wird er im Kantonsspital Aarau erneut untersucht. Welche Spieler dürfen mit der Schweizer Fußballnationalmannschaft an die Weltmeisterschaft in Nordamerika reisen? Das hat der Fußballverband in den vergangenen Tagen Schritt für Schritt in den sozialen Medien bekannt gegeben. Und nun sind alle 26 Spieler bekannt. Sportredaktor Tim Eckimann.
3: Die großen Überraschungen gibt es nicht im Schweizer WM-Kader. Für solche Überraschungen ist Trainer Murat Yakin auch nicht bekannt. Yakin vertraut im Großen und Ganzen den gleichen Spielern wie schon in den letzten Monaten in Testspielen und in der WM-Qualifikation. Die bekanntesten Namen im Kader sind die Stützen im Team. Torhüter Gregor Kobel, Verteidiger Manuel Akanji, Mittelfeldspieler und Captain Granit Xhaka und Stürmer Brill Embolo. Drei Dinge fallen auf. Erstens fehlt im WM-Kader einer der besten Spieler von IB. Alvin Sanchez ist nicht dabei. Dafür ist zweitens IB-Spieler Christian Fasnacht mit dabei. Fasnacht spielte zuletzt kaum eine Rolle in der Nationalmannschaft. Diese Saison schoss er aber die meisten Tore aller Super League-Spieler. Und drittens sind alle Positionen mindestens doppelt besetzt, außer die des Rechtsverteidigers. Mit Silvan Widmer ist nur ein gelernter Rechtsverteidiger im WM-Kader der Schweiz.
2: Tim Eckimann. Und die gesamte Kaderliste gibt es online auf srf.ch/sport. Und bei uns noch zur Eishockey-Weltmeisterschaft in der Schweiz. Da schlägt Österreich Lettland 3:1 und Norwegen gewinnt gegen Italien 4:0. Die Wetteraussichten. Bis morgen Vormittag ist es bewölkt und stellenweise regnet es auch. Morgen Nachmittag wird es dann sonniger bei rund 20 Grad. Das waren die Nachrichten von Radio SRF. Verantwortlich war Michael Wieland.
1: 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Einen schönen und einen guten Dienstagabend wünsche ich Ihnen. Der Tag, der Dienstag, wo viele Menschen schon wieder funktionieren wie ein Freitagnachmittag, einfach ohne, dass man weiss, man kann ausschlafen. Und darum passt jetzt der Song, den wir jetzt gerade starten. Bon Jovi mit «It's My Life». Ein Song, der ja, ein bisschen mehr ist als einfach nur ein Stadionhymne zum Mitgrölen oder Mitsingen. Der Richie Sambora, der Gitarrist von dieser Band, hat einmal gesagt, dass er und John Bon Jovi beim Schreiben zurückgeschaut haben und so die elementaren Fragen gestellt haben. Was haben wir erlebt? Was haben wir riskiert? Und was haben wir daraus gemacht? Und daraus ist dann eben die eine Ziele entstanden, wo bis heute so viele Menschen trifft. It's my life, it's now or never. Also, mein Leben jetzt oder nie. Und eigentlich Gespräch ist wahrscheinlich das. Die grosse Frage für unserem Leben. Gehe ich den Weg oder gehe ich den anderen? Probiere ich etwas oder rede ich es mir einfach wieder aus? Weil irgendwann merke ich mir ja das Leben, das wartet erstaunlich selten darauf, bis wir parat sind. Und vielleicht ist eben auch das Geniale am Song. Er funktioniert für Menschen mit 16 und genauso für die, die schon genügend Zeistungen erlebt haben, für zu wissen, später kommt schneller, als man denkt. Also, da sind Bon Jovi und ihre Begleiter, der Ralf Wicki.

0: Shocking Blue aus Holland sind das gesehen. Sie kennen die Band mit Venus, aber der Song ist ja auch cool. Never Marry a Railroad Man. Sie werden es wissen, warum. Je länger das die Woche geht, sie schauen aus dem Fenster, sie spüren es, je länger das die Woche geht, umso grillwettiger wird sie. Also, umso mehr Grillwetter. Ab Pfingstwochenende gibt's, so sagt Prognose, gibt's strahlende Sonnenschein und wir gehen je nachdem gegen die 30 Grad zu. Und wenn Sie jetzt noch einen neuen Grill brauchen, dann empfehle ich Ihnen heute Abend den Kassensturz zu schauen. Unsere Fernsehkolleginnen und Kollegen haben nämlich Gasgrill getestet. Der Matthias Schmid ist Redakteur beim Konsumentenmagazin Espresso und er sagt, da gäbe es grosse Unterschiede.
1: 10 solche Grille hat das Testlabor geprüft. Mit grossen Unterschied schon beim Preis. Der günstigste gibt es für gut 150 Franken, der teuerste kostet 600 Franken. Das Testteam hat darauf geschaut, wie einfach oder eben nicht sich die Grill zusammenbauen lassen, wie sie verarbeitet sind, wie das Hudelwetter überstehen und natürlich, wie gut das Fleisch rauskommt. Das sei schliesslich am wichtigsten, findet Testleiterin Katrin Klesen vom Labor Applitest zu Nürnberg.
2: Ein guter Grill sollte so viel Hitze entwickeln, dass man überall am Fleisch eine gute Bräunung hat.
1: Im Beitrag vom Kassensturz können Sie dann sehen, wie verschieden braunes Fleisch rausgekommen ist und das, obwohl man es bei der tupfengleichen Kerntemperatur vom Grill genommen hat. Punkt der Sicherheit ist wichtig, dass ein Gasgrill stabil ist. Das ist nicht bei allen der Fall.
2: Die Materialien sind extrem dünn bei dem Campinggas und wenn man einmal dran rüttelt, dann merkt man schon, der ist windschief, der steht nicht fest.
1: Das Modell hat im Test ungenügend abgeschnitten. Der Hersteller Campinggas sagt dazu, das Modell sei bewusst als günstiges und kompaktes Einsteigermodell denkt. Für Leute, die nur ab und zu mal grillieren. Andere Grills sind im Test deutlich stabiler gewesen. Grosse Unterschiede gibt es auch beim Zusammenbauen. Wie lange braucht es dafür? Bei einem Modell hat das Team nur gerade eine halbe Stunde gebraucht. Der Negativrekord fünfmal länger.
2: 2,5 Stunden haben wir gebraucht, alles kam in Einzelteilen und das musste man erstmal zusammensetzen.
1: Zum Schauen, wie gut die 10 Gasgrill Regenwetter verträgt, hat man sie 4 Tage lang immer wieder mal mit einer Salzwasserlösung angespritzt. Ein Testsieger hat das nichts ausgemacht. Der kommt von der Marke Weber, heisst Spirit und ist eines der teuersten Modelle. Der hat auf der ganzen Linie überzeugt, sagt Katrin Klesen.
2: Der war gut beim Aufbau, der war hervorragend in der Grillpraxis. Der ist auch nicht gerostet bei der Wetterbeständigkeit. Deshalb war es ein rundum gutes Ergebnis.
0: Rund um den Gasgrilltest schaut der Kassensturz heute Abend auch die Sicherheit beim Grillieren an. Also Schrebergärtnerinnen und Gärtner erzählen, auf was sie beim Gasgrill schauen. Und Moderatorin Bettina Ramseyer holt Tipps vom Rolf Giger. Er ist Präsident von der Feuerwehr Kreuzlingen. Zum Beispiel, dass man muss aufpassen, was für Gasflaschen und Gasregler man braucht. Zu einer Schweizer Gasflasche gehört immer auch ein Schweizer Gasregler.
3: Auf keinen Fall eine Schweizer Flasche und ein deutscher Grill, der einen deutschen Regler dran hat.
4: Passt der überhaupt drauf?
3: Der passt leider drauf.
4: Aha.
3: Aber
4: er ist nicht dicht.
3: Er wird nicht dicht sein.
4: Okay.
3: Und dann gibt es Spezialisten, die hingehen und irgendwelche Gummidichtungen noch dazwischen tun. Und das ist ein No-Go.
0: Ich glaube, es lohnt sich. Heute Abend um 10.09 Uhr Kassensturz auf SRF 1. Da können Sie dann auch schauen, was passiert, wenn man einen Grillbrand mit Wasser löschen will. Das hat Bettina Ramseyer nämlich ausprobiert. Probiert. So viel schon jetzt. Es sieht eindrücklich aus, sollten Sie aber nicht machen.

erlauben Sie mir vor der halben Nacht, noch vor der Verkehrsmeldung, eine kleine Geschichte. Manchmal von der Popgeschichte irgendwo an, vielleicht in einer strengen Stube, vielleicht sogar in der strengsten von dieser Welt. Der Terence Trent D'Arby, der wächst auf als Sohn von einem Prediger, geboren 62 in New York, daheim, was musikalisch erlaubt ist, ist Gospel. Nicht erlaubt ist einfach alles, was Freude und Spass macht. Aber zum Glück hat der junge Terence einen Freund. Einen Freund, der ihm heimlich andere Platten vorspielt. Und dann kommt es zu einem so einem magischen Moment. Der Terence gehört zum ersten Mal

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Und plötzlich weiss der Terence, okay, ich will mehr als nur Kirchenchor. Und in den 70er Jahren entdeckt er dann noch ein anderes Talent, das nichts mit Singen zu tun hat. Boxen. Und wahrscheinlich hätte er das recht gut können, nämlich so gut, dass eine die US-Army nach Deutschland geschickt hat, in eine Kaserne bei Frankfurt. Übrigens die gleiche Gegend, wo auch der Elvis Presley seinen Dienst geschoben hat. Und der Unterschied, der Elvis ist dort zum King geworden, der Terence auch am Anfang zu einem sucht. Nebenbei hat er aber in einer Soulband gesungen. Und nach dem Militär ist er einfach hängen geblieben in Europa und vielleicht fällt ihm manchmal eine Karriere nicht mit einem Masterplan an, sondern damit, dass irgendjemand einfach nicht mehr heimgeht. Und 1987 tatsächlich der Knall. Die erste Single von ihm, If You Let Me Stay, ist irgendwie so gut gewesen, dass der Typ plötzlich überall gesehen ist. Die Frauen haben sich verliebt in ihn, die Musikpresse hat sich überschlagen. Und der Terence selber, der hat etwa so ein Selbstbewusstsein von 5 Rockstars, aber gleichzeitig. Er hat sich selber als Genie gesehen, hat behauptet, also ernsthaft behauptet, sein Album sei besser als Sgt. Pepper's Lonely Heart Club Band von den Beatles. Also sehr mutig. Oder vielleicht auch lebensgefährlich. Und dann ist er sogar gefotelt worden. Nackt. So wie eine Kreuzung. Und spätestens dann hat man sich vermutlich gedacht, vermutlich sogar im Himmel, jetzt kommen wir langsam runter. Und tatsächlich, der Grossvater oder der Grossmutter, die alte Weisheit gewinnt wieder einmal gegen den Popstar. Hochmut kommt vor dem Fall. Und das zweite Album, Neither Fish or Flesh. Und genau das war das Problem, weder Fisch noch Vogel. Und leider auch kein hitterreiser Flop. Fast so schnell vergessen, wie er gekommen ist. Aber ganz weg war er nie. 1983 das Comeback. Später Streit mit der Plattenfirma. Neuer Name, Sananda Maitreya. Weil, ja, es gibt Künstler, die erfinden sich neu, wenn die Karriere stockt und andere kaufen sich ein Töff. Und trotzdem, es gibt Songs, die überleben alles. Das Ego, Abstürz, Mode, der Zeitgeist. Und einer von denen ist ganz sicher der, den Sie jetzt gerade hören. Eine Ballade, so wie ein warmer Sommerregen. Die Nacht um 12 Uhr und plötzlich ist der ganz grosse, wahnsinnige Rest völlig egal. 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Terence Twain Darby.

SRF Verkehrsinfo von 19.34 Uhr in der Zentralschweiz auf der A4 Richtung Luzern, Stau zwischen Blegi und Rüttihof. Und dann in der Region Zürich Stau auf dem Westring Richtung Gubristunnel ab Urdorf Süd. Kommen Sie gut vorwärts. Don't walk away, wenn Sie da dabei sind, das sind Pointer Sisters.

0: weiss nicht, wie es Ihnen geht, aber ich finde das ein recht cooler Sound. Und ich meine, Sie haben Feierabend. Also andere fahren um die Zeit genervt heim, aber ich denke, wir tönen so, als hätten wir noch etwas vor heute Abend. Und das haben wir tatsächlich. Am Wochenende waren die Solothurner Literaturtage und unsere Literaturredaktion hat dort live vor Publikum über ihre Lesevorlieben geredet und uns auch verraten, welche literarischen Entdeckungen sie in Olten gemacht haben. Unser Mundartspezialist, der Markus Gasser, war beispielsweise beeindruckt von der Lesung mit der Bündnerin Gianna Olinda Cadano, wow, die aus ihrem Erzählband am Kantenheim vorgelesen hat. Er erzählt jetzt gerade, dass besonders auch die Moderation von der Literaturkritikerin Siglind Geisel ganz toll war und sie ihn so richtig aufs Buch neugierig gemacht
1: hat. Sie hat am Schluss die Erzählungen mit denen von Peter Bichsel verglichen, weil das auch so eine ganz spezielle Art von Erzählungen sollen sein, die nicht irgendwann mehr rauslaufen, sondern die einem mehr reinwerfen und dann alleine damit. Und das hat mich interessiert, darum werde ich das Buch auch lesen.
0: Ja, und lustigerweise hat auch der Literaturredakteur Felix Münger genau das gleiche Buch für sich entdeckt.
2: Das ist auch meine Entdeckung. Also ich habe ja einen Haufen moderiert an diesen Solothurner Literaturtag und bin dann am Samstagnachmittag losgezogen und bin unter anderem auch in dieser Veranstaltung von der Gianna Olinda Cadonau am Kantenhain erzählt. Ist eine tolle Autorin, eine Entdeckung für mich. 1983 ist sie geboren in Indien, ist dann adoptiert worden von Schweizer Eltern und ist in Squall aufgewachsen. Also sie ist eine Engadinerin durch und durch und trotzdem ist es für sie ein Thema, da hat sie auch erzählt und beschreibt es auch in diesen Erzählungen, das Fremdsein, das sie selber gar nicht so wahrgenommen hat, aber wo ihr immer wieder gespiegelt wird, offenbar. Und in diesen Erzählungen macht sie sich eben auf die Suche auch nach dem Gefühl, Fremdsein, auch wenn man selber gar nicht fremd wirklich ist.
0: Also, Gianna Olinda Cadonau, ein Name, wo man sich wahrscheinlich merken kann. Und heute Abend hören Sie mehr davon, nach der 8. Hier auf SRF 1, da können Sie die ganze Sendung von der Solothurner Literaturtag hören. Danette König ist Gastgeberin und hat ihre Kolleginnen und Kollegen aus der Literaturredaktion so richtig über ihre Lesehighlights ausgelost. Eine Bücherschau mit viel, viel inspirierenden Momenten, die sich unbedingt lohnt zu hören.

So, es ist Zeit wieder für den Wunschsong, aber wie immer, ich mache das nicht wie eine Jukebox, nicht so wie ein Knopf drücken und rauskommt. Nein, bei mir ist es immer so, ich biete Musik gegen einen kleinen Gedanken. Also wenn Sie ein Lied hören wollen, dann sagen Sie mir doch bitte auch, was hat heute, der heutige Tag bei Ihnen hinterlassen? Was für eine Spur? Etwas, das noch halten? Begegnungen, Pannen, Schlagzeilen oder etwas völlig Banales, aber wo plötzlich wichtig geworden ist? Vielleicht der Moment, wo Sie gemerkt haben, ich habe heute mehr über meine Geduld gelernt als in den letzten 3 Jahren. Oder ich habe heute zum ersten Mal gemerkt, dass meine Pflanze emotional besser dran ist als ich. Alles ist erlaubt. Und darum suche ich jetzt den passenden Song, den Soundtrack vielleicht zu dem, was Sie heute erlebt haben. Wenn Sie mögen, rufen Sie auf 0848

0: vorwärts machen. Es ist schon 8 Minuten vor der 8. Aber der Wunsch von der Lavinia, sie ist 12, geht in die 6. Klasse in Weifelden. Und diesen Wunsch wollen wir natürlich noch hören. Sie wünscht sich von der 2M Voyage. Guten Abend, Lavinia.
1: Hallo.
0: Lavinia, warum das Lied?
1: Ich finde, es ist ein mega schönes Lied von der Melodie her. Und ich habe vor einem Jahr, wo der ESC in der Schweiz war, in- und auswendig geübt.
0: So gut.
1: Und auch wollte am ESC mitmachen. Und seitdem ist er eines meiner Lieblingslieder.
0: Lavinia, ich glaube, du bist unsere Zukunft am Eurovision Song Contest. Lavinia, was ist dir am heutigen Tag besonders hängen geblieben?
1: Also, wir sind heute Morgen, mein Bruder und ich, auf Bettwiese zu meiner Oma gegangen und haben den Tag mit ihr verbracht. Wir sind in die Jockeyfabrik Maestrani gegangen und haben dort eine schöne Zeit miteinander gehabt. Und dann sind wir am 5 Uhr wieder auf den Zug und im Zug ist mein Opa gesessen.
0: Nein.
1: Und dann sind wir miteinander auf Weifelden gefahren und jetzt sitzt er bei uns in der Stube. Und passt auf uns auf, während unsere Eltern weg sind.
0: So genial. Aber weißt du, was ich denke, Lavinia? Auf dich muss man wahrscheinlich nicht wahnsinnig aufpassen. Ich glaube, der Opa hat einen coolen Abend vor sich.
1: Ich glaube auch.
0: Du, wer hat sich mehr gefreut im Zug? Du oder der Opa?
1: Ich glaube, ich habe mich auch mega gefreut. Aber zum Ausdruck, ich glaube, er ist auch recht überrascht gewesen.
0: Oh, das ist so schön. Lavinia, ich habe mich so dermaßen gefreut, dich hier dürfen zu hören heute Abend. Danke vielmals, einen schönen Abend und einen Gruß im Opa.
1: Danke vielmals.
0: Tschüss, Lavinia. Tschüss.
1: Tschüss.

0: Die Nachrichten von SRF um 8 mit Kevin Garnes. In einem Warenhaus an der Zürcher Bahnhofstraße ist am Nachmittag Kältemittel ausgetreten aus einer Klimaanlage in einem Technikraum. Das Coop City St. Annahof wurde in der Folge evakuiert. Mehrere der rund 300 evakuierten Personen hätten über Unwohlsein und Schwindel geklagt. 4 hätten zur weiteren Kontrolle in Spitäler gebracht werden müssen, so eine Sprecherin der Rettungsdienste. Die Feuerwehr war mit einem Großaufgebot vor Ort. Sie konnte das Leck schließen. Nach rund 2 Stunden sei das Gebäude wieder freigegeben worden. Wegen des Zwischenfalls waren auch mehrere Tramlinien in Zürich umgeleitet worden. Die wichtige Handelsroute, die Straße von Hormuz, müsse wieder geöffnet werden. Sonst drohe eine weltweite Ernährungskrise, das sagen die Finanzminister der großen Industriestaaten, der sogenannten G7. Hintergrund ist, dass der Iran die internationale Route blockiert. Das setze auch die Lieferketten für Lebensmittel unter Druck. Bald könnten bis zu 50 Millionen Menschen weltweit von Hunger betroffen sein, so der französische Finanzminister. Es brauche eine dauerhafte Lösung des Konflikts und die Straße von Hormuz müsse offen und frei von Gebühren sein. Welche Fußballnationalspieler dürfen für die Schweiz an die Weltmeisterschaft in Nordamerika reisen? Das hat der Fußballverband in den vergangenen Tagen Schritt für Schritt in den sozialen Medien bekannt gegeben. Und jetzt sind alle 26 Spieler bekannt. Sportredaktor Tim Eckimann.
1: Die großen Überraschungen gibt es nicht im Schweizer WM-Kader. Für solche Überraschungen ist Trainer Murat Yakin auch nicht bekannt. Yakin vertraut im Großen und Ganzen den gleichen Spielern wie schon in den letzten Monaten in Testspielen und in der WM-Qualifikation. Die bekanntesten Namen im Kader sind die Stützen im Team. Torhüter Gregor Kobel, Verteidiger Manuel Akanji, Mittelfeldspieler und Captain Granit Xhaka und Stürmer Brill Embolo. 3 Dinge fallen auf. Erstens fehlt im WM-Kader einer der besten Spieler von IB. Alvin Sanchez ist nicht dabei. Dafür ist zweitens IB-Spieler Christian Fasnacht mit dabei. Fasnacht spielte zuletzt kaum eine Rolle in der Nationalmannschaft. Diese Saison schoss er aber die meisten Tore aller Super League-Spieler. Und drittens sind alle Positionen mindestens doppelt besetzt, außer die des Rechtsverteidigers. Mit Silvan Widmer ist nur ein gelernter Rechtsverteidiger im WM-Kader der Schweiz.
0: Tim Eckimann. Und die gesamte Kaderliste gibt es auf der SRF Sport App. Hier noch zur Eishockey-Weltmeisterschaft in der Schweiz. Da schlägt Österreich Lettland 3:1 und Norwegen gewinnt gegen Italien 4:0. Das Wetter morgen Mittwoch, zeitweise sonnig, aber stellenweise gibt es auch Schauer. Die Temperatur im Norden um 21 Grad, im recht sonnigen Süden 24 Grad. Das waren die Nachrichten von Radio SRF. Verantwortlich war Michael Wieland.
2: 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Leidenschaftlich, neugierig und immer näher an der Literatur. Heute steht die SRF Literaturredaktion für einmal im Rampenlicht. In der nächsten halben Stunde stellen wir Ihnen unsere ganz persönlichen Lesevorlieben vor und teilen mit Ihnen Bücher, die uns packen, überraschen, vielleicht auch irritieren und darum gerade hängen bleiben. Wir sind mal einmal nicht im Studio, sondern an einem anderen Ort, in der Cantina del Vino. Das ist ein ganz kleines Lokal, eine Weinbar, gerade hier an der Aare. Wir sind live also in Solothurn an den Literaturtag vor Publikum. Herzlich willkommen. Mein Name ist Annette König. Der Applaus gilt natürlich nicht nur für mich und nicht nur für Sie, sondern auch für meine Gäste, die hier gerade neben mir sitzen. Meine Kollegen und Kolleginnen aus der Literaturredaktion. Ihr ordnet ja meistens Bücher ein, ihr redet mit Autoren und Autorinnen. Jetzt sind wir mal selber da. Neben mir der Markus Gasser, der Michael Lüse, Jennifer Kakschuri und der Felix Münger. Schön, sind ihr da.
3: Hoi, Anne.
4: Merci. Hallo miteinander.
2: Ich habe es schon vorher angetönt, ihr habt hier jetzt in Solothurn 3 Tage Vollgas gegeben, ihr habt moderiert, Sendungen für das SRF gemacht und diskutiert auch mit dem Publikum. Solothurn ist für viele immer auch ein Ort, wo man Neues entdeckt. Ich habe schon hier in der Gasse ein paar getroffen, die gesagt haben, ja, hey, das Buch, der Autor. Und Solothurn ist einfach immer das Beste. Und es passiert hier immer etwas mit einem. Und man geht ganz aufgeladen wieder heim mit einem Bücherstapel. Wie ist das für euch als Profileserinnen und Leser? Habt ihr auch eine Entdeckung gemacht?
3: Ja, merci. Das ist so. Also bei mir ist es häufig so, dass ich zwar den Titel vielleicht schon kenne, weil wir schauen ja, was alles Neues kommt und vielleicht sogar die Autorin, den Autor schon kenne. Aber hier in Solothurn sieht man die Leute dann live und erfahrt etwas mehr zum Buch. Also in meinem Fall habe ich zum Beispiel Gianna Olinda Cadonau. Ich habe gewusst, dass sie mit einem Erzählband kommt am Kantenhain, aber ich habe keine Ahnung gehabt. Wir haben jetzt noch keine Zeit gehabt, das zu lesen, oder? Und dann habe ich die Veranstaltung gesehen und gefunden, wow, das will ich auch lesen.
2: Hat ja so die Sprache gerade reingezogen, wie sie vorgetragen
3: hat? Es hat mir vor allem der Inhalt reingezogen und also die Moderation war auch sehr toll. Sie hat am Schluss die Erzählungen mit denen von Peter Bichsel verglichen, weil das auch so eine ganz spezielle Art von Erzählungen sollen sein, die nicht irgendwann hin rauslaufen, sondern die einem neu mit reinwerfen und dann alleine lösen damit. Und das hat mich interessiert, darum werde ich das Buch auch lesen.
2: Also haben wir schon einen ersten Buchtipp von deiner Seite als Entdeckung.
4: Ja, das ist auch meine Entdeckung. Also ich habe ja Haufen moderiert an diesen Solothurner Literaturtag und bin dann am Samstagnachmittag losgezogen und bin unter anderem auch in dieser Veranstaltung von der Gianna Olinda Cadonau am Kantenhain Erzählungen. Ist eine tolle Autorin, eine Entdeckung für mich. 1983 ist sie geboren in Indien, ist dann adoptiert worden von Schweizer Eltern und ist in Squall aufgewachsen. Also sie ist eine Engadinerin durch und durch und trotzdem ist es für sie ein Thema, das hat sie auch erzählt und beschreibt sie auch in diesen Erzählungen, das Fremdsein, das sie selber gerne nicht so wahrgenommen hat, aber wo ihr immer wieder gespiegelt wird, offenbar. Und in diesen Erzählungen macht sie sich eben auf die Suche auch nach dem Gefühl, fremd sein, auch wenn man selber gerne fremd wirklich ist.
2: Ich habe hier gerade noch den Michael Lüsi gesehen, nicken.
5: Ja, es ist lustig. Man hätte uns vielleicht ein bisschen besser mit absprechen
2: müssen. Das war anders.
5: Meine Entdeckung ist die gleiche Autorin, Gianna Olinda Cadonau. Ich habe die bei dir zwei auch gestern Nachmittag gesehen, in dieser tollen Lesung mit der Sigline Geisel, die sie moderiert hat. Und vielleicht kann ich jetzt noch beifügen, dass die Texte so eine Art mystischen Sog in sich haben. Ich habe sie auch schon teilweise gelesen, bevor ich hier angekommen bin, und habe die Entdeckung gemacht, dass es gibt ja, wenn man so Kurzgeschichten liest, dann hat man den Moment, wo man einfach innerhalb von ganz kurzer Zeit in so einen Sog hineinkommt oder in so eine mystische Welt hineinkommt, eine Welt, die für sich selber steht. Und man ist fasziniert, wie schnell das geht und wie tief man dort drin ist. Vor allem so in amerikanischen Kurzgeschichten passiert das auch. Das ist hier auch der Fall und das hätte ich hier nicht erwartet. Und es gibt auch sehr oft Situationen in diesen Texten, wo eine Art wie ein Wunder passiert, wo aber dann doch ganz natürlich ist. Und das Hin- und Herschwippen zwischen dieser wunderbaren mystischen Welt und der ganz normalen Realität. Meistens spielt in Chur irgendwann, also in den Bergen in der Schweiz. Und man ist trotzdem irgendwo unterwegs. Das hat mich wahnsinnig fasziniert. Und ich glaube, da kommt eine tolle Autorin auf uns zu.
2: Jennifer?
6: Ich bin, während meine Kollegen bei der Autorin waren, bin ich bei der Stella Gaetano gewesen. Das ist eine Schriftstellerin aus Sudan, die in Deutschland lebt. Und ich habe ein Interview mit ihr gelesen, vorher in der Wochenzeitung. Dort war der Titel gewesen, «Wer schreibt, lebt gefährlich». Und es geht also auch um eine politische Dimension von Literatur. In Ländern wie Sudan ist es gefährlich, wenn man sich schriftstellerisch betätigt. Und das Buch, wo vorgestellt worden ist gestern, heißt Edos goldenes Lächeln. Ich finde den Titel jetzt nicht so passend zu dem, was man nachher erfährt. Es geht um zwei Frauen, eine von Nordsudan, eine von Südsudan. Es geht um Konflikt zwischen den beiden mittlerweile Ländern. Es geht um Krieg, um die riesige humanitäre Katastrophe, die jetzt eigentlich auch ein grosses Thema ist in der Welt. Wir wissen einfach sehr wenig davon in der Schweiz, aber das Buch schafft es mir, etwas zu erzählen von einer Welt, die weit weg scheint, wenn ich Zeitungsartikel lese oder Medienberichte lese. Und mich hat das extrem fasziniert, wie sie erzählt hat über ihren Roman, über das städtische Leben in Khartoum und über das ländliche Leben im Südsudan, über kulturelle Konflikte, über Unterschiede und über das auf die Welt schauen, wie das unterschiedlich gemacht wird. Und auch, ich habe einfach sehr vieles nicht gewusst und das hat mich wirklich bereichert und reich gemacht, gestern in der Lesung können zu sitzen.
2: Ja, man sieht da wiederum, eben die Solothurner Literaturtage bietet ganz viel an Möglichkeiten, Literatur zu entdecken aus dem Graubünden, eben auch aus anderen Weltregionen. Schön, dass ihr alle eine ähnliche Fachexpertise abgegeben habt. Das ist eigentlich, spricht für uns als Redaktion. Ich würde jetzt gerne bei Markus Gasser anfangen. Markus, du bist Literaturredakteur und unser Mundart-Spezialist. Wir reden jetzt hier Mundart. Was fasziniert dich an der Mundart-Literatur?
3: Also Mundartliteratur ist zuerst einmal einfach die Literatur wie alle anderen auch. Also was mich an der Mundartliteratur fasziniert, ist das Gleiche wie in der sonstigen, hochdeutschen oder auch anderssprachigen Literatur. Aber bei der Mundartliteratur kommt sehr oft noch etwas dazu, nämlich die Klangqualität der Sprache. Also dass man es im Ohr hat, das, was man liest. Das hat man natürlich auch, wenn man Hochdeutsch liest. Und alles, was ich sage, gilt auch für hochdeutsche Literatur. Aber bei der Mundart ist es wahrscheinlich stärker und gehört noch stärker dazu. Also das Klangerlebnis, dass man die Stimme direkt hört und die Figuren direkt hört. Und darum auch immer recht nah an diesen Figuren ist und an der Lebensrealität von diesen Figuren. Es ist ein bisschen aufwendiger zu lesen, sagen wir, man ist 20% langsamer, je nachdem, wie viel Erfahrung das man hat mit Mundart lesen. Aber es gibt einem dafür auch etwas mehr mit.
2: Wie machst du es rein technisch? Also tust du Mundartliteratur laut vor dich hin rezitieren? Oder dass du in den Klang reinkommst, dass du das verstehst?
3: Nein, es ist schon so, es ist natürlich häufig so, dass man bei der Mundartliteratur, das sind häufig Autoren, die auf der Bühne auftreten und ihre Sachen lesen und ihre Stimme ist dann mit ihrer Literatur verbunden. Also der Modellfall Pedro Lenz, oder, wo fast alle da innen vermutlich schon irgendwann live gesehen und gehört haben. Und wenn man dann seine Literatur liest, dann hat man seine Stimme auch im Ohr. Und das ist bei vielen, also jetzt bei mir, wo halt das verfolge, habe ich viele von diesen Autorinnen und Autoren im Ohr. Und wenn es jemand Neues ist, jetzt der Bela Rothenbühler, Luzerner, der seinen ersten Roman gebracht hat, oder der Dominik Oppliger aus dem Aargau, dann passiert das offensichtlich irgendwie, dass sich eine Stimme generiert, obwohl ich sie noch nie gehört habe.
2: Jetzt hast du uns einen Buchtipp dabei, der, wie ich gesehen habe, nicht auf Mundart ist.
3: Nein, das war ja nicht Pflicht, oder?
2: Aber doch ganz viel Schweizerisch.
3: Ja, genau. Ich habe mitgebracht von der Veronika Sutter, «Mein Bett gehört mir nur in der Nacht». Und das passt schon ein bisschen rein, weil in diesem Buch hat es sehr viel Helvetisme und Mundartwörter drin. Es ist wirklich hochdeutsch geschrieben, aber es ist sehr, sehr durchsetzt mit der Sprachlichkeit von der Schweiz, aber auf eine ganz unaufgeregte Art, nicht aufgesetzt. Das heisst halt einfach Pflanzplätze und Vögelblut oder so Wörter, die einfach reinkommen. Und das passt auch besonders, weil die Handlung spielt zum grössten Teil in der Schweiz in den 70er Jahren. Und es hat auch enorm viel Zeitkolorit in diesem Buch drin. Also sie hören Anna Muscari und Udo Jürgens und sie lesen «Serengeti darf nicht sterben» und «Onkel Toms Hütte». Ich meine, das kennt man da noch, die Mädchen, die Gummitwisten und so weiter. Also es beamt einem zurück in die Zeit hinein. Das hat mir sehr gefallen. Inhaltlich ist es ein Roman über Jugendliche, die in einer Arbeitersiedlung aufwachsen. Das ist damals noch sehr neu und ungewöhnlich gewesen. Es gibt das alte Dorf, es spielt im Sieltal. Und es gibt die neue Arbeitersiedlung von der Papierfabrik. Und dort die Jungen, die dort aufwachsen und was aus denen wird. Da habe ich gedacht, oh schön, ein Jugendroman, so «Mein Name ist Eugen» und so. Aber es ist dann ganz anders. Es ist eine ganz andere Geschichte. Es ist kein Jugendroman, es ist ein Arbeiterroman und es ist die bittere Realität von diesen Leuten, die nie, also es sind natürlich dann eine gemischte Gesellschaft in dieser Siedlung, es sind sehr viele Zuzogene aus dem Ausland, also Italiener, Spanierfamilien, auch Schweizer Familien, die nicht so begütert sind und aus diesem Biotop raus wachsen dann die Leute und was aus denen wird. Das ist eigentlich die Handlung von dieser Geschichte und das ist sehr spannend.
2: Sie hat auch Veronika Sutter wieder ein gewisses soziales Engagement angelegt in diesem Buch. Sie ist ja schon mit grösser als du für den Schweizer Buchpreis nominiert gewesen. Das ist jetzt 5 Jahre her. Mhm. Was ist jetzt für dich, wenn jetzt das Buch, es ist auf Hochdeutsch, hätte es noch eine weitere Qualität oder eine weitere Dimension, wenn jetzt das auf Mundart geschrieben wäre, wurde?
3: Das ist eine gute Frage. Ja, ich glaube schon. Aber ich glaube nicht, dass das nötig wäre. Also sie hat die Sprache gefunden für das Buch, das, glaube ich, richtig war. Es ist nicht ein Buch, das wahnsinnig stark aus der Mündlichkeit lebt, obwohl es eine Ich-Erzählerin ist und obwohl es die Helvetismen und Mundartwörter drin hat. Das würde gehen. Ich behaupte jetzt mal, das würde man auf Mundart können schreiben. Aber ich habe es da gar nicht vermisst. Es hat eine sehr starke Sprache, sehr kurze Sätze und sehr lang. Also es ist rhythmisiert. Oder? Manchmal ist es ganz knapp und dann ist es wieder sehr ausführlich, wie die Sprache lebt. Also die lebt so, wie sie sie gewählt hat, richtig. Ich würde das nicht anders haben.
2: Das also zum Buch Veronika Sutter, «Mein Bett gehört mir nur in der Nacht». Das Buch hat 216 Seiten und ist bei der Edition 8 erschienen. Jennifer Kakschuri, du bist die Gastgeberin vom Literaturclub am Fernsehen. Du liest sehr viel und sehr breit. Aber erzähl uns ein bisschen, wenn du jetzt einfach so zu einem Buch könntest greifen, was wäre das jenseits vom Literaturclub?
6: Das ist eine schwierige Frage, weil ich eben, wie du gesagt hast, sehr breit lesen will, lesen muss und ich mich für sehr viel Unterschiedliches interessiere, also für Krimis, aber auch für kuriose Lyrikbände. Ich bin wirklich, ich nehme alles, was gut gemacht ist, interessiert mich, gut gemachte Geschichten. Was ich dann aber mache, wenn ich merke, es ist etwas, was ich nicht beruflich brauchen kann und es ist so dick wie das Buch da, das bei Michael liegt, dann tue ich es auf einen Stapel für die Ferien. Das heisst, ich gehe mit einem grossen Bücherstapel in die Ferien und gehe aber trotzdem noch in Buchhandlungen oder Bibliotheken mich inspirieren lassen, weil ich dann das Gefühl habe, jetzt lese ich privat. Aber das gibt es eigentlich nicht. Ich habe mir jetzt angefangen, vorne auf Englisch zu lesen und privat zu lesen und im Bett. Und dann ist aber ein Buch, wie jetzt etwas, das im nächsten Literaturclub kommt, so gut, dass ich finde, hey, wir müssen schauen, gibt es die Übersetzung, was ist das? Wir müssen über das Buch reden. Das ist jetzt David Soloy, heisst der. Das ist ein englischsprachiger Schriftsteller, der in Wien lebt. Und es ist einfach eine super Geschichte, wo ich gedacht habe, ich lese das jetzt privat, aber es ist mir misslungen, privat zu lesen.
2: Also ich habe rausgehört, eine sehr neugierige Leserin, oder? Ich habe auch gehört, das Stichwort gute Geschichten. Was ist für dich denn eine gute Geschichte?
6: Also gute Geschichte, sage ich einmal, langt nicht zum guten Literatur sein. Wenn es eine Geschichte ist, wo mir entweder die Möglichkeit gibt, dass ich Eskapismus kann betreiben kann, dass ich eintauchen kann in etwas und einfach die Welt um mich herum verlieren tun oder vergessen tun, dann ist das wahrscheinlich eine gute Geschichte, die auch noch gut geschrieben ist. Oder eine gute Geschichte ist für mich auch wie die Frau aus Sudan, wie die Stella Gaetano, wo ich etwas erfahre, wo ich nur eigentlich skizzenhaft weiss, auf einer politischen Ebene etwas erfahren, was sehr allgemein ist, aber wo mir wie vom Makrobild ins Mikro, also wo ich einfach etwas spüre, die Figuren spüre, mit denen durch ein Land gehe, das ich vielleicht nicht kenne, etwas erfahre über ihre Lebensrealitäten, über ihre Trauer, Freude, über den Alltag, über das Staunen, also einfach in Figuren können reinschlüpfen und etwas erfahren, wo mir nicht bekannt ist, das finde ich wunderbar, wenn das geht.
2: Also wir können sicher sein, dein Lesetipp ist auch etwas Ähnliches.
6: Ja, es geht. Vielleicht trifft es in dem Fall nicht ganz zu. Also ich bin ein grosser Fan von der Elizabeth Strout. Und es ist so, dass ich mich einmal beraten, beschenken lasse von Freundinnen, Buchhändlerinnen, Bibliothekaren, keine Ahnung. Also ich bin sehr offen. Bei Elizabeth Strout bin ich es nicht gewesen. Ich habe das Buch Olive Kitteridge von ihr irgendwie bis 7-mal geschenkt bekommen, auf Deutsch. Und es war immer der kitschige Sonnenuntergang vorne drauf gewesen, mit Blick zum Meer, das Fenster zum Meer, immer etwas mit mir. Und ich habe mir gedacht, hey, was schenken mir meine Freunde, die eigentlich meinen Lesegeschmack kennen, ein Buch mit so einem kitschigen Bild drauf? Bis ich gecheckt habe, also ich habe es dann auch mal in die Ferien genommen, auf meinem Ferienstapel, und habe ich gemerkt, das Bild von dieser deutschen Übersetzung, das stimmt überhaupt nicht mit dem, was der Inhalt ist, weil es ist so präzise geschrieben, es ist so eine präzise Analyse von der Mittelklasse in den USA. Es ist ein politisches Buch, ohne dass Politik konkret oft vorkommt. Aber es zeigt einem einfach etwas über eine Lebenswelt in den USA, wo mir die Augen aufgemacht hat für gewisse Themen. Aber es ist jetzt nicht etwas Neues, wie jetzt ein Buch aus dem Sudan oder aus Kongo oder aus, keine Ahnung, Bulgarien. Aber es ist etwas, wo Also Elizabeth Stroud hat die zwei Figuren, Olive Kitteridge und Lucy Barton. Das sind wie zwei Serien, zwei Reihen. Und Olive Kitteridge ist eine unfassbar unsympathische Figur. Mathe-Lehrerin, Mitte 50, extrem schroff. Und man kommt die einfach gerne über. Und ich bin süchtig geworden nach diesen Büchern, die dann nah dies nah gefolgt sind. Und jetzt in «Erzähl mir alles» kommen Lucy Barton und Olive Kitteridge zusammen in diesem Roman.
2: Kannst du noch ein bisschen mehr sagen, in welcher Zeit es spielt?
6: Es spielt in den 20er, also in den 2020er. Und Politik ist auch ein Thema, also die Wahlen sind ein Thema. Und man hat dann so das Gefühl, wer in diesem Buch könnte demokratisch sein und wer republikanisch. Es hat sehr viel auch mit der jetzigen Zeit zu tun, im Sinn vom Medienwandel, vom Älterwerden. Eben die Olive Kitteridge ist mittlerweile um die 80 herum im Altersheim und die Lucy Barton ist im Pensionsalter und die leben alle an einem fiktiven Ort an der Ostküste in Maine. Und es nimmt ganz viele verschiedene Stimmungen auf. Und es ist nicht nur das Mittelklasse, also es ist nicht, alle sind satt und leben in ihren Einfamilienhäusern. Es geht auch ums Prekariat, es geht auch um Figuren, die emotional verwahrlost sind. Also man blickt auch an Orte, wo es weh tut. Aber es ist so gut gemacht, dass man trotzdem auch immer sich freut über die Sprache und über die Art, wie es erzählt wird.
2: Vielen Dank, Jennifer. Hier nein ist die Angabe zum Buch. Elizabeth Stroud, «Erzähl mir alles». Übersetzt wurde ist das Buch von Sabine Roth. Es hat 400 Seiten und ist erschienen im Luchterhand Verlag. Wir sind heute in Solothurn, in einer kleinen Stadt mit einer sehr grossen Literaturtradition. Auch du, Michael, bist schon ewig lang dabei in unserer Redaktion und in Sachen Lesen und sich weiterbilden. Du hast unglaublich breites Wissen als Literaturredakteur. Dich interessiert deutsche und auch osteuropäische Literatur, aber auch Popliteratur, also wo es um Musik geht, beispielsweise Sven Regner. So wie ich dich kenne, schlägt aber dein Herz vor allem auch für das mitteleuropäische Schreiben. Für das Erzählen, das da so einen grossen historischen Bogen spannt. Und auch aus diesem Gebiet kommt deine persönliche Lesempfehlung.
5: Genau, also es gibt ja so irgendetwas, wo man vielleicht die mitteleuropäische Erzähltradition kann nennen. Und das ist jetzt nicht ganz klar festzulegen auf einen Raum, aber es hat sehr fest mit etwas zu tun, was ich sehr liebe, und zwar mit der österreichischen Literatur oder von der Literatur, die irgendwo in der Tradition von dieser österreichisch-ungarischen Monarchie und dieser Zeit, auch was nachgekommen ist, in dem Mitteleuropa geschrieben worden ist. Und jetzt ein paar Leute haben das, die da drinnen sind, vorher auch gehört. Ich habe entdeckt ein Buch von einem bulgarisch-österreichische Schriftsteller, wo Dimitri Dinev heisst, «Zeit der Mutigen» heisst das Werk. Und das ist so ein Werk, das extrem in dieser Tradition steht. Das ist ein riesiges Buch. 1140 Seiten sind das, entstanden in 13 Jahren Arbeit. Und es beinhaltet inhaltlich die ganze Geschichte vom finsteren 20. Jahrhundert zwischen dem Ersten Weltkrieg und dem Zusammenbruch von der osteuropäischen Diktaturen. Und ist aber nicht nur eine Aufzählung von all dem, was Schreckliches passiert ist unter Stalin und auch unter den faschistischen Diktaturen oder im Krieg, sondern dagegen steht immer auch die Liebe oder die Hoffnung oder die Menschlichkeit oder der Humanismus. Es zeigt Menschen, die nicht ums Verrecken wollen, böse sind oder schlimme Sachen machen, sondern es zeigt Menschen, die mit dem irgendwie umgehen müssen. Und durch das entsteht da so eine Spannung in diesem Buch, die eben man wirklich als humanistisch bezeichnen kann. Und das hat mich extrem fasziniert. Es hat mich erinnert an ein Buch, das ich ganz am Anfang von meiner Leseerfahrung gelesen habe. Ich habe während der Rekrutenschule, das ist lange her, von Alfred Döblin, November 1918 gelesen. Und das ist auch ein vierbändiges Werk mit weit über 1000 Seiten. Ich konnte das natürlich dort nicht fertig lesen. Nachher habe ich es dann fertig gelesen. Und das war auch so ein Appell an die Menschlichkeit, ausgehend dort vom Ersten Weltkrieg, der für das Deutsche Reich vollkommen in der Katastrophe geendet hat. Und da habe ich irgendwie das Gefühl, das schließt dort wieder an. Und das habe ich in meiner ganzen Zeit als Literaturredakteur so deutlich nie mehr erlebt.
2: Jetzt sind es 1142 Seiten. Wie macht denn das der Autor? Du hast eben gesagt, Figuren menschlich zeigen wie man halt Teil von einem System ist, ohne dass man jetzt gut wird sein oder böse. Also man kommt hier in die Mühle. Wie baut das, dass man ja dran bleibt?
5: Also es sind drei Erzählstränge. Das sind Familien, die sich durchziehen über die Zeit und wo es von der einen Figur zu der nächsten wieder geht. Und die haben Verbindungen zueinander. Und der Dinev sagt, es ist sehr ärgerlich, dass es da hinten so eine Tabelle hat, wie die Figuren zusammengehören. Es ist eigentlich das Tolle, dass man das nicht weiss beim Lesen, weil plötzlich taucht in einem zweiten Erzählstrang ein Name auf, der ähnlich tönt wie im ersten Erzählstrang. Und dann kommt man da wieder ein bisschen weiter und merkt dann, wie das alles zusammenhängt. Aber es sind im Prinzip einfach menschliche Erfahrungen, die gezeigt werden im Ersten Weltkrieg, im Zweiten Weltkrieg und dann nachher in der Diktatur. Und vielleicht kann ich einfach von Anfang erzählen, dass man ein bisschen System lernt, das fängt an mit einem Dienstmädchen in Wien. Und das will das Leben auch, weil es schlecht behandelt wird von der Herrin. Und das geht dann Donau runter und dann ist dort so ein Fashion-Offizier. Und dann verliert sie in dieser Nacht, kurz vor dem Ersten Weltkrieg, nicht ihr Leben, sondern ihre Unschuld. Und dann trifft sie den wieder im Krieg. Und der ist dann verletzt. Und sie muss ihn pflegen, weil sie ist in der Zwischenzeit Krankenschwester geworden und er kennt sie nicht mehr. Und dann rächt sie sich. Und dann geht sie wieder in die Donau. Und dann wird sie wieder gerettet von einem Fischer, der in der Wachau lebt. So. Und durch das kommt man einfach immer weiter in der Zeit und vor allem, man hat die Einheit vom Raum und das ist eigentlich Donau. Donau ist schon wieder, sind wir bei der mitteleuropäischen Erzähltradition, Donau ist dann das, was alles zusammenhält und am Schluss dann auch immer wieder davorkommt und da hast du das System, das funktioniert und wo du eigentlich einfach kannst loslassen und vergisst die Tabelle hinten, das kommt schon gut, du kommst am Schluss dann schon draus.
2: Und die Sprache ist auch so, dass sie Geschichte trägt. Also, dass man liest, dass es einem reinzieht, dass man klare Bilder vor Augen hat. Also, es ist nicht zu kompliziert geschrieben.
5: Nein, es ist wirklich Erzähltradition. Also, es werden Geschichten erzählt, und zwar im Bewusstsein von dem Autor, dass das Wort eine politische Kraft auch ist. Das Wort steht gegen Diktatur. Das Einzige, was der Autor hat, ist das Wort, wo er sich damit melden kann und eine Gegenposition ansetzen kann. Das erklärt er auch immer, wenn man mit ihm redet. Und das gibt aber dann auch, das ist nichts Verbisses. Das ist auch eine Freude und das ist auch eine Lebendigkeit. Er erzählt einfach wahnsinnig gern. Er erzählt gern privat und er erzählt auch gern in dieser Geschichte. Und das ist vielleicht dann manchmal ein bisschen lang, oder? Wir sind bei 1142 Seiten, wie du gesagt hast. Aber es lohnt sich. Und, weil das ist das pure Leben, das da drinnen ist. Das ist das pure Leben und das steht gegen das, wo wir ja jetzt in der jetzigen Zeit ganz stark wieder erleben.
2: Also man sieht, deine Augen leuchten. Dimitri Dinev, Zeit ermutigen. Das Buch ist bei Kein und Aber erschienen. Felix Münger, du hast einen sehr präzisen Blick auf Literatur, vor allem dort, wo sie gesellschaftlich wird. Dich interessiert auch die Literatur aus Osteuropa. Woher kommt die Vorliebe?
7: Ja gut, das hat sicher mit meinem Studium zu tun. Ich habe osteuropäische Geschichte, Literatur aus Russland und Geschichte studiert. Und da ist mit dem Studium dann das Interesse immer grösser geworden. Und das war eine Entdeckungsreise für mich, dort mal, die gestartet hat und wo eigentlich immer weitergeht.
2: Hast du, also die Bücher sind ja eben alle sehr gesellschaftskritisch zum Teil. Sie zeigen, dass das Politische ins Private hineinwirkt. Hast du jetzt, wenn du zurückschaust auf deine vielen, vielen Jahre als Literaturredakteur, eine Entwicklung gesehen? Also gibt es manchmal Zeiten, wo da wieder stärker passiert und dann ist das Politische zieht sich wieder zurück und leben wir jetzt wieder in einer Zeit, wo das Politische omnipräsent ist, gerade in der Bücherwelt?
7: Also ich glaube, das hat mich immer interessiert, der Zusammenhang vom Politische mit dem Privaten. Also Romane, die erzählen, wie die grosse Historie eingreift ins individuelle Leben. Und vielleicht auch ein bisschen weniger, wie das individuelle Leben in die grosse Historie eingreift. Da bin ich manchmal ein bisschen zurückgehalten, ob das wirklich möglich ist, beziehungsweise wie weit das tatsächlich passiert. Das interessiert mich schon sehr. Und ich meine, man kann, wenn man die Vergangenheit will verstehen, dann kann man bekanntlich besser auch die Gegenwart und vielleicht auch die Zukunft verstehen. Das ist schon etwas, was mich umtreibt. Und man kann auch historische Werke lesen. Es ist auch sehr wichtig, dass man das macht. Auf der anderen Seite literarische Umsetzungen, literarische Annäherungen, vielleicht auch über Figuren, ob sie denn real sind oder fiktiv gestaltet, die reale Figuren. Das gibt einem nochmal einen anderen Zugang, niederschwelliger. Es versetzt einem, und das ist schon etwas, was die Literatur wunderbar kann, es versetzt einem halt in die Zeit, in die Welt hinein. Man lebt ein Stück weit weiter und es schafft dann eben, auch das gehört zu der grossen Qualität von guter Literatur, die Empathie zu diesen Zeiten, zu diesen Menschen und lässt mich dann unsere Gegenwart, mich selber besser verstehen.
2: Was für ein Buch bringst du mit diesen Eigenschaften?
7: Ja, eins von einem Autor, den ich vor ein paar Jahren schon kennengelernt habe, wo ich mal, man sagt das ja selten, wo mich regelrecht elektrisiert hat. Ein Buch, das mich fasziniert hat, vom französischen Journalist und Autor Olivier Guez. Der schreibt sich G-U-E-Z, genau. Also Guez spricht man das aus, das ist ein Franzose, kann aber sehr gut Deutsch, hat lange in Deutschland studiert. Und vor ein paar Jahren hat er das Buch geschrieben, das Verschwinden des Josef Mengele, über den Josef Mengele, der sich nach Argentinien abgesetzt hat. Und das ist das Buch, das mich so fasziniert hat.
2: Ich mag mich erinnern, du hast das mal in einer Buchzeichensendung auch besprochen, begeistert.
7: Ja, und das hat alle Qualitäten von einer Fiktionalisierung, von einem historischen Stoff. Man ist mit dem Josef Mengele, dem furchtbaren Nazi-Arzt oder in Auschwitz, der ist ja da daneben geflochen zu Perons Zeiten nach Argentinien, wie sich der da im Dschungel versteckt und immer Angst hat, man finde ihn, dann findet man die Israeli entführen dann den Adolf Eichmann, bekanntlich der Architekt vom Holocaust, dann in Jerusalem vor Gericht stellen, verurteilen dann, und der Mengele hat immer Angst, der ist besessen davon, dass man ihn auch findet. Und der Olivier Guez, und das hat mich so gefreut, hat jetzt wieder ein zweites Buch rausgegeben, wieder ein historischer Roman, völlig eine andere Zeit, und das heisst «Die Welt in ihren Händen». Und das ist das, was ich jetzt eben mitgebracht habe, und zwar ist das, man kann sagen, die Lebensgeschichte von der Gertrude Bell, das war eine Britin, die 1868 bis 1926 gelebt hat. Und das zeitliche Umfeld ist, ja, sagen wir mal, der Erste Weltkrieg. Das spielt so im Mittleren Orient. Und das ist die Zeit vom Ersten Weltkrieg. Damals hat das alles noch zum Osmanischen Reich gehört. Eben auch wieder historischer Stoff. Und da haben dann die Türken ja dann verloren. Man hat ja dann nach dem Ersten Weltkrieg die Türkei gegründet. Und der Orient ist zu einem britischen Mandatsgebiet geworden. Und darum ist sie als Britin nachher, als Orientsekretärin hat das geheissen, also eine wichtige Persönlichkeit, ist sie in das Gebiet gekommen, vom heutigen Irak, und zwar als Mitarbeiter vom politischen Kommissar Sir Percy Cox, hat er geheissen. Und sie hat privat eigentlich, ja, das zeigt auch der Olivier Guez, privat in der Liebe und so weiter nicht so wahnsinnig viel Erfolg gehabt, kann man sagen, aber umso mehr auf dieser politischen Ebene. Sie hat es verstanden, sich auch mit diesen Beduinenstämmen auseinanderzusetzen. Sie hat Persisch können, sie hat Arabisch können. Sie war eine außergewöhnliche Persönlichkeit gewesen, weil sie eine von den ersten hat können studieren und dann nachher so eine fulminante Karriere angelegt hat. Aber sie ist mir auch nie so ganz sympathisch geworden, die Gertrude Bell, wie sie halt schon auch dort mal, man sieht das, und das ist wiederum eben, was gibt es historische Romane, wie sie halt damals wie heute sind die Briten getrieben von der Gier nach dem Erdöl. Damals ist ja dann auch das Automobil so langsam aufgekommen, hat nach Energie gehungert, die stampfende Wirtschaft. Und damals ist der bis heute ja absolut zentrale persische Golf als Rohstoffregion ist das erste Mal so richtig in den Fokus gerückt, und das zeigt eben der Roman.
2: Vom Olivier Guez, «Die Welt in ihren Händen, die Abenteuer der Gertrude Bell in Mesopotamien». Übersetzt ist das Buch wurde von der Nicola Dinis. Es hat 416 Seiten und ist erschienen bei Kiepenheuer und Witsch. Also aus der Schweiz sind wir nach Amerika, nach Europa und nachher in den Orient gereist. In der Tipprunde mit euren persönlichen Lesevorlieben. Alle haben auch Begegnungen schon gehabt mit Autorinnen und Autoren. Und hat eine Begegnung sich bei euch eingebrannt, die ihr nie mehr vergessen werdet?
3: Fragst du mich?
2: Schau dich an.
3: Ich habe gewusst, dass du die Frage stellst. Wir haben ja ein bisschen vorher und haben mir lange überlegt. Mir ist eine Begegnung in Zinn gekommen mit dem Pedro Lenz 2013, wo er dort sein Buch «Ich bin mehr als einer» herausgegeben hat. Das war auch ein Bühnenprogramm gewesen, über einen Schweizer, der auf Argentinien ausgewandert ist. Der hat es gegeben und dort unter einem falschen Namen Karriere gemacht hat und dort heute noch verehrt wird. Und so eine richtige Betrüger eigentlich. Und das ist eine tolle Biografie. Und ich habe mit ihm und mit seinem Bühnenpartner, dem Pianist Patrick Neuhaus, ein Interview gemacht und das Duo heisst «Die hohen Stirnen», weil die sind beide über 2 Meter gross. Wir haben das Interview im Studio Bern gemacht und haben beschlossen, dass man stöhnt beim Interview. Und dann habe ich das Aufnahmepult aufgelassen, bis sie zufrieden sind, bis es für sie gross genug ist. Und was weit oben genug ist für sie, bin ich mir vorgekommen, wie früher im Konsum, so am Verkaufstresen. Ich habe also so knapp am Hals gehabt. Das war sehr lustig. Aber also das Gespräch war dann auf Augenhöhe.
6: Sehr gut.
7: Ein Gespräch, das sich mir einprägt hat, ist einer meiner Lieblingsautorinnen, Natascha Bodin. Die lebt in Berlin. Und die hat vor ein paar Jahren einen Roman geschrieben, der mich unglaublich beeindruckt hat. Sie kam nach Mariupol. Das ist so eine Spurensuche nach ihrer Mutter, die eine furchtbar tragische Geschichte hat, die sie sehr früh verloren hat. Und dann habe ich der Frau Bodin geschrieben und sie hat gefunden, sie könne also allerfrühestens zu Abend um 6 Uhr Interview geben, wie sie stehen die immer erst am Nachmittag um 5 Uhr auf. Sie hat das Leben so umgestellt, dass sie ein Nachtmensch sind. Ja, das hat mich dann vor logistische Probleme gestellt, aber wir haben es geschafft.
6: Also bei mir, ich finde es eine schwierige Frage. Ich kann mich vor allem an schlechte Begegnungen erinnern, wenn ich irgendwie das Band nicht mehr gelaufen ist oder in einem Literaturhaus, wo mal irgendwie 6 Gäste gekommen sind. Da davon war eine Partnerin vom Autor. Ich sage jetzt nicht, wer das war. Und das ist sehr lange her. Aber es ist eigentlich immer die letzte Begegnung, ist die frischeste. Und ich habe heute Morgen können mit Dorothee Elmiger und Camille Lüscher über literarische Übersetzung schwätzen. Und Dorothee und ich haben dann darüber geredet, wann haben wir uns eigentlich das erste Mal gesehen. Und das war, wo sie mit ihrem ersten Roman in Frankfurt war. Und noch für den Verlag, den Stuhl hat man so umschieben. Und ich war ganz neu beim Radio, damals noch DRS, und habe dann gefragt, darf ich mit dir ein Interview machen? Du hast doch so einen Preis gewonnen. Und an das haben wir uns dann heute erinnert. Also seither haben wir mehrere Begegnungen gehabt. Und es ist einfach auch schön, Menschen, also begleiten ist jetzt ein grosses Wort, aber einfach mehr als einmal im Leben zu interviewen, zu Werk und zu Entwicklung.
2: Michael?
5: Ich hatte das nicht gewusst, dass das kommt, aber ich habe jetzt können überlegen, weil ich jetzt der Letzte bin. Für mich ist es ganz eine alte Begegnung gewesen, also das erste Mal, als ich ein grosses Interview machen konnte. Ich war dort noch nicht Literaturredakteur, sondern Moderator beim damaligen DRS2. Und ich hatte das Glück, den Wolf Biermann in Hamburg zu interviewen. Und ich muss dazu sagen, ich war Fan in meiner Teenagerzeit von dem und ich habe jeden Ton kennt von dem. Und ich bin dann dort hin, ehrfurchtsvoll, und habe mein Zeug aufgestellt und davon reden mit ihm, beziehungsweise auch mit mir. Und die erste Antwort hat schon 20 Minuten gedauert. Und er hat irgendwie gemerkt, ich interessiere mich sehr, und er hat voll Freude alles erzählt, was ich wissen wollte. Und nach 2,5 Stunden kommt seine Frau rein und sagt, Wolf, es reicht. Und nachher bin ich heim mit dem Material, und das Schneiden hat dann relativ lange gedauert, bis das eine stündige Sendung war.
2: Also ich würde vorschlagen, uns reicht es noch lange nicht. Wir haben jetzt 1/2 Stunde über eure Lesevorlieben geredet. Ich würde jetzt auch gerne noch eure Fachexpertise anzapfen, wenn ich euch schon alle hier habe. Weil eben in Solothurn sieht man, was schweizerische Schaffer ist. Man sieht aber auch, was international produziert wird. Und es gibt ja Bücher, die man einfach muss lesen. Und ihr habt sicher auch so Bücher, wo ihr findet, ja, liebes Publikum, das Buch, das muss als nächstes auf ihren Lesestapel. Markus, das ist ja so sehr eine kurze Tipprunde, weil wir haben nicht mehr so viel Zeit. Also es geht vom einen Buch zum nächsten.
3: Okay, für mich kurz zu halten. Ich habe mitgebracht von der Steff Stauffer, «Gisch, was hast?». Das ist tatsächlich jetzt ein Mundartroman. Nigelnagelneu. Es ist eine Kleingauner-Komödie. Es ist eine Gruppe von Leuten, so im mittleren Alter. Der Klebi, die Mönele, der Anger und der Bündu. Die haben alle ewige Geldsorgen. Und sie haben kreative und nicht immer ganz legale Ideen, wie sie die Geldsorgen könnten loswerden. Auf der anderen Seite gibt es die Juckerei, also Steff Stauffer nennt sie so, zwei Polizisten, die ihre eigenen Probleme und Sorgen haben, aber sich immer wieder kreuzen mit diesen Kleingaunern. Und dann gibt es noch den King. Das ist das Gegenteil. Das ist ein steinbündelreicher Sportler, erfolgreich, der hat die Nase voll von berühmt sein und von Geld haben und ist einsam. Es gibt ein reales Vorbild, aber das spoilere ich hier nicht. Es ist nämlich lustig herauszufinden, wer Steff Stauffer hier meint. Die Handlung ist wichtig, aber noch wichtiger sind eben die Figuren und wie sie denken und reden. Und jetzt kommen wir wieder auf den Anfang. Das ist eben genau das, was die Mundartliteratur kann und was sie super macht, Steff Stauffer. Das sind so typische Liri-Bänze, wie der Pedro Lenz würde sagen. Die schnurren sich um Kopf und Kragen. Die eiern um beim Reden und haben immer eine Lebensweisheit oder einen Spruch auf Lager und so. Es ist eigentlich immer ein ungerades Reden. Und das ist, es ist einfach zum Lachen. Es ist einfach, sie sind einem sehr nahe, die Figur, und es ist sehr lustig. Und am Schluss gibt es auch noch einen grossen Showdown.
2: Also grosse Leseempfehlung für den Steff Stauffer, ihr Buch ist «Was hast?», 140 Seiten, und es ist erschienen im Kosmos Verlag. Jennifer Kachschudi.
6: Ich habe ein Buch da von der Lika Nüssli, das heisst «Starkes Ding». Und es ist die Geschichte von ihrem Vater, der als Verdingbub als Arbeitskraft an eine Bauernfamilie weitergegeben worden ist. Und sie verbindet da Schnürli-Schrift, Zeichnungen, Anlehnung an Toggenburger Bauernmalerei und Schreibmaschinen geschriebene Sachen. Sie verbindet die Erinnerungen vom Vater an die Zeit mit seinem heutigen Leben im Seniorenheim. Und die Erinnerungen, das Zeichnete, das ist unglaublich stark, und ich finde, es ist auch literarisch, auch wenn es nicht Worte sind, sondern Bilder, die aber einfach eine Energie oder eine Stimmung auch überbringen. Das sind zum Teil auch surreale Bilder, oder wenn es um Gewalt geht, dann weiss man gerade sofort, um was es geht. Das ist sehr direkt, wie es einem ins Herz geht. Also einfach ist es nicht gezeichnet, aber es sind zum Teil Bilder, die ein bisschen an naive Malerei grenzen. Ich schlage einfach irgendetwas auf und zeige es am Publikum. Und ich finde, das ist ein Buch, wo einerseits die Geschichte von dem Vater von der Lika Nüssli erzählt wird, das heute und das damals verbunden wird, und auch damit ein Stück Schweizer Geschichte, dunkle Schweizer Geschichte, also ein hochpolitisches Buch in Literatur packt.
2: Vielen Dank. Die Graphic Novel Lika Nüssli, starkes Ding, die Geschichte eines Verdingkindes. Es hat 232 Seiten und ist erschienen in der Edition Moderne. Michael Luisi.
5: Ich würde gerne «Tanzende Frau» und «Blauer Hahn» von der Danica Gurcha empfehlen. Das ist das aktuelle Buch von der schweizerisch-rumänischen Schriftstellerin. Es geht in diesem Buch um die Liebe, und was ich interessant finde, ist die Art und Weise, wie das erzählt wird. Es ist ein Ferienort, noch in der Karpaten in Rumänien. Es ist 90er Jahre, gerade nach der Diktatur. Es kommt eine junge, wohlhabende Mädli, später den Frau, alle Jahr dort in die Ferien, und sie trifft dort einen eher ärmeren Bub, der heisst Camille, sie heisst Roxana. Und die haben natürlich zusammen irgendein Liebesverhältnis, aber das ist nie ganz klar, und um das geht es auch nicht. Sie beobachtet die anderen Paar in dem Dorf oder in dem Ort dort. Und da gibt es eine Frau, die mit einem älteren Mann zusammen ist, und da wächst nachher plötzlich ein Baum aus dem Parkett raus. Und es ist ihr dann wichtiger, den Baum zu pflegen als der Mann. Und das hilft ihr dann aber auch, von ihm wegzukommen. Und das sind alles ein bisschen skurrile, subtile Geschichten, die hier erzählt werden. Und da gibt es eine zweite Ebene in diesem Buch. Das ist eine Frau in der heutigen Zeit, die durch Deutschland reist und Kurzgeschichten erzählt, die sie geschrieben hat, über einen Ort in den Karpaten, wo in den 90er Jahren junge Leute waren, die sich kennengelernt haben. Und die ist wiederum zusammen mit einem Pianist, der dann Musik macht dazu. Und das ist auch eine Liebesgeschichte. Und der Clou von diesem Buch ist, dass die Frau, die durch Deutschland reist, man immer meint, sie geht anders. Und das gibt dann noch einmal eine neue Geschichte.
2: Dana Grigorcia, «Tanzende Frau, blauer Hahn». Das Buch hat 160 Seiten und ist im Penguin Verlag erschienen. Felix Münger.
7: Mein Buch, das ich allen sehr möchte das Herz legen, das schließt an das an, was ich vorher erzählt habe, über mein Interview mit der Natascha Wodin. Ich habe ihr aktuelles Buch dabei, «Die späten Tage». Natascha Wodin ist in der Zwischenzeit etwa 80. Und sie hat ein Leben, wo sie eben auch in dem Buch, wo ich sie dort mal interviewt habe, sie kam aus Mariupol, zum Thema Macht, wo prägt sie von Beschädigungen, wo ausgelöst sind durch die historischen Umstände. Also die Älteren sind Zwangsarbeiter in Deutschland, haben das aber in dem Sinne nicht verkraftet. Die Mutter ist in den 50er Jahren, wo sie ein kleines Mädchen war, durch Suizid aus dem Leben geschieden. Der Vater hat sie gestohlen, in Kindheit abgeschoben. Sie ist hin und her gerissen gsi, ein Leben lang hin und her geworfen, hat nie einen zu Boden gefunden. Es ist zwei Ehen eingegangen, die zweimal toxisch gsi sind. Und all das beschreibt sie in dem, man kann sagen, in dem Lebensbuch, die späten Tage, wo sie eben jetzt als 80-Jährige schreibt. Und das Wunderbare ist an dem Buch, das ist so berührend und keine Sekunde kitschig, dass sie eben im Alter von 72 den Friedrich kennenlernt. Der Friedrich ist ein pensionierter Mathematiker und der ist ähnlich begeistert gsi von dem Buch. Sie kam aus Mariupol, wie ich, wo dort mal dann zu ihren auf Berlin dingelt ist. Er hat ihr, das beschreibt sie in dem Buch, einen Brief geschrieben und aus dem ist eine wunderbare Liebesgeschichte entstanden, wo sich entwickelt hat, wie so eine Teenie-Liebesgeschichte mit Romantik, mit Sex, mit langen Gesprächen, mit Spaziergängen in den Park zu Berlin. Es hat auch schöne Episoden, wo jemand ihnen auf das Mal sagt, ihr seid so ein wunderbares Paar. Ihr zwei offenbar haben die so gestrahlt. Und sie beschreibt dann auch, wie der Friedrich, der ist etwa 8 Jahre älter, körperlich so langsam abgibt, der hört nicht mehr gut, der ist verwirrt, steht die Nacht immer auf und auch der Gedanke schleicht sich ein, vielleicht ist er irgendwann mal nicht mehr da. Und wenn Natascha Wodin dann beschreibt, dass sie auf den Schluss von ihrem Leben hin, also es ist ein Buch mit einer Todesperspektive auch, weiss, ich kann jetzt noch dürfen die Erfahrung machen, den Friedrich kennenzulernen und anzukommen im Leben. Und für einen Mensch da zu sein, auch wenn es ihm ganz schlecht geht. Und das gibt ihrem Leben wie ganz zum Schluss einen tiefen Sinn. Und das bringt sie so wunderbar über, dass ich muss sagen, man hat fast Tränen, wenn man das liest. Und ich möchte es allen empfehlen, es ist voller Weisheit, was wirklich Liebe ist.
2: Natascha Wodin, «Die späten Tage», das Buch hat 288 Seiten und ist im Rowohlt Verlag erschienen. Das war es von unserer Spezialsendung von der Bücherschau aus unserer Literaturredaktion, live aufgezeichnet an den Solothurner Literaturtag. Vielen, vielen Dank für eure wunderbaren Tipps. Ich hoffe, Sie haben sich gut unterhalten und haben sich nicht die Finger wund geschrieben mit Buchangaben. Weil diese Buchangaben findet man auch im Netz, online auf srf.ch. Stichwort Literaturclub Buchtipps Solothurn. Herzlichen Dank fürs mit dabei sein. Ihr seid ein wundervolles Publikum gewesen. Danke an Technik, an Hedi Massaudi und Patrick Arnold. Und natürlich an meine Gäste, Markus, Jennifer, Michael und Felix. Mein Name ist Annette König. Applaus

geht es weiter um den 9. Nachtclub. Heute mit einer besonderen Musikerin, mit der Vera K. Ich freue mich, ich hoffe Sie auch.

0: Die Nachrichten von SRF um 9 mit Kevin Gehannes. Guten Abend. In einem Warenhaus an der Zürcher Bahnhofstraße ist am Nachmittag Kältemittel ausgetreten aus einer Klimaanlage in einem Technikraum. Das Coop City St. Annahof wurde in der Folge evakuiert. Mehrere der rund 300 evakuierten Personen hätten über Unwohlsein und Schwindel geklagt. 4 hätten zur weiteren Kontrolle in Spitäler gebracht werden müssen, so eine Sprecherin der Rettungsdienste. Die Feuerwehr war mit einem Großaufgebot vor Ort. Sie konnte das Leck schließen. Nach rund 2 Stunden sei das Gebäude wieder freigegeben worden. Wegen des Zwischenfalls waren auch mehrere Tramlinien in Zürich umgeleitet worden. Für Hotelübernachtungen gilt in der Schweiz eine tiefere Mehrwertsteuer. Und das soll noch mindestens bis 2035 so bleiben. Das will die Wirtschaftskommission des Nationalrats. Hotels zahlen 3,8 statt der normalen 8,1%. Die Regelung kostet den Bund rund 300 Millionen Franken pro Jahr. Befürworter wollen damit die Tourismusbranche angesichts des starken Frankens entlasten. Kritiker sagen aber, die Ersparnis komme bei den Gästen kaum an. Der Nationalrat wird voraussichtlich im Sommer über die Mehrwertsteuer für Hotels entscheiden. Weitere Themen in der Übersicht. In Frankreich haben die Behörden 2 Standorte des Schweizer Lebensmittelkonzerns Nestlé durchsucht, unangekündigt. Laut France Info geht es um möglichen Betrug. Der Konsumentenschutz sagt, Nestlé habe Wasser als natürliches Mineralwasser bezeichnet, obwohl dieses behandelt worden sei. Und die Seestraße von Hormus müsse wieder geöffnet werden, sonst drohe eine weltweite Ernährungskrise mit bis zu 50 Millionen hungernden Menschen. Das sagen die Finanzminister der großen Industriestaaten. Dass der Iran die Route blockiert, setze die Lebensmittelversorgung unter Druck. Sie war die erste Frau in der Regierung des Kantons Waadt, Jacqueline Maurer-Major. Nun ist die ehemalige Staatsrätin gestorben im Alter von 78 Jahren. Das hat der Kanton Waadt bekannt gegeben. Jacqueline Maurer-Major war 1997 für die FDP in die Waadtländer Regierung gewählt worden. Dort leitete sie dann das Wirtschaftsdepartement. 2007 trat sie zurück. Die Wetteraussichten. Morgen Mittwoch wird es zeitweise sonnig, aber stellenweise gibt es auch Schauer. Die Temperatur um 21 Grad im Norden. Im Süden, da ist es recht sonnig mit 24 Grad. Das waren die Nachrichten von Radio SRF. Verantwortlich war Michael Wieland.
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2: Schönen und einen guten Abend wünsche ich Ihnen. Machen Sie sich's bequem, machen Sie sich's gemütlich, heben Sie die Füße auf, wenn Sie können. Heute Abend ist da, vis-à-vis, eine Frau. Eine Frau, die sich nie wirklich verbiegen lässt. Weder für Trends noch für Erwartungen und schon gar nicht für Oberflächen. Vera K. Eine von den ganz grossen Stimmen in der Schweizer Musik, wobei gross, das trifft es eigentlich gar nicht so richtig, weil die Vera K. ist nie einfach laut gesehen oder nur eine Show. Sie ist immer etwas anderes gesehen. Ehrlich, jemand, der sucht, manchmal auch verletzlich und dann wieder überraschend stark. Sie hat Soul, Jazz, Rock, Pop, Chanson und Gefühl in die Mundartmusik gebracht, lang bevor das selbstverständlich war. Und sie hat den Mut gehabt, nicht geschniegelt Pop zu machen, sondern Musik mit Seele, mit Riss, mit Wut, mit Leben drin. Was ich an der Vera K. so besonders schätze, sie wirkt trotz allem, was sie erlebt und erreicht hat, unglaublich bodenständig. Es muss mit dem Mut an Tal zu tun haben. Sie ist keine Diva, hat keine künstliche Aura, sondern ist jemand, der weiss, dass das Leben manchmal ziemlich wehtun kann und trotzdem weiter singt. Heute Abend reden wir über Musik, aber auch über Sensibilität, über das Älterwerden, über Spiritualität, Frauenbilder, Zweifel und natürlich auch über die Frage, wie man weich bleiben kann, ohne daran kaputt zu gehen. Und natürlich gibt es Musik von ihr, also Sie können sich freuen, Musik, eigene Musik von anderen. Ebenfalls hat sie mitgenommen, freut sich auf die Vera K. mit Songs, die nicht irgendetwas kaschieren, sondern tatsächlich gelebt sind.

0: Vienne war Blüsch das gesehen von der Vera K. Und ich bin so glücklich. Sie ist nämlich wie ich aus der Innerschweiz und ich bin so glücklich, dass ich sie vor meinem Abgang hier noch darf treffen und als Gast hier darf begrüßen. Vielen Dank, Vera, dass du hier gekommen bist.
1: Hey, ja, nein, es ist mir eine Freude.
0: Warum?
1: Warum? Weil ich mich gefreut habe auf das Gespräch mit dir, weil wir ja auch schon etwas zusammen gemacht haben und ich weiss, dass wir mit dir intelligente, tiefsinnige Gespräche führen.
0: Also ich habe jetzt mich so vorbereitet auf bodenständige, nicht niederschwellige, aber so, dass wir alle verstehen, was wir hier reden, weil du bist sehr bodenständig in meinen Augen. Wir kommen noch dazu, das hat mit den Bauernhöfen zu tun. Aber ich will jetzt gerade das Lied, das du da jetzt gesungen hast, «Ich jene, was plus geht nicht mehr». Was findest du, müsste jetzt oder dürfte nicht mehr gehen, was im Moment passiert?
1: Einiges. Ja, du darfst einiges dürfte nicht mehr gehen. Das ist klar. Also ich meine, was da in Amerika passiert im Moment, eben, ich habe dir gerade vorher gesagt, ich habe jetzt eine Auszeit von 14 Tagen, wo ich weg bin, eine wunderbare Sizilienreise gemacht habe. Und wir müssen sagen, also bis es nicht wirklich klopft, schaue ich jetzt nicht mehr, ob es bombardiert oder nicht bombardiert, weil es ist jeden Tag ja anders und man wird wirklich einfach wahnsinnig, wenn man die Nachricht immer schaut. Also man muss sich auszeiten, unbedingt einbedingen in dieser ganzen Sache, sonst wird man wahnsinnig wirklich.
0: Und dann kommst du zurück nach 14 Tagen Sizilien und liest wieder einmal und dann merkst, dass es immer noch gleich ist oder total anders?
1: Immer noch gleich, genau gleich. Es trüllt und trüllt. Und es ist, also ich habe wirklich das Gefühl, wir sind so auf einem, so einem Abgrund, wo man so jip, jip, jip, immer hin und her wankt. Und ich muss es ein bisschen brechen im Moment. Mit viel positiver Energie in Frühling zum Beispiel.
0: Ah, das ist so gut. Ja, natürlich. Ich weiss, du bist sehr gerne im Garten und in der Natur. Du hast auch Tiere gern. Ich denke immer, weisst du, noch zum rasch auf das zurückkommen, wo du jetzt gerade gesagt hast, der Wahnsinn auf der Welt, den muss man ja können ertragen. Mhm. Und ich habe immer gedacht, Jesus Gott, wir sollten uns retten. Vielleicht sind wir ja wirklich, ich bin kein Pessimist. Mein guter Freund Gregor Hauter von der Alp hat einmal gesagt, jede Hochkultur hat ihr ein Ende gehabt.
1: Das ist so.
0: Denkst du das manchmal?
1: Ja, also ich habe es jetzt gerade sehr plastisch gesehen in Sizilien. Wir haben natürlich auch ein bisschen Kultur angeschaut, das ist klar. Und die Kultur von den alten Griechen bis über die Römer, bis zu heute eigentlich, so viele Kulturen und Nationen, die eigentlich, das ist lustig, wir haben in Sizilien, also in Syrakusa haben wir eine Kirche bestellt, besucht eine von den ältesten Kirchen. Ja, bestellt, wir haben den Tourguide bestellt, aber nicht Kirche. Und er ist mit uns hineingesessen und hat gesagt, jetzt sitzen wir mal da, nur das erste Mal eine Viertelstunde und schauen mal um, was Kulturen, die zusammengehabt hätten, können erreichen. Wenn, was auf einer Kultur aufgebaut ist, auf irgendwelchen nackten Säulen der Griechen, nachher dann das, was daraus geworden ist. Und das ist mir mega eingefahren, Ralf, und dachte, das ist unglaublich. Stell dir vor, wie die Kriege wären nicht gewesen und die Leute hätten das miteinander erschaffen, was die nacheinander können erschaffen, in diesen Kunstwerken, in diesen ganzen Kulturen, wo eigentlich immer ums Gleiche gegangen ist, sich zu finden, etwas zu finden, was einem etwas bedeutet, oder?
0: Was hat es gelegen an der Intelligenz? Kann es ja nicht gewesen sein.
1: Doch, ich glaube, ehrlich gesagt, es liegt teilweise schon an der Intelligenz von sehr vielen komischen Individuen. Also ich meine, wenn wir von Amerika gehen schauen, also der Typ ist jetzt aber echt wirklich ziemlich am Verblöden. Und das ist jetzt nicht nur seiner Demenz geschuldet, die er ja langsam überkommt. Das sind Menschen, die so gierig sind, sind dumm in meinen Augen.
0: Ich habe heute einen Bericht gelesen, das würde ein bisschen entschulden. Ich habe heute einen Bericht gelesen, dass 30 Ärzte, Psychiater, Psychologen ein Gutachten gemacht
1: haben. Habe ich auch gelesen.
0: Und wo gesagt haben, stoppt ihn, weil er ist gefährlich. Er ist gefährlich
1: der
0: für die Welt.
1: Gefährlich,
0: er ist gefährlich für die Welt. Ja. Und wenn man das sieht, ist es ja eigentlich noch verrückt, dass man denkt, dass ein Mensch überhaupt so einen Einfluss kann haben, dass jetzt auf der ganzen Welt, oder vor allem jetzt in Südostasien, das ganze Petrolfeld, um dort die Fabriken weiter am Laufen zu haben, ist noch verrückt. Vera, wir könnten jetzt über Politik reden. Ich weiss, wir würden da
1: diese Stunde.
0: Ja, ich weiss, obwohl du nicht viel geschaut hast. Aber ich will über etwas anderes noch reden. Wenn ich jetzt an dich denke, dann denke ich an nicht nur eine starke Stimme, sondern eben auch eine Haltung, das hast du jetzt auch gerade gesagt, oder auch eine Präsenz. Und ich glaube, Aber ich habe das Gefühl, am Anfang ist vielleicht noch etwas anderes gewesen, nämlich Sensibilität, vielleicht Unsicherheit, obwohl ich weiss, du bist ein bisschen gemobbt worden, auch Unsicherheiten zu geben und vielleicht auch das Gefühl, nicht so ganz reinzupassen. Mich interessiert jetzt heute Abend nicht einfach nur das, was du als Musikerin gemacht hast, sondern eben auch, wie du eigentlich gesehen bist, bevor du auf die Bühne gegangen bist. Hast du als junge Frau eher das Gefühl gehabt, in die Welt reinzupassen, oder hast du eher das Gefühl gehabt, du seist ein bisschen daneben?
1: Ich habe das Gefühl gehabt, ich bin ein bisschen daneben.
0: Warum?
1: Ich habe nicht wirklich reinpassen. Von dem her, weil ich gleich viele Fragen hatte und die Fragen auch gestellt habe.
0: Und keine Antwort. Oder mühsam
1: ja,
0: und,
1: ja, das war ein bisschen mühsam gewesen, teilweise mit mir. Und weil ich zum Beispiel kein Mädchen war, das mit Baby gespielt hat. Mhm. Also ich hatte eher, ich weiss, mein Baby war ein Holzscheitli mit zwei Augen und einem Mühle und dem, was ich selber gemacht habe und irgendetwas, ein Stöffli drum gewickelt, das habe ich gerne gehabt. Aber die Baby, also meine Mutter selig, Gott hab sie selig, da hat sie mich nie so ganz begriffen. Sie hat mir die besten und schönsten Schildkrott-Baby geschenkt und im Baby habe ich gerade die Haare abgehauen, das weiss ich noch, und den Kinderwagen habe ich umfunktioniert, also ein Racecar, wo der Birekstrasse, Grünekstrasse abgefahren ist. Also ich bin eine Wilde gewesen, aber ich würde jetzt sagen, ich bin eine Wilde gewesen, aber zentriert irgendwo. Das heißt, ich habe schon gewusst, was ich gemacht habe. Also mir ist nicht viel passiert, weil ich bin eine gewesen, die sich mit mir selber auch hat können beschäftigen. Und ja, ich bin einfach nicht so ein Mädchen gewesen in dem Sinn und in dem Sinn von einem Mädchen, wo man das Mädchenbild, wo man das Rollenbild, wo man damals erwartet hat.
0: Und dann hast du noch Vera geheißen.
1: Ja, und dann ist mein Name dazu gekommen und der Name hat dazu geführt auch. Und mein Nachname Käslin. Ich bin also dann in der 1. bis 6. Klasse recht gemobbt worden. Weil ich habe mit 5 oder 6 Jahren immer gesagt, ich werde Sängerin. Und ich weiss noch, in der 1. Klasse hat mein Lehrer gesagt, hat alle gefragt, was man werden will. Und ich habe dann gesagt, ich werde Sängerin. Und dann haben mich alle ausgelacht. Hey, das kann man gar nicht werden, das ist kein Beruf. Und ich bin sternsverrückt worden und habe gesagt, das ist ein Beruf, ich werde es euch zeigen. Und ja, ich habe es gemacht. Oder?
0: Und dann hast du statt Alkohol Milch getrunken.
1: Alkohol haben wir dann natürlich damals noch nicht getrunken.
0: Aber Milch vielleicht?
1: Milch schon, ja. Von der Kuh, aber gerade direkt.

0: weiss ich natürlich. Fähre kam, mein Gast heute Abend, was ich gemeint habe, mit Milch oder Alkohol. Ja. Aber was du mir jetzt gerade gesagt hast, das habe ich gar nicht gewusst. Du bist mit Dr. Feelgood auf Tour gesehen, ja, in Deutschland, einen Monat lang. Was hast du in Erinnerung?
1: Ich habe in Erinnerung, dass wir sehr schöne Zeiten hatten und sehr, ganz sofort wie ein Family-Feeling. Wir waren ja Vorgruppe von ihnen. Und ich habe am besten in Erinnerung, dass mir der Sänger ganz am Schluss gesagt hat, ich glaube, Lieder geheissen. Ich bin so schlecht in Namen jetzt mittlerweile. Aber ich sehe ihn vor mir das Gesicht. Und er hat mir am Schluss gesagt, Vera, schau, dass du das nicht ein Leben lang machst. Weil es fuckt dich ab. Und Rock'n'Roll ist irgendwann vorbei. Und du bist eine junge Frau. Du musst deinen Weg gehen. Du musst auch etwas anderes noch haben als Rock'n'Roll. Das sehe ich. Und das ist mir wirklich sehr geblieben. Hat mir das sehr inständig gesagt.
0: Aber der Eli Brillo, so hat er geheißen. Ja, das hat er geheissen, aber der hat doch irgendwie, in diesem Song ist doch etwas Punkiges drin. Warum hat er dich schützen? Ist es nicht darum gegangen, einfach jetzt etwas zu erreichen?
1: Du, in der Zeit, wo wir mit denen getourt haben, sind die schon so lange unterwegs gewesen. Okay. Und ich meine, die sind ja nie die ganz grossen Superstars gewesen, sondern die haben einfach immer können leben und sind on the road gewesen. Und das Leben on the road hat denen zugesetzt. Sie sind damals schon einiges älter gewesen als mir, weißt du?
0: Ja.
1: Also von dem her... kann ich jetzt schon verstehen, was er gemeint hat damit.
0: Ja, aber ich glaube, und das ist ein Teil in deinem Leben, Wut. Du bist warm, ruhig, manchmal auch fast weich, aber ich glaube, ohne Wut entsteht nicht wirklich Kunst. Und über das würde ich gerne jetzt eben auch mit dir reden, weil der Punk ist ein bisschen wütend gesehen.
1: Und du hast gesagt,
0: ja, ein bisschen, zum Glück.
1: Ja.
0: Ich finde ja, Wut hat eigentlich einen schlechten Ruf, oder? Zu Unrecht. Weil viele wichtige Sachen entstehen erst, wenn jemand aufsteht und sagt so nicht. Und das ist auch in der Musik. Wo in den 80er Jahren, auf was bist du wütend gewesen?
1: Ich war wütend auf das Establishment. Mhm. Auf die ganze Schweiz bin ich wütend gewesen, irgendwie, dass wir so verhangen sind. Auf das, was ich heute eigentlich froh bin, darum bin ich damals wütend gewesen.
0: Altersmild?
1: Ja, ich weiss nicht, ob es altersmild ist. Wahrscheinlich, ja, hat schon einen Grund. Ich bin heute froh um die Sicherheit, die wir haben. Und damals war es für mich ein unglaubliches Korsett gewesen. Und ich habe gewusst, ich muss da raus, ich muss ausbrechen. Das geht für mich nicht. Und wir sind, musst dir vorstellen, wir sind auf London, vor der Punk-Zeit genau losgegangen ist, gerade in der, wo es losgegangen ist. Und ich habe als erste ganz rote Haare mir gefärbt in London. Wir sind nämlich einen Monat im Studio mit einer englischen Band, die Studio hatte. Und wir haben dort einen Monat sein. Und dieser Monat hat mich natürlich total verändert, weil ich habe gewusst, hey, das finde ich so cool. Die ganze Kings Road und all die Strassen mit diesen Punkläden und so, jetzt geht's ab, jetzt kommt eine andere Zeit. Und ich bin heimgekommen mit ganz, ganz knallroten Haaren und meine Mutter, ich weiss noch, sie mit ihrem schönen Antiquitätenladen am Fuss von der Hofkirche, sie hat einen Schock gehabt und hat gefunden, oh my God. Und mein Vater, der eben auch eigentlich ein Punk war in seinem Herz, hat gesagt, die Jungen, die müssen spinnen, die müssen etwas machen, das ist schon gut. Er hat das cool gefunden. Und er hat mich also unterstützt. Ja, und dann ist der das halt Otto, dann auch losgegangen.
0: Der Vater, der Otto, er war ein Kranzschwinger gewesen, und du hast ihn einmal als wild, laut und fröhlich beschrieben, einen, der im Moment gelebt hat. Der hat also volles Verständnis gehabt für dich. Ich habe so das Gefühl gehabt, als ich mich mit dir ein bisschen befasst habe, ich das Gefühl, leck mir die geile Jugend, die du gehabt hast.
1: Habe ich, ja.
0: Du hast ja gar nicht müssen ein Punk sein. Ich hätte müssen ein Punk sein, weil ich sage, ich ein bisschen beschissen hatte und musste aufbegehren. Mhm. Was hat dich an dem Punk oder damals an dem fasziniert? Du hast einmal gesagt, wir haben nichts gehabt und darum habt ihr euch gewehrt oder du dich gewehrt.
1: Ja, vor allem ist es ja darum gegangen, dass wir ja gar keine Auftrittsmöglichkeiten hatten. Ich meine, wir haben ja nichts gehabt in Zürich. Wir haben dann irgendwann die Rotfabrik bekommen. Wir haben das AJZ gehabt und alles andere ist in der Keller stattgefunden. Was wir da heute haben, weißt du, das Überangebot, das heute ist, das ist heute schon wieder fast, das ist wieder typisch.
0: Ja.
1: Viel zu viel, genau. Und damals viel zu wenig. Ja. Wir haben nichts gehabt. Und es sind Millionen in die ernste Kultur quasi, in Klassik hineingepumpt worden. Aber wir sind auf der Straße gewesen. Wir haben gar nichts gehabt. Und wir wollten spielen. Und darum ist die Revolution auch entstanden. Ich glaube, das hat nicht nur damit zu tun gehabt, dass man keine gute Jugend gehabt hat. Ich hatte eine wunderbare Kindheit gehabt. Ich bin ja so wunderbar in die Musik eingeführt worden von meiner Grossmutter, oder? In der Pension, wo die Muttertaler Musiker sind, go spielen am Sonntag alle, und ich unter dem Rock hat dürfen schauen, wie man das macht, und mich das fasziniert hat. Aber auch meine Grossmutter hat mir immer gesagt, du musst deinen Weg gehen, und wenn du das Gefühl hast, du einzig und alleine musst du immer das singen, was dir am Herzen liegt. Du darfst nie etwas singen, was dir nicht am Herzen liegt.
0: Ist das
1: und das habe ich mich zu 99% gehalten.
0: Was war das 1%?
1: Das 1% war vielleicht einmal ein Song, den ich gefunden habe. Also das ist, der hat jetzt nicht unbedingt sollen auf das Album tun, aber es ist also sehr, hat sich also sehr im Minimum gehalten.
0: Also ich finde es grossartig, wie du da jetzt auch reflektierst. Darum auf dem Boden geblieben. Ja. Ist das eine Zeit gewesen damals, wo jetzt im Nachhinein eher als hart beurteilst oder vielleicht sogar als befreiend? Das hat ja auch etwas gemacht mit dir.
1: Ja, ich glaube, es war beides. Es war tough, aber es war auch befreiend. Aber tough war dann natürlich, wo wir quasi über Nacht in Deutschland so einen Erfolg können haben. Ich habe ja dann den Preis gewonnen, den ich gar nicht hätte dürfen gewinnen, weil ich ja gar nicht Deutsche war. Schallplattenpreis. Jetzt habe ich gerade vergessen. Wir müssen schnell schauen, wie er heisst. Wir gehen
0: nachher, genau.
1: Genau, wir gehen schauen. Weißt du, die Preise sind mir nie so extrem wichtig gewesen. Aber ich habe den Preis gewonnen, der eigentlich von der deutschen Schallplatte, sagt man dem, Editionen. Wir finden nachher den Namen raus. Den habe ich ja gewonnen. Der ist ja verbrieft. Und der hat mich dann natürlich so gerade schnell erfolgreich gemacht in Deutschland, aber das ist dann viel schnell passiert.
0: Hast du dann ein bisschen Macht gehabt, oder hast du das Gefühl, jetzt kann ich etwas sagen? Oder mehr
1: Nein,
0: sagen?
1: Ich habe das Gefühl, ich kann weniger sagen, weil ich irgendwie habe mich müssen... ich habe immer, was ich zu sagen kann, habe ich auf der Bühne zu sagen gehabt. Und in dieser Zeit noch nicht so in Interviews, ich bin nicht so versiert gewesen, jetzt muss ich da vor TV und vor da und auf Brüssel fliegen am Morgen um 9 Uhr für ein Interview. Das ist so schnell gegangen, dass ich gemerkt habe, das ist nichts für mich irgendwie. Das ist nicht der Punk und die Revolution, die ich gemeint habe damit.
0: Aber du hast
1: Musik. Du musst ja dann funktionieren, oder?
0: Das ist ein anderes Business.
1: Ja, das ist ein anderes Business.
0: Das ist eben Business. Aber du hast Musik als Widerstand verstanden.
1: Sorry, jetzt weiss ich, Deutsche Phonoakademie.
0: Ich bin dir so dankbar. Ich muss jetzt nicht googlen. Aber Deutsche Phono, da hat es noch Phono.
1: Phonoakademie, genau, da habe ich gewonnen, weil ich wirklich ein gutes Deutsch gesungen habe und weil unser Schlagzeuger, der Hans Hanecken, ein Deutscher war. Und in dem habe ich natürlich viel zu verdanken gehabt, der hat das eingereicht. Und darum haben wir den Preis gewonnen. Ja.
0: Höchst
1: mit der ersten Platte.
0: Höchst verdient. Ich habe gesagt, Musiker haben mit Widerstand zu tun. Und ich habe dich ja auch gefragt, nimm Musik mit, die du selber gemacht hast, aber nimm auch Musik mit, die jemand anderes gemacht hat. Ich weiss, du hast den Passenger mitgenommen.
1: Ja.
0: Warum?
1: Der Passenger, also ich habe den Iggy Pop live gesehen.
0: Sieht immer gleich aus.
1: Ja, im Volkshaus, ja, er ist einfach noch ein bisschen gestellter. Aber ehrlich gesagt, ja, bis heute gleich. Und ich bin ganz vorne an der Bühne gesehen mit dem Rams. Und er hat Stage Diving gemacht. Und ich habe wirklich eine von denen können sein, die einen aufgefangen
0: hat. So voll schwitzend.
1: Ja, also weißt du, wirklich beim Passenger.
0: Okay.
1: Und das ist einfach eine Zeit, das ist einfach eine geile Zeit gewesen. Und er ist natürlich der Anführer von dieser Zeit gewesen, weil er ist einfach auch mega cool gsi, oder? Und er hat einfach live wie ein Tier hat Tier ist gespielt und gesungen. Und der Song war für mich so die Zeit vom Aufbruch. Ja.
0: Kann Musik Aggressionen retten, bevor Aggressionen kaputt machen?
1: Sicher, ja.
0: Das hast du erlebt mit Stage-Diving?
1: Absolut. Das ist in den ganzen Dingen, wir wollen, ist es doch eine Gemeinsamkeit gewesen, oder? Ich meine, das ist ja das Schöne, und wir kommen vielleicht später noch zu dem, was jetzt ganz schlimm ist, ist ja das ganze Digitale. Ich bin ein analoger Mensch und das Digitale, wo das ja heute das, was die heute machen mit dieser ganzen KI, das wird niemals das ersetzen, was wir hatten. Also ich komme, niemals.
0: Komm, wir gehen Stage Dive.
1: Ja, wir gehen Stage Dive.
0: Der unfrühstliche Iggy Pop.

0: Das war der Rams. Das ist ein Musiker, der mein Gast Vera K. natürlich bestens kennt. Warum?
1: Ja.
0: Das Lied hat er für dich geschrieben, Mensch.
1: Ja, das hat er für mich geschrieben.
0: Warum weißt du das?
1: Ja, weil ich dabei war, weil wir uns dort kennt haben. Weil ich, das war der Mann, wo ich wahnsinnig verliebt war und wo ich geheiratet habe. Wo ich 7 Jahre verbracht habe mit ihm. Ja. Und ich weiss in dieser Produktion, ich weiss, dort habe ich schon gesagt, hey, das ist so ein super Song.
0: Unglaublich.
1: Wirklich. Und der ist produziert worden in Köln, in den Can Studios. Und ich durfte dabei sein mit dem Helmut Zerlett, wo wir eigentlich bis heute, nicht eigentlich, wir haben bis heute Kontakt mit dem Helmut Zerlett, weil es ein fantastischer Musiker war. Er hat mir dann nachher auch ein Album von mir produziert. Es war so eine Clique von Leuten. Das hat mich jetzt gerade sehr berührt, muss ich sagen, weil das habe ich schon lange nicht mehr gehört.
0: Ich freue mich. Ich freue mich, dass ich dich hier in diesem Nachtclub ein bisschen berühren kann.
1: Ja.
0: Ich möchte ein bisschen weg von Köln. Ich möchte ein bisschen vielleicht auch weg vom Musikbusiness oder vom Lärm. Weil es gibt ja einen Ort, wo du immer wieder hergehst, nämlich das Muttatal. Und ich glaube, dort fängt man ja auch irgendwie an zu verstehen, wer du wirklich bist. Und jetzt möchte ich mal einfach einen Einstieg machen.

0: Ah, du bist ehrlich, Vera, mehr Blues geht ja wohl nicht. Bei mir so einem Natur-Jützli aus dem
1: Von Bernhard Betschert,
0: oder? Ja, ganz genau. Das ist ein guter Freund von dir, oder?
1: Ja, der hat mich mega, mega begleitet jetzt beim Tod von Mami.
0: Das ist hat kürzlich passiert.
1: Ja, der hat unglaubliche Energie gehabt in dieser Kirche, die er für Mami gesungen hat. Und das ist ein anderes Mal. Aber es ist wirklich, es berührt mich, was du da ablässt. Also das ist, hätte ich nicht gedacht, dass der Bachelor da noch kommt. Das
0: mal,
1: ist schön.
0: Mal, der gehört ja irgendwie
1: dazu. Der gehört dazu, vielleicht, ja.
0: Weil das Muttertal, oder? Ja. Das ist jetzt für mich als Innerschweizer, ich bin dort auch mal gesehen, ich habe das Gefühl gehabt, dass ich am Arsch von der Welt, Entschuldigung, oder am Ende von der Welt.
1: Ja, am Ende von der Welt.
0: Berg, meistens hat es irgendwie so Wolken gehabt und es ist natürlich extrem ruhig, also nicht der Ort, wo man jetzt so spontan würde denken, dort hinten Rock'n'Roll, definitiv nicht. Mhm. Oder vielleicht eben gleich. Warum zieht es dich immer wieder in das Muttertal? Bei jedem Wetter?
1: Ja, vor allem in jedem Wetter. Weil natürlich mein Grossi von dir gekommen ist.
0: Und dich musikalisch prägt.
1: Ja, genau. Und mein Grossi ist aus einer Musikerfamilie gekommen, mit dem Eckbasch, der dort eine grosse Persönlichkeit war. Und mein Urgroßonkel, der Eckbasch hat ganz viele Muttertaler Tänzli geschrieben. So ganz schräge Melodien. Und wo ich dann so ein bisschen recherchiert habe, woher ich eigentlich musikalisch so überhaupt komme, sind wir in der Landesphonothek auf Lugano und dort in der Landesphonothek haben wir einen Spruch von ihm gefunden, also einen Satz, den er geprägt hat, mit seinen Tänzli, weil sie haben ihn dann später mal gefragt, ja, also macht dir das nicht aus, dass andere deine Tänzli genommen haben und also ihre eigenen wieder ausgegeben haben oder die wieder verändert haben. Und dann hat er gesagt, nein, überhaupt nicht, das muss so sein, das ist der Lauf der Welt. Es geht in der Musik immer nur ums Kombinieren.
0: So grossartig.
1: Und dann habe ich mich so gefunden, weil ich habe ja 12 Alben gemacht und keins ist wie das andere. Ich habe mich wirklich auch ausprobiert und kombiniert. Und das ist vielleicht Fluch und Segen beides gewesen, weil ich bin musikalisch oder in der Schweiz nie ganz vorgesehen, weil ich habe immer wieder andere Leute angesprochen oder eben wieder andere Sachen gemacht habe. Habe ich mal Mundart gemacht, bin ich nicht geblieben. Habe ich Englisch gemacht, bin ich auch nicht geblieben. Warum? Weil ich ausprobiert habe und mir das nicht nehmen lassen. Und heute muss ich dir sagen, nach all diesen Jahren, wo mir berühmte Leute gesagt haben, hey, du solltest mal bei einem bleiben, wenn du willst Erfolg haben, wirklich in der Schweiz musst du etwas durchziehen. Heute, und ich sage jetzt nicht, wer das war, bin ich so dankbar, dass ich dem Ratschlag nicht gefolgt habe. Weil ich habe mich wirklich können ausprobieren bis jetzt heute mit 66, wo ich wieder neue Ideen im Kopf habe, was ich noch machen könnte.
0: Was kommt?
1: Ja, das sage ich noch nicht.
0: Gut, okay, ich dachte, ich könnte etwas rauslassen. Nein, ist gut. Ich bin sehr gespannt, du tönst extrem lebendig und hellwach. Also da ist noch gar nichts fertig. Ich habe das Muttertal angesprochen, da passiert etwas. Du liebst das Jutzen, das berührt dich. Mhm. Und du hast vorher gesagt, das ist Blues. Ist Jodeln manchmal vielleicht näher am Blues, als gewisse Leute denken?
1: Ich finde, ja. Ich habe das über die ganzen Jahre und ich habe das schon immer, schon als Kind habe ich das gespürt, wenn wir, mein Vater war ja ein Kranzschwinger und wir sind ganz, schon als ich ganz, ganz klein war, sind wir an die Schwingfester und ich weiss noch, schon als 3-4-Jährige, das ist mir geblieben, wenn die anfangen, wenn die Chörli anfangen singen haben mit der, also wenn die Chörli gesungen haben und das Jodeln, das hat mir immer gefallen. Das ist immer etwas gewesen, was mich fasziniert hat. Das hat mich Ich weiss noch, an einem Schwingfest sei ich irgendwie eine Stunde einfach da gestanden und habe einfach völlig verzückt gehört, wie die das singen.
0: Das hat etwas
1: und das ist halt drin, das ist irgendwo drin, oder?
0: Das hat zu tun mit einem Wort, das ich immer wieder gelesen habe in deinem Zusammenhang, archaisch.
1: Ja.
0: Das ist die Musik dort. Hast du manchmal das Gefühl, dass Natur und auch die Musik von der Natur ehrlicher ist als Menschen?
1: Das kommt darauf an, wie ehrlich der Mensch Musik macht. Ich glaube, die schönste Kombination ist, wenn ein ehrlicher Mensch mit ganzem Herzen etwas versucht zu komponieren, wo Bestand hat, wo er fühlt so. Ich denke, fast jede Musik kann ich akzeptieren, wenn sie von tief innen kommt.
0: Ja. Du hast einmal einen Song gemacht und der hat geheissen «I'm singing the blues». Mhm. Und dann hat es noch einen gegeben, den hast du mitgenommen, der «Still singing the blues». Also immer noch. Ja. Was hat es mit dem Song auf sich?
1: Das «Still singing the blues», da haben wir eigentlich komponiert, der Greg Galli und ich, für Freunde von uns, die gestorben sind, nämlich Sandra Goldner, die eine wahnsinnig gute Sängerin war. Ja. Für Sandra habe ich ihn gesungen und er hat ihn für einen Freund von ihm gesungen. Ich habe gerade den Namen vergessen, ich bin nicht mehr so gut mit Namen, aber Danny Duke, genau, und der ist ganz jung gestorben. Leider an Drogen gestorben. Und Sandra hat ja Krebs gehabt. Und das ist so die, das sind so die ersten Jahre, wo man mit dem Tod, wo man mit dem Tod haben müssen umgehen. Und darum, ich weiss noch, dass der Sing in the Blues, den haben wir in Basel aufgenommen, in einem Studio, und der, dort war der Helmut Zerlett nämlich auch auf dem bei dem Album und dort haben wir in einem Take aufgenommen. Also ich habe nichts verbessert, nichts. Ich habe in einem Take gesungen und ich habe am ganzen Körper zittert, weil ich bin über Grenzen aus bei dem Song. Und darum liegt mir schon am Herzen, weil jetzt habe ich gemerkt, wie weit ich in der Musik kann gehen mit der Stimme, wenn ich es richtig, richtig reinlasse.
0: Ich bin so glücklich, dass du da bist. Es ist so schön mit dir. Nach den Nachrichten am 10 Uhr reden wir weiter über den Blues, über Sehnsucht und darüber,

0: paar Augenblicke von der Zähne-Nachricht und dem Sport. Vera K. ist mein Gast heute am Abend. Und einer von den Titeln, den sie mitgenommen hat, ist Tina Turner. Und zwar eine Version von River Deep Mountain High. Phil Spector, warum Tina Turner? Ich kann mir das vorstellen.
1: Genau. Es war natürlich eine der ersten gewesen mit Janis Joplin, wo ich meine Cousine hat die Platte gehabt. Tina Turner mit Phil Spector und hat das abgelohnt. Das war eine Offenbarung für mich. Und dann habe ich gewusst, das wollte ich auch.
0: Und das hast du auch gemacht?
1: Ja, das habe ich gemacht.

0: Die Nachrichten von SRF um 10 mit Kevin Gahannes. Auch hierzulande fürchten sich Firmen vor den neuen Stahlzöllen der EU. Der deutsche Kanzler Friedrich Merz sagt, sie sollen für die Schweiz so tief wie möglich sein. An der Zürcher Bahnhofstrasse stand heute ein großes Aufgebot an Feuerwehr- und Rettungswagen, weil eine Klimaanlage im Coop City ein Leck hatte. Und in Frankreich läuft eine Untersuchung gegen Nestlé wegen möglicher Schummeleien bei Perrier und Vittel Wasser. Das Wetter morgen zeitweise recht sonnig, stellenweise aber auch Schauer, im Süden recht sonnig. Das Europäische Parlament will die Stahlindustrie besser vor billigen Importen schützen, beispielsweise aus Asien. Das hat es heute beschlossen. Die Kontingente für Stahl, der zollfrei in die EU importiert werden kann, sollen halbiert werden. Für den Rest sollen die Zölle fast verdoppelt werden. Betroffen wären auch Stahlimporte aus der Schweiz. Bundespräsident Guy Parmelin hatte die Pläne bereits vor dem Entscheid als nicht akzeptabel bezeichnet. Heute bekam er Unterstützung von Deutschland bei seinem Besuch in Berlin. Der deutsche Kanzler Friedrich Merz sagte:
1: So geringe Zölle wie möglich sind zum gegenseitigen Nutzen unserer beiden Länder. Wir vertreten beide Länder, die stark im Export tätig sind. Und deswegen haben wir beide ein hohes Interesse daran, auch Zölle im bilateralen Handel zwischen der EU und der Schweiz so niedrig wie möglich zu haben.
0: In Kraft treten sollen die neuen Regeln für Stahlimporte im Juli. Dafür müssen aber auch die EU-Länder noch zustimmen. In einem Warenhaus an der Zürcher Bahnhofstrasse ist am Nachmittag Kältemittel ausgetreten aus einer Klimaanlage in einem Technikraum. Das Coop City St. Annahof wurde in der Folge evakuiert. Mehrere der rund 300 evakuierten Personen hätten über Unwohlsein und Schwindel geklagt. 4 hätten zur weiteren Kontrolle in Spitäler gebracht werden müssen. Warum es zum Zwischenfall kam, ist noch unklar, sagt Julia Graf von den Rettungsdiensten.
2: Wieso die Kälteanlage ein Leck hatte, kann man im Moment nicht sagen. Da werden jetzt auch die Ermittlungen zeigen. Man konnte den Austritt aber stoppen. Man hat auch Messungen durchgeführt und keine weitere Gefahr feststellen. Und darum hat man auch jetzt nach rund 2,5 Stunden das Gebäude wieder freigeben.
0: Wegen des Zwischenfalls an der Zürcher Bahnhofstrasse waren auch mehrere Tramlinien umgeleitet worden. Die wichtige Handelsroute, die Straße von Hormuz, müsse wieder geöffnet werden, sonst drohe eine weltweite Ernährungskrise, das sagen die Finanzminister der großen Industriestaaten, der sogenannten G7. Hintergrund ist, dass der Iran die internationale Route blockiert. Das setze auch die Lieferketten für Lebensmittel unter Druck. Bald könnten bis zu 50 Millionen Menschen weltweit von Hunger betroffen sein, so der französische Finanzminister. Es brauche eine dauerhafte Lösung des Konflikts und die Straße von Hormuz müsse offen und frei von Gebühren sein. In Frankreich haben die Behörden 2 Standorte des Schweizer Lebensmittelkonzerns Nestlé durchsucht, unangekündigt. Das berichtet France Info. Es gehe um Untersuchungen rund um Betrugsvorwürfe bei Nestlé Waters. Eine Konsumentenschutzorganisation sagt, das Unternehmen habe Wasser als natürliches Mineralwasser bezeichnet, obwohl dieses mit einem speziellen Verfahren behandelt worden sei. Nestlé Waters sagt gegenüber France Info, man kooperiere mit den Behörden. Zur Eishockey-Weltmeisterschaft in der Schweiz. Da hat Österreich Lettland geschlagen 3:1. Und Norwegen gewann gegen Italien 4:0. Zu weiteren Meldungen des Tages in der Übersicht. Nach Verzögerungen und Mehrkosten bei Bahnprojekten verlangt die Geschäftsprüfungskommission des Ständerats Verbesserungen beim Bund und bei der Zusammenarbeit mit Bahnunternehmen. So sollen diese rascher informieren, wenn sich Mehrkosten abzeichnen, das will die Kommission. Zudem soll das Bundesamt für Verkehr komplexe Ausbauprojekte enger begleiten als einfache. Es bleibt dabei, weil Baufirmen im Kanton Graubünden über Jahre hinweg Preise abgesprochen haben, müssen sie nun Strafen in Höhe von total 4,7 Millionen Franken zahlen. Das hat das Bundesgericht entschieden und Beschwerden der Firmen abgewiesen. Aufgeflogen war das Baukartell vor über 10 Jahren wegen eines Whistleblowers. Der Schutz von Bienen und weiteren Insekten soll in der Verfassung verankert werden. Das will eine Initiative, die unter anderem von Imkerinnen und Imkern lanciert worden ist. Bund und Kantone sollen unter anderem dafür sorgen, dass die Bestäubung von Kultur- und Wildpflanzen durch Insekten gesichert ist. Die Schweizer Flugsicherung SkyGuide will bis zu 220 Stellen abbauen bis Ende nächsten Jahres. SkyGuide begründet dies unter anderem mit steigenden Kosten und mit komplexen internen Strukturen. Das Unternehmen hat aktuell 1500 Angestellte. Die Börsendaten von 22.05 Uhr geliefert von SIX. Der Swiss Market Index schließt bei 13.365 Punkten plus 0,9%. Der Dow Jones Index in New York stand kurz vor Schluss bei minus 0,6%. Der Euro wird zu 91,57 Rappen gehandelt, den Dollar gibt's für 78,89 Rappen. Die Wetteraussichten: In der Nacht und in den Morgenstunden ziehen stellenweise Schauer vorbei. Danach wechseln sich am Mittwoch sonnige Phasen mit Wolken ab. Vor allem in den Voralpen sind am Nachmittag Schauer oder Gewitter möglich. Die Höchstwerte um 21 Grad, im ziemlich sonnigen Süden bis zu 24 Grad. Das waren die Nachrichten von Radio SRF. Verantwortlich war Michael Wieland.
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4: Mit dem Tim Eggemann Mikrofon und jetzt ist es fix. Seit dem Abend schwarz auf weiß das offizielle WM-Kader der Fußballnationalmannschaft. Die ganz grosse Überraschung gibt es nicht. Für ihn ist der Trainer Murat Yakin auch nicht bekannt. Was auffällt, einer der besten IB-Spieler ist nicht dabei in diesem Kader, der Alvin Sanchez. Dafür der IB-Spieler Christian Fasnacht. Der Fasnacht hat in den letzten Jahren praktisch keine Rolle mehr gespielt. Aber diese Saison hat der Fasnacht am meisten Goal von allen Spielern in der Super League gemacht. Der Lohn dürfen mit dabei sein an der Weltmeisterschaft in Nordamerika. Und was auffällt, alle Positionen im Nationalteam sind mindestens doppelt besetzt, außer die Position vom Rechtsverteidiger. Mit dem Silvan Widmer ist nur ein gelernter Rechtsverteidiger im WM-Kader der Schweiz. Die ganze Übersicht mit allen Gesichtern, mit allen Spielern, findet ihr auf der SRF Sport-App. Und auch keine grosse Überraschung hat es heute bis jetzt an der Eishockey-WM in der Schweiz gegeben. Wir haben es gerade gehört, in der Gruppe B gewinnt Norwegen gegen Italien 4-0. In der Schweizer Gruppe gewinnt Österreich gegen Lettland mit 3-1. Und das ist dann schon eher wieder eine kleine Überraschung, dass Österreich genauso viele Spiele gewonnen hat wie die Schweiz bisher an dieser WM, nämlich 3. Morgen kommt es dann zum Match, zum Direktduell Österreich-Schweiz ab 20.04 am Nachmittag immer mal wieder im Radio auf SRF 3. Und schon jetzt im Fernsehen auf SRF 2 gibt es das letzte Drittel vom Spiel Slowenien gegen Slowakei.
5: SRF Verkehrsinfo von 22.08 Uhr. A12 Freiburg-Bern zwischen Philisdorf und Flamatt in beiden Richtungen. Gefahr wegen Tieren auf der Fahrbahn. Dann A2 Luzern Richtung Basel zwischen Basel-Wettstein und Basel-Badischer Bahnhof. Stau wegen Bauarbeiten. Und A1 Zürich Richtung St. Gallen zwischen der Verzweigung Zürich-Ost und Wallisellen. Verkehrsbehinderung wegen eines Unfalls. Dort ist der mittlere Fahrstreifen blockiert.
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5: Willkommen zurück hier im Nachtclub. Heute Abend ist Vera K. mein Gast. Und wir haben schon geredet, über woher sie kommt. Wir haben schon geredet über Mut, über das Mutatal, über das, was still ist, Natur und über das Jutzen. Und ich will noch etwas tiefer gehen. In dieser zweiten Stunde reden wir noch einmal über den Blues, über vielleicht die Spiritualität, über das Suchen und über die Frage, wie man weich bleibt, ohne dass man daran kaputt geht. Und natürlich gibt es weiterhin Musik von der Vera K. Musik, die nicht einfach so daherkommt, sondern ich finde es wahnsinnig spannend. Sie hat den Jutzer mit dem Blues so in eine Verbindung gebracht. Vera, ist der Blues vielleicht so etwas wie die ehrlichste Form, nicht mehr so müssen zu tun, als hat man das Leben im Griff?
6: Ich glaube, das ist es schon. Das ist eigentlich gut gesagt. im Griff. Weiss ich jetzt nicht, ob man könnte sagen, man hat es immer wieder im Griff, aber man darf es auch mal wieder verlieren und findet es dann wieder. Ich denke, das bringt es für mich auch ein bisschen auf den Punkt, was der Blues ist für mich.
5: Du hast ja den Blues relativ spät entdeckt, oder? Heisst das im Umkehrschluss jetzt, man muss zuerst ein bisschen kaputt gehen, bevor man ihn wirklich versteht?
6: Ich glaube, das Leben reibt die so ab. Ich glaube, wenn man Fragen hat ans Leben und wenn man Fragen hat und wenn man überhaupt durchs Leben geht und wahrnimmt, was passiert um einen herum, dann ist es ja klar, dass man den Schmerz trifft.
5: Also lassen das Menschen noch zu, quasi, der Blues? Oder wird heute einfach alles sofort wegtherapiert, weggepostet, weggelächelt?
6: Bei vielen Jungen ganz sicher, aber der Blues drückt durch. Und du siehst es ja jetzt, wie viele verlorene junge Leute wir haben. Mit dieser ganzen digitalisierten Welt, wo die nur noch also junge Frauen, die nur noch so mit dem Kussmühle postet, oder? Das ist unglaublich. Das tut mir richtig weh, manchmal, das anzuschauen, wie man sich in so eine künstliche Welt manövriert und fast nicht mehr rauskommt dabei. Aber es passiert eine Gegenbewegung, dass ganz viele merken, das geht nicht. Oder?
5: Warum das?
6: Und ich bin sehr froh, wenn der Blues dort den Einzug hält, dass man sagt, ey, so geht es dann halt auch nicht. Oder? Also, ich meine, mit diesem ganzen Programm, wie man das Gesicht verändern kann, wie kann man sich schöner machen, als man ist. Also, musst du dir mal vorstellen, der Stress in dieser Welt, wo wir jetzt doch, wir Frauen, in den 70er Jahren sind die Frauen von unseren Vorfahren unsere andere Generation als wir sind auf der Straße für uns kämpfen. Wir sind wieder für die Jüngeren kämpfen. Und jetzt muss schon wieder etwas kommen, dass man das ein bisschen ins Bewusstsein überkommt. Also wir sind schön, wie wir sind und nicht so, wie wir sollten sein. Oder?
5: So kann man es nicht sagen als du. Vera K., Blues Ain't for Sissies. Mit dem starten wir. Ich denke, dass du da bist.
6: Okay.
5: Das ist der Nachtclub. Mit der Vera K., mit der Unvergleichlichen, ihrem Blues und Ralf Wicki.

0: ein Riesenprivileg, wenn ich die Musik höre, Cigarettes and Coffee von der Vera K. Sie singt das hier im Studio. Und ich habe das Mikrofon nicht aufgemacht, ich habe es einfach für mich hineingesogen. Wie geht es dir, wenn du das heute so hörst, die Musik von dir?
1: Ja, vor allem bin ich, habe ich jetzt ja gerade vorher gesagt, bin ich unglaublich dankbar für die wahnsinnig tollen Musiker, die ich auch durfte im Verlauf von meinem Leben spielen mit ihnen. Also bis heute, ich habe einfach immer eine erstklassige Band. Und das macht natürlich viel aus. Das lüpft mich natürlich. Das lüpft meinen Gesang auch, oder? Also, das ist klar. Und ich meine, die Musiker, die ich über all die Jahre hinweg immer noch spielen durfte, es war keiner gewesen, der irgendwo abgefallen wäre oder der mich nicht getragen hat, oder? Und ich muss jetzt an dieser Stelle, ich kann gar nicht alle erwähnen, aber ganz sicher muss man den Greg Galli erwähnen. Und ganz sicher muss man
0: den Pi... mit dem Song, gell? Der Song hat er zusammen mit
1: dir. Ja, wenn man... Der Song glaube ich nicht. Cigarettes and Coffee war also so nicht dabei gewesen, aber okay. Da war Marco Iancarelli dabei gewesen.
0: Okay, ja,
1: und ich bin unglaublich dankbar für die Musiker, die mit mir da auf der Bühne gestanden sind und mit mir auch komponiert haben, wie der Greg, der so viele Songs mit mir komponiert hat. Ohne das hat es mich ja auch nicht in dem Sinn gegeben.
0: Warum,
1: oder? Das muss man schon sagen. Und ich will jetzt heute mal die Gelegenheit wahrnehmen, ja, und die all diesen Musiker in diesem Land, in jedem Einzelnen, und ganz wenige Musikerinnen sind leider nur dabei gewesen, Danke sagen, dass sie mit mir so viele schöne Sachen kreiert haben.
0: Hast du mit der Frau Polistina zusammen einen Song gemacht?
1: Einmal, ich habe mit ihr gespielt, live mit dem Polo Hofer. Und Marianna ist ja jetzt auch gestorben, erst vor kurzem. Es sind so viele gegangen, die ich wahnsinnig geschätzt habe. Und, aber ich schätze auch die, die noch da sind.
0: Und ich habe noch ein Mail bekommen von Sonja Magus Wolf Wiel, die schreibt, ob du auch mit der Sandra Goldner zusammengearbeitet hast.
1: Ja, habe ich absolut. Absolut. Wir sind zusammen auf der Bühne gestanden. Wir haben leider kein Duett mehr können zusammen aufnehmen. Aber wir sind befreundet gewesen, bis sie gestorben ist. Und eben, der Still Singing the Blues ist ja für sie, Und Sandra Goldner war eine fantastische Sängerin gewesen. Leider viel zu kurz. Aber ich habe sie im Herz.
0: Zwei Frauen, die schon gestorben sind, die wir im Herz haben. Mhm. Marcel Sennhauser aus Zürich. Kennst du den? Er war ein Fan und er war Moderator bei Radio Lora. Mhm. Und er schreibt, er sei auch ein Kind von den 80er und damals eben Moderator gewesen. Und er würde so gerne den Song hören, «Ich werde niemals ein Engel sein». Magst du dich erinnern? Ja. Ich kann ihn leider nicht, Marcel.
1: Nein, ich werde nie ein Engel sein und du weißt genau warum.
0: Warum?
1: Für mich gibt's nur mein Herz, das zählt.
0: Oh, ist so gut.
1: Da, jetzt hätte es gehabt.
0: Also gut. Also besser kann man es nicht haben. Marcel, mir haben es gut.
1: Ist für den Marcel.
0: Für den Marcel. Ja. Der Felix schreibt, ob du Glanz und Gloria gemacht hast, wegen der Sendung Glanz und Gloria.
1: Nein, überhaupt nicht.
0: Das habe ich gedacht.
1: Also es war sogar so gewesen, dass sie mir ein Angebot gemacht haben. Obwohl ich auch Glanz und Gloria, muss ich immer sagen, habe ich immer eine tolle Sendung gefunden. Und ich finde es so schade, dass die abgesetzt worden ist. Weil es sind ganz tolle Leute hinter dieser Sendung gewesen. Und man kann jetzt sagen, das ist ein bisschen... Ja, ein bisschen da und ein bisschen dort. Aber nein, die sind wirklich gut gewesen in dem, was sie gemacht haben. Sie und ich finde es unglaublich schade, gibt es die Sendung nicht mehr.
0: Sind denn Leute, die am Anfang nur Glanz und Gloria waren, am Schluss auch Gesichter gegeben?
1: Ganz genau, Gesichter und Geschichten und Zusammenhang gesehen. Aber die Geschichte war lustig, dass sie mich gefragt haben am Anfang, würdest du diesen Song nicht machen? Es ist Glanz und Gloria. Und ich gesagt, nein, das kann ich eben nicht, weil es ist eben nicht Glanz und Gloria. Oder? Ja. Und darum habe ich es nicht gemacht. Aber die haben mich trotzdem immer wieder eingeladen. Und es war ein ganz feines Team dort. Shame on SRF, dass die Sendung abgesetzt haben.
0: Und danke Paula Biason,
1: ja,
0: und
1: Paula
0: alle Leute, die dort
1: und ihrem Team. Tolles Team.
0: Darf ich nochmal zum Blues zurückkommen?
1: Natürlich.
0: Ja, gut, danke. Der Blues ist ja, finde ich, nicht einfach nur eine Musikrichtung, sondern auch eine Art Zustand. Zum Beispiel dann, wenn das Leben ein bisschen gross wird, für das man einfach nur noch darüber reden kann. Ich habe erfahren, dass du den Blues relativ spät entdeckt hast. Warum? Obwohl du das Zäuerli aus dem Muttertal, du hast vorher gesagt, das ist eigentlich Blues. Warum hast du den Blues spät entdeckt?
1: Ja, ich habe halt mit dem Punk oder mit der neuen deutschen Welle quasi gestartet, mit der deutschen Rockmusik, Aufruhr, frech, wir müssen etwas erreichen. Ich habe Frauenstreiklied mitgeschrieben, ich habe das offizielle Frauenstreiklied ja gesungen, «Rien va plus».
0: Ja.
1: Und ich bin dort sehr engagiert gewesen und wie wir am Anfang geredet haben, immer wieder viel Wut in mir gehabt, wie die Situation in der Welt ist und man muss es doch verbessern und Frauen müssen den Gleichlohn haben, das gibt es doch einfach nicht. Aber das war für mich so eine natürliche Wut gewesen, wie du sagst, die mich auch weitergebracht hat. Ohne eine Wut in uns können wir nicht weiterkommen. Es ist einfach wichtig, wie man sie kanalisiert. Und dann habe ich eben im 88, habe ich auf ein Theater spielen. Da bin ich im Luzerner Theater, haben sie mir eine Hauptrolle gegeben und weißt, eine miserable Schauspielerin bin ich gewesen.
0: Aber gute Sängerin.
1: Aber ich konnte singen.
0: Für den Brecht.
1: Genau, und dann habe ich auf Brecht singen und das hat mich unglaublich fasziniert, die deutsche Sprache und der Brecht, der vor 100 Jahren den Krieg quasi schon bevor er losgegangen ist, beschrieben hat. Und auch die Marlene Dietrich natürlich dann aus dem, dass bis heute ist das eine von den Frauen, die ich am meisten bewundere, weil die hat zurückgerade gehabt, zu sagen, ich mache da nicht mit. Das gibt eine riesige, die Nazis, das ist eine ganz schlimme Gesellschaft, ich will kein Star sein in diesem Land und sie hat müssen gehen, oder? Und diese Songs haben mich eben auch ganz lang wahnsinnig fasziniert. Ich habe ja einige Mal Marlene Dietrich Songs auch gesungen. Von Brecht bis Blues hat ja ein Album geheißen. Und dort sind die Songs drauf gewesen auch. Und nachher auch live. Also, das hat mich einfach fasziniert. Und dann, eigentlich hat der Philipp Fankhauser mich ein bisschen wieder zum Blues erweckt, weil er gesagt hat, Vera, ich will dich mal hören, einfach einen richtigen Blues singen. Und der Cigarettes and Coffee, das war der Vorschlag von Philipp Fankhauser. Und so sind wir mit Marco Jengerelli, der Philipp und ich auf eine ganz kleine Tournee, wo man gar nicht so richtig gewusst hat, in einem ganz kleinen Ort, und haben auf Blues zusammenspielen. Und dort habe ich mein Herz wieder für den richtige, urtümliche Blues wieder ein bisschen entdeckt.
0: Warum tröstet der Blues manchmal mehr als andere Musik oder als fröhliche Musik? Was denkst
1: du? Ich weiss nicht, ob es mehr tröstet oder ich glaube einfach, es ist die Tiefe von dieser Musik, von dieser einfachen, aus dieser Situation heraus, wie er entstanden ist.
0: Also kann man glücklich sein und Blues machen?
1: Ja, das kann man schon. Weil man in dem Moment taucht man in ein Gefühl, weil man nie einfach nur ganz glücklich ist. Es gibt die Momente, wo man mal glücklich ist. Aber die Momente sind kurz. Und der Rest ist aushalten und ausharren und durchgehen. Und für die ganz kurzen Momente, wo es einfach mal gut ist, oder?
0: Du bist sehr realistisch und werde unromantisch gerade im Moment.
1: Ja.
0: 10 Minuten ist ein Lied, das du mitgenommen hast. Mhm. Warum?
1: 10 Minuten ist mein Lebenslied. 10 Minuten hat für mich eine grosse Bedeutung, weil es meine Jugend erzählt. Und es erzählt eigentlich den Weg, wie ich erwachsen worden bin. Und es erzählt meine Verbundenheit mit dem Land. Und auch mit meinen Verwandten, die Bauern von mütterlicher Seite, die Bauern waren. Ja, das Mättiwil, es erzählt die Geschichte über das Mättiwil, über meine wunderbare Tante Emma, wo mich so verstanden hat. Einfach so ein anderer Mensch war, als ich jemals würde können sein. Ich wäre niemals so wie sie, so tragend und so ruhig. Aber sie hat mich so können tragen und darum ist das Lied so unglaublich wichtig für mich.
0: Aufgewachsen auf vielen Bauernhöfen und aufgewachsen mit der Tante Emma. Mhm. Und du hast alles gerne gehabt, Tier, Natur, aus der Beere auflesen.
1: Ja, genau, bis es Wespe gegeben hat.
0: Ganz genau.

0: oder nicht? Das ist der Nachtclub auf SRF 1 mit der Vera K. Du lachst wie so wie. Nur noch 10 Minuten. Ich möchte über etwas noch reden mit dir, Vera K. Und zwar etwas, was dich ja schon seit ein paar Jahren begleitet, nämlich das, wo man sagt, man sucht etwas, was grösser ist als der Alltag. Und beim Vorbereiten von dieser Sendung ist mir etwas aufgefallen. Du bist jemand, wo nicht nur das Wort archaisch immer wieder erwähnt, sondern du bist auch jemand, der dankbar ist. Und das Wort Demut, das könnte man ja heute eigentlich fast nicht mehr. Mhm. Aber du hast gesagt, im grössten Chaos beziehst du immer wieder aus Liebe und aus Demut eigentlich quasi eine Orientierung. Ich finde das grossartig, dass man das so denken kann. Und du hast ja noch etwas anderes gesagt. Du hast gesagt, die Eltern sind nur verloren, wenn man nicht mit ihnen redet. Mhm. Also so eine nachdenkliche und so eine tiefe Musikerin habe ich eigentlich selten getroffen. Mich nimmt jetzt Wunder, ist das eine Art Spiritualität? Also die Suche nach etwas, das grösser ist als der Alltag, grösser ist als Karriere und Oberfläche. Spiritualität ohne Kitsch. Wenn Menschen ja das Wort hören, dann denke ich, so, da gibt es bei vielen einen Ausschlag, oder?
1: Bei mir auch.
0: Ja. Wann hat das angefangen, das Suchen nach etwas, das grösser ist als der Alltag?
1: Ich glaube, das war ganz früh schon in mir, dass ich immer Fragen hatte. Wie ich dir am Anfang gesagt habe, ich bin ein unbequemes Kind, weil ich so viele Fragen hatte. Ich wollte einfach immer wissen, auch, was dahinter ist. Und das hat mich begleitet eigentlich durch mein ganzes Leben. Und ich habe das dürfen in der Musik natürlich auch immer wieder ausleben. Also, als ganz junge Frau habe ich mich ganz sicher 3 oder 4 Jahre intensiv mit Spiritualität beschäftigt, von Hexen. Also von diesen Frauen, die unglaublich starken Frauen, die ihren Weg gegangen sind als Hexen und die verbrannt worden sind. Ich habe all die Bücher gelesen. Ich habe mich sehr mit dem auseinandergesetzt, weil das ist ja so die Urkraft von Frauen, die schon damals einfach unterbrochen worden ist von, leider von sehr toxischen Männern, die es nicht haben können, dass eine Frau stark war. Und ich glaube, unsere Welt wäre in vielem, vielem so viel besser dran, wenn Frauen und Männer, was heute auch immer wieder, immer mehr eigentlich auch kommt und stattfindet, eben zusammenspannend, oder? Und nicht gegeneinander. Das ist eine wichtige Erkenntnis jetzt für mich mit 66. Eigentlich haben wir nur gewonnen, wenn wir zusammenspannen. Und anders geht's nicht. Sonst auch mit der ganzen,
0: mit allem, oder?
1: Ja, und ich, eben, wie gesagt, das habe ich auch immer auch erwähnt, als ich in dem Sizilien, in dem wunderbaren Sizilien, wo ich mich so, das war eine Seelenreise für mich, wo ich auch alte Freundschaften wieder so dürfen, leben und wunderbar war. Und ich bin in dieser Kirche gesessen, wo der das gesagt hat, schaut mal, was eigentlich würde entstehen, wenn Kulturen miteinander gegangen wären, wenn sie nicht gekriegt hätten, wenn sie miteinander etwas würden erschaffen. Das ist mir unglaublich eingefahren. Die Stunde in dieser Kirche, in dieser Ruhe, auch in dieser ganzen Spiritualität von etwas, das war, wo man wieder weitertreibt und weitergeht.
0: Vera, das klingt so überzeugend, was du erzählst, was dort passiert ist in dieser Kirche. Wie könnte man das übersetzen, dass es dahinterst und der Letzte wird begreifen?
1: Ich weiss nicht, ob ich das kann übersetzen, weil ich finde, es ist relativ...
0: Ja, wir haben es von der Intelligenz gehabt, wir haben es davon gehabt, ob die Menschheit dumm ist oder nicht. Das, ja. was du dort erlebt hast, ist ja eigentlich etwas, was jeder Mensch verstehen sollte. Und
1: ja,
0: gleichzeitig sehe ich, dass es nicht so funktioniert.
1: Weil ganz viele Menschen einfach auch Gefühle nicht zulassen können. Mhm. Weil ganz viele Menschen einfach irgendwie nicht an ihre Gefühle herkommen. Und wie gesagt, also das ganze Digitale, das wir jetzt haben, das ist, finde ich, giftig. Teilweise wirklich giftig.
0: Weil wir uns entfernen von dem, was wir fühlen.
1: Wir entfernen uns total von einem Ursprung, es ist immer mehr und mehr, man kann sich das und dies, das sehen. Und jetzt, genau, by the way, KI, oder? Für mich ist das ein rotes Tuch noch im Moment.
0: Sind wir zu alt?
1: Nein. Ja, das ist mir gleich, wenn ich zu alt bin. Aber das, wie es jetzt abgeht, finde ich nicht gut. Ich sage dir, wenn ich auf Facebook sehe, die Leute, die posten ihre KI-Bilder, wie sie gerne sein wollen, Ich empfinde. Ich komme Vögel über. Ich finde es so schlimm. Es ist alles genau nicht mehr Realität. Und wir müssen uns der Realität stellen. Weil was passiert, wenn wir uns nicht der Realität stellen? Sie holt uns so brutal ein. Das ist, wir werden müssen mit dieser KI leben. Aber dass jetzt ganze Alben geschrieben werden und zum Beispiel gestorbene Sänger, Amy Winehouse, mit irgendeinem Country-Sänger zusammen da wird, ein ganzer Song kommt so raus. Das darf nicht sein. Das geht nicht. Das geht wirklich zu weit.
0: Was kann man dagegen machen?
1: Taylor Swift probiert es jetzt und fährt an verklagen und fährt ihre Stimme an einklagen, dass ihre Stimme ihr Eigentum ist und sie darf nicht gebraucht werden. Und ich hoffe, dass wir in eine Richtung gehen können, wo das nicht passieren darf. Das Einzige, was mich wirklich tröstet, sehr tröstet, ist, live können sie es nicht. Die können Hologramm herstellen und was weiß ich was alles, aber live kann bis jetzt noch niemand spielen. Und da bin ich also mega dankbar und darum spiele ich so gerne live.
0: Ich bin dankbar, dass du so engagiert bist und so wach bleibst. Wie bleibt man weich, ohne dass man an dem alles, was du jetzt aufgezählt hast, kaputt geht?
1: Indem man wirklich das Leben zelebriert in der Liebe, die man hat für Mitmenschen. Das glaube ich immer mehr und
0: glaubst
1: stärker.
0: Glaubst du, Menschen können heilen?
1: Ja, das glaube ich. Ich glaube, wenn Menschen wirklich an ihr Herz herkommen, können sie heilen. Weil das kann KI auch nicht. KI hat kein Herz. Aber wir haben ein Herz. Und wir müssen das einfach, wir müssen auch mit dem Schmerz leben, wo das Herz gibt, wo der Abschiedsschmerz ist. Ich habe meine Mutter im November, meine Mutter müssen gehen. Zuerst mein Vater, das in 2018 und jetzt Mami im November. Und das ist ein unglaublicher Schmerz. Aber es ist auch eine unglaubliche Dankbarkeit, dass ich so eine Mutter hat dürfen haben. Und dass ich weiss, jetzt muss ich einfach durch das durch, bis ich einen Weg finde mit ihr, wie wir genau doch noch auf eine andere Ebene können kommunizieren können. Das ist ja auch, finde ich jetzt im Moment, ist für mich spannender daran, wie finde ich den Zugang zu ihr, ohne dass ich geklettert bin an ihr und sie kann gehen, oder? Und wie finde ich den Zugang in einer ganz anderen Ebene?
0: Wie?
1: Das bin ich jetzt am raussuchen. Bin ich am herausfinden.
0: Du bist ja auch am Trauern gesehen und ja. Ich denke, das ist ein Teil, es ist wahrscheinlich ein Teil.
1: Immer noch.
0: Ja.
1: Ja.
0: Ich möchte noch über etwas anderes reden, nachher vielleicht, wenn die Erwartungen leislicher werden, aber dafür das Leben ehrlicher. Aber du hast noch einen Song mitgenommen von der Melody Gardo.
1: Ja.
0: Und zwar «Once I Was Loved».
1: Ja,
0: was bedeutet dir das Lied?
1: Meine, das bedeutet mir unglaublich viel, weil ich muss jetzt sagen, Melody Gardo, das ist eine junge Sängerin, relativ junge, und die habe ich am Bluesfestival in Luzern kennenlernen, vor etwa bald 10 Jahren. Und wo die Frau auf die Bühne kam, und die Frau hatte einen schweren Autounfall gehabt und hat fast nicht überlebt. Und die hat im Spital ihr erstes Album geschrieben. Und wo die auf die Bühne kam und gespielt hat, ich wusste, das ist es. Die Frau singt live. Das ist also Wahnsinn. Ich kann jedem nur empfehlen. Ich habe 4 Konzerte schon gesehen von ihr. Ich habe alle Alben. Und das «Once I Was Loved» bringt es für mich so auf den Punkt.

0: Unglaubliches Lied, oder?
1: Hallo Vera. Soll ich dich wecken? Du bist tief versunken, gell?
0: Ah, ja, wirklich. Jedes Mal, wenn ich das Lied so höre, also, alles gesagt.
1: Ja.
0: Alles gesagt.
1: Vera K., du bist ein grossartiger Gast heute Abend. Ich habe mich so dermassen gefreut, dass du hier hingekommen bist und immer noch da bist. Wir haben noch ein paar wenige Minuten. Mhm. Am Schluss nimmt mich jetzt einfach Wunder, oder? Wir haben jetzt geschaut, was bleibt, was grösser ist als der Alltag. Aber ich möchte jetzt noch über etwas reden, wenn die Erwartungen vielleicht ein bisschen stiller werden, das Leben ehrlicher wird, was bleibt. Vielleicht ist ja etwas Schönes am Älterwerden, dass man irgendwann einmal nichts mehr muss beweisen. Vielleicht längert irgendeinem einfach das Wort. Vera, was weisst du heute, wo du mit 30 niemals geglaubt hättest?
0: Ja, wir haben vorher über das Wort geredet. Über Demut. Mhm. Und das war ganz spannend für mich jetzt, weil ich gehe jetzt in Gedanken zurück zum Grossi, wo ich 20 war, 25, wo das Grossi mir gesagt hat, meine Grossmutter war auch eine tief spirituelle Frau, wie meine Mutter auch. Meine Mutter hat sich wirklich gefunden in einem Zwiegespräch mit zum Beispiel dem Bruder Klaus. Und meine Grossmutter hat sich gefunden im Zwiegespräch mit der Maria. Aber es kann auch irgendjemand anders sein. Das muss jetzt nicht, es ist einfach, sie haben jemanden gehabt, wo sie sich können quasi auseinandersetzen damit, mit dem Wort auch Demut. Und ich weiss, ich habe Grossi gesagt, Grossi, demütig, das werde ich nie sein, das ist aufgegeben, das geht überhaupt nicht, demütig, das geht einfach nicht. Und Grossi hat gesagt, weisst Vera, du wirst es irgendwann herausfinden, was das Wort wirklich bedeutet.
1: Und grossartig.
0: Ja, es ist also die letzten Jahre eingekickt, okay, was es wirklich bedeutet. Durch Verlust.
1: Ja.
0: Durch schwierige Geschichten, auch in der Familie, ja. Sehr schwierige Geschichten, die wir müssen durchgehen mussten, wo ich gemerkt habe, alles, was ich machen kann, ist wirklich mich verneigen vor dem, was mir bleibt und das annehmen, was kommt und so weitergehen und wissen, aber auch im Wissen darum, dass wir auf dieser Welt immer noch viele sind, die das Gleiche wollen. Wo genau die Kraft auch haben und wo wollen oder die Kraft suchen. Und zusammen gibt das eine Kraft. Ich glaube wirklich an eine Spiritualität in einer Verbundenheit durch ganz, ganz verschiedene Fäden von Menschen, die sich treffen. Ich erlebe das immer auch wieder auf dem Facebook, wenn ich meine Sachen schreibe, dass ich merke, aha, es sind wirklich Menschen da, die an etwas Gleiches glauben. Und es sind Menschen da, wo they take care. Also die sorgen sich um etwas. Und es geht darum, dass man ein gemeinsames irgendwo Instrument in der Hand hat.
1: Ich bin dabei. Ich bin dabei.
0: Ja? Also, sehr gern. Ich meine, das ist entscheidend. Für mich ist das wirklich so, dass das Zusammen ist wichtig. Habe ich auch, wenn ich live spiele. Also, wenn ich live spiele, dann ist es wirklich, wenn ich mit den Leuten zusammenkomme, und das komme ich Gott sei Dank meistens, dann ist es, dann stimmt.

0: Das finde ich jetzt lässig.
1: Und du als Familienmensch, ja. Ich finde das so schön. Ja. Ich schaue auf die Uhr, es ist schon 10 vor 11. Wir haben 2 Stunden abgemacht. Vera, vor was hast du heute weniger Angst als früher?
0: Ich habe weniger Angst vor dem Sterben. Weil ich weiss, dass dort diese Leute auf mich warten, die ich so liebe, da kann mir gar nichts passieren. Ich habe weniger Angst vor Verlust, auch so im Leben. Weil ich merke, dass die Angst vor der Angst schlimmer ist, als dass ich das quasi, wie sagt man dem, konfrontiere.
1: Das Trigo.
0: Ja, das Trigo. Das habe ich für mich herausgefunden. Wenn ich Angst vor der Angst ist so schlimm und wenn ich Trigo, ist es meistens ein bisschen weniger.
1: Wann fühlt sich dein Leben gelungen an?
0: Immer wieder in kurzen Moment würde ich sagen, dass ich finde, jetzt, als ich jetzt mit dir die 2 Stunden verbracht habe, doch so ein bisschen Querschnitt durch mein musikalisches Arbeiten.
1: Durch dein persönliches auch?
0: Ja, gelost habe, muss ich sagen, doch, vieles ist aufgegangen und vieles habe ich dürfen verwirklichen. Ich bin immer noch in der Lage, dass ich meine Stimme noch habe. Und ich denke, solange ich meine Stimme habe, probiere ich auch noch weiter aus.
1: Ich habe keine Angst um dich.
0: Ja,
1: überhaupt nicht. Was soll Vera K. bleiben, ausser deinen Liedern, wenn es weitergeht nachher?
0: Was soll bleiben von mir? Ich glaube, die Liebe, die ich in dem allem hatte, was ich gemacht habe. Ich glaube, die Liebe ist, wie sie wunderbar singt. Am Ende bleibt es, dass wir wirklich geliebt worden sind. Und ich bin geliebt worden von meiner Familie, von vielen Menschen, die mich gerne hatten. Und geliebt bin ich doch geworden. Und das geliebt, ist schön.
1: Geliebt werden, das ist der eine Teil. Aber auch zu lieben, hast du auch können lieben?
0: Ja, das kann ich. Und das kann ich.
1: Monat.
0: Ich glaube, das kann ich. Ich bin nicht mehr so Angst, den Schmerz zuzulassen, was Liebe bedeutet. Oder? Das ist... Ja, ich denke, müsstest jetzt vielleicht die fragen, die ich liebe, aber ich glaube, ich habe ganz fantastische Freunde. Dann muss ich auch mal ein Kränzchen wenden. Ich habe so einen Kreis von Menschen, die mich so gerne haben und ich habe sie so fest gern.
1: Vera,
0: das ist halt auch wunderbar.
1: Vera, du bist so unglaublich, so toll, so authentisch, so echt und so dankbar. Das gefällt mir sehr. Morgen hast du einen grossen Geburtstag, gell? Dein Sohn feiert den 25.
0: Ja, Laura.
1: Und du als Familie, und du als Familienmensch mit dem Nicola zusammen, die kommen alle, oder?
0: Ja, die kommen Mama, Vater, Lasagne. Mama, Vater, Lasagne.
1: Jetzt hättest du so Zeugs, dabei bist du ein Fünftel Griechin.
0: Genau, ich bin ein Fünftel Griechin.
1: Warum?
0: Ja, das ist wahrscheinlich aus dem Muttertal gekommen, weil dort ist ein griechischer Musiker durch, nehme ich jetzt einmal an. Also ich wüsste sonst nicht, wie der entstanden wäre, weil es ist doch noch viele Fünftel Griechin. Und aus diesen fast 20% Griechin ist noch 5% Sizilianisch. Und die habe ich jetzt entdeckt in Sizilien.
1: Das sind diese Gemeinsamkeiten, Vera K. Es war grossartig mit dir. Ich danke dir.
0: Danke dir auch.
1: Danke dir für deine Offenheit, für deine Wärme, für deine Stimme, für einen Abend, wo nicht...
0: Das hast du geschafft.
1: Nein, das ist ein Abend, wo nicht laut, aber tief war. Und ich glaube, mir hat ein bisschen gespürt, dass eben das, was du machst, nicht aus Perfektion entsteht, sondern aus dem Leben.
0: Ja.
1: Und das hat mich sehr gefreut. Danke vielmals, dass
0: danke
1: du hier gekommen bist. Das ist
0: danke
1: mir
0: gewesen.
1: Und sie, die zugelassen haben, ich hoffe, sie haben auch Freude gehabt. Wir haben noch eine Stunde. «I'm just a woman», das ist der letzte Song, den du mitgenommen hast von dir. Mm-hmm. 2, 3 Worte.
0: Ja, «Just a woman» war natürlich in der Schweiz der grösste Erfolg. Mit dem habe ich den Prix Valo gewonnen. Und mit dem hat mir einiges aufgemacht. Und das ist so die erste, nachdem ich Mutter geworden bin. Und in der Beziehung bist du festgesteckt und hast gefunden, nein, aber das kann jetzt also auch nicht alles sein. Und eben, ich beschreibe sie ja in dem Song, habe ich dann wirklich gefunden, weißt du was, ich möchte etwas machen, das heisst, die Kunst, eine Frau zu sein. Weil es ist wirklich eine Kunst. Ehefrau, Geliebte, Mutter, Sängerin, Revolutionärin, einfach alles unter einen Hut zu bringen.
1: Ja,
0: und mit dem Song ist es doch gelungen. Aber natürlich auch mit Hilfe von meiner Band und vom Greg, muss man sagen. Greg Galli und ich haben da viel, viel zusammen komponiert. Es hat ein bisschen Mut gebraucht, weil ich habe ja auch zwischendurch in dem Programm über Cellulitis gesungen.
1: Vera K., du bist grossartig. Danke vielmals und weiterhin.
0: Es ist gar nicht so schlimm,
1: wenn wir sehen. Nein, danke tausend und einmal.
0: Bitte, gern geschehen.

0: Die Nachrichten von SRF um 11 mit Roger Brendlin. Für Hotelübernachtungen gilt in der Schweiz eine tiefere Mehrwertsteuer und das soll noch mindestens 2035 so bleiben, zumindest wenn es nach der Wirtschaftskommission des Nationalrats geht. Hotels sollen demnach weiterhin 3,8 statt der üblichen 8,1% bezahlen. Die Regelung kostet den Bund rund 300 Millionen Franken pro Jahr. Befürworterinnen und Befürworter wollen damit die Tourismusbranche angesichts des starken Frankens entlasten. Kritikerinnen und Kritiker sagen aber, die Ersparnis komme bei den Gästen kaum an. Der Nationalrat als Ganzes wird voraussichtlich im Sommer über die Mehrwertsteuer für Hotels entscheiden. Sie war die erste Frau in der Regierung des Kantons Waadt. Jacqueline Maurer-Mayor, nun ist die ehemalige Staatsrätin gestorben im Alter von 78 Jahren. Das hat der Kanton Waadt bekannt gegeben. Jacqueline Maurer-Mayor war 1997 für die FDP in die Waadtländer Regierung gewählt worden. Dort leitete sie dann das Wirtschaftsdepartement. 2007 trat sie zurück. Zwei Meldungen in der Übersicht. In Frankreich haben die Behörden zwei Standorte des Schweizer Lebensmittelkonzerns Nestlé durchsucht. Unangekündigt. Laut France Info geht es um möglichen Betrug. Der Konsumentenschutz sagt nämlich, Nestlé habe Wasser als natürliches Mineralwasser bezeichnet, obwohl dieses behandelt worden sei. Und in Peru hat die Erde gebebt. Laut den peruanischen Behörden hatte dieses Beben eine Stärke von 6,1. Das Beben habe sich am Mittag Ortszeit ereignet, im Süden von Peru. Es sei bis in die Hauptstadt Lima zu spüren gewesen, das berichtet das peruanische Radio. Bisher gibt es keine Berichte über Schäden oder Verletzte. Zum Sport. Zur Eishockey-Weltmeisterschaft zunächst in der Schweiz. Ungarn gewinnt am Abend gegen Großbritannien 5:0. Das Spiel zwischen Slowenien und der Slowakei ist noch im Gang. Und zuvor hatte Österreich gegen Lettland gewonnen 3:1 und Norwegen besiegte Italien 4:0. Und noch eine Meldung aus dem englischen Männerfußball. Der FC Arsenal ist zum ersten Mal seit 22 Jahren wieder einmal englischer Meister. Die Londoner profitieren vom Patzer der Verfolgermannschaft Manchester City, die auswärts bei Bournemouth nur ein 1:1 holte. Damit ist Arsenal 4 Punkte vor City und kann in der letzten Runde nicht mehr eingeholt werden. Es ist somit der 14. Meistertitel für Arsenal. Die Börsendaten von SIX, der Swiss Market Index, schließt bei 13.365 Punkten heute, plus 0,9%. Und der Dow Jones Index in New York, der fällt um 0,6%. Der Euro wird zu 91,56 gehandelt und der Dollar zu 78,91. Und das Wetter, es ist und bleibt warm über Pfingsten bei Temperaturen über 20 Grad. Das waren Nachrichten von Radio SRF, verantwortlich Roger Brendlin.
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2: Fühlen Sie sich da willkommen zurück in dem Club. Die letzten zwei Stunden ist sie da gesehen, Vera K., da im Studio. Und ich muss ganz ehrlich sagen, es gibt so Gespräche, die lässt man einfach. Und es gibt Gespräche, da bleibt irgendwie etwas stehen. Und heute ist so ein Gespräch gesehen. Vielleicht, weil die Vera K. etwas gemacht hat, was selten geworden ist. Sie ist nicht einfach ausgesehen auf möglichst viel Erfolg und Wirkung. Also nicht geschniegelt auf Perfektion und auch nicht irgendwie geschniegelt auf alles im Griff, sondern einfach ehrlich, authentisch. Und Ehrlichkeit hat manchmal etwas Gefährliches, weil Menschen, wenn sie wirklich ehrlich werden, dann wird plötzlich etwas so sichtbar, nämlich Unsicherheit, Sehnsucht, Wut, Trauer, Hoffnung. Und um das soll es jetzt noch in der letzten Stunde gehen. Wenn Sie Lust haben, ich möchte von Ihnen wissen, wann sind Sie in Ihrem Leben einmal so ehrlich gewesen, dass es fast wehgetan hat? Oder hat es einen Menschen gegeben, wo Sie die Ehrlichkeit von dem Menschen schier nicht vertraut haben? Vielleicht ein Gespräch oder ein Abschied oder ein Geständnis oder einfach ein Moment, wo plötzlich ohne Maske mehr nötig war. Wenn Sie mögen, erzählen Sie mir und rufen Sie an auf 0848 440 222 oder schicken Sie ein Mail via srf1.ch und oben rechts Kontakt ins Studio. Der Nachtclub ist offen und vielleicht heute ein bisschen echter noch als sonst. Nachtclub mit dem Ralf Wicki.

Also, manchmal gibt es Nachrichten, wo man so plötzlich kapiert, dass Musik manchmal eben mehr ist als nur eine Unterhaltung. Dass ein Lied nicht einfach nur gefällt, sondern jemand vielleicht durch Jahre durchtreibt. Und ich habe hier ein Mail bekommen von jemandem, der schreibt, sie wird einfach das sagen. Ich soll das der Vera ausrichten. Ich habe ihr das ausgerichtet. Aber ihr Lied «Glanz und Gloria» und das ganze Album, das war damals einmal gehört und es hat sie gedreht. Und zwar dreht über schwierige Zeiten. Und sie sagt, also sie schreibt, ich verharrte wegen der Kinder in einer unglücklichen Ehe und ihr Lied war ein Kraftspender für mich, um durchzuhalten und danach neu anzufangen. Also das ist eine wahnsinnige Aussage, finde ich. Und ich glaube, solche Geschichten, die würden eben auch, oder berühren auch die Vera K., weil irgendwo läuft das Lied und der Mensch überkommt durch das Lied eben Kraft, für weiterzugehen. Also, ich finde, das ist wahrscheinlich der grösste Erfolg, den man überhaupt kann haben mit Musik, mit Goldplatten, nicht Charts, sondern ein Lied, das irgendwo mitten in der Nacht vielleicht in einer Küche läuft und der Mensch denkt, ich halte noch ein bisschen durch. Danke vielmals dieser unbekannten Person für das Mail.

12 Uhr. Zwei Stunden lang ist sie da gewesen, Vera K., der Gast hier im Nachtclub. Und der Urs schreibt, das war ein guter Gast. Ich elaboriere nicht lange, du verstehst mich schon. Ja gut, okay Urs, ich verstehe. Also ich verstehe die schweizerische trockene Zurückhaltung. Ich elaboriere nicht lang. Ich meine, da steckt ja wahnsinnig viel drin. Urs, ich glaube, das ist vielleicht die schweizerische Form von Begeisterung. Vielleicht die, die ich seit langem gehört habe. Ich elaboriere nicht lang. Übersetzt heisst das wahrscheinlich. Es hat etwas ausgelöst. Also danke fürs Zuhören. Und Urs, manchmal sind ja genau die kurzen Nachrichten auch die ehrlichsten. Das war ein guter Gast. Vera K. ist gemeint. Mehr muss man vielleicht gar nicht sagen, wenn etwas wirklich nachhält. Urs, du elaborierst nicht lang und das gefällt mir und das ist schon fast emotionale Effizienz. Das, was ihr jetzt gehört, wir sind aus der Schweiz. Du liebe Bub vom Emmental. Christina.

Lutherburg. Du lieber Bub vom Emmental, und das, was Sie jetzt hören, ist von Blue Café, You May Be In Love.

So, manchmal glaube ich, es gibt noch etwas anderes im Leben als nur schöne Musik. SRF Verkehrsinfo von 23.42 Uhr A2 Basel Richtung Luzern zwischen Dagmersellen und Warteraum. Schwerverkehr in Knutwil, da besteht Gefahr wegen Gegenständen auf der Fahrbahn. Also entschuldigen Sie diese komplizierte Meldung. A2 Basel Richtung Luzern zwischen Dagmersellen und Knutwil, da besteht Gefahr wegen Gegenständen auf der Fahrbahn. Es geht tatsächlich einfacher als solche Verkehrsnachrichten. Manchmal glaube ich, dass die meisten Menschen ihr Leben gar nicht so an einem Ort verbringen, wo sie wissen, wo sie sind. Also nicht ganz glücklich, aber auch nicht ganz unglücklich. Nicht angekommen, aber auch nicht ganz verloren. Eher irgendwo dazwischen. Zwischen Hoffnung und Zweifel. Zwischen Aufbruch und Mühe sein, zwischen «Es kommt schon gut» und «Ich weiss es gerade auch nicht». Und vielleicht ist genau das der ehrlichste Ort im Leben. Nicht das, wo oben aus ist. Nicht das, wo total unten runtergeht, ins Loch ab, sondern das «Ich bin unterwegs». Irgendwo in der Mitte. Und die finnische Band von Herzen Brothers, die haben daraus einen Song gemacht, Somewhere in the Middle. Und ich liebe den Titel, und zwar richtig heftig, weil The Middle, das tönt so unspektakulär, einmal am Anfang, fast ein bisschen langweilig, aber vielleicht ist gerade dort das echte Leben drin. Nicht mehr ganz jung, noch nicht alt, nicht mehr so naiv, aber hoffentlich auch noch nicht wirklich zynisch. Von Herzen Brothers, die kommen aus Finnland, und irgendwie hört man das auch, weil ihre Musik hat etwas Nordisch. Sie ist gross, sie ist weit, sie hat Melancholie, sie hat Wetter und sie hat Licht, das plötzlich durch die Wolken bricht. Und fast ist es wie eine Landschaft, wo man allein durchfährt, während andere über das Leben nachdenken. Und genau darum passt der Song jetzt so gut in die Nacht, weil vielleicht hocken jetzt gerade Menschen irgendwo in einer Küche, in einem Auto, auf einem Balkon oder wach im Bett und denken, ja, genau, dort bin ich gerade. Somewhere in the middle. Vielleicht ist das gar nicht so ein schlechter Ort. Da sind die Wunderbaren von Herzen Brothers.

So. Ja, es ist schon bald wieder Mitternacht. Das war der Nachtclub und ich glaube, heute Abend haben viele Menschen etwas gespürt, das man nicht so einfach erklären kann. Vielleicht nämlich genau das, was Musik manchmal schafft, wenn sie nicht einfach will, nur unterhalten, sondern eben etwas berührt, das schon lang still in uns hockt. Wir haben Vera K.K. als Gast heute und jetzt hat noch Tanna geschrieben. Sie ist Geigerin und sie hat das Lied 10 Minuten von der Vera K. heute zum ersten Mal gehört und sie hat geschrieben, musste mich hinsetzen. Was für ein Satz. Also nicht einfach nur ein cooler Song. Nein, gefällt mir. Oder so. Nein, musste mich hinsetzen. Und da vergleicht sie jetzt das Lied mit einem Gustav Mahler-Stück, das Lied von der Erde und auch mit dem Bühnenhuber. Und das ist vielleicht wirklich das Wunderschönste. Weil genau dort fängt ja Kunst wirklich an. Nicht dort, wo etwas perfekt ist, sondern dort, wo etwas von einem Mensch, etwas passiert, wo ein Mensch plötzlich eben anhaltet. Und heute Abend war von dem sehr viel zu spüren. Von Verletzlichkeit, von Wahrheit, von Musik, die aus dem Leben raus entstanden ist. Und vielleicht nehmen wir genau das mit in die Nacht. Dass Tiefe aber nicht muss laut sein, dass Ehrlichkeit manchmal fast weh tut und dass uns gewisse Lieder plötzlich nehmen herführen, wo wir gar nicht gewusst haben, dass sie noch existieren, die Orte. Ich wünsche Ihnen eine gute Nacht. Passen Sie gut auf sich auf, bleiben Sie optimistisch. Und wenn Ihnen ein Lied irgendeines dazu etwas bringt, für Sie, dass sie kurz herhocken, dann hören sie vielleicht genau dort nicht weg. Hier noch einmal 10 Minuten. Ich wünsche Ihnen eine gute Nacht. Tschüss, sagt Ralf Wicki.

0: Die Nachrichten von SRF um Mitternacht mit Roger Brendlin. Die Schweiz hat Angst vor neuen hohen Strafzöllen der EU. Zumindest Deutschland will der Schweiz aber beistehen. Gasalarm an der Bahnhofstrasse in Zürich. Aus dem Warenhaus von Coop City St. Annahof mussten 300 Menschen evakuiert werden. Und das WM-Kader steht, dass der Schweiz für die Fußballweltmeisterschaft diesen Sommer. Unsere Sportredaktion ordnet ein. Das Wetter wechselhaft im Norden bei 21 Grad und sonnig im Süden bei 24 Grad. Das Parlament der EU will die europäische Stahlindustrie besser vor billigen Importen schützen, beispielsweise vor solchen aus Asien. Das hat das EU-Parlament heute beschlossen. Die Kontingente für Stahl, der zollfrei in die EU importiert werden kann, die sollen halbiert werden. Für den Rest sollen die Zölle fast verdoppelt werden. Betroffen wären auch Stahlimporte aus dem Nicht-EU-Land Schweiz. Bundespräsident Guy Parmelin hatte diese Pläne bereits vor dem Entscheid als nicht akzeptabel bezeichnet. Nun bekam er Unterstützung aus Deutschland bei seinem Besuch am Dienstag in Berlin. Der deutsche Kanzler Friedrich Merz sagte da:
1: So geringe Zölle wie möglich sind zum gegenseitigen Nutzen unserer beiden Länder. Wir vertreten beide Länder, die stark im Export tätig sind. Und deswegen haben wir beide ein hohes Interesse daran, auch Zölle im bilateralen Handel zwischen der EU und der Schweiz so niedrig wie möglich zu haben.
0: Das die Worte des deutschen Kanzlers Friedrich Merz. In Kraft treten sollen die neuen EU-Regeln für Stahlimporte im Juli. Dafür müssten aber nach dem Parlament auch noch die EU-Länder zustimmen. In einem Warenhaus in der Zürcher Bahnhofstrasse ist am Nachmittag Kältemittel ausgetreten, aus einer Klimaanlage in einem Technikraum. Betroffen war das Warenhaus Coop City St. Annahof. Dieses wurde in der Folge evakuiert. Rund 300 Leute wurden evakuiert. Mehrere dieser Personen hätten danach über Unwohlsein und Schwindel geklagt, wie die Zürcher Rettungsbehörden mitteilten. Vier hätten zur weiteren Kontrolle in Spitäler gebracht werden müssen. Warum es zum Zwischenfall kam, ist noch unklar, wie Julia Graf von Schutz und Rettung Zürich erklärt.
2: Wieso die Kälteanlage ein Leck hat, kann man im Moment nicht sagen. Da werden jetzt auch die Ermittlungen zeigen. Man hat den Austritt aber stoppen. Man hat auch Messungen durchgeführt und keine weitere Gefahr feststellen. Und darum hat man auch jetzt nach rund 2,5 Stunden das Gebäude wieder freigeben.
0: Wegen des Zwischenfalls an der Zürcher Bahnhofstrasse mussten auch mehrere Tramlinien in Zürich umgeleitet werden. Auf dem Kreuzfahrtschiff, das von einem Hantavirus-Ausbruch betroffen war, stammte ja ein Besatzungsmitglied aus der Schweiz. Dieser Mann ist nun mit der Rega in die Schweiz zurückgebracht worden. Das hat der Kanton Aargau mitgeteilt. Dort ist der betroffene Mann nämlich wohnhaft. Die Aargauer Kantonsärztin habe für den Mann eine Quarantäne von 42 Tagen angeordnet. Er zeige bisher keine Symptome. Die Crewmitglieder waren zunächst in die Niederlande gebracht worden, wo das Kreuzfahrtunternehmen seinen Sitz hat. In den Niederlanden war der Mann negativ auf das Hantavirus getestet worden. Nun wird er aber im Kantonsspital Aarau erneut untersucht. Zwei Kurzmeldungen. In Frankreich haben die Behörden zwei Standorte des Schweizer Lebensmittelkonzerns Nestlé durchsucht. Unangekündigt. Laut France Info geht es um möglichen Betrug. Der Konsumentenschutz sagt nämlich, Nestlé habe Wasser als natürliches Mineralwasser bezeichnet, obwohl dieses behandelt worden sei. Und im Kanton Waadt ist die FDP-Politikerin Jacqueline Maurer-Major gestorben. Sie war die erste Frau in der Regierung des Kantons Waadt. Maurer-Major starb im Alter von 78 Jahren, wie die Kantonsverwaltung mitteilte. Sie war 1997 in die Waadtländer Regierung gewählt worden. Zum Sport zunächst die Resultate von der Eishockey-Weltmeisterschaft in der Schweiz. Ungarn gewinnt am Abend gegen Großbritannien 5:0. Und Slowenien hat die Slowakei mit 5:4 geschlagen, nach Penaltyschießen. Zuvor hatte Österreich gegen Lettland gewonnen 3:1 und Norwegen besiegte Italien 4:0. Welche Spieler dürfen mit der Schweizer Fußballnationalmannschaft die Weltmeisterschaft in Nordamerika reisen? Das hat der Fußballverband in den vergangenen Tagen Schritt für Schritt in den sozialen Medien bekannt gegeben. Nun sind alle 26 Spieler bekannt. Dazu Sportredaktor Tim Eckimann.
3: Die großen Überraschungen gibt es nicht im Schweizer WM-Kader. Für solche Überraschungen ist Trainer Murat Yakin auch nicht bekannt. Yakin vertraut im Großen und Ganzen den gleichen Spielern wie schon in den letzten Monaten in Testspielen und in der WM-Qualifikation. Die bekanntesten Namen im Kader sind die Stützen im Team. Torhüter Gregor Kobel, Verteidiger Manuel Akanji, Mittelfeldspieler und Captain Granit Xhaka und Stürmer Brill Embolo. Drei Dinge fallen auf. Erstens fehlt im WM-Kader einer der besten Spieler von IBE. Alvin Sanchez ist nicht dabei. Dafür ist zweitens IBE-Spieler Christian Fasnacht mit dabei. Fasnacht spielte zuletzt kaum eine Rolle in der Nationalmannschaft. Diese Saison schoss er aber die meisten Tore aller Super League-Spieler. Und drittens sind alle Positionen mindestens doppelt besetzt, außer die des Rechtsverteidigers. Mit Silvan Widmer ist nur ein gelernter Rechtsverteidiger im WM-Kader der Schweiz.
0: Aus der SRF-Sportredaktion Team Eckimann war das. Die gesamte Kaderliste kann man online betrachten auf srf.ch/sport. Das Wetter am Mittwoch. Im Norden gibt es einen wechselhaften Tag mit Wolken und sonnigen Phasen. Stellenweise ist aber auch mit Schauern zu rechnen, vor allem in den Voralpen und dies bei rund 21 Grad. Im Süden ist es ziemlich sonnig bei bis zu 24 Grad. Das waren Nachrichten von Radio SRF, verantwortlich Roger Brennlin.

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0: Die Nachrichten von SRF um 1 mit Roger Brändlin. Die USA sollen sich aus dem Krieg gegen den Iran zurückziehen. Das verlangt ein Teil des US-Parlaments. Der Senat hat eine Resolution gutgeheißen, die genau das verlangt, mit 50 zu 47 Stimmen. Vier Abgeordnete der Republikaner schlossen sich dem Vorstoß an, der von den Demokraten kam. Trumps Republikaner hätten im Senat eigentlich eine Mehrheit. Wird die Resolution auch in der Großen Kammer des US-Parlaments im Repräsentantenhaus gutgeheißen, wäre sie für den US-Präsidenten eigentlich bindend. Allerdings hat Trump dann immer noch ein Vetorecht. Trump hatte den Krieg gegen den Iran ohne Zustimmung des Parlaments begonnen. Seitdem haben die Demokraten immer wieder versucht, ihn per Abstimmung zu bremsen, bisher ohne Erfolg. Für Hotelübernachtungen gilt in der Schweiz eine tiefere Mehrwertsteuer und das soll noch mindestens bis 2035 so bleiben, zumindest wenn es nach der Wirtschaftskommission des Nationalrats geht. Hotels sollen demnach weiterhin 3,8 statt der üblichen 8,1% einbezahlen. Die Regelung kostet den Bund rund 300 Millionen Franken pro Jahr. Befürworterinnen und Befürworter wollen damit die Tourismusbranche angesichts des starken Frankens entlasten. Kritikerinnen und Kritiker sagen aber, die Ersparnis komme bei den Gästen kaum an. Der Nationalrat als Ganzes wird voraussichtlich im Sommer über die Mehrwertsteuer für Hotels entscheiden. Zum Sport. Zunächst die neuesten Resultate von der Eishockey-Weltmeisterschaft in der Schweiz. Ungarn gewinnt am späten Abend gegen Großbritannien 5:0. Und Slowenien hat die Slowakei geschlagen mit 5:4 nach Penaltyschießen. Zuvor hatte Österreich gegen Lettland gewonnen 3:1. Und Norwegen besiegte Italien 4:0. Und eine Meldung vom englischen Männerfußball. Arsenal ist zum ersten Mal seit 22 Jahren englischer Meister, weil der Verfolger in der Tabelle Manchester City in Bournemouth nur 1:1 unentschieden gespielt hat, sind die Londoner nun vor der letzten Runde in der Premier League nicht mehr einzuholen. Es ist für Arsenal der 14. Meistertitel. Das Wetter. Der Mittwoch wird zum Teil sonnig, stellenweise gibt es aber auch Schauer, vor allem an den Voralpen. Die Temperatur im wechselhaften Norden um 21 Grad, im recht sonnigen Süden um 24. Das waren Nachrichten von Radio SRF, verantwortlich Roger Brändlin.
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SRF-Verkehrsinfo von 1.11 Uhr betrifft die A3 Zürich-Basel. Zwischen Eiken und Rheinfelden-Ost besteht in beiden Richtungen Gefahr wegen Personen auf der Fahrbahn. Betrifft die Autobahn A3 Zürich-Basel zwischen Eiken und Rheinfelden-Ost in beiden Richtungen Gefahr wegen Personen auf der Fahrbahn.

Die Nachrichten von SRF um 2 mit Roger Brendlin. Die USA sollen sich aus dem Krieg mit dem Iran zurückziehen. Das verlangt ein Teil des US-Parlaments. Der Senat hat eine entsprechende Resolution gutgeheißen mit 50 zu 47 Stimmen. 4 Abgeordnete der Republikaner schlossen sich dem Vorstoß an, der von den Demokraten gekommen war. Trumps Republikaner hätten im Senat eigentlich eine Mehrheit. Wird die Resolution auch in der großen Kammer des US-Parlaments im Repräsentantenhaus gutgeheißen, wäre sie für den US-Präsidenten eigentlich bindend. Allerdings hat Trump dann immer noch ein Vetorecht. Trump hatte den Krieg gegen den Iran ohne Zustimmung des Parlaments begonnen. Seitdem haben die Demokraten immer wieder versucht, ihn per Abstimmung zu bremsen. Bisher ohne Erfolg. In Venezuela sollen bis am kommenden Freitag 300 Gefangene freikommen. Das hat der Präsident des venezolanischen Parlaments angekündigt. Entlassen werden demnach vor allem Minderjährige, ältere Menschen über 70 und kranke Häftlinge. Ob es sich dabei um politische Gefangene handelt, blieb unklar. Venezuela hat unter Druck der USA ein Amnestiegesetz beschlossen, dass politische Gefangene zu einem großen Teil freigelassen werden sollen. Die USA hatten Venezuela Anfang Jahr militärisch gestürmt, den damaligen Präsidenten Nicolas Maduro entführt und gestürzt. Maduro und sein Vorgänger Hugo Chavez hatten stets bestritten, dass es in Venezuela politische Gefangene gibt. Zum Sport zunächst die neuesten Resultate von der Eishockey-Weltmeisterschaft in der Schweiz. Ungarn gewinnt am späten Abend gegen Großbritannien 5:0. Slowenien hat die Slowakei geschlagen mit 5:4 nach Penaltyschießen. Und zuvor hatte Österreich gegen Lettland gewonnen 3:1 und Norwegen besiegte Italien 4:0. Im englischen Männerfußball ist Arsenal zum ersten Mal seit 22 Jahren englischer Meister geworden. Weil die Verfolger in der Tabelle Manchester City in Bournemouth nur 1:1 unentschieden gespielt haben, sind die Londoner nun vor der letzten Runde in der Premier League dieser Saison nicht mehr einzuholen. Es ist für Arsenal der 14. Meistertitel. Das Wetter, der Mittwoch wird zum Teil sonnig, stellenweise gibt es aber auch Schauer, vor allem an den Voralpen. Die Temperatur im wechselhaften Norden um 21 Grad, im recht sonnigen Süden um 24. Das war